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die Luise und 7 Jahre alt. Und ich wünsche mir das Lied. Wir waren ein Tier von Schule der magischen Tiere. 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

Luise und 7 Jahre alt. Und ich wünsche mir das Lied Wir waren ein Tier von Schule der magischen Tiere. 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

schon 7 Jahre alt und ich wünsche mir das Lied. Wir waren ein Tier von Schule der magischen Tiere. 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

0: Hey, ihr Mausfans, ich hab da ein kleines Geheimnis für euch. Ja klar, stimmt. Wir haben ein Geheimnis. Maus, Ente, Elefant wissen natürlich Bescheid. Freya ist heute mit dabei in der Maus zum Hören. In unserem Maus-Freunde-Buch und sie hat eine Superkraft, die sie sich unfassbar doll wünscht, erfahrt ihr später hier bei uns.
1: 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Heute mit Menschen und ihren Augenbrauen, einem Sommer auf einer Alm, einer Verbrecherbande und ihren Hintermännern und natürlich mit der Maus und dem Elefanten. Habeutebe, mebit mebenschiben, obund ibireben, abaugeben, brabaueben, abeineben, subommeba, abauf, abeineba, abalm, abeineba, febeerbebecherbe, babandebe, obund nabatübürlebich, mebit debemabaus, obund debem ibelebe, verbandeben. Das war B-Sprache.
0: Hallo, hallo, hallo, Marie ist hier. Ach, und nochmal sorry, ihr drei, ich war ja heute ein bisschen später dran. Ah, ich muss noch einen kleinen Umweg gehen und zwar am Briefkasten vorbei. Ich habe meiner besten Freundin Anja in München einen Brief geschrieben und der musste wirklich unbedingt heute noch in den Briefkasten. Und da habe ich mich was gefragt. Eine Sache, die auch diesem Maushörer schon aufgefallen ist.
2: Hallo, ich bin Maxi, ich bin 5 Jahre alt und meine Frage ist, warum ist das Postzeichen ein Horn?
0: Sag mal, ihr drei, wusstet ihr, dass Postboten früher tatsächlich Hörner dabei hatten? Ja, nee, nicht auf dem Kopf, sondern welche zum Reinpusten. Die hören sich so ein bisschen an wie du, Elefant. Theo aus unserem Maus-Musikteam macht mit uns eine kleine Reise in die Vergangenheit, um sich diese Posthörner mal anzuhören. Vielleicht verstehen wir dann auch, warum die Hörner noch heute auf unserem Briefkasten sind.
3: Seid gegrüßt, gute Stadtwache. Bitte öffnet mir die Tore, dass ich mit meiner Kutsche in die Stadt fahren kann.
4: So, so, du willst, dass wir dich reinlassen. Dann gib dich zu erkennen. Wer bist du und warum sollten wir dir Einfahrt in die Stadt gewähren?
3: Gute Stadtwache, ich bin der Postillon. In meiner Kutsche transportiere ich die Post für die Bürger der Stadt.
4: Und das sollen wir glauben, ja? Wer sagt denn, dass du kein Unruhestifter bist und sich in der Kutsche auch tatsächlich unsere Post und nicht etwa deine Räuberbande versteckt?
3: Vielleicht überzeugt euch ein Spiel auf meinem Posthorn.
4: Ja, so eine Melodie spielt nur ein echter Postillon. Öffnet die Tore!
5: Wer früher Postillon, also Postbote, werden wollte, der musste 2 Dinge richtig gut können. Die Postkutsche fahren, um von Stadt zu kommen, und das Posthorn spielen, um wichtige Botschaften schon aus großer Ferne zu überbringen. So ein Horn kann man nämlich richtig laut spielen. Viel lauter, als man rufen kann, viel lauter als andere Musikinstrumente und sogar so laut, dass die Stadtwächter es damals schon hören konnten, bevor die Postkutsche überhaupt am Horizont zu sehen war. Durch bestimmte Melodien konnte der Postillon dann schon vor seiner Ankunft Bescheid sagen, dass er zum Beispiel 2 Pferde dabei hat, für die er Futter und Wasser braucht. Oder dass er überfallen wurde und dringend Hilfe braucht. Für die Postillone damals war das Posthorn sehr wichtig. Heute haben die Postbotinnen und Postboten in Deutschland kein echtes Horn mehr. Aber auf ihren gelb-blauen Uniformen, Fahrrädern und Postautos ist es noch zu sehen. Obwohl das Horn früher für die Post so wichtig war, war es als Musikinstrument alles andere als beliebt. Es hat nur 2 Löcher, eins zum Reinpusten und eins, aus dem der Ton kommt. Und deshalb kann man auf dem Posthorn nur sehr wenige Töne spielen. Die wunderschönen Melodien, die man auf den vielen Tasten eines Klaviers oder auf den Saiten einer Geige spielen kann, Die sind auf dem Horn unmöglich. Für die meisten Komponisten und Musiker war das Grund genug, um das Posthorn einfach im Schrank verstauben zu lassen. Ein paar aber erkannten darin etwas Besonderes, das ihren Stücken einen Klang und ein Gefühl geben konnte, das so kein anderes Instrument im Orchester hatte. Wolfgang Amadeus Mozart benannte sogar seine ganze 9. Serenade nach dem Posthorn. Das Stück feiert den Abschied von Studenten, die nach ihrem Studium wieder zurück nach Hause fahren. In der 31. Sinfonie von Joseph Haydn kommt das Horn direkt am Anfang und später dann nochmal ganz zum Schluss. Fast immer wird das Horn benutzt, um uns das Gefühl von einem feierlichen Empfang oder einem feierlichen Abschied zu geben. Es sagt, hier bin ich, los geht's. Oder Ade, das war's. Die Menschen kannten früher die Melodien des Posthorns gut. Und wir kennen die gleichen Melodien heute aus Filmen, wenn der König und seine Ritter mit wehenden Fahnen in die Stadt reiten. Wenn wir das Horn und die Melodien dann in einem Musikstück hören, dann haben wir diese Bilder automatisch im Kopf. Das funktioniert sogar so gut, dass die Melodien nicht mal von einem echten Posthorn gespielt werden müssen. In Johann Sebastian Bachs Capriccio in B-Dur zum Beispiel, da spielt nur ein Klavier. Mit diesem Stück feierte Bach den Abschied eines sehr guten Freundes. Und obwohl die Posthornmelodie nur von einem Klavier nachgemacht wird, erfüllt sie den gleichen Zweck wie ein echtes Posthorn. Sie sagt, mach's gut, alter Freund. Bis bald.
0: Ich werde mal unsere Briefträgerin hier am Mausstudio fragen, ob die vielleicht zufällig doch noch ein Horn dabei hat. Kann ja sein. Hier rund um unser Gebäude ist ja immer sehr, sehr viel los. Ist ganz schön wuselig. Da könnte sie sich ja gut mit Platz schaffen. Genau. Klappt ja bei dir auch, Elefant.

0: So ein Horn sitzt nicht nur bei dem Tier auf der Nase, um das es jetzt hier geht. Ein Horn kam ja auch gerade im Lied von Mark Forster vor. Wenn du mich rufst, und da habt ihr am Ende Alphörner gehört. Das sind Blasinstrumente, die besonders gerne im Allgäu gespielt werden. Also, ja genau, hinter dem Wort Horn stecken wirklich viele Bedeutungen. Gestern habt ihr ja die erste spannende Folge von unserem Kunstkrimi gehört. Genau, es wurden Hörner von Nashörnern geklaut. Das Problem für die Polizei, die müssen jetzt die Hintermänner finden. Ja, also die Leute, die das alles so planen. Unser Kriminalfall geht jetzt weiter.
1: Guten Morgen. Herzlich willkommen im Rittermuseum.
2: Ende Februar 2012. Das Rittermuseum in Offenburg bei Stuttgart. Neben dem Museum findet gerade die große Fasnet-Feier statt. So heißt der Karneval hier. Deswegen ist so gut wie kein Besucher im Museum.
3: Guten Morgen.
1: Vier Tickets?
2: Vier Personen betreten die Eingangshalle. Drei Männer, eine Frau.
3: Englisch.
1: Englisch?
3: Ja.
1: Yes. Four tickets for you?
2: Perfect. Die vier kaufen Tickets. Während die Diebe die Treppe hochgehen, in den dritten Stock, verwickeln die anderen die Mitarbeiterin des Museums in ein Gespräch. Nach ein paar Minuten verlassen alle vier dann das Museum wieder. Dass sie etwas mitgenommen haben, fällt erst etwas später auf.
4: Kunstkrimi.
1: Hallo? Polizei?
4: Rätsel und Verbrechen aus der Welt der Kunst.
1: Ja, kommen Sie sofort. Bei uns wurde etwas gestohlen.
4: Die Nashornbande.
1: Die haben einfach den Nashornkopf von der Wand genommen und die Hörner abgeschlagen.
4: Zweiter Teil.
2: Tschechien, Portugal, England, Frankreich, Belgien, Deutschland. Seit gut einem Jahr werden schon Nashornhörner in ganz Europa gestohlen und nach Asien verkauft. Wo sie für manche Menschen als Wundermittel, als Stärkungsmittel gelten. Die Polizei vor Ort ermittelt. Aber nicht nur die.
5: Guten Tag, meine Damen und Herren.
2: In den Niederlanden laufen die Fäden zusammen. Bei der europäischen Polizeibehörde Europol. Dort arbeiten Polizistinnen und Polizisten aus den europäischen Ländern zusammen.
5: Wir geben erneut eine Warnung heraus. Denn die Nashorn-Diebstähle gehen weiter. Dieses Mal warnen wir aber auch Tierparks und Zoos. Es ist nicht auszuschließen, dass die Diebe versuchen, auch an die Hörner von lebenden Nashörnern zu kommen. Der Kollege aus Irland gibt Ihnen nun weitere Infos.
6: Gerne. Uns ist bei den Überwachungsvideos vom Diebstahl in Coimbra, Portugal, etwas aufgefallen. Die Diebe haben dort telefoniert, weil sie die Nashörner nicht gefunden haben. Wir konnten den Anruf zurückverfolgen, nach Rathgill. Wir wissen jetzt, hinter den Diebstählen stecken die Rathgill Rovers, eine bekannte Verbrecherbande. Und seitdem wir das wissen, fokussieren wir unsere Ermittlungen auf die Rovers. Aber die Beweise reichen nicht für Festnahmen oder Durchsuchungen.
5: Danke. Dann gibt es Neuigkeiten aus Deutschland?
7: Ja, es gab wieder einen Diebstahl in Offenburg. Die Diebe haben eine Mitarbeiterin abgelenkt, im dritten Stock einen Nashornkopf an der Wand genommen und die Hörner mit einem Vorschlaghammer abgeschlagen.
5: Ich nehme an, es gibt keine Spuren?
7: Doch, die Museumsmitarbeiterin konnte die Diebe gut sehen. Und nach ihren Beschreibungen wurden Phantombilder gezeichnet. Sie sind an alle Polizeidienststellen gesendet worden.
5: Na, immerhin.
2: München? Ein paar Tage nach dem Diebstahl in Offenburg.
8: Da, schau mal.
2: Eine Streife der Polizei ist unterwegs.
9: Der Wagen mit britischem Kennzeichen?
8: Ja, genau. Der Fahrer telefoniert auch beim Fahren.
9: Gib mal das Kennzeichen durch, dann halten wir sie an.
8: ISA 45 für ISA 10, Halteabfrage für britisches Kennzeichen. BD 51 SMR.
9: Bertha Dora 51, Siegfried Michael Richard.
10: Verstanden.
2: Nachdem die Anfrage raus ist, wird das Auto angehalten. Vier Personen sitzen darin. Sie wirken nervös.
9: Ausweise und Fahrzeugpapiere bitte. Passports and Vehicle Documents, please.
11: Sag mal, war da nicht irgendwas von einer Fahndung von Nashorn-Dieben?
9: Stimmt. Die vier passen total auf die Beschreibung. ISA 45 für ISA 10.
10: ISA 10 hört.
9: Bitten um Verstärkung für Verdächtige vom Diebstahl aus Offenburg.
10: Verstärkung kommt. Das Fahrzeug ist übrigens in England als gestohlen gemeldet.
5: Sie sagen, es gibt Neuigkeiten aus Deutschland?
7: Tatsächlich. Die Diebe und die Diebin aus Offenburg wurden geschnappt. Und einer der Diebe fing dann etwas später auch an zu reden. Ihm wurde eine geringe Strafe in Aussicht gestellt, wenn er auspackt.
6: Und? Ist was bei rausgekommen?
7: Ja. Er hat seine Komplizen schwer belastet. Die werden alle im Gefängnis landen. Und er hat uns vieles zur Organisation erzählt. Ihm wurden 3000 Euro für den Diebstahl versprochen. Und die haben sehr genaue Anweisungen bekommen.
6: Irgendwelche Namen von Hintermännern?
7: Leider nein. Aber er ist ganz klar von ihren beauftragt worden. Die Spuren führen also ein weiteres Mal nach Rathkeel.
5: Wir sehen, die Auftraggeber handeln sehr clever. Sie tun alles dafür, dass die Diebe sie nicht eindeutig verpfeifen können. Aber immerhin, langsam verdichtet sich das Bild.
2: Trotz der Ermittlungserfolge dauert es noch mehr als ein Jahr, bis die Polizei gegen die Hintermänner vorgehen kann. Im September 2013. Rathkeel, Irland. Ein Großaufgebot der Polizei hat sich versammelt. Die Polizistinnen und Polizisten dringen in mehrere Häuser ein.
3: Hände hoch! Polizei, auf den Boden!
2: Sie finden asiatische Antiquitäten und jede Menge Bargeld.
3: Sie sind festgenommen.
2: Aber keine Nashornhörner. 18 Menschen werden festgenommen. Die Diebstahlserie ist vorbei. 60 Diebstähle gab es in ganz Europa. Seit 2013 keinen mehr. Aber auch, weil die Museen reagieren. Sie entfernen selbst die Hörner von ausgestopften Tieren in ihren Ausstellungen und ersetzen sie durch nachgemachte Hörner. Die echten Hörner kommen in Tresore oder in besonders geschützte Bereiche. Und auch die lebenden Nashörner in Zoos und Tierparks werden besonders geschützt. Mit Kameras und mit Alarmanlagen. Denn noch immer sind Nashörner bedroht, ob in Gehegen oder in freier Wildbahn.
0: 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Und wenn es um Nashörner geht, ja, dann darf Dicker doch nicht fehlen. Das graue, rappende Nashorn pfeift eine Runde durch unsere Sendung heute.
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0: Wir machen eine kleine Reise jetzt. Aus Köln in die Schweiz. Also genauer gesagt ist Mausreporterin Christina dahin gereist und hat zwei Mausfans besucht. Ja, Moment, die stellen sich jetzt mal direkt selber vor und auch, was sie da in der Schweiz genau gemacht haben.
1: Ich heiße Laura, ich bin 12 Jahre alt und ich gehe jetzt zum 4. Mal auf diese Alp.
2: Ich bin Paul, bin 10 Jahre alt und gehe ja auch zum 4. Mal auf diese Alp.
1: Die Alpzeit ist 3 Monate lang, aber wir müssen ja in die Schule zurück. Vor den Sommerferien beginnt die Alp ja schon 2 Wochen, weil wir eine Beurlaubung haben und danach zum Abtrieb meistens nochmal 10 Tage auch auf Beurlaubung.
2: Ich würde am liebsten die 3 Monate hier sein.
0: Laura und Paul aus Köln waren das. Zusammen mit ihren Eltern Anna und Axel und mit ganz vielen Kühen waren die im Kanton Wallis in der Schweiz. Unsere Mausreporterin hat bei ihrem Besuch dann gemerkt, wow, ey, ganz schön viel zu tun. Und ganz schön viele Kühe sind da, die sie auch alle kennengelernt hat.
2: Hillary wollte, glaube ich, einbrechen zu uns in den Vorgarten.
3: Steht hier am Band und
2: hat den Poller rausgerissen.
4: Hillary ist eingebrochen. Die hatte gerade das weggerissen. Wir hatten schon Jahre, da haben sie täglich versucht, in unseren Vorgarten einzudringen. Dieses Jahr ist zum ersten Mal, ja. Das machen wir vielleicht einmal Strom drauf, dann verstehen sie es wieder.
5: Manchmal macht ihr Strom auf die Zäune. Warum macht ihr das?
1: Damit die Kühe, wenn sie ausbrechen wollen, einen Schlag kriegen, damit sie merken, okay, wir dürfen nicht raus.
6: Hillary ist eine von über 30 Milchkühen auf der Bergweide, der Alp. Einige grasen direkt vor dem Frühstückstisch von Paul, Laura und ihren Eltern. Der Tisch ist nur durch ein ganz einfaches Zaunband von ihrer Weide getrennt. Und weil Kuh Hillary zu neugierig war und durchgelaufen ist, dauert es jetzt noch mit dem Frühstück, weil erstmal die Kuh zurück auf die Weide und der Zaun neu aufgestellt werden müssen.
1: Man kennt die jetzt auch schon lange und die sind alle nicht aggressiv oder irgendwie sowas. Und deshalb, man muss keine Angst vor denen haben.
5: Die sind ja ungefähr doppelt so groß wie ihr, oder?
2: Ja, circa, aber man gewöhnt sich dran. Weil beim ersten Jahr, als ich auf der Alp war, da habe ich mich gar nicht an die rangetraut. Aber
5: hier ja. Kommt jetzt gerade eine.
2: Ja, das ist Nancy.
5: Die schnuppert an dir?
2: Ja.
5: Und wie war das am Anfang? Weißt du das noch?
1: Das war ziemlich gruselig. Von so großen Tieren einfach so ganz nah mit denen was zu machen am Anfang. Aber wir haben gemerkt ziemlich schnell, dass sie einfach ziemlich lieb sind und so.
6: Ja. Wenn man über die Kühe hinwegschaut, sieht man ringsherum nur hohe Berge, die teilweise auch noch mit Schnee bedeckt sind. Die Alp liegt in der Südschweiz, auf über 2000 Metern über dem Meeresspiegel. Von weitem sieht man den berühmten Berg Matterhorn. Hier verbringen Paul, Laura und ihre Eltern nun schon zum 4. Mal ihre Sommerferien und kümmern sich um die Häuser und die Tiere der Bauern aus dem Tal. Und bis auf die Tiere ist die Familie hier oben ganz allein.
1: Wenn man so reinkommt, ist es quasi so eine Gabelung bei der Straße. Dann sieht man erstmal so einen großen Platz, das ist die Blase. Das ist so ein runder Platz und da ist der Eingang für den Melkstand und ein Unterstand.
2: In die Blase kommen auch die Kühe rein vor dem Melken.
1: Dann sieht man weiter auf eine ältere Hütte, eine sehr kleine. Das war früher eine Wohnhütte, Papa schläft da drin. In dieser kleinen Hütte ist eben nur ein Bett, so eine Bank und ein größerer Tisch. Darunter stehen ein paar Gummistiefel. Das ist schon sehr empfehlenswert, so Gummistiefel.
5: Da links ist der Melkstand.
1: Das ist so ein relativ großes Gebäude, auch ziemlich alt schon, mit so einem Dach. Da kommen die Kühe zum Melken rein und noch ein kleiner Vorplatz, wo die Kühe auch hin können. Das ist jetzt unser Haupthaus, also mit Betten und einer Küche und einem Essraum.
5: Und es gibt auch fließend Wasser und Strom, ne?
2: Das Wasser kommt aus Bächen meistens, also aus einem Reservoir, genau. Und Strom haben wir oben auf dem Dach, ein Solarpanel. Das ist praktisch der Strom für uns.
6: Es ist 8 Uhr morgens. Die Eltern Anna und Axel sind schon seit 3,5 Stunden auf den Beinen. Denn sie haben die Kühe schon zum ersten Mal von der Weide geholt und gemolken. Alle freuen sich auf das Frühstück. Paul macht Butter. Dazu nimmt er ein leeres Glas und kippt frischen Rahm hinein. Dieser Rahm bildet sich auf der frisch gemolkenen Milch, wenn man sie über Nacht stehen lässt.
2: Also das, was im Glas ist, haben wir morgens abgerahmt. Das ist Rahm. Und den schüttle ich jetzt. Und der wird dann zu Butter.
5: Und wie lange dauert das?
2: Circa 10 Minuten. Also man kann auch etwas schneller machen, aber...
7: Oh, willst du jetzt mal?
2: Mir ist die Kraft ausgegangen.
8: Jetzt gibt's gleich Frühstück. Mit hoffentlich frischer Butter und Kaffee.
2: Ja.
8: Jetzt kommt's.
2: Jetzt.
6: Am Ende befindet sich im Glas ein dickes, goldenfarbenes Stück Butter. Die Flüssigkeit, die übrig bleibt, heißt Buttermilch. Die Kinder mögen sie nicht so besonders. Die bekommen die vier Hühner, die draußen an der Terrasse herumwuseln. Die Kühe auf der Alp haben eine wichtige Aufgabe. Sie fressen im Sommer die Gräser und Pflanzen ab und sorgen so dafür, dass die Wiesen auf der Alp erhalten bleiben und nicht zu sehr verwildern. Die Wiesen im Tal, wo die Kühe sonst grasen, können sich dann erholen. Und die Bauern können sie mähen und so Heu für den Winter sammeln.
9: Das ist Hubert, oder?
2: Ja.
6: Heute kommen eine Bäuerin und zwei Bauern aus dem Tal hoch zur Weide.
10: Wir nehmen 7 Kühe nach Hause. Die sind bald zum Abkalben. Und dann ist unten ein bisschen sicherer, wenn sie dort sind.
5: Und wie machen Sie das?
10: Die nehmen wir sie auf die Straße und treiben sie nach Hause.
11: Ja. Die müssen jetzt zu Fuß nach Hause. Die dürfen jetzt nach Hause.
2: Jetzt kommen die Kühe mit dicken Eutern raus. Also die Galten. Die haben den Zaun aufgemacht. Jetzt sortieren die mit dicken Euter aus.
6: Galten. So nennen die Schweizerinnen und Schweizer die Kühe, die trächtig sind und bald ein Kälbchen bekommen. Sie werden nicht mehr gemolken. Und wenn sie kurz vor dem ausgerechneten Geburtstermin sind, holen die Bauern sie ab und begleiten sie ins Tal. Anna und Axel müssen direkt weiterarbeiten, denn eine neue Weide muss abgezäunt werden. Das ist immer dann nötig, wenn die aktuelle Weide abgefressen ist. Laura und Paul beschließen, in ihr Naturschwimmbad zu gehen.
1: Das ist der Gumpen, der ist so 2 Meter lang und vielleicht 1,5 Meter breit und ist so 1 Meter tief ungefähr.
6: Der Gumpen ist eine tiefe und breite Stelle im Gebirgsbach, der hier kristallklares Wasser hat.
12: Er ist voll warm.
5: Der sieht eiskalt aus.
12: Ja, also es ist ein bisschen kalt, aber es ist wärmer als letztes Mal.
9: Cool.
12: Sehr kalt. Das reicht mir erstmal für den Moment. Das Schlimmste sind die Füße. Also, die sind eigentlich im Kälteste. Ich könnte eigentlich drin bleiben, nur die Füße sind halt richtig kalt.
6: Danach ist Zeit für eine Mittagspause. Anna und Axel ruhen sich nach dem Essen ein bisschen aus. Laura und Paul konnten ja morgens ausschlafen und sind unterwegs auf der Weide.
1: Ja, Papi. Wir fangen Grashüpfer für die Hühner. Die lieben die. Wir fangen die mit so 2 alten Soßengläsern und tun wir die rein. Und wir fangen die auch, weil die Hühner sollen nicht alleine auf die Weide wegen den Greifvögeln. Steinadler, Falken,
2: Geier gibt's auch.
1: Der Steinadler kreist hier teilweise einmal täglich so ein bisschen und hat ein Auge auf die Hühner, denke ich. Ja, wir haben auch schon jagende Falken gesehen, die sich dann auf Murmeltiere oder sowas stürzen.
6: Die Hühner bleiben also zu ihrer eigenen Sicherheit am Haus. Laura und Paul bringen ihnen die für sie sehr nahrhaften Grashüpfer mit, die sie ruckzuck alle

0: Am späten Nachmittag müssen die Kühe wieder zum Melken gebracht werden.
1: Wir gehen jetzt auf die Tagweide hoch. Da sind die Kühe immer am Tag. Es gibt auch eine Nachtweide hier oben. Wir gehen jetzt auf die Tagweide und holen die Kühe zum Melken.
2: Wie oft lauft ihr so einen Berg rauf und runter jeden Tag?
3: Ich schätze mal so, ja, 2 oder 3 Mal, aber nicht so oft.
2: Und der Papa hat einen Spazierstock oder was ist das?
3: Das ist einfach so ein Stab mit der Schlaufe. Da kann man die Kühe ganz gut lenken. Ja, es ist so ein Treibestab. Aber es gibt auch was anderes. Es nennt sich Wedel. Das ist so ein Zweig einer Birke. Und damit kann man auch ganz gut treiben.
0: Wir gehen bis zu der Kuh, die am höchsten steht. Mit ihr müssen wir anfangen.
3: Und dann einfach mal so rufen, sowas wie hey, hopp oder so. Und die eben meistens in Kurven runterbringen, weil die nicht steil bergab laufen können.
0: Die Kühe, Laura und Paul, laufen nun als Gruppe in die gleiche Richtung. Sehr geordnet.
4: Aber manchmal galoppieren sie einfach, weil die sich so freuen, auch hier auf dieser Hochebene. Das mögen die so gerne.
0: Die meisten Kühe sind weißbraun gefleckt, aber es gibt auch welche, die haben ein beige-graues Fell. Laura und Paul können sie alle auseinanderhalten.
1: An den Glocken hängen nämlich so Nummern. Und ja, und es gibt dann auch noch so eine Liste dazu, wo man nachgucken kann. Aber ich lerne die immer auswendig. Ja, man erkennt die dann auch einfach, wenn man die schon etwas länger kennt. Eben.
3: Ich erkenne sie auch teilweise am Gesicht oder bei den gefleckten Kühen auch an der Fleckenfärbung.
2: Und auch am Verhalten, sind die irgendwie unterschiedlich?
3: Teilweise ja, also manche Kühe sind ein bisschen ängstlich oder haben vielleicht was Schlechtes erlebt in der Vergangenheit und sind ein bisschen skeptisch oder manche sind ungestüm, aber die meisten sind eigentlich sehr lieb.
0: Nach ungefähr einer halben Stunde haben Paul, Laura und ihr Vater Axel die Kühe alle bis zum Melkstand gebracht. Da werden sie in kleinen Gruppen hereingelassen. Und dann bekommen sie auch was Leckeres zu fressen.
2: Also hier stehen jetzt 1, 2, 3, 4, 5 hungrige Kühe. Der Paul gibt jetzt jeder so eine Kelle voller Trockenkraftfutter.
0: Papa Axel hat schon mit dem Melken angefangen.
1: Also er legt die Melkmaschine an. Unten ist so ein Vakuumknopf, den drückt er. Wo die Zitzen reinkommen, werden die an die Zitzen gelegt.
3: Das Geschirr ist ein bisschen schwer. Manchmal stellen sich die Kühe so hin, dass das Bein komplett vor dem Euter steht. Man muss dann trotzdem irgendwie sich so drunter lehnen irgendwie und versuchen anzulegen.
0: Und dann werden alle 23 Kühe, die noch auf der Alp sind, nacheinander gemolken.
3: Es dauert bei jeder Kuh unterschiedlich, weil manche Kühe lassen dann nicht so gut ab und man muss erstmal das Euter so massieren, so ein bisschen ausstreichen.
0: Eins ist noch wichtig nach dem Melken.
3: Ich schaufel die Kuhkacke weg, weil hier noch später mit einem Schlauch das sauber gespritzt wird. Und deshalb muss die Kuhscheiße da vorher weg sein. Ja, vielleicht hört man das ja, diese Brutzelgeräusche im Hintergrund. Da braten wir gerade Zwiebeln an, die man so drüber macht.
0: Die viele Arbeit macht ganz schön hungrig. Am Abend gibt es selbstgemachte Käsespätzle, die Paul und Laura ganz alleine zubereiten. Auch ein Schweizer Bauer aus dem Nachbartal hat sich zum Essen angemeldet.
5: So, es sieht schon auch typisch schweizerisch aus. Also wir machen gleich ein bisschen mehr Käse drauf. Das sieht super aus. Ich denke, die haben gut gekocht. Und richtig schön selber übers Brett so. Wenn man das jetzt noch sehen würde. Oder riechen würde.
0: Nach dem Essen gehen fast alle früh ins Bett. Nur die Kühe auf der Nachtweide bleiben noch wach und muhen die Familie in den Schlaf. Und am nächsten Morgen geht es weiter mit diesem besonderen Ferienabenteuer.
6: Und übrigens, so Alphörner, wie ihr sie gerade ja noch in dem Lied von Mark Forster gehört habt, die können die Kinder auch in der Schweiz hören, manchmal sogar von ganz weit oben von einem Berg runter.

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1: La Brass Banda haben sich gerade hier durch unsere Sendung gedudelt. Ja, stimmt, Ente. Hörner hat die Band aber gar nicht dabei. Aber wer weiß, vielleicht kommt das bei denen ja noch.
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1: Wir müssen mal gerade was überprüfen. Maus, guck mich mal an. Oh, nee, nix. Ente, bei dir auch nicht. Und auch der Elefant und ich, wir haben keins. Ja, keiner von uns hat ein Horn auf der Stirn. Aber zum Beispiel bei mir, dieser Bereich hier über den Augen, also da, wo die Augenbrauen so drauf sitzen, das heißt Augenbrauenwulste. Finde ich auch. Ist ein ganz schön lustiges Wort. Zu einem Teil von dieser Wulste haben diese beiden Maushörerinnen eine Frage.
3: Hallo, ich bin Jana und bin 5 Jahre alt. Und warum haben Menschen Augenbrauen?
4: Hallo, ich bin Mia und ich frage mich, warum die Augenbrauen nicht so lang wachsen wie die Haare auf dem Kopf.
1: Mausreporter Matthias kann uns da bestimmt weiterhelfen. Den treffen wir im Badezimmer und der macht da so ein paar Faxen vor dem Spiegel.
5: Beim Zähneputzen, da kann man sich ja meistens ganz gut im Spiegel beobachten und dabei kann man super Grimassen schneiden und dann sind unsere Augenbrauen in Bewegung. Zum Beispiel kann man nur eine Augenbraue hochziehen. Ich nehme mal die linke. Mit der anderen kann ich das gar nicht. Das sieht dann so aus, als ob ich sehr misstrauisch wäre. Als ob ich jemandem was nicht glauben würde. Und wenn ich die Augenbrauen zusammenziehe, dann sieht das so aus, als ob ich richtig sauer oder zornig wäre. Oder schlecht gelaunt. Oder, das kann ich gut, ich kann die Augenbrauen verwundert hochziehen. Oder auch freudig oder überrascht. Sieht so ähnlich aus. Und so weiter. Man kann jede Menge Dinge damit machen und andere Menschen wissen dann meistens, wie man so drauf ist und was man fühlt. Aber jetzt erstmal weiter mit Zähneputzen. Die müssen ja sauber werden. Augenbrauen sind also wichtig. Da können andere oft sehen, wie man was meint oder wie man sich gerade fühlt. Einige Wissenschaftler vermuten sogar, unsere Augenbrauen sind heute nur noch dazu da, anderen zu zeigen, wie wir drauf sind. Fröhlich, nachdenklich, sauer und so weiter. Während wir mit anderen sprechen zum Beispiel. Früher war das anders. Unsere menschlichen Vorfahren hatten sogenannte Überaugenwülste. Also so eine Art Beule über jedem Auge. Diese Beulen sollten anderen zeigen, ich bin besser oder stärker als du oder ich bin aggressiv, leg dich besser nicht mit mir an. Das zumindest vermuten Forscherinnen und Forscher. Das war wohl auch noch so, als unsere Vorfahren noch umherzogen und Tiere jagten oder Pflanzen sammelten. Später ließen sich unsere Vorfahren an einem Platz nieder. Sie zogen also nicht mehr umher. Sie bauten Lebensmittel an und wurden Bauern. Und weil sie mehr zusammenhockten, mussten sie mehr miteinander sprechen und Sachen verhandeln. Das sagen Wissenschaftlerinnen. Die Überaugenwülste bildeten sich deswegen immer weiter zurück. Stattdessen entwickelten sich an dieser Stelle wohl die Augenbrauen. Sie wurden mit der Zeit immer beweglicher und feiner. Also Überaugenwülste weg, Augenbrauen hin. Damit man besser erkennt, wie die oder der andere drauf ist. Schimpansen haben diese Überaugenwülste übrigens immer noch, aber keine Augenbrauen. Es gibt aber noch einen anderen Grund, warum wir Augenbrauen haben. Sie sollen verhindern, dass uns Schweiß von der Stirn direkt ins Auge läuft. Das funktioniert ja auch meist ganz gut, wenn man schwitzt. Beim Basketball zum Beispiel. Das soll auch früher für unsere Vorfahren, die teils schon Augenbrauen hatten, beim Kampf oder beim Rumrennen wichtig gewesen sein. Das sagen Forscherinnen und Forscher. Heute können uns Augenbrauen auch vor Regen schützen, der von der Stirn runterläuft. Oder auch vor Staub. So, jetzt bin ich gleich fertig mit dem Zähneputzen. Ich habe inzwischen mal geübt und jetzt kann ich auch die rechte Augenbraue ein bisschen hochziehen. Super, das übe ich jetzt immer, wenn ich mit der Zahnbürste vor dem Spiegel stehe und mir ein bisschen langweilig ist.
1: Könnt ihr zu Hause ja auch mal testen? sowas von. Ich mach das auf jeden Fall. Und jetzt seid ihr dran. Habt ihr auch eine Frage an die Maus? Dann gerne immer her damit. Sprecht uns die einfach auf den Maus-Anrufbeantworter. Dafür sucht ihr euch am besten irgendwo eine ruhige Ecke.

0: Maus, Ente, Elefant, erinnert ihr euch noch? Wir waren doch mal gefühlt vor einer Ewigkeit im Tierpark. Ja, stimmt, wir müssen unbedingt nochmal hin. Aber ich erinnere mich noch ganz genau, dass es da auch ganz viele Hirsche gab. Ja, stimmt. 4 oder 5 waren das bestimmt. Und wir dachten ja, die hätten Hörner auf dem Kopf. Aber das ist ja gar kein Horn bei denen, wie bei einem Nashorn, sondern das ist ja ein Geweih. Genau, Ente. Das stand ja auch auf diesem Schild vor deren Gehege. Aber nicht alle Hirsche leben im Gehege im Wildpark. Er hier ist auch gern mal alleine draußen unterwegs.
1: Das Wald- und Wiesenrätsel.
2: Früher, so sagen es die Alten, war hier der Weg hinüber zu den Bergen da hinten. Da hätten sie, wenn es richtig kalt wurde, oft Futter gefunden. Der Letzte, der es nochmal versucht hat, war Wladimir. Also mich bringen keine 10 Pferde darüber. Ich hasse Straßen und ich hasse Autos. Soll ich euch mal meinen Lieblingsplatz zeigen? Der ist ganz tief im Wald und ganz ruhig. Hier geht's lang. Ich bin übrigens Waldemar, der König des Waldes, weil ich so groß bin und so stark. Und seht mal da oben auf meinem Kopf. Damit lässt es sich hervorragend kämpfen. Nennt sich Achtender, weil er 8 Enden hat. Oh, jetzt noch durch das Dickicht. Und hier ist sie schon. Meine Lieblingswiese, mitten im Wald. Jetzt heißt es erstmal abwarten. Da, seht ihr? Da kommen ja schon meine Brüder. Psst, leise, sonst verschreckt ihr sie. Hier grasen wir gerne und ruhen uns aus, wenn es dämmerig wird. Wir sind so 12 im Rudel und verstehen uns echt gut. Nur im Herbst, da kämpfen wir miteinander, wer da stand.

0: Stärkere ist und die meisten Weibchen bekommt. Das ist meistens der, der das größte Geweih hat und am lautesten brüllen kann. Oh, hört ihr das? Das sind die Jäger. Die wollen uns jagen. War echt schön, euch kennengelernt zu haben. Aber jetzt müssen wir Rothirsche uns in Sicherheit bringen, bevor es zu spät ist.
1: Oh ja, schnell weg, bevor die Jäger kommen. Übrigens sagen Jäger zu dem Geweih von dem Hirsch auch gern mal Gehörn. Also ganz so falsch lagen wir bei unserem Ausflug damals gar nicht.

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1: So, jetzt ist es aber endlich soweit, oder? Haja. Ihr drei wisst schon, was ich meine, ne? Und ich habe es euch zu Hause ja auch ganz am Anfang von dieser Maus zum Hören schon angekündigt. Wir lernen jetzt jemand Neues aus unserem Maus-Freundebuch kennen. Und ja genau, Ente, Freier heißt sie. Und die hat eine Superkraft, die sie sich schon immer gewünscht hat. Welche das ist und was sie am liebsten nach der Schule spielt, das erfahrt ihr alles jetzt.
2: Maus-Freundebuch. Ich heiße Freier. So alt bin ich.
3: 9.
2: So sehe ich aus.
3: Ich habe blonde Haare, helle Haut und blaue Augen. Ich habe meistens einen Pferdeschwanz, T-Shirt und kurze Hose an.
2: Mein größter Traum
3: ist, dass ich fliegen könnte. Weil ich mir das sehr cool vorstelle und dann könnte ich zum Beispiel ganz schnell von mir zu Hause zu meiner Schule fliegen.
2: Mein liebstes Brettspiel.
3: Dame oder Mühle. Mühle ist so ein Spiel, wo man immer so 3 Plättchen in eine Reihe legen muss. Das ist ein Strategiespiel und die mag ich sehr gerne. Dame hat auch so ein paar Plättchen und da ist das Ziel, auf die letzten Kästchen von dem gegnerischen Feld zu kommen.
2: Draußen bin ich gerne, weil...
3: Ich sehr gerne Verstecken und Fangen spiele. Ich verstecke mich gerne hinter unserer Hecke an der Tür. Weil es da so eine Stufe gibt, wo man sich dahinter setzen kann und dann wird man nicht gesehen.
2: Meine Hobbys.
3: Malen, Reiten und Tanzen. Ich bin in einer Tanzschule und da lernen wir halt ganz viele Tänze und das finde ich richtig cool. Und ich bin auch auf einem Reiterhof und die Lehrerin ist sehr nett.
2: Mein Lieblingseis.
3: Mein Lieblingseis ist Erdbeere, weil das sehr, sehr lecker schmeckt.
2: Meine Lieblingsfarbe?
3: Lila und Blau, weil ich die viel auch zum Anmalen benutze und weil ich die einfach sehr hübsch finde.
2: Bist du Maus, Ente oder Elefant?
3: Ich würde der Elefant sein, weil ich den sehr süß finde. Ich finde den auch cool, weil der eben blau ist und blau ist halt meine Lieblingsfarbe.
2: Maus-Freundebuch.
1: Na, stimmt doch auch. Süß bist du auf jeden Fall, Elefant. Und so blau wie sonst keiner. Dankeschön, Freier. Und jetzt seid ihr dran. Ihr könnt euch auch melden über den Maus-Anrufbeantworter und mitmachen bei unserem Maus-Freundebuch.

0: Mein Name ist Bündchen. Jimmy Bündchen.
1: Der geheimste Geheimagent der Welt.
0: Nicht einmal mein Friseur Timo Tolle kennt mich.
2: Also hör mal, der Bündchen, das sieht ja aus. Dem müsste ich dringend einen neuen Stufenschnitt verpassen. Also wenn ich ihn kennen würde.
3: Heute Gefahr am Matterhörnchen.
0: 3. Juni, 14.40 Uhr. Teste gerade mein neues Agentenkaugummi. Wenn man es ausgekaut hat, klebt man es unter den Tisch. Dann weiß man immer, an diesem Ort war ich schon mal. Bündchen, Jimmy Bündchen?
4: Bündchen, wir haben einen neuen Auftrag für Sie.
0: Echt? Cool, schießen Sie los.
4: Feindliche Agenten haben eine geheime Botschaft in den Alpen hinterlegt. Sie haben einfach wichtige Nachrichten mit einem Messer in das Gipfelkreuz des Matterhörnchens geritzt.
0: Das Matterhörnchen? Einer der höchsten Berge?
4: Der Gipfel ragt noch über die Wolken. Die feindlichen Agenten denken, dass ihre Botschaft dort sicher ist, aber nun haben wir davon Wind bekommen. Bündchen, klettern Sie noch heute aufs Matterhörnchen und stibitzen Sie die Botschaft.
0: Okay, Chef, wird gemacht. 16.39 Uhr. Bleibe immer dicht bei meiner Bergführerin.
5: So, Bündli, ab nun müssen wir richtig bergsteigen und Haken in die Wand schlagen.
0: Ich würde lieber einen Haken schlagen und verschwinden.
5: Ziehen Sie schon einmal die Steigeisen an und nehmen Sie den Eispickel zur Hand.
0: 19.50 Uhr. Die Bergführerin und ich hängen mitten in der Steilwand kurz vor dem Gipfel des Matterhörnchens an einem Seil und klettern millimeterweise nach oben.
5: Gleich haben wir es geschafft. Dann können Sie schon das Gipfelkreuz sehen. Gut festhalten. Der Haken sitzt im Seil und ich ziehe Sie langsam durch.
0: Ja, gut. Was ist das denn für ein lustiger Stein?
5: Konzentrieren Sie sich bitte auf das Seil.
0: Ja, ja. Der Stein sieht ja genauso aus wie die Nase vom Chef.
5: Worauf warten Sie noch?
0: Moment. Ich will nur noch kurz den Stein hier einpacken. Mist, der hängt ja noch am Berg fest. Schnell den Hammer. Los,
5: was
0: komm schon.
5: Was machen Sie denn da?
0: Komme gleich. Nur noch einen Schlag. Und hab ich dich.
5: Was ist das?
0: Was? Ah, Hilfe!
5: Bündli, sind Sie am Leben?
0: Ich glaube eher, ich bin im Himmel. Das helle Licht hier. Eben ist sogar ein Kreuz an mir vorbeigeflogen.
5: Das war das Gipfelkreuz. Durch Ihr Gehämmer ist die Bergspitze eben komplett abgebrochen.
0: Wie bitte? Das Gipfelkreuz ist nicht mehr auf dem Gipfel?
5: Nein, das ist 2000 Meter in die Tiefe gestürzt.
0: Bündchen, Jimmy Bündchen?
4: Bündchen, sind Sie schon auf dem Gipfel?
0: Ach, Chef, es ist ein Kreuz mit dem Gipfel. 21.50 Uhr. Suche im Geröll am Fuße des Matterhörnchens nach dem Gipfelkreuz. Hoffe, ich habe es gefunden, bevor der Winter kommt.
6: Jimmy Bündchen.
1: Der geheimste Geheimagent der Welt. Aua.
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10: Jetzt erstmal genug von Hörnern auf Köpfen, von Posthörnern und vom Nashorn. Wir machen jetzt Schluss für heute. Ich bin Marie. Tschüss, ihr alle.

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1: Psst, hey, ihr Mausfans, ich hab da ein kleines Geheimnis für euch.
2: Quack, quack.
1: Ja klar, stimmt. Wir haben ein Geheimnis. Maus, Ente, Elefant wissen natürlich Bescheid. Freya ist heute mit dabei in der Maus zum Hören. In unserem Maus-Freunde-Buch und sie hat eine Superkraft, die sie sich unfassbar doll wünscht, erfahrt ihr später hier bei uns.
3: 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Habeutebe, mebitmebenschiben, obuntibireben, abaugeben, brabaueben, abeineben, subommeba, abauf, abeineba, abalm, abeineba, febeerbebecherbe, babandebe, obunt, nabatübürlebich, mebit, debemabaus, obunt, debem, ibelebe, verbandeben. Das war B-Sprache.
1: Hallo, hallo, hallo, Marie ist hier. Ach, und nochmal sorry, ihr drei, ich war ja heute ein bisschen später dran. Ich muss noch einen kleinen Umweg gehen und zwar am Briefkasten vorbei. Ich habe meiner besten Freundin Anja in München einen Brief geschrieben und der musste wirklich unbedingt heute noch in den Briefkasten. Und da habe ich mich was gefragt. Eine Sache, die auch diesem Maushörer schon aufgefallen ist.
4: Hallo, ich bin Maxi, ich bin 5 Jahre alt und meine Frage ist, warum ist das Postzeichen ein Horn?
1: Sag mal, ihr drei, wusstet ihr, dass Postboten früher tatsächlich Hörner dabei hatten? Ja, nee, nicht auf dem Kopf, sondern welche zum Reinpusten. Die hören sich so ein bisschen an wie du, Elefant. Theo aus unserem Maus-Musikteam macht mit uns eine kleine Reise in die Vergangenheit, um sich diese Posthörner mal anzuhören. Vielleicht verstehen wir dann auch, warum die Hörner noch heute auf unserem Briefkasten sind.
5: Seid gegrüßt, gute Stadtwache. Bitte öffnet mir die Tore, dass ich mit meiner Kutsche in die Stadt fahren kann.
6: So, so, du willst, dass wir dich reinlassen. Dann gib dich zu erkennen. Wer bist du und warum sollten wir dir Einfahrt in die Stadt gewähren?
5: Gute Stadtwache, ich bin der Postillon. In meiner Kutsche transportiere ich die Post für die Bürger der Stadt.
6: Und das sollen wir glauben, ja? Wer sagt denn, dass du kein Unruhestifter bist und sich in der Kutsche auch tatsächlich unsere Post und nicht etwa deine Räuberbande versteckt?
5: Vielleicht überzeugt euch ein Spiel auf meinem Posthorn.
6: So eine Melodie spielt nur ein echter Postillon. Öffnet die Tore!
7: Wer früher Postillon, also Postbote, werden wollte, der musste 2 Dinge richtig gut können. Die Postkutsche fahren, um von Stadt zu kommen, und das Posthorn spielen, um wichtige Botschaften schon aus großer Ferne zu überbringen. So ein Horn kann man nämlich richtig laut spielen. Viel lauter, als man rufen kann, viel lauter als andere Musikinstrumente und sogar so laut, dass die Stadtwächter es damals schon hören konnten, bevor die Postkutsche überhaupt am Horizont zu sehen war. Durch bestimmte Melodien konnte der Postillon dann schon vor seiner Ankunft Bescheid sagen, dass er zum Beispiel 2 Pferde dabei hat, für die er Futter und Wasser braucht. Oder dass er überfallen wurde und dringend Hilfe braucht. Für die Postillone damals war das Posthorn sehr wichtig. Heute haben die Postbotinnen und Postboten in Deutschland kein echtes Horn mehr. Aber auf ihren gelb-blauen Uniformen, Fahrrädern und Postautos ist es noch zu sehen. Obwohl das Horn früher für die Post so wichtig war, war es als Musikinstrument alles andere als beliebt. Es hat nur 2 Löcher, eins zum Reinpusten und eins, aus dem der Ton kommt. Und deshalb kann man auf dem Posthorn nur sehr wenige Töne spielen. Die wunderschönen Melodien, die man auf den vielen Tasten eines Klaviers oder auf den Saiten einer Geige spielen kann, die sind auf dem Horn unmöglich. Für die meisten Komponisten und Musiker war das Grund genug, um das Posthorn einfach im Schrank verstauben zu lassen. Ein paar aber erkannten darin etwas Besonderes, das ihren Stücken einen Klang und ein Gefühl geben konnte, das so kein anderes Instrument im Orchester hatte. Wolfgang Amadeus Mozart benannte sogar seine ganze 9. Serenade nach dem Posthorn. Das Stück feiert den Abschied von Studenten, die nach ihrem Studium wieder zurück nach Hause fahren. In der 31. Sinfonie von Josef Haydn kommt das Horn direkt am Anfang und später dann nochmal ganz zum Schluss. Fast immer wird das Horn benutzt, um uns das Gefühl von einem feierlichen Empfang oder einem feierlichen Abschied zu geben. Es sagt, hier bin ich, los geht's, oder Ade, das war's. Die Menschen kannten früher die Melodien des Posthorns gut. Und wir kennen die gleichen Melodien heute aus Filmen, wenn der König und seine Ritter mit wehenden Fahnen in die Stadt reiten. Wenn wir das Horn und die Melodien dann in einem Musikstück hören, dann haben wir diese Bilder automatisch im Kopf. Das funktioniert sogar so gut, dass die Melodien nicht mal von einem echten Posthorn gespielt werden müssen. In Johann Sebastian Bachs Capriccio in B-Dur zum Beispiel, da spielt nur ein Klavier. Mit diesem Stück feierte Bach den Abschied eines sehr guten Freundes. Und obwohl die Posthornmelodie nur von einem Klavier nachgemacht wird, erfüllt sie den gleichen Zweck wie ein echtes Posthorn. Sie sagt, mach's gut, alter Freund. Bis bald.
1: Ich werde mal unsere Briefträgerin hier am Mausstudio fragen, ob die vielleicht zufällig doch noch ein Horn dabei hat. Kann ja sein. Hier rund um unser Gebäude ist ja immer sehr, sehr viel los. Ist ganz schön wuselig. Da könnte sie sich ja gut mit Platz schaffen. Genau. Klappt ja bei dir auch, Elefant.

0: So ein Horn sitzt nicht nur bei dem Tier auf der Nase, um das es jetzt hier geht. Ein Horn kam ja auch gerade im Lied von Mark Forster vor. Wenn du mich rufst, und da habt ihr am Ende Alphörner gehört. Das sind Blasinstrumente, die besonders gerne im Allgäu gespielt werden. Also, ja genau, hinter dem Wort Horn stecken wirklich viele Bedeutungen. Gestern habt ihr ja die erste spannende Folge von unserem Kunstkrimi gehört. Genau, es wurden Hörner von Nashörnern geklaut. Das Problem für die Polizei, die müssen jetzt die Hintermänner finden. Ja, also die Leute, die das alles so planen. Unser Kriminalfall geht jetzt weiter.
1: Guten Morgen. Herzlich willkommen im Rittermuseum.
2: Ende Februar 2012. Das Rittermuseum in Offenburg bei Stuttgart. Neben dem Museum findet gerade die große Fasnet-Feier statt. So heißt der Karneval hier. Deswegen ist so gut wie kein Besucher im Museum.
3: Guten Morgen.
1: Vier Tickets?
2: Vier Personen betreten die Eingangshalle. Drei Männer, eine Frau.
3: English.
1: Ja. Yes. Four tickets for you?
2: Perfect. Die vier kaufen Tickets. Während die Diebe die Treppe hochgehen, in den dritten Stock, verwickeln die anderen die Mitarbeiterin des Museums in ein Gespräch. Nach ein paar Minuten verlassen alle vier dann das Museum wieder. Dass sie etwas mitgenommen haben, fällt erst etwas später auf.
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1: Hallo? Polizei?
4: Rätsel und Verbrechen aus der Welt der Kunst.
1: Ja, kommen Sie sofort. Bei uns wurde etwas gestohlen.
4: Die Nashornbande.
1: Die haben einfach den Nashornkopf von der Wand genommen und die Hörner abgeschlagen.
4: Zweiter Teil.
2: Tschechien, Portugal, England, Frankreich, Belgien, Deutschland. Seit gut einem Jahr werden schon Nashornhörner in ganz Europa gestohlen und nach Asien verkauft, wo sie für manche Menschen als Wundermittel, als Stärkungsmittel gelten. Die Polizei vor Ort ermittelt, aber nicht nur die.
5: Guten Tag, meine Damen und Herren.
2: In den Niederlanden laufen die Fäden zusammen, bei der europäischen Polizeibehörde Europol. Dort arbeiten Polizistinnen und Polizisten aus den europäischen Ländern zusammen.
5: Wir geben erneut eine Warnung heraus, denn die Nashorn-Diebstähle gehen weiter. Dieses Mal warnen wir aber auch Tierparks und Zoos. Es ist nicht auszuschließen, dass die Diebe versuchen, auch an die Hörner von lebenden Nashörnern zu kommen. Der Kollege aus Irland gibt Ihnen nun weitere Infos.
6: Gerne. Uns ist bei den Überwachungsvideos vom Diebstahl in Coimbra, Portugal, etwas aufgefallen. Die Diebe haben dort telefoniert, weil sie die Nashörner nicht gefunden haben. Wir konnten den Anruf zurückverfolgen, nach Rathgill. Wir wissen jetzt, hinter den Diebstählen stecken die Rathgill Rovers, eine bekannte Verbrecherbande. Und seitdem wir das wissen, fokussieren wir unsere Ermittlungen auf die Rovers. Aber die Beweise reichen nicht für Festnahmen oder Durchsuchungen.
5: Danke. Dann gibt es Neuigkeiten aus Deutschland?
7: Ja, es gab wieder einen Diebstahl in Offenburg. Die Diebe haben eine Mitarbeiterin abgelenkt, im dritten Stock einen Nashornkopf an der Wand genommen und die Hörner mit einem Vorschlaghammer abgeschlagen.
5: Ich nehme an, es gibt keine Spuren?
7: Doch, die Museumsmitarbeiterin konnte die Diebe gut sehen. Und nach ihren Beschreibungen wurden Phantombilder gezeichnet. Sie sind an alle Polizeidienststellen gesendet worden.
5: Na, immerhin.
2: München? Ein paar Tage nach dem Diebstahl in Offenburg.
8: Da, schau mal.
2: Eine Streife der Polizei ist unterwegs.
9: Der Wagen mit britischem Kennzeichen?
8: Ja, genau. Der Fahrer telefoniert auch beim Fahren.
9: Gib mal das Kennzeichen durch, dann halten wir sie an.
8: ISA 45 für ISA 10, Halteabfrage für britisches Kennzeichen. BD 51 SMR.
9: Bertha Dora 51, Siegfried Michael Richard.
10: Verstanden.
2: Nachdem die Anfrage raus ist, wird das Auto angehalten. Vier Personen sitzen darin. Sie wirken nervös.
9: Ausweise und Fahrzeugpapiere bitte. Passports and Vehicle Documents, please.
11: Sag mal, war da nicht irgendwas von einer Fahndung von Nashorn-Dieben?
9: Stimmt. Die vier passen total auf die Beschreibung. ISA 45 für ISA 10.
10: ISA 10 hört.
9: Bitten um Verstärkung für Verdächtige vom Diebstahl aus Offenburg.
10: Verstärkung kommt. Das Fahrzeug ist übrigens in England als gestohlen gemeldet.
5: Sie sagen, es gibt Neuigkeiten aus Deutschland?
7: Tatsächlich. Die Diebe und die Diebin aus Offenburg wurden geschnappt. Und einer der Diebe fing dann etwas später auch an zu reden. Ihm wurde eine geringe Strafe in Aussicht gestellt, wenn er auspackt.
6: Und? Ist was bei rausgekommen?
7: Ja. Er hat seine Komplizen schwer belastet. Die werden alle im Gefängnis landen. Und er hat uns vieles zur Organisation erzählt. Ihm wurden 3000 Euro für den Diebstahl versprochen. Und die haben sehr genaue Anweisungen bekommen.
6: Irgendwelche Namen von Hintermännern?
7: Leider nein. Aber er ist ganz klar von Ihren beauftragt worden. Die Spuren führen also ein weiteres Mal nach Rathkeel.
5: Wir sehen, die Auftraggeber handeln sehr clever. Sie tun alles dafür, dass die Diebe sie nicht eindeutig verpfeifen können. Aber immerhin, langsam verdichtet sich das Bild.
2: Trotz der Ermittlungserfolge dauert es noch mehr als ein Jahr, bis die Polizei gegen die Hintermänner vorgehen kann. Im September 2013. Rathkeel, Irland. Ein Großaufgebot der Polizei hat sich versammelt. Die Polizistinnen und Polizisten dringen in mehrere Häuser ein.
12: Hände hoch! Polizei, auf den Boden!
2: Sie finden asiatische Antiquitäten und jede Menge Bargeld.
12: Sie sind festgenommen.
2: Aber keine Nashornhörner. 18 Menschen werden festgenommen. Die Diebstahlserie ist vorbei. 60 Diebstähle gab es in ganz Europa. Seit 2013 keinen mehr. Aber auch, weil die Museen reagieren. Sie entfernen selbst die Hörner von ausgestopften Tieren in ihren Ausstellungen und ersetzen sie durch nachgemachte Hörner. Die echten Hörner kommen in Tresore oder in besonders geschützte Bereiche. Und auch die lebenden Nashörner in Zoos und Tierparks werden besonders geschützt. Mit Kameras und mit Alarmanlagen. Denn noch immer sind Nashörner bedroht, ob in Gehegen oder in freier Wildbahn.
0: 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Und wenn es um Nashörner geht, ja, dann darf Dicker doch nicht fehlen. Das graue, rappende Nashorn pfeift eine Runde durch unsere Sendung heute.
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14: Yeah.

0: Wir machen eine kleine Reise jetzt. Aus Köln in die Schweiz. Also genauer gesagt ist Mausreporterin Christina dahin gereist und hat zwei Mausfans besucht. Ja, Moment, die stellen sich jetzt mal direkt selber vor und auch, was sie da in der Schweiz genau gemacht haben.
1: Ich heiße Laura, ich bin 12 Jahre alt und ich gehe jetzt zum 4. Mal auf diese Alp.
2: Ich bin Paul, bin 10 Jahre alt und gehe ja auch zum 4. Mal auf diese Alp.
1: Die Alpzeit ist 3 Monate lang, aber wir müssen ja in die Schule zurück. Vor den Sommerferien beginnt die Alp ja schon 2 Wochen, weil wir eine Beurlaubung haben und danach zum Abtrieb meistens noch mal 10 Tage, auch auf Beurlaubung.
2: Ich würde am liebsten die 3 Monate hier sein.
0: Laura und Paul aus Köln waren das. Zusammen mit ihren Eltern Anna und Axel und mit ganz vielen Kühen waren die im Kanton Wallis in der Schweiz. Unsere Mausreporterin hat bei ihrem Besuch dann gemerkt, wow, ey, ganz schön viel zu tun. Und ganz schön viele Kühe sind da, die sie auch alle kennengelernt hat.
2: Hillary wollte, glaube ich, einbrechen zu uns in den Vorgarten.
3: Steht hier am Band und
2: hat den Poller rausgerissen.
4: Hillary ist eingebrochen. Die hatte gerade das weggerissen. Wir hatten schon Jahre, da haben sie täglich versucht, in unseren Vorgarten einzudringen. Dieses Jahr ist zum ersten Mal, ja. Das machen wir vielleicht einmal Strom drauf, dann verstehen sie es wieder.
5: Manchmal macht ihr Strom auf die Zäune. Warum macht ihr das?
1: Damit die Kühe, wenn sie ausbrechen wollen, einen Schlag kriegen, damit sie merken, okay, wir dürfen nicht raus.
6: Hillary ist eine von über 30 Milchkühen auf der Bergweide, der Alp. Einige grasen direkt vor dem Frühstückstisch von Paul, Laura und ihren Eltern. Der Tisch ist nur durch ein ganz einfaches Zaunband von ihrer Weide getrennt. Und weil Kuh Hillary zu neugierig war und durchgelaufen ist, dauert es jetzt noch mit dem Frühstück, weil erstmal die Kuh zurück auf die Weide und der Zaun neu aufgestellt werden müssen.
1: Man kennt die jetzt auch schon lange und die sind alle nicht aggressiv oder irgendwie sowas. Und deshalb, man muss keine Angst vor denen haben.
5: Die sind ja ungefähr doppelt so groß wie ihr, oder?
2: Ja, circa, aber man gewöhnt sich dran. Weil beim ersten Jahr, als ich auf der Alp war, da habe ich mich gar nicht an die rangetraut. Aber
5: hier ja. Kommt jetzt gerade eine.
2: Ja, das ist Nancy.
5: Die schnuppert an dir.
2: Ja.
5: Und wie war das am Anfang? Weißt du das noch?
1: Das war ziemlich gruselig. Von so großen Tieren einfach so ganz nah mit denen was zu machen am Anfang. Aber wir haben gemerkt ziemlich schnell, dass sie einfach ziemlich lieb sind und so.
6: Ja. Wenn man über die Kühe hinwegschaut, sieht man ringsherum nur hohe Berge, die teilweise auch noch mit Schnee bedeckt sind. Die Alp liegt in der Südschweiz, auf über 2000 Metern über dem Meeresspiegel. Von weitem sieht man den berühmten Berg Matterhorn. Hier verbringen Paul, Laura und ihre Eltern nun schon zum 4. Mal ihre Sommerferien und kümmern sich um die Häuser und die Tiere der Bauern aus dem Tal. Und bis auf die Tiere ist die Familie hier oben ganz allein.
1: Wenn man so reinkommt, ist es quasi so eine Gabelung bei der Straße. Dann sieht man erstmal so einen großen Platz, das ist die Blase. Das ist so ein runder Platz und da ist der Eingang für den Melkstand und ein Unterstand.
2: In die Blase kommen auch die Kühe rein vor dem Melken.
1: Dann sieht man weiter auf eine ältere Hütte, eine sehr kleine. Das war früher eine Wohnhütte, Papa schläft da drin. In dieser kleinen Hütte ist eben nur ein Bett, so eine Bank und ein größerer Tisch. Darunter stehen ein paar Gummistiefel. Das ist schon sehr empfehlenswert, so Gummistiefel.
5: Da links ist der Melkstand.
1: Das ist so ein relativ großes Gebäude, auch ziemlich alt schon, mit so einem Dach. Da kommen die Kühe zum Melken rein. Und noch ein kleiner Vorplatz, wo die Kühe auch hin können. Das ist jetzt unser Haupthaus, also mit Betten und einer Küche und einem Essraum.
5: Und es gibt auch fließend Wasser und Strom, ne?
2: Das Wasser kommt aus Bächen meistens, also aus einem Reservoir, genau. Und Strom haben wir oben auf dem Dach, ein Solarpanel. Das ist praktisch der Strom für uns.
6: Es ist 8 Uhr morgens. Die Eltern Anna und Axel sind schon seit 3,5 Stunden auf den Beinen. Denn sie haben die Kühe schon zum ersten Mal von der Weide geholt und gemolken. Alle freuen sich auf das Frühstück. Paul macht Butter. Dazu nimmt er ein leeres Glas und kippt frischen Rahm hinein. Dieser Rahm bildet sich auf der frisch gemolkenen Milch, wenn man sie über Nacht stehen lässt.
2: Also das, was im Glas ist, haben wir morgens abgerahmt. Das ist Rahm. Und den schüttle ich jetzt. Und der wird dann zu Butter.
5: Und wie lange dauert das?
2: Circa 10 Minuten. Also man kann auch etwas schneller machen, aber...
7: Oh, willst du jetzt mal?
2: Mir ist die Kraft ausgegangen.
8: Jetzt gibt's gleich Frühstück. Mit hoffentlich frischer Butter und Kaffee.
2: Ja.
8: Jetzt kommt's.
2: Yes.
6: Am Ende befindet sich im Glas ein dickes, goldenfarbenes Stück Butter. Die Flüssigkeit, die übrig bleibt, heißt Buttermilch. Die Kinder mögen sie nicht so besonders. Die bekommen die vier Hühner, die draußen an der Terrasse herumwuseln. Die Kühe auf der Alp haben eine wichtige Aufgabe. Sie fressen im Sommer die Gräser und Pflanzen ab und sorgen so dafür, dass die Wiesen auf der Alp erhalten bleiben und nicht zu sehr verwildern. Die Wiesen im Tal, wo die Kühe sonst grasen, können sich dann erholen. Und die Bauern können sie mähen und so Heu für den Winter sammeln.
9: Das ist Hubert, oder?
2: Ja.
6: Heute kommen eine Bäuerin und zwei Bauern aus dem Tal hoch zur Weide.
10: Wir nehmen 7 Kühe nach Hause. Die sind bald zum Abkalben. Und dann ist unten ein bisschen sicherer, wenn sie dort sind.
5: Und wie machen sie das?
10: Die nehmen wir sie auf die Straße und treiben sie nach Hause.
11: Ja. Die müssen jetzt zu Fuß nach Hause. Die dürfen jetzt nach Hause.
2: Jetzt kommen die Kühe mit dicken Eutern raus, also die Galten. Die haben den Zaun aufgemacht. Jetzt sortieren die mit dicken Eutern aus.
6: Galten, so nennen die Schweizerinnen und Schweizer die Kühe, die trächtig sind und bald ein Kälbchen bekommen. Sie werden nicht mehr gemolken. Und wenn sie kurz vor dem ausgerechneten Geburtstermin sind, holen die Bauern sie ab und begleiten sie ins Tal. Anna und Axel müssen direkt weiterarbeiten, denn eine neue Weide muss abgezäunt werden. Das ist immer dann nötig, wenn die aktuelle Weide abgefressen ist. Laura und Paul beschließen, in ihr Naturschwimmbad zu gehen.
1: Das ist der Gumpen, der ist so 2 Meter lang. Und vielleicht 1,5 Meter breit und ist so 1 Meter tief ungefähr.
6: Der Gumpen ist eine tiefe und breite Stelle im Gebirgsbach, der hier kristallklares Wasser hat.
1: Der ist voll warm.
5: Der sieht eiskalt aus.
1: Ja, also es ist ein bisschen kalt, aber es ist wärmer als letztes Mal.
9: Weiter? Cool.
1: Sehr kalt. Es reicht erstmal für den Moment. Die Füße. Also, die sind eigentlich im Kälteste. Ich könnte eigentlich drin bleiben, nur die Füße sind halt richtig kalt.
6: Danach ist Zeit für eine Mittagspause. Anna und Axel ruhen sich nach dem Essen ein bisschen aus. Laura und Paul konnten ja morgens ausschlafen und sind unterwegs auf der Weide.
9: Hast du ihn?
2: Ja, Papi. Wir fangen Grassupfer für die Hühner. Die lieben die. Wir fangen die mit so 2 alten Soßengläsern und tun wir die rein. Und wir fangen die auch, weil die Hühner sollen nicht alleine auf die Weide wegen den Greifvögeln. Steinadler, Falken,
4: Geier gibt's auch.
2: Der Steinadler kreist hier teilweise einmal täglich so ein bisschen und hat ein Auge auf die Hühner, denke ich. Ja, wir haben auch schon jagende Falken gesehen, die sich dann auf Murmeltiere oder sowas stürzen.
6: Die Hühner bleiben also zu ihrer eigenen Sicherheit am Haus. Laura und Paul bringen ihnen die für sie sehr nahrhaften Grashüpfer mit, die sie ruckzuck alle

0: Am späten Nachmittag müssen die Kühe wieder zum Melken gebracht werden.
1: Wir gehen jetzt auf die Tagweide hoch. Da sind die Kühe immer am Tag. Es gibt auch eine Nachtweide hier oben. Wir gehen jetzt auf die Tagweide und holen die Kühe zum Melken.
2: Wie oft lauft ihr so einen Berg rauf und runter jeden Tag?
3: Ich schätze mal so, ja, 2 oder 3 Mal, aber nicht so oft.
2: Und der Papa hat einen Spazierstock oder was ist das?
3: Das ist einfach so ein Stab mit der Schlaufe. Da kann man die Kühe ganz gut lenken. Ja, es ist so ein Treibestab. Aber es gibt auch was anderes. Es nennt sich Wedel. Das ist so ein Zweig einer Birke. Und damit kann man auch ganz gut treiben.
0: Wir gehen bis zu der Kuh, die am höchsten steht. Mit ihr müssen wir anfangen.
3: Und dann einfach mal so rufen, sowas wie hey, hopp oder so. Und die eben meistens in Kurven runterbringen, weil die nicht steil bergab laufen können.
0: Die Kühe, Laura und Paul, laufen nun als Gruppe in die gleiche Richtung. Sehr geordnet.
4: Aber manchmal galoppieren sie einfach, weil die sich so freuen, auch hier auf dieser Hochebene. Das mögen die so gerne.
0: Die meisten Kühe sind weißbraun gefleckt, aber es gibt auch welche, die haben ein beige-graues Fell. Laura und Paul können sie alle auseinanderhalten.
1: An den Glocken hängen nämlich so Nummern. Und ja, und es gibt dann auch noch so eine Liste dazu, wo man nachgucken kann. Aber ich lerne die immer auswendig. Ja, man erkennt die dann auch einfach, wenn man die schon etwas länger kennt. Eben.
3: Ich erkenne sie auch teilweise am Gesicht oder bei den gefleckten Kühen auch an der Fleckenfärbung.
2: Und auch am Verhalten, sind die irgendwie unterschiedlich?
3: Teilweise ja, also manche Kühe sind ein bisschen ängstlich oder haben vielleicht was Schlechtes erlebt in der Vergangenheit und sind ein bisschen skeptisch oder manche sind ungestüm, aber die meisten sind eigentlich sehr lieb.
0: Nach ungefähr einer halben Stunde haben Paul, Laura und ihr Vater Axel die Kühe alle bis zum Melkstand gebracht. Da werden sie in kleinen Gruppen hereingelassen. Und dann bekommen sie auch was Leckeres zu fressen.
2: Also hier stehen jetzt 1, 2, 3, 4, 5 hungrige Kühe. Der Paul gibt jetzt jeder so eine Kelle voller Trockenkraftfutter.
0: Papa Axel hat schon mit dem Melken angefangen.
1: Also er legt die Melkmaschine an. Unten ist so ein Vakuumknopf, den drückt er. Wo die Zitzen reinkommen, werden die an die Zitzen gelegt.
3: Das Geschirr ist ein bisschen schwer. Manchmal stellen sich die Kühe so hin, dass das Bein komplett vor dem Euter steht. Man muss dann trotzdem irgendwie sich so drunter lehnen irgendwie und versuchen anzulegen.
0: Und dann werden alle 23 Kühe, die noch auf der Alp sind, nacheinander gemolken.
3: Es dauert bei jeder Kuh unterschiedlich, weil manche Kühe lassen dann nicht so gut ab und man muss erstmal das Euter so massieren, so ein bisschen ausstreichen.
0: Eins ist noch wichtig nach dem Melken.
3: Ich schaufel die Kuhkacke weg, weil hier noch später mit einem Schlauch das sauber gespritzt wird. Und deshalb muss die Kuhscheiße da vorher weg sein. Ja, vielleicht hört man das ja, diese Brutzelgeräusche im Hintergrund. Da braten wir gerade Zwiebeln an, die man so drüber macht.
0: Die viele Arbeit macht ganz schön hungrig. Am Abend gibt es selbstgemachte Käsespätzle, die Paul und Laura ganz alleine zubereiten. Auch ein Schweizer Bauer aus dem Nachbartal hat sich zum Essen angemeldet.
5: So, es sieht schon auch typisch schweizerisch aus. Also wir machen vielleicht ein bisschen mehr Käse drauf. Das sieht super aus. Ich denke, die haben gut gekocht. Und richtig schön selber übers Brett so. Wenn man das jetzt noch sehen würde. Oder riechen würde.
0: Nach dem Essen gehen fast alle früh ins Bett. Nur die Kühe auf der Nachtweide bleiben noch wach und muhen die Familie in den Schlaf. Und am nächsten Morgen geht es weiter mit diesem besonderen Ferienabenteuer.
6: Und übrigens, so Alphörner, wie ihr sie gerade ja noch in dem Lied von Mark Forster gehört habt, die können die Kinder auch in der Schweiz hören, manchmal sogar von ganz weit oben von einem Berg runter.

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1: La Brass Banda haben sich gerade hier durch unsere Sendung gedudelt. Ja, stimmt, Ente. Hörner hat die Band aber gar nicht dabei. Aber wer weiß, vielleicht kommt das bei denen ja noch.
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1: Wir müssen mal gerade was überprüfen. Maus, guck mich mal an. Oh, nee, nix. Ente, bei dir auch nicht. Und auch der Elefant und ich, wir haben keins. Ja, keiner von uns hat ein Horn auf der Stirn. Aber zum Beispiel bei mir, dieser Bereich hier über den Augen, also da, wo die Augenbrauen so drauf sitzen, das heißt Augenbrauenwulste. Finde ich auch. Ist ein ganz schön lustiges Wort. Zu einem Teil von dieser Wulste haben diese beiden Maushörerinnen eine Frage.
3: Hallo, ich bin Jana und bin 5 Jahre alt. Und warum haben Menschen Augenbrauen?
4: Hallo, ich bin Mia und ich frage mich, warum die Augenbrauen nicht so lang wachsen wie die Haare auf dem Kopf.
1: Mausreporter Matthias kann uns da bestimmt weiterhelfen. Den treffen wir im Badezimmer und der macht da so ein paar Faxen vor dem Spiegel.
5: Beim Zähneputzen, da kann man sich ja meistens ganz gut im Spiegel beobachten und dabei kann man super Grimassen schneiden und dann sind unsere Augenbrauen in Bewegung. Zum Beispiel kann man nur eine Augenbraue hochziehen. Ich nehme mal die linke. Mit der anderen kann ich das gar nicht. Das sieht dann so aus, als ob ich sehr misstrauisch wäre. Als ob ich jemandem was nicht glauben würde. Und wenn ich die Augenbrauen zusammenziehe, dann sieht das so aus, als ob ich richtig sauer oder zornig wäre. Oder schlecht gelaunt. Oder, das kann ich gut, ich kann die Augenbrauen verwundert hochziehen. Oder auch freudig oder überrascht. Sieht so ähnlich aus. Und so weiter. Man kann jede Menge Dinge damit machen. Und andere Menschen wissen dann meistens, wie man so drauf ist und was man fühlt. Aber jetzt erstmal weiter mit Zähneputzen. Die müssen ja sauber werden.
6: Augenbrauen sind also wichtig. Da können andere oft sehen, wie man was meint oder wie man sich gerade fühlt. Einige Wissenschaftler vermuten sogar, unsere Augenbrauen sind heute nur noch dazu da, anderen zu zeigen, wie wir drauf sind. Fröhlich, nachdenklich, sauer und so weiter. Während wir mit anderen sprechen zum Beispiel. Früher war das anders. Unsere menschlichen Vorfahren hatten sogenannte Überaugenwülste. Also so eine Art Beule über jedem Auge. Diese Beulen sollten anderen zeigen, ich bin besser oder stärker als du oder ich bin aggressiv, leg dich besser nicht mit mir an. Das zumindest vermuten Forscherinnen und Forscher. Das war wohl auch noch so, als unsere Vorfahren noch umherzogen und Tiere jagten oder Pflanzen sammelten. Später ließen sich unsere Vorfahren an einem Platz nieder. Sie zogen also nicht mehr umher. Sie bauten Lebensmittel an und wurden Bauern. Und weil sie mehr zusammenhockten, mussten sie mehr miteinander sprechen und Sachen verhandeln. Das sagen Wissenschaftlerinnen. Die Überaugenwülste bildeten sich deswegen immer weiter zurück. Stattdessen entwickelten sich an dieser Stelle wohl die Augenbrauen. Sie wurden mit der Zeit immer beweglicher und feiner. Also Überaugenwülste weg, Augenbrauen hin. Damit man besser erkennt, wie die oder der andere drauf ist. Schimpansen haben diese Überaugenwülste übrigens immer noch, aber keine Augenbrauen. Es gibt aber noch einen anderen Grund, warum wir Augenbrauen haben. Sie sollen verhindern, dass uns Schweiß von der Stirn direkt ins Auge läuft. Das funktioniert ja auch meist ganz gut, wenn man schwitzt, beim Basketball zum Beispiel. Das soll auch früher für unsere Vorfahren, die teils schon Augenbrauen hatten, beim Kampf oder beim Rumrennen wichtig gewesen sein. Das sagen Forscherinnen und Forscher. Heute können uns Augenbrauen auch vor Regen schützen, der von der Stirn runterläuft. Oder auch vor Staub.
5: So, jetzt bin ich gleich fertig mit dem Zähneputzen. Ich habe inzwischen mal geübt und jetzt kann ich auch die rechte Augenbraue ein bisschen hochziehen. Super, das übe ich jetzt immer, wenn ich mit der Zahnbürste vor dem Spiegel stehe und mir ein bisschen langweilig ist.
1: Könnt ihr zu Hause ja auch mal testen? sowas von. Ich mache das auf jeden Fall. Und jetzt seid ihr dran. Habt ihr auch eine Frage an die Maus? Dann gerne immer her damit. Sprecht uns die einfach auf den Maus-Anrufbeantworter. Dafür sucht ihr euch am besten irgendwo eine ruhige Ecke, schnappt euch ein Telefon und dann ruft ihr unter dieser Nummer an. 0800 5678 234.

0: Maus, Ente, Elefant, erinnert ihr euch noch? Wir waren doch mal gefühlt vor einer Ewigkeit im Tierpark. Ja, stimmt, wir müssen unbedingt nochmal hin. Aber ich erinnere mich noch ganz genau, dass es da auch ganz viele Hirsche gab. Ja, stimmt, 4 oder 5 waren das bestimmt. Und wir dachten ja, die hätten Hörner auf dem Kopf. Aber das ist ja gar kein Horn bei denen, wie bei einem Nashorn, sondern das ist ja ein Geweih. Genau, Ente. Das stand ja auch auf diesem Schild vor deren Gehege. Aber nicht alle Hirsche leben im Gehege im Wildpark. Er hier ist auch gern mal alleine draußen unterwegs.
1: Das Wald- und Wiesenrätsel.
2: Früher, so sagen es die Alten, war hier der Weg hinüber zu den Bergen da hinten. Da hätten sie, wenn es richtig kalt wurde, oft Futter gefunden. Der Letzte, der es nochmal versucht hat, war Wladimir. Also, mich bringen keine 10 Pferde darüber. Ich hasse Straßen und ich hasse Autos. Soll ich euch mal meinen Lieblingsplatz zeigen? Der ist ganz tief im Wald und ganz ruhig. Hier geht's lang. Ich bin übrigens Waldemar, der König des Waldes, weil ich so groß bin und so stark. Und seht mal da oben auf meinem Kopf. Damit lässt es sich hervorragend kämpfen. Nennt sich Achtender, weil er 8 Enden hat. Oh, jetzt noch durch das Dickicht. Und hier ist sie schon. Meine Lieblingswiese, mitten im Wald. Jetzt heißt es erstmal abwarten. Da, seht ihr? Da kommen ja schon meine Brüder. Psst, leise, sonst verschreckt ihr sie. Hier grasen wir gerne und ruhen uns aus, wenn es dämmerig wird. Wir sind so 12 im Rudel und verstehen uns echt gut. Nur im Herbst, da kämpfen wir miteinander, wer der Stärkere ist und die meisten Weibchen bekommt. Das ist meistens der, der das größte Geweih hat und am lautesten brüllen kann. Oh, hört ihr das? Das sind die Jäger. Die wollen uns jagen. War echt schön, euch kennengelernt zu haben. Aber jetzt müssen wir Rothirsche uns in Sicherheit bringen, bevor es zu spät ist.
0: Oh ja, schnell weg, bevor die Jäger kommen. Übrigens sagen Jäger zu dem Geweih

Zeitung steht geschrieben, was dem Wald passieren soll. Doch die Waldanwohner haben jetzt die Nase wirklich voll, voll von all den schlechten Plänen, die die Stadt genehmigt hat. Und sie sprechen sich gut ab und überzeugen dann die Stadt, dass die Tiere so schön singen. Man darf sie nicht zum Schweigen bringen. Nein, der Plan ist zu bekloppt.

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1: So, jetzt ist es aber endlich soweit, oder? Hala. Ihr drei wisst schon, was ich meine, ne? Und ich habe es euch zu Hause ja auch ganz am Anfang von dieser Maus zum Hören schon angekündigt. Wir lernen jetzt jemand Neues aus unserem Maus-Freundebuch kennen. Und ja genau, Ente, Freya heißt sie. Und die hat eine Superkraft, die sie sich schon immer gewünscht hat. Welche das ist und was sie am liebsten nach der Schule spielt, das erfahrt ihr alles jetzt.
2: Maus-Freundebuch. Ich heiße Freya. So alt bin ich.
3: 9.
2: So sehe ich aus.
3: Ich habe blonde Haare, helle Haut und blaue Augen. Ich habe meistens einen Pferdeschwanz, T-Shirt und kurze Hose an.
2: Mein größter Traum
3: ist, dass ich fliegen könnte. Weil ich mir das sehr cool vorstelle und dann könnte ich zum Beispiel ganz schnell von mir zu Hause zu meiner Schule fliegen.
2: Mein liebstes Brettspiel.
3: Dame oder Mühle. Mühle ist so ein Spiel, wo man immer so 3 Plättchen in eine Reihe legen muss. Das ist ein Strategiespiel und die mag ich sehr gerne. Dame hat auch so ein paar Plättchen und da ist das Ziel, auf die letzten Kästchen von dem gegnerischen Feld zu kommen.
2: Draußen bin ich gerne, weil...
3: Ich sehr gerne Verstecken und Fangen spiele. Ich verstecke mich gerne hinter unserer Hecke an der Tür, weil es da so eine Stufe gibt, wo man sich dahinter setzen kann und dann wird man nicht gesehen.
2: Meine Hobbys.
3: Malen, Reiten und Tanzen. Ich bin in einer Tanzschule und da lernen wir halt ganz viele Tänze und das finde ich richtig cool. Und ich bin auch auf einem Reiterhof und die Lehrerin ist sehr nett.
2: Mein Lieblingseis.
3: Mein Lieblingseis ist Erdbeere, weil das sehr, sehr lecker schmeckt.
2: Meine Lieblingsfarbe?
3: Lila und Blau, weil ich die viel auch zum Anmalen benutze und weil ich die einfach sehr hübsch finde.
2: Bist du Maus, Ente oder Elefant?
3: Ich würde der Elefant sein, weil ich den sehr süß finde. Ich finde den auch cool, weil der eben blau ist und blau ist halt meine Lieblingsfarbe.
2: Maus-Freundebuch.
1: Na, stimmt doch auch. Süß bist du auf jeden Fall, Elefant. Und so blau wie sonst keiner. Dankeschön, Freya. Und jetzt seid ihr dran. Ihr könnt euch auch melden über den Maus-Anrufbeantworter und mitmachen bei unserem Maus-Freundebuch.

0: Mein Name ist Bündchen. Jimmy Bündchen.
1: Der geheimste Geheimagent der Welt.
0: Nicht einmal mein Friseur Timo Tolle kennt mich.
2: Also hör mal, der Bündchen, das sieht ja aus. Dem müsste ich dringend einen neuen Stufenschnitt verpassen. Also wenn ich ihn kennen würde.
3: Heute Gefahr am Matterhörnchen.
0: 3. Juni, 14.40 Uhr. Teste gerade mein neues Agentenkaugummi. Wenn man es ausgekaut hat, klebt man es unter den Tisch. Dann weiß man immer, an diesem Ort war ich schon mal. Bündchen, Jimmy Bündchen?
4: Bündchen, wir haben einen neuen Auftrag für Sie.
0: Echt? Cool, schießen Sie los.
4: Feindliche Agenten haben eine geheime Botschaft in den Alpen hinterlegt. Sie haben einfach wichtige Nachrichten mit einem Messer in das Gipfelkreuz des Matterhörnchens geritzt.
0: Das Matterhörnchen? Einer der höchsten Berge?
4: Der Gipfel ragt noch über die Wolken. Die feindlichen Agenten denken, dass ihre Botschaft dort sicher ist, aber nun haben wir davon Wind bekommen. Bündchen, klettern Sie noch heute aufs Matterhörnchen und stibitzen Sie die Botschaft.
0: Okay, Chef, wird gemacht. 16.39 Uhr. Bleibe immer dicht bei meiner Bergführerin.
5: So, Bündli, ab nun müssen wir richtig bergsteigen und Haken in die Wand schlagen.
0: Ich würde lieber einen Haken schlagen und verschwinden.
5: Ziehen Sie schon einmal die Steigeisen an und nehmen Sie den Eispickel zur Hand.
0: 19.50 Uhr. Die Bergführerin und ich hängen mitten in der Steilwand kurz vor dem Gipfel des Matterhörnchens an einem Seil und klettern millimeterweise nach oben.
5: Gleich haben wir es geschafft. Dann können Sie schon das Gipfelkreuz sehen. Gut festhalten. Der Haken sitzt im Seil und ich ziehe Sie langsam durch.
0: Ja, gut. Was ist das denn für ein lustiger Stein?
5: Konzentrieren Sie sich bitte auf das Seil.
0: Ja, ja. Der Stein sieht ja genauso aus wie die Nase vom Chef.
5: Worauf warten Sie noch?
0: Moment. Ich will nur noch kurz den Stein hier einpacken. Mist, der hängt ja noch am Berg fest. Schnell den Hammer. Los,
5: was
0: komm schon.
5: Was machen Sie denn da?
0: Komme gleich. Nur noch einen Schlag. Und hab ich dich.
5: Was ist das?
0: Was? Ah, Hilfe!
5: Bündli, sind Sie am Leben?
0: Ich glaube eher, ich bin im Himmel. Das helle Licht hier. Eben ist sogar ein Kreuz an mir vorbeigeflogen.
5: Das war das Gipfelkreuz. Durch Ihr Gehämmer ist die Bergspitze eben komplett abgebrochen.
0: Wie bitte? Das Gipfelkreuz ist nicht mehr auf dem Gipfel?
5: Nein, das ist 2000 Meter in die Tiefe gestürzt.
0: Bündchen, Jimmy Bündchen?
4: Bündchen, sind Sie schon auf dem Gipfel?
0: Ach, Chef, es ist ein Kreuz mit dem Gipfel. 21.50 Uhr. Suche im Geröll am Fuße des Matterhörnchens nach dem Gipfelkreuz. Hoffe, ich habe es gefunden, bevor der Winter kommt.
6: Jimmy Bündchen.
1: Der geheimste Geheimagent der Welt. Aua.
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9: Jetzt erstmal genug von Hörnern auf Köpfen, von Posthörnern und vom Nashorn. Wir machen jetzt Schluss für heute. Ich bin Marie. Tschüss, ihr alle.

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2: Hallo, ich heiße Helge, ich bin 7 Jahre alt. Ich wünsche mir das Lied 194 Länder von Mark Forster.

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1: Hallo, ich bin Serafin. Ich wünsche mir das Lied Hausmeister Klaus und ich grüße meine Brüder, meine Familie und meine Hunde. Tschüss.
2: 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Hausmeister Klaus spielt einen von seinen Tracks.
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1: Hallo, ich bin Lena, bin 7 Jahre alt und ich wünsche mir das Lied Sei wie du bist von Schule der magischen Tiere und damit grüße ich meine Familie und das Maus, die Maus, der Elefant und

0: Hallo, wir sind Charlotte
1: und Theo
0: und wir wünschen uns das Lied Fata Morgana von Nina Schuber. Tschüss und ganz liebe Grüße an das ganze Maus-Team und Maus, Elefant und Ente und an den rosa Elefanten.

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1: Hallo, ich bin der Janis, ich bin 8 Jahre alt und ich wünsche mir das Lied Lamina Malzong von Dance and Jesco Band und damit grüße ich meine Familie und meine Freunde. Tschüss!
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1: Hallo, liebes Mausteam, wir sind Carlotta
2: und Matilda.
1: Wir wünschen uns das Lied Opa Live von Taylor

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1: Hallo, ich bin Lia und Juli. Wir sind 5 und 4 Jahre alt und wir wünschen uns das Lied Das rote Pferd.

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1: Hallo, ich heiße Lara, ich bin 6 Jahre alt und ich wünsche mir Major Tom von Peter und ich grüße das ganze Maus-Team. Tschüss!

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1: Hallo, ich bin Maria, bin 8 Jahre alt und ich wünsche mir das Lied Macarena und ich grüße meine Familie.

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1: Hi, ich bin Milou und ich würde mir gerne das Lied In a Perfect World wünschen und grüße damit ganz herzlich das Mausteam, Felix und Moritz vom Pfadfinderstamm im Wuppertal und der Pfadfinderstamm Wildkatzen.

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2: Hallo, hier ist der Vico. Ich wünsche mir das Lied Komme, geh nie wieder. Und damit grüße ich meine Familie, die Klasse, das ganze Mausteam, die Maus, Elefant und Ente.

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1: Ich wünsche mir das Lied Mein Horizont von Beta. Und ich bin Matthias.

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1: Hallo, mein Name ist Charlotte und die Jahre.

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1: Hallo, ich heiße Lukas, bin von Düsseldorf und ich wünsche mir das Lied KI Million.
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Ich habe sie überall hin mitgenommen, auch in die große

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0: Hallo, könnt ihr mich, hört ihr mich? Warte. Jetzt müsste es wieder gehen. Ich freue mich. Hallo?
1: Na, hast du ihn erkannt? Checker Tobi vom Checkpot ist gleich am Start. Noch ein bisschen Musik und dann gibt es hier in der Maus eine

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0: Klingt das toll.
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0: Hallo liebe Leute, schön, dass ihr wieder mit dabei seid bei einer neuen Folge Checkpot. Und zwar heute zum Thema, na, wisst ihr es schon? Ich gebe es zu, das Rätsel gerade war ein bisschen schwer rauszuhören, denn es hat eigentlich nicht so viel mit Flötenspielen zu tun, irgendwie aber schon. Denn die Flöte, die ihr jetzt gerade gehört habt, die hat nichts zu tun mit meiner alten Blockflöte, die ich hier mal kurz euch vorstellen möchte. Die war nämlich nicht aus Kunststoff oder irgendeinem Holz, die war aus Knochen. Es war eine Knochenflöte, ein Instrument, das zu den ältesten Musikinstrumenten der Menschheit gehört. Es geht um Knochen. Das ist heute unser Thema. Und jetzt bin ich gespannt auf meinen heutigen Gast. Sie ist schon hier direkt bei mir in der Checkerbude eingetroffen und zwar mit Haut und Haar, aus Fleisch und Blut und natürlich mit jeder Menge Knochen. Hier ist Clara. Hallo Clara.
2: Hallo Tobi.
0: Ich freue mich, dass du da bist und ich habe gerade schon gedacht, ohne Knochen wärst du gar nicht hierher gekommen, oder?
2: Ja, das stimmt. Ich glaube, ich wäre umgefallen.
0: Darüber sprechen wir später noch. Weißt du, wie viele Knochen es im menschlichen Körper gibt?
2: Nee, vielleicht 50?
0: Ja, also es sind sogar noch mehr. Das weiß ich, weil ich schon mal einen Knochencheck fürs Fernsehen gemacht habe. Und ich glaube, wir Menschen, wenn ich mich richtig erinnere, haben so ungefähr 200 Knochen im Körper. Von winzig klein bis riesengroß.
2: Ich glaube, das ist aber nicht bei allen Menschen gleich, weil ich habe mal gehört, dass Kinder mehr Knochen haben und wenn sie dann erwachsen werden, dann wachsen die zusammen.
0: Okay, dann bist du ja eh schon Expertin. Du weißt ja eine ganze Menge schon.
2: Ich würde aber trotzdem gern wissen, wie viele Knochen dann Kinder haben.
0: Wollen wir Jackie fragen?
2: Ja.
0: Ja, dann hau doch mal bitte auf den gelben Knopf daneben dir.
3: Wie viel Knochen Kinder und Erwachsene haben, lässt sich nicht auf den Knochen genau sagen. Aber es stimmt, dass es bei Erwachsenen etwa 200 sind. Kinder kommen hingegen mit circa 350 Knochen auf die Welt. Denn es ist genau so, wie Clara schon gesagt hat. Manche Knochen wachsen erst nach und nach zu größeren zusammen. Zum Beispiel der Schädelknochen. Denn das Gehirn wächst noch und somit darf der Knochen dort erst zusammenwachsen, wenn das Gehirn ausgewachsen ist.
0: Also ich finde es mega faszinierend. Mir fallen dazu noch 1000 andere Fragen ein.
2: Ich habe übrigens auch noch 3 Fragen mitgebracht.
0: Ach so, Entschuldigung, du bist dran. Präsentier uns deine Checkerfragen.
2: Meine erste Frage lautet, was können Knochen alles? Frage Nummer 2 ist, was ist Knochenmark? Und meine 3. und letzte Frage ist, was hält unsere Knochen gesund?
0: Finde ich 3 knochenharte Superfragen. Ich würde sagen,
4: das checken wir für euch.
0: Zu deiner ersten Frage, die war ja, was können Knochen alles? Fällt mir natürlich das von gerade ein. Sie können wachsen, zusammenwachsen, in die Größe, in die Länge wachsen. Was fällt uns denn noch ein?
2: Also die Knochen, die halten den Körper wie so ein Baugerüst und wir haben ja ein Skelett in uns.
0: Vielleicht wie bei einem Baum, der Stamm, und dann kommen die Äste, die davon so abgehen und dann kommen die Blätter und so. Ja, nur dass wir halt zwischen den Knochen noch Gelenke brauchen.
2: Gelenke sind, glaube ich, bei der Hand, beim Fuß und beim Knie.
0: Und es gibt noch mehr, guck mal. Also hier zum Beispiel zwischen meinem Unterarm und meinem Oberarm ist auch noch ein Gelenk. An der Schulter kann ich meine Knochen nach vorne, nach hinten, nach oben, unten bewegen. Auch ein Gelenk. Also Gelenke, die halten ja die Knochen zusammen. Die bestehen unter anderem aus Sehnen und Muskeln und Bändern und Knorpeln. Die verbinden das alles so miteinander.
2: Was sind eigentlich Sehnen, Bänder und Knorpel?
0: Oh, guck mal. Ich glaube, Jackie weiß das.
3: Damit 2 Knochen nicht direkt aufeinander stoßen und gut abgepolstert sind, werden sie von einer gummiartigen Knorpelschicht umhüllt. Knorpel besteht neben wenigen Knorpelzellen vor allem aus Wasser. Sehnen sind wie starke Gummibänder. Sie verbinden den Knochen mit den Muskeln, sodass wir den Knochen mit den Muskeln überhaupt bewegen können. Bänder verstärken die Verbindung zwischen den Knochen und sind so ähnlich wie Sicherheitsabsperrbänder. Sie verhindern außerdem, dass wir unsere Gelenke zu weit dehnen.
0: Danke für die Infos, Jackie.
2: Ja, das war voll spannend.
0: Und vor allem auch krass, ne, wenn man überlegt, all diese einzelnen Bestandteile brauchen wir, sonst würde unser Körper nicht so funktionieren, wie wir es gewohnt sind und kennen. Cool, dass es das alles gibt.
2: Ja.
0: Stell dir mal vor, was wäre denn wirklich, wenn wir gar keine Knochen hätten?
2: Ich würde, glaube ich, einfach umfallen.
0: Du sitzt aber doch gerade auf einem Stuhl.
2: Ja, dann würde ich in die Lehne fallen.
0: Genau. Dann würde dein Kopf würde so nach hinten über die Lehne so weg, so würde so... Alles wäre so labberig wahrscheinlich, ne?
2: Ja.
0: Gerade hältst du dich ja aufrecht und sprichst hier in das Mikrofon hier in der Checkerbude.
2: Mhm.
0: Das geht ja auch nur, weil dein Kopf von der Wirbelsäule gehalten wird.
2: Ja.
0: Der würde wirklich einfach so... Ich würde es gerne mal kurz ausprobieren, nur so für eine Sekunde. Was würdest du machen, wenn du 10 Sekunden lang Knochen wegzaubern könntest? Wo würdest du dann gerne sein?
2: Irgendwo, wo es weich ist, wenn man hinfällt, vielleicht in so einem Trampolinpark, in so Schaumstoffwürfeln. Und da muss man versuchen aufzustehen oder sich irgendwie fortzubewegen.
0: Überhaupt Trampolin, dachte ich auch gerade. Dann würde man zwar zusammensacken, aber man könnte wenigstens noch ein bisschen rumhüpfen.
2: Ja, das wäre los.
0: Aber hier, unsere Knochen, ne, die halten uns nicht nur aufrecht, sondern die schützen uns ja auch.
2: Ja.
0: Teilweise zumindest. Ich meine unsere Organe.
2: Ja, ich glaube das Herz, die Leber, die Lunge und die Niere.
0: Genau, das sind ja lebenswichtige Organe, die im Oberkörper innen drin sind. Und die werden natürlich von einem Knochengerüst geschützt, nämlich hier von unseren Rippen. Wenn ich jetzt hier einen Schlag dagegen kriege, so... dann passiert nichts mit den Organen, weil... Au! Weil die Rippen davor sind. Jetzt habe ich mich gestoßen.
2: Au. Knochen können ja auch brechen und wieder zusammenwachsen.
0: Die können sich quasi von selbst reparieren, ne?
2: Mhm.
0: Und es geht ja auch nicht mit allem. Also Knochen können das, wenn... das Herz oder das Gehirn kaputt geht, kann das einfach sich nicht leider selbst wieder heilen.
2: Ja, also wenn man sich einen Arm oder ein Bein bricht, dann kriegt man einen Gips. Und ich habe mir zwar noch nie was gebrochen, aber ich habe mir mal mit meiner Freundin aus Spaß meine Hand mit Gips eingegipst.
0: Das ist ja krass. Clara hält hier gerade ihre Hand hoch. Sieht ein bisschen aus wie so ein Fäustlinghandschuh, nur aus Gips und in exakter Größe und Länge deiner Finger und deiner Hand. Wie habt ihr das gemacht?
2: Also meine Mama hat uns schon so Streifen vorgeschnitten und dann haben wir die Hand mit so einer Creme eingecremt, damit es gut weggeht. Dann musste die kurz einziehen und dann hat man den Gipsstreifen genommen, ihn ins Wasser getan und drüber gemacht. Und man musste 3-mal drüber gehen und dann musste man es kurz trocknen lassen und konnte es dann abziehen. Aber man kommt danach leider nicht mehr rein, also fast gar nicht.
0: Ah, okay. Aber dafür hast du jetzt einen Gipsabdruck von deiner Hand. Richtig cool.
2: Ja.
0: Aber du hast natürlich recht. Also wenn du jetzt zum Beispiel einen Fingerknochen gebrochen hättest, dann würde man vielleicht auch einen Gips da dran kriegen.
2: Also ich glaube, der Gips schützt die Knochen so lange, damit sie sich nicht so viel bewegen können.
0: Genau, das wird ja ganz hart und deswegen kann man die Finger nicht mehr bewegen. Dann hält man sie automatisch ganz still und dann können die wieder zusammenwachsen. Aber ich frage mich, wie der Knochen das macht, dass er wieder zusammenwächst.
2: Ja, das würde ich auch gern wissen.
0: Wollen wir mal Jackie fragen?
2: Gute Idee.
3: Wenn ein Knochen bricht... dann stellt das Blut in unserem Körper Spezialzellen her. Diese Zellen heißen Osteoblasten und sind wahre Wunderheiler. Erst kleben sie die kaputten Blutgefäße zusammen. Dann bilden sie eine Art Gerüst zwischen den gebrochenen Knochenteilen. Und zum Schluss stellen sie an der Bruchstelle einen neuen, weichen Ersatzknochen her. Wie ein Stück Ton, der an der Luft trocknet, so wird auch der neue Knochen mit der Zeit immer härter und ist dann nach einigen Wochen wieder richtig stabil.
2: Hast du dir eigentlich schon mal was gebrochen?
0: Oh ja, ich habe schon richtig viel gebrochen gehabt. Ich hatte schon meine beiden Handgelenke gebrochen.
2: Oh.
0: Ich hatte schon meinen linken Ellbogen gebrochen. Ich hatte schon mein rechtes Fußgelenk gebrochen. Ich hatte schon diverse Zehen gebrochen, den dicken Zeh, den kleinen Zeh. Ich hatte auch schon mal den Daumen gebrochen. Also ich habe einfach als Kind richtig viel Blödsinn gemacht, also beim Sport, und bin richtig viel hin- und umgefallen und habe mir einfach ganz viel gebrochen.
2: Oh je.
0: Also ich muss sagen, es hat natürlich in den Momenten immer wehgetan, aber dadurch, dass es mir als Kind passiert ist, es ist alles super verheilt und heute sind meine Handgelenke und der Ellbogen und so alles wieder total heile.
2: War das jetzt alles, was Knochen können?
0: Also ich glaube, wir haben richtig viel gesagt. Das Wichtigste war es bestimmt. Es scheint aber noch was Wichtiges zu geben. Jackie, was fehlt?
3: Knochen haben noch eine ganz wichtige Funktion. Sie sind Speicher für Mineralien, für Calcium und Phosphat zum Beispiel. Calcium braucht unser Körper zum Beispiel für unsere Muskeln, Nerven und Zellen. Und Phosphat ist ein wichtiges Mineral für Knochen und Zähne. Wenn unser Körper also diese oder andere Mineralien braucht, geben die Knochen sie direkt ans Blut ab. Und das Blut bringt sie dann wie ein Zug zu ihrer Einsatzstelle.
0: Würdest du sagen, deine erste Checkerfrage ist geklärt?
2: Auf jeden Fall.
0: Knochen sind für uns überlebenswichtig. Zusammen mit den Bändern, Muskeln und Sehnen halten sie unseren Körper aufrecht und beweglich. Knochen speichern außerdem wichtige Mineralien, schützen unsere inneren Organe und können sich sogar selbst reparieren.
4: Gecheckt!
0: Liebe Clara, hast du dir Knochen eigentlich schon mal genauer angeguckt?
2: Ich war mal in Schweden auf meinem Reiterhof und dann bin ich da mal an einem Elchknochen vorbeigeritten.
0: Du bist ja an einem Elchknochen vorbeigeritten, das musst du mir genauer erklären.
2: Also wir sind da gerade so einen Feldweg runtergetrabt und dann hat die vorne geritten ist, gesagt, dass da ein Elchknochen liegt.
0: Ach krass, einfach so am Wegesrand.
2: Ja.
0: Und kannst du ihn mal beschreiben?
2: Ja, also er war vielleicht so groß wie eine Müsli-Schüssel und es war so eine Ecke, glaube ich. Und er war so beige-hellbraun.
0: Ah, spannend. Tierknochen, ne? Also ich meine, ich weiß nicht, ob du gerne Hühnchen isst, aber manchmal, wenn man so ein Hühnchen verspeist, dann beißt man ja auch auf Knochen rum. Und dann kommen auch so die inneren Teile zum Vorschein. Ich finde, das ist so ein Ding, wo man das manchmal sehen kann. Jackie, willst du noch was ergänzen?
3: Wenn ihr euch gerade so für unterschiedliche Tierknochen interessiert, hätte ich noch ein paar äußerst faszinierende Fakten dazu.
0: So?
3: Wie wär's mit einem Tierknochen-Quiz?
0: Na klar!
2: Super Idee!
3: Los geht's! Damit Vögel fliegen können, müssen sie besonders leicht sein. Das liegt auch an ihren Knochen. Was ist bei ihnen anders im Vergleich zu Tieren, die nicht fliegen? A. Sie haben Knochen, die mit Luft gefüllt sind. B. Ihre Knochen bestehen aus einer hyperleichten Knorpelart. Oder C. Sie haben viel weniger und viel dünnere Knochen als andere Tiere.
2: Ich würde sagen A oder C.
0: Ja, ich habe mal so ein Skelett von einem Vogel gesehen. Ultra feingliedrige, winzige Knochen, die da irgendwie aneinander gesetzt wurden.
2: Oder C, weil es hieß ja besonders dünne Knochen.
0: Besonders dünn. Okay, sagen wir C?
2: Ja.
0: Wir sagen C.
3: Und die richtige Antwort ist A.
0: Oh.
3: Flugfähige Vögel haben sogenannte Röhrenknochen. Sie sind im Inneren mit Luft gefüllt. Bei Vögeln, die nicht fliegen können, wie Pinguinen, ist der Knochen mit Knochenmark gefüllt. Sie sind deshalb zu schwer, um zu fliegen.
0: Ist ja interessant. Das wusste ich nicht.
2: Ich auch nicht.
0: Cool. Nächste Frage.
3: Haifische gehören zu den ältesten Lebewesen der Erde. Sie haben sich vor etwa 450 Millionen Jahren entwickelt. Doch etwas ist anders in ihrem Skelett. A. Haie haben als einzige Fischart einen Schädelknochen. B. Haie besitzen besonders harte Knochen. Oder C. Haie besitzen gar keine Knochen.
2: Wenn man schon mal einen Hai gegessen hätte, weil es gibt ja so Gräten.
0: Sind Gräten überhaupt Knochen?
2: Ja, ich denke schon.
0: Du denkst schon, ich denke irgendwie auch. Aber haben nicht Haie eigentlich immer so einen krassen Kopf?
2: Ja, dann nehmen wir den Schädel.
0: Wir nehmen den Schädel.
3: Richtig ist Antwort C.
0: Was?
2: Na toll.
3: Im Gegensatz zu fast allen anderen Fischen besitzen Haie gar keine Knochen. Ihr Skelett ist aus Knorpeln aufgebaut. Es ist zäh und elastisch. Es ist aus dem gleichen Material, das unsere Knochen umgibt und aus dem übrigens auch unsere Ohren bestehen.
0: Okay, Jackie, für die Ehre. Hast du noch eine dritte Frage für uns?
3: Natürlich, gerne. Welche Aussage über Spinnen ist richtig? A. Spinnen tragen ihr Skelett außerhalb ihres Körpers. B. Spinnen haben auch keine Knochen. Oder C. Die meisten Spinnen bleiben klein, damit ihr Skelett nicht so schwer ist und sie sich besser bewegen können.
2: Ich würde sagen B, weil so Spinnen kann man auch ganz leicht zertreten und...
0: Du bist ja eine. Aber du meinst deswegen, das würde nicht gehen, wenn die Knochen hätten?
2: Ja, weil uns Menschen kann man jetzt nicht zertreten, weil wir Knochen haben.
3: Achtung, ihr beiden, hier gibt es mehrere richtige Antworten.
0: Aha.
2: Okay. Also A ist dann auf jeden Fall richtig.
0: Dass das Skelett außen ist?
2: Ja. Und
0: ja.
2: B würde ich auch sagen.
0: Ich sage auch dann A und B.
3: Und richtig ist... A, B und C. Spinnen tragen ihr Skelett außerhalb ihres Körpers, und zwar in Form eines Körperpanzers. Dieser Panzer ist aber kein Knochen, sondern aus Chitin, ein weißer, hornartiger Stoff. Dieses sogenannte Außenskelett aus Chitin wird umso schwerer, je größer die Spinne ist. Und das ist unpraktisch. Deshalb bleiben Spinnen möglichst klein.
2: Dass alle drei richtig sind, hätte ich nie gedacht.
3: Das war wirklich schwer, aber spannend, oder?
0: Danke, Jackie. Ja, das fanden wir auch spannend.
2: Ja, auf jeden Fall.
0: Was meinst du, wollen wir mal mit deiner zweiten Frage weitermachen?
2: Gute Idee. Meine zweite Frage lautet, was ist Knochenmark?
0: Ja, was weißt du denn alles schon übers Knochenmark?
2: Also ich weiß eigentlich nicht viel. Ich hab's nur irgendwo mal gehört.
0: Also ich glaube, es ist was in den Knochen. Und ich weiß auch, dass auch unsere menschlichen Knochen außen so eine feste Knochenwand haben. Darüber übrigens so eine super empfindliche Knochenhaut, mit der man Schmerzen empfinden kann. Vielleicht hat dir schon mal jemand gegen das Schienbein getreten?
2: Oh ja, ich hab's mir neulich erst angehauen. Das tut immer so weh.
0: Und innen drin ist so eine Art harter Schwamm. Das macht den Knochen leicht und stabil gleichzeitig. Ja, wo jetzt dann da das Knochenmark ist, weiß ich nicht genau.
2: Wie wäre es, wenn wir jemanden anrufen?
0: Gute Idee. Ich habe auch eine Idee, wen wir anrufen könnten. Angelika Eggert. Die ist Kinder- und Jugendärztin an der Charité. Das ist die Uniklinik in Berlin. Und die kennt sich super mit kranken, aber natürlich auch mit gesunden Knochen aus. Und wenn du magst, wähle ich mal ihre Nummer.
2: Ja.
5: Angelika Eggert.
0: Hallo Angelika. Hier sind Tobi und Clara.
5: Hallo Tobi, hallo Clara.
0: Hast du kurz Zeit für uns?
5: Na klar, immer.
0: Wir wollen für die Checkerfrage, was ist eigentlich Knochenmark, rausfinden, was es damit auf sich hat. Und ich glaube, du bist genau die Richtige, um uns da zu helfen.
5: Zuallererst ist das mal so eine Art Bindegewebe.
0: Was ist ein Bindegewebe?
5: So ein Stützgewebe, ein Stoff, der den Knochen von innen stützt und formt und die Körperzellen mit Nährstoffen versorgt.
0: Mhm.
5: Und es gibt ein gelbes Knochenmark und ein rotes Knochenmark. Das Gelbe ist gar nicht so spannend, das ist eigentlich nur ein Fettmark. Das richtig Interessante ist das rote Knochenmark. Das sieht auch ein bisschen aus wie unser Blut, ist aber eher die Fabrik für unser Blut.
0: Was meinst du damit? Fabrik? Also wird unser Blut im Knochen hergestellt?
5: Genau. Das Knochenmark produziert Blutzellen und produziert alles, was bei uns durch die Adern als Blut fließt.
0: Rote, weiße Blutkörperchen und Blutplättchen, ne?
5: Ganz genau. Diese Blutzellen werden im Knochenmark in der Mitte der Knochen hergestellt. Damit hat das Knochenmark aber auch ganz wichtige Aufgaben. Zum Beispiel schützt uns das vor Infektionen. Denn die weißen Blutkörperchen, die da produziert werden vom Knochenmark, die sind sowas wie unsere Gesundheitspolizei.
0: Genau, das haben wir im Checkpot zum Thema Blut schon mal rausgefunden. Weiße Blutkörperchen kämpfen gegen Krankheitserreger. Die roten Blutkörperchen transportieren Sauerstoff durch den Körper überall hin, wo er gebraucht wird. Und die Blutplättchen können zum Beispiel Wunden verschließen. Ne? Wenn wir uns das Knie aufhauen, eine Kruste kriegen, das sind die Blutplättchen.
5: Ganz genau. Also das Knochenmark hat ganz schön viele wichtige Funktionen.
0: Mhm.
5: Wenn das Knochenmark mal nicht mehr so richtig arbeiten kann, ein Knochenmark kann auch krank werden.
0: Ja.
5: Man kann sich das so vorstellen wie ein Streik in der Fabrik und dann wird nichts mehr produziert.
0: Aha.
5: Kein gesundes Blut mehr und dann müssen wir was tun.
0: Das klingt sehr gefährlich. Was können wir denn dann tun?
5: Das Wunderbare ist, dass man Knochenmark ersetzen kann. Das heißt, das kranke Knochenmark kann man durch ein gesundes Knochenmark ersetzen von einem anderen, einem gesunden Menschen.
0: Das ist die Knochenmarkspende, ne?
5: Stimmt. Also dabei nimmt man aus dem Knochenmark ganz spezielle Zellen raus. Die heißen Stammzellen. Und das ist dann so die wichtigste Zutat für das Rezept, Blut herzustellen. Und diese Stammzellen, die bekommt dann der Kranke direkt in sein Blut gegeben.
0: Ach so, aber ins Blut und nicht in den Knochen?
5: Nee, das ist so wie eine Bluttransfusion. Vielleicht hast du schon mal so einen roten Transfusionsbeutel gesehen und
0: ja.
5: Der läuft dann ins Blut und wird über eine Nadel in die Armbeuge gegeben zum Beispiel.
0: Mhm.
5: Und das ist gar nicht nötig, dass man in den Knochen geht, weil diese Stammzellen total schlau sind. Die wissen genau, wo sie hin müssen. Und die gehen dann ganz von alleine ins Knochenmark. Die wissen, dass sie da zu Hause sind. Und dann kann die Blutfabrik wieder weiterlaufen. Alles ist repariert und stellt gesundes Blut her.
0: Toll. Haben wir wirklich in jedem einzelnen Knochen so eine Mini-Fabrik, auch in den allerkleinsten Fingerknochen zum Beispiel?
5: Wenn du jetzt ein Neugeborenes wärst, würde ich sagen ja, weil bei Neugeborenen hat fast jeder Knochen ein Knochenmark. Bei den Erwachsenen sind das nur noch die großen Knochen. Das sind die Schädelknochen, die Rippen, die Wirbelkörper, das Becken, Oberarm und Oberschenkel.
0: Mhm.
5: Also große Knochen haben ganz viel Knochenmark und bei den kleinen ist da nicht mehr so viel drin.
0: Okay.
5: Also die größte Masse ist, wir sagen, in den großen und langen Knochen.
0: Verstehe. Eine letzte Frage noch. Du als Expertin, hast du einen Lieblingsknochen am menschlichen Körper?
5: Ich finde schon die Fingerknochen ziemlich spannend. Damit kann man so wunderbar viele Sachen machen, wie Musik spielen, irgendwas schreiben, tolle Sachen machen. Und ich finde Fingerknochen cool.
0: Vielen Dank, du hast uns total geholfen.
5: Ich danke euch. Viel Spaß noch.
0: Mach's gut.
5: Tschüss.
0: So, was sagst du jetzt, liebe Clara? Bist du ein bisschen schlauer als vorher?
2: Ja, ich fand's voll spannend, dass das Knochenmark die Blutfabrik ist und dass das Knochenmark auch die Körperpolizei herstellt.
0: Und ich würde sagen, Angelika hat deine zweite Frage gecheckt.
2: Mhm, das würde ich auch sagen.
0: Knochenmark sieht so ähnlich aus wie Blut und befindet sich im Inneren unserer Knochen. Es ist unsere Blutfabrik, denn dort wird unser lebenswichtiges Blut hergestellt.
4: Gecheckt!
0: So, und jetzt würde ich mit Blick auf meinen Unterarmknochen, an dem sich meine Armbanduhr befindet, sagen, lass uns mal direkt und zwar flott zu deiner dritten Frage kommen.
2: Ja, gerne. Meine dritte und letzte Frage für heute ist, was hält unsere Knochen gesund?
0: Hast du schon eine erste Idee dazu?
2: Vielleicht, wenn man viel draußen ist und nicht nur eine Stunde schläft und nicht nur Süßes, sondern auch Obst und Gemüse isst.
0: Okay. Man hört doch manchmal, dass man viel Milch trinken soll, weil da Kalzium drin ist und das sei gut für die Knochen. Hast du das schon mal gehört?
2: Nee. Wie wär's, wenn wir Jackie fragen?
0: Finde ich eine super Idee. Jackie, was hält unsere Knochen gesund?
3: Im Körper hängt alles miteinander zusammen. So sind auch gesunde Knochen ein Teil des gesunden Körpers. Und deshalb gilt auch für Sie, gesundes und abwechslungsreiches Essen mit allen wichtigen Vitaminen und Mineralien ist besonders wichtig. Calcium, das von den Knochen gespeichert wird, findet sich zum Beispiel in Milch und Joghurt, Käse, Tofu oder Spinat. Damit der Körper das Calcium aber gut verarbeiten kann, braucht er dafür Vitamin D. Und das bekommen wir über unsere Haut, wenn wir raus ans Tageslicht gehen. Und auch Bewegung und Sport wie Joggen oder Wandern sind wichtig für gesunde Knochen. Sie bleiben dadurch stabil und elastisch. Und gleichzeitig werden die Muskeln und das Gleichgewicht trainiert. So stürzen wir nicht so schnell und können uns auch nicht brechen.
0: Wow, Clara, hast du gewusst, dass du quasi schon alles über die Knochengesundheit weißt?
2: Nee, aber ich könnte ja mal die Jackie vertreten, wenn sie sich einen Knochen gebrochen hat.
0: Oh, das ist eine sehr gute Idee. Ja, nächstes Mal rufe ich dich an, wenn Jackie mal einen Knochenbruch hat, von oben bis unten eingegipst ist und gerade nicht mehr sprechen kann.
2: Okay.
0: Ist deine Frage damit gecheckt?
2: Yep.
0: Um unsere Knochen gesund zu halten, sollten wir uns abwechslungsreich ernähren. Lebensmittel mit Kalzium, wie Milch oder Tofu, frische Luft und Bewegung tun unseren Knochen besonders gut.
4: Gecheckt!
2: Aber eine Sache zum Thema Knochen weiß ich noch nicht.
0: Oh, hast du noch eine vierte Checkerfrage?
2: Nee, aber ich würde gerne deine spannende Geschichte hören.
0: Da gibt es natürlich eigentlich einige, aber ich erzähle dir die mir am wichtigsten ist. Angelika hat doch gerade von den Stammzellen erzählt, die sich im Knochenmark in unseren Knochen befinden.
2: Mhm.
0: Und dass man die auch spenden kann, um anderen Leuten, die da krank sind, zu helfen.
2: Ja.
0: Genau sowas habe ich tatsächlich auch schon mal gemacht. Ich habe schon mal meine Stammzellen gespendet und zwar an einen wirklich sterbenskranken Mann in Frankreich. Das war eine anonyme Spende. Ich wusste vorher nicht, wer er ist. Ich weiß nur, dass meine Stammzellenspende ihm tatsächlich das Leben gerettet hat. Mega krass.
2: Dann bist du ja ein richtiger Lebensretter.
0: Das klingt ja cool. Clara, danke. Ja, nicht nur Checker-Tobi, Lebensretter-Tobi. Das ist mein neuer Titel. Aber liebe Clara, es war ein ganz toller Checkpot mit dir zum Thema Knochen. Und wir haben uns nichts gebrochen. Alles ist heile geblieben.
2: Ja, es war mega cool.
0: Schön. Und ihr, liebe Leute, macht's gut. Bis denne. Tschüss.
2: Tschüss. Sag mal, Jackie, hast du eigentlich auch Knochen?
3: Ich bin doch eine Datenbank. Ich habe ein Gehäuse aus hartem Metall und viele stabile Schrauben und Kabel mit Drähten drin. Aber echte Knochen? Ja, das wäre schon was. 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

0: guck, geht doch.
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0: Sprachnachricht von Sandra.
1: Es gibt ja wirklich viele tolle Vögel bei uns. Und einer, der ist fast so bunt wie ein Papagei. Das ist der Bienenfresser. Es könnte sein, dass der Bienenfresser dabei hilft, dass es nicht mehr so viele asiatische Hornissen gibt bei uns. Das ist eine Wespenart, die ist von Asien nach Europa gekommen, gehört also eigentlich gar nicht hierhin. Und die frisst gerne Bienen. Das ist natürlich gefährlich für die Bienenvölker und damit auch für die Imker, weil die holen ja den Honig bei den Bienen. Der Bienenfresser kommt jetzt hier ins Spiel, weil der zwar auch Bienen frisst, aber auch Hornissen. Es wäre also super, wenn es dem Bienenfresser richtig gut geht, weil, das klingt natürlich jetzt ein bisschen gemein, es der asiatischen Hornisse dann schlechter geht.
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2: Hey ho, ihr hört die Maus und diese Stunde mit mir, dem Max. Habt ihr sowas schon mal erlebt? Einer aus eurer Klasse kommt ins Klassenzimmer und zeigt dann voll stolz, dass er voll was Wertvolles geschenkt bekommen hat oder irgendwas richtig Wertvolles gefunden hat. Eine Münze oder eine Kette oder eine wertvolle Pokémon-Karte. Irgendwas, was richtig was wert ist. Dann sagen die immer, die hat 1.000 Euro gekostet oder sowas. Und ich sag's, wie es ist. Dem Typen, den habe ich noch nie richtig getraut. Ich konnte es nie beweisen, aber ich hatte immer das Gefühl, dass der nur ein Angeber ist. Wie findet man das aber heraus, ob etwas wertvoll ist oder nicht? Mimi hat von ihrer Oma eine Kette geschenkt bekommen und fragt sich genau das. Wie wertvoll ist die eigentlich? Jemand, der sehr gut weiß, wie wertvoll etwas ist, ist Patrick Lessmann, bekannt aus der Fernsehsendung Bares für Rares. Und Mimi hat den zusammen mit Mausreporter Volker besucht.
3: Wir sind in Patrick Lessmanns Goldschmiede. Und Mimi ist schon sehr gespannt, was der wohl zu Omas Schmuck sagt.
4: Das hier ist eine Kette von meiner Oma, die hat die mir mal geschenkt. Es könnte sein, dass es türkis ist.
5: Okay, dann darf ich die Kette mal sehen, ja? Also du hast ja schon gesagt, es könnte eventuell türkis sein. Türkis ist ja sicher oder euch sicher ein Begriff von der Farbe her, ja, dass das in dieses Hellblaue geht. Ich glaube hier bei dieser Kette, die du von deiner Oma hast, soll es ein bisschen wie Türkis aussehen, da hast du schon recht, aber es ist kein Türkis. Es ist nämlich irgendwas Kunststoffartiges. Wenn du das jetzt nochmal kurz in die Hand nimmst, fühlt sich das sehr kalt oder eher ein bisschen warm an?
4: Warm.
5: So, das ist zum Beispiel ein Indiz dafür, dass es sich um Kunststoff handelt. Ein Stein ist viel kälter.
3: Dann holt Mimi etwas aus einem Schmucksäckchen, das bestimmt nicht aus Kunststoff ist.
4: Hier ist so ein Ring, da sind so lila-blaue Steine drin. Hier steht auch eine Nummer drin, 585.
5: Mhm. Soll ich mir den mal anschauen?
4: Ja.
5: Okay. Also du hast ja schon gesagt, innen drin ist der Stempel 585, das ist der Feingehalt. Und hier als Besatzsteine, hier oben haben wir diese blauen Steine, die rund facettiert sind. Das ist mit Sicherheit Saphir. Sagt dir der auch was, der Begriff?
4: Nee.
5: Ja, ist auch ein ganz bekannter Edelstein. Und hier zwischen haben wir noch ganz kleine Diamanten. Ja, die sind nur mit so ein paar Facetten eben angeschliffen. Ja.
4: Wirklich Diamant?
5: Wirklich Diamant, ja.
3: Was Mimi noch nicht weiß, Diamanten und Saphire haben eine ganz besondere Bedeutung.
5: Diese Kombination, gerade bei diesen Steinen, wurde sehr gerne genommen, weil der Diamant ist ja ein sehr harter Stein. So, der steht für die Ewigkeit, für die ewige Liebe zum Beispiel. Und der Saphir steht als Symbol für die Treue. Deshalb wurde sowas oft von den Männern an ihre Verlobte etc. oder als Hochzeitsring, als Antragsring verschenkt.
4: Wie viel würde der Ring in etwa kosten?
5: Also hier setzt sich das natürlich zusammen, der Wert aus von so einem Ring, zum einen aus dem Materialpreis, wir haben zum einen das Gold, ja. Das heißt, wir haben hier ein Gewicht von dem Ring knappe 4 Gramm, ja. Das würde jetzt hier schon mal einem Goldwert von circa 160, 170 Euro entsprechen. So, wir haben jetzt hier 1, 2, 3, 4, 5 Steine. Die haben vielleicht zusammen etwas über ein halbes Karat. Das ist eine Maßeinheit für das Gewicht der Diamanten. So. Ich sag mal, du möchtest jetzt so einen Ring angefertigt haben. Dann ist man bei so einem Ring mit Sicherheit über 1000 Euro schon.
4: Hätte ich jetzt nicht gedacht, dass der so viel wert ist.
3: Mimis Lieblingsstein ist und bleibt aber einer aus Omas Edelsteinkästchen.
4: Ich fand den hier zum Beispiel sehr schön. Also der ist so weich, glatt. Ich finde den sehr schön.
5: Darf ich da mal reingucken in das Kästchen?
4: Ja,
5: das ist jetzt auf der einen Seite schwarz, auf der anderen Seite so ein bisschen weiß gemustert, schimmert so ein bisschen. Das ist ein Achat. Das ist so ein klassischer Schmuckstein. Ja, der ist relativ weich, ist auch nicht so selten. So einen Stein bezeichnet man jetzt noch nicht als Edelstein, sondern als Schmuckstein. Der ist nicht so teuer wie jetzt zum Beispiel ein Rubin, Saphir oder Diamant. Aber dir kann der natürlich viel mehr bedeuten, weil du den zum Beispiel von der Oma bekommen hast oder so. Ja?
4: Passiert es eigentlich häufiger, dass Leute kommen, die Sachen von der Oma zum Beispiel haben, die nicht wissen, was das ist?
5: Ja, ganz, ganz viel. Die Leute kommen dann, fragen mich dann erstmal, was ist das überhaupt? Was haben wir da überhaupt? Ja? Haben wir einen echten Stein? Haben wir einen synthetischen Stein? Was ist das für ein Gold, wenn es auch mal nicht gestempelt ist? So, und dann ist es meistens so, den Leuten hängt ja oder liegt ja was da dran. Ja, und dann machen wir als Goldschmiede zum Beispiel, machen wir Vorschläge, wir können den Stein aus dem Ring nehmen, du möchtest lieber einen Anhänger haben, dann machen wir aus dem Gold noch einen Anhänger. Und so arbeiten wir dann Sachen auch um, die vielleicht jetzt für dich ein bisschen schöner sind als das, was damals die Oma getragen hat zum Beispiel.
4: Also dann schmelzt ihr das Gold zum Beispiel ein und dann könnt ihr daraus eine andere Form machen.
5: Genau, das ist ja das Schöne an dem Gold, das kann man halt immer wieder verwenden, recyceln heißt das. Ja? Wir können das jederzeit immer einschmelzen und daraus dann was machen.
3: Wenn man es überhaupt hergeben kann, denn...
4: Mein Papa hat einen Ring, den kriegt er nicht mehr ab. Was könnte man denn da machen?
5: Wenn er nur ein bisschen zu eng sitzt, dann sollte man mal versuchen, das mit kaltem Wasser, vielleicht ein bisschen Seife, Spülmittel etc., dass es ein bisschen besser rutscht, versuchen abzukriegen. Wenn er dann wirklich gar nicht mehr abgeht, dann müssen wir härtere Geschütze auffahren. Wir haben hier zum Beispiel eine Ringsägezange. Ja, es sieht aus wie eine kleine Kreissäge, die von Hand betrieben wird. Das schieben wir unter den Ring, damit der Papa sich am Finger nicht verletzt und dann können wir das Ganze drehen. Und dann sägen wir den Ring auf, biegen den Ring am Finger auf und können den dann abziehen. Und dann können wir ein Stück Gold wieder einsetzen, sodass der Ring dann wieder passt.
4: Ich finde das sehr praktisch.
5: Ja.
2: Ja, es waren wirklich viele praktische Tipps, wie ihr herausfinden könnt, ob der Junge in eurer Klasse nur Quatsch erzählt oder wirklich einen wertvollen Schatz hat. Ich wünschte, ich hätte das auch vorher gewusst. Dann hätte ich es dir aber sowas von gezeigt, Dominik.

0: Stellt euch mal vor, ihr müsst aufs Klo. Und zwar ziemlich dringend. Und dann schafft ihr es endlich auf Toilette, macht den Klodeckel hoch, setzt euch hin und dann nichts. Nichts passiert. So ähnlich geht es dem Bardagam Drago, der Drago, der hat Verstopfung. Und weil er Verstopfung hat, hat ihn seine Besitzerin Sabina in die Tierklinik München gebracht.
1: Drago ist eine Bartagame. Das ist eine kleine Echse, die eigentlich in Australien lebt, mit sandfarbener Haut und Stacheln an der Seite. Aber Drago wohnt hier in der Nähe von München, bei seiner Besitzerin Sabina. Und die macht sich Sorgen um ihn.
2: Ja, geht leider tatsächlich sehr wenig aufs Klo und frisst auch sehr wenig und ist sehr träge und behäbig und vielleicht stimmt ja irgendwas anderes nicht.
1: Normalerweise machen Bartagamen fast jeden Tag ein großes Geschäft. Aber Drago hat das schon seit 4 Wochen nicht mehr gemacht. Und das ausgerechnet jetzt. Eigentlich soll er bald für mehrere Monate in den Winterschlaf gehen. Aber mit so einem vollen Bauch geht das nicht, sagt Sabina.
2: Ich trete ihn und lasse ihn nicht schlafen. Setze ihn in die Sonne, bade ihn, versuche alles, aber es passiert nichts.
1: Wenn Drago in den Winterschlaf geht, während er noch so viel Kot in sich hat, kann das sehr gefährlich sein. Denn im Kot können sich Bakterien befinden und die könnten Drago schwer krank machen, wenn sie so lange in seinem Körper bleiben. Deswegen ist Drago heute zur Untersuchung bei Tierärztin Eva.
3: Dann gucken wir dich mal an, Maus. Hä? Guten Morgen. Er ist munter, er ist aufmerksam, guckt sich hier alle die Gegend an einmal. Alle Füße sind dran. Schauen wir mal, ob alle Krallen auch dran sind. Ja, perfekt, so soll das sein.
1: Bartagamen kämpfen manchmal mit ihren Artgenossen. Und dabei kann auch schon mal eine Kralle abgebissen werden. Bei Drago ist aber alles in Ordnung. Naja, bis auf seine Problemstelle.
3: Guck mal, weil der Bauch ist relativ voll.
2: Ja.
3: Lässt mich mal tasten. Oh ja, da ist ganz schön was drin. Mausi.
1: Und deswegen ist die Echse auch ganz schön schwer.
3: 495 Gramm. Das ist ordentlich.
2: Ja, wenn man so lange nicht auf dem Klo war.
3: Ich würde fast sicher, ich habe mal ein Röntgenbild machen wollen, dass wir mal gucken, wie der Bauch so insgesamt aussieht.
1: Auf dem Röntgenbild will sich Eva Dragos Darm angucken. Der Darm ist ein langer Schlauch im Körper. Wenn das Essen im Magen verdaut wurde, kommen die Überreste durch den Darm zum Hintern. Bei den Echsen nennt man den Kloake. Da kommt dann normalerweise der Kot raus. Eva ist besorgt, dass Dragos Darm irgendwo verstopft sein könnte.
3: Das wäre eine absolute Notfallsituation, wenn der Darm dann quasi droht abzusterben, weil der verdreht ist oder irgendwie da irgendwas aufgenommen wurde, was nicht durch den Darm durchgehen kann.
1: Das kann schnell passieren, denn Bartagamen sind sehr neugierige Tiere. Manchmal fressen sie Sachen, die sie besser nicht fressen sollten.
3: Ich habe auch schon Murmeln oder ähnliches in Bartagamen gefunden, die natürlich dann durch den Darmtrakt nicht durchpassen. Und das ist natürlich dann eine absolute Notfallsituation, das müsste man wirklich sofort operativ entsorgen.
1: Das heißt, man müsste den Bauch aufschneiden und die Murmel herausholen. Eva bereitet das Röntgengerät vor. Sie setzt Drago auf eine Platte. Er sitzt ganz ruhig da und bewegt sich kein Stück. Jetzt wird er durchleuchtet.
3: Die Röntgenstrahlung geht quasi durch den Rücken in Richtung Bauch und wird dann quasi einmal ein Foto gemacht. Und dann haben wir jetzt noch eine seitliche Aufnahme gemacht. Und jetzt gucken wir uns die Bilder gleich einmal an und besprechen das mit den Besitzern, was man da sieht.
1: Eva zeigt die Fotos Dragos Besitzerin Sabina.
3: Alles, was weiß ist, ist Knochen. Alles, was schwarz ist, ist Luft. Das heißt, wir sehen also hier die ganzen Arm- und Fußknochen. Das sieht alles schön aus. Die Wirbelsäule ist schön.
1: Und auch Dragos Darm ist auf dem Foto gut zu sehen. Die gute Nachricht? Alles scheint in Ordnung zu sein. Drago hat zwar ein bisschen Verdauungsprobleme, aber so kann er vor dem Winterschlaf hoffentlich noch sein Häufchen machen.
0: Oh Mann, ich fand's noch nie so spannend, ob es jemand schafft, sein Häufchen zu machen oder nicht. Ich drücke hier die ganze Zeit beide Daumen für Drago und seine Drago-Kaka. Falls ihr euch gefragt habt, warum Drago jetzt schon in den Winterschlaf will, Mausreporter Markus war schon letztes Jahr im Winter in der Tierklinik zu Besuch. Jetzt um diese Zeit machen Bardagame natürlich keinen Winterschlaf. Wie es weitergeht und ob es bei Drago jetzt endlich flutscht, das hört ihr gleich.

0: und gerade habt ihr Drago kennengelernt. Drago den Batagam. Ja, ich hab's richtig ausgesprochen. Batagam ist so ein schweres Wort. Jetzt habe ich es geschafft. Ich bin stolz auf mich. Yes. Leider geht's Drago nicht so gut. Er soll vor seinem Winterschlaf eigentlich aufs Klo gehen. Das funktioniert aber irgendwie nicht. Wir sind zu Besuch bei den Tiermedizinern an der Universität in München. Da ist Drago in Behandlung, damit er es endlich schafft, groß zu machen. Go, Drago, go!
1: Tierärztin Eva hat Drago auf der Hand. Die kleine Echse hat einen ganz vollen Bauch. Aber es will einfach nichts herauskommen. So kann Drago nicht in den Winterschlaf gehen. Und deswegen müssen jetzt Tricks her.
2: Das heißt, wir ärgern den Burschen jetzt einmal. Das ist immer nicht angenehm, aber da muss er leider durch.
1: Möglicherweise hat Drago nicht das richtige Fressen bekommen, als er noch klein war. Das gibt es häufiger bei solchen Echsen. Sie sollten eigentlich hauptsächlich Grünfutter essen. Aber sie mögen auch sehr gerne Insekten. Und wenn sie davon zu viele essen, dann wird ihre Verdauung nicht richtig trainiert. Das könnte auch Dragos Problem sein.
2: Wenn der als Jungtier relativ falsch gefüttert wurde, kann das einfach sein, dass der Darmtrakt dann lebenslang Probleme hat.
1: Man kann die Verdauung zwar auch später noch trainieren, aber dann muss oft eine Tierärztin oder ein Tierarzt nachhelfen. Heute soll Drago jetzt erst einmal den Kot loswerden, den er im Darm hat. Dazu holt Tierärztin Eva eine große Schale.
2: Ja, was wir jetzt vorbereiten, das ist Paraffinöl. Das ist quasi ein Öl, was auch von der Darmschleimhaut nicht aufgenommen wird. Mit lauwarmem Wasser gibt quasi einfach einen Einlauf.
1: Jetzt holt sie ein kleines Röhrchen aus Metall aus einer Kiste. Dieses Röhrchen wird Eva gleich vorsichtig in Dragos Kloake stecken, also quasi in seinen Hintern. Dann laufen das warme Wasser und das Öl durchs Röhrchen, damit der Kot besser herausfließen kann.
2: Einmal auf den Rücken drehen. Genau, wir machen das direkt über dem Waschbecken.
1: Drago gefällt das verständlicherweise nicht so gut. Er wehrt sich gegen das Röhrchen.
2: Schatz, die ist total doof, ich weiß. Er hat auch gar keine Lust jetzt. Es ist nicht so schlimm. Wenn du alleine gekackt hättest, wäre dir das erspart geblieben.
1: Eva-Studentin Hanna hilft ihr dabei, Drago ruhig zu halten, damit sie das Röhrchen einführen kann. Jetzt hat sie es geschafft.
2: Jetzt bin ich quasi im Bauch drin, im Darmtrakt. Dann brauchen wir noch einmal Tupfer, Miri.
1: Assistentin Miri gibt Eva ein kleines Wattestäbchen. Zusammen mit dem Wasser und dem Öl versucht sie, den Kot aus der Bartagame rauszubekommen. Aber es tut sich noch gar nichts. Aber Eva hat noch mehr Tricks auf Lager. Der nächste Versuch? Ein schönes, warmes Bad.
2: Es gibt bei den Badagammen wirklich welche, die gerne baden und welche, die es einfach hassen. Aber das Baden regt halt tatsächlich auch den Verdauungstrakt ein bisschen an. Deswegen ist das immer eine gute Möglichkeit bei so Kandidaten, die nicht so häufig Kot absetzen, das mit Baden zu unterstützen. Jo.
1: Eva lässt etwas lauwarmes Wasser in eine Schüssel.
2: Guck mal, es ist schön warmes Wasser, ne? Sehr kalt. Ist gar nicht so schlimm.
1: Erst sträubt sich Drago ein bisschen. Aber dann lässt er sich doch hineinsetzen. Für Reptilien wie Bartagamen ist es gut, wenn sie ab und zu ganz im Wasser sitzen können. Denn sie haben eine erstaunliche Fähigkeit. Sie können das Wasser durch die Haut aufnehmen. Trinken über die Haut quasi. Eva schaut in die Schüssel, in der Drago badet. Aber das kann doch nicht sein. Immer noch nichts. Dann hilft nur noch eins. Eva hat eine Kiste mit kleinen Röhrchen geholt. Darin ist eine durchsichtige Flüssigkeit. Die kriegt Drago jetzt zu trinken.
2: Oh, was ganz Leckeres.
1: Die Flüssigkeit ist Wasser mit Zucker. Wenn Drago das trinkt, dann zieht der Zucker noch mehr Wasser in seinen Darm. Dadurch soll alles noch rutschiger werden.
2: Gibt es einmal den Schnabel, guck mal, ob er das mag, weil dann kriegen sie es nämlich auch mit nach Hause für die nächsten Tage. Und dann hoffen wir einfach, dass es einfach quasi sich irgendwann von alleine erledigt.
1: Vorsichtig versucht Eva, etwas von der Flüssigkeit in Dragos Mund zu tropfen.
2: Guck mal, das ist lecker, das ist ganz süß. Nö, wir sind heute stur.
1: Erst wehrt sich Drago ein bisschen, aber dann probiert er doch einen kleinen Schluck und stellt fest, das mag er gerne.
2: Ist gar nicht so schlecht bei uns, ne?
1: Brav schluckt Drago alle Tropfen runter, die Eva ihm in den Mund gibt. Bald ist das Fläschchen leer.
2: Einen Tropfen habe ich noch, guck mal, den gibt's auf die Nase.
1: Das Zuckerwasser muss Drago jetzt erstmal verdauen. Seine Besitzerin Sabina packt ihn wieder in seine Transportbox, um ihn mit nach Hause zu nehmen.
3: Sehr gut, dann herzlichen Dank.
2: Tschüss.
1: Zu Hause bekommt Drago weiter das Zuckerwasser zu trinken. Und nur einen Tag später hat er es geschafft und macht endlich sein großes Geschäft. So kann Drago jetzt entspannt in den Winterschlaf gehen.
0: Ja, Drago, ich bin so stolz auf dich. Richtig, richtig gut gemacht. Oh Mann, nur Tiere und Babys werden gelobt, wenn sie aufs Klo gehen. Warum lobt mich eigentlich keiner mehr? Finde ich voll unfair. Ich kann das nämlich auch ganz gut, ja.

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Das ist Rian mit seinem neuen Song Urlaub auf der Autobahn. Hier in der Maus.

0: Was denkt ihr? Was ist der Kölner Keller? Ja, für mich klingt das wie ein Keller, in dem die ganze Zeit Karneval gefeiert wird, weil Kölner lieben Karneval. Alle sind verkleidet, machen die ganze Zeit Polonaise, überall gibt's Süßigkeiten. So ein Keller würde ich lieben. Aber nee, das ist nicht damit gemeint. Und so ein Keller voller Karnevalisten, der hätte, glaube ich, auch wirklich keine gute Luft, oder? Nee, mit Kölner Keller ist was anderes gemeint. Und zwar hat das etwas mit Schiedsrichtern zu tun. Maus Fußballexperte Lennart hat für euch den Kölner Keller besucht.
1: Lennart und seine Mama Uschi, die ehemalige Fußballnationaltorhüterin, warten vor dem Gebäude auf Marcel, den Pressesprecher der Profi-Schiedsrichter.
2: Hi, ich bin Marcel. Lennart, du bist Fußballfan?
3: Ja.
2: Von welchem Verein?
3: Köln.
2: Oh, die spielen ja gleich, das ist ja schon perfekt. Da haben wir ja einen guten Tag erwischt. Haben ja heute das Derby vor sich gegen Düsseldorf, ne?
1: Im Gebäude bringt Marcel die beiden zu einem Aufzug. Fahrtrichtung abwärts.
3: Wo sich drücken?
2: -1 ist der Keller. VAC.
3: Okay.
2: Genau. VAC steht für Video Assist Center, das ist eben die offizielle Bezeichnung.
1: Im Video Assist Center arbeiten die Videoschiedsrichter. Auf Englisch heißen sie Video Assist Referees, kurz VAR. Weil sie im Keller sitzen, sprechen Reporter aber auch gerne vom Kölner Keller, wenn sie die Videoschiedsrichter meinen.
2: Jetzt kriegen wir kein Tageslicht mehr, jetzt sind wir nämlich wirklich unten im Keller und da vorne diese Tür, die aufsteht, wenn wir da reingehen, da ist jetzt der Raum der Zweitligaspiele.
1: Der Raum sieht aus wie eine Kommandozentrale mit ganz vielen Bildschirmen an den Wänden.
3: Ich muss mal durchzählen, also 1, 2, 3, 4, 5, 6, 7, 8, 9, 39, 40, 41, 42 Bildschirme.
1: Und alles ist grau, der Teppich, die Wände, die Arbeitstische, die Arbeitsstühle, die aussehen wie Chefsessel mit hohen Rückenlehnen und Kopfstützen. Es gibt mehrere Beobachtungsstationen. An diesem Sonntag laufen 3 Zweitligaspiele, deshalb sind 3 Stationen besetzt. An jeder Station sitzen jeweils 2 Videoassistenten und 2 Helfer. Die Videoassistenten sind angezogen wie richtige Schiedsrichter mit Trikot, Hose, Stutzen.
3: Warum seid ihr denn eigentlich in Schiedsrichterklamotten? Weil ihr seid doch nicht im Stadion.
4: Ja, aber weil wir sind ja ein großes Schiedsrichterteam, die Schiedsrichter im Stadion und wir, die hier quasi zuarbeiten aus dem Kölner Keller heraus, haben dasselbe Trikot an wie die Jungs, die jetzt gleich auch im Stadion auf den Platz gehen.
1: Die Videoassistenten im Kölner Keller, die das Spiel Köln gegen Düsseldorf beobachten, haben schwarze Trikots und schwarze Hosen an. Genau wie ihr Schiedsrichter und seine beiden Assistenten, die im Kölner Stadion im Einsatz sind.
5: Wärst du gerne im Stadion?
3: Nein, hier ist es cooler.
1: Sagt der glühende FC-Fan Lennart und erlebt den Kölner Keller auch gleich in Aktion. Neben der Beobachtungsstation mit dem Köln-Düsseldorf-Spiel kontrollieren 2 andere Videoassistenten in roten Trikots das Spiel Darmstadt gegen Schalke. Es ist ein Tor gefallen und die beiden müssen gucken, ob das Tor auch wirklich gegeben werden darf. Sie haben über ein Funkgerät schon Kontakt zu ihrem Schiedsrichter im Stadion aufgenommen.
4: Genau hier, Verlängerung. Der kriegt den kurz an die Hand, aber das ist niemals Absicht, torkorrekt.
2: Ja, genau. Super, danke, perfekt.
1: Die Videoassistenten überprüfen zum Beispiel, ob es vor einem Tor ein Foulspiel gab, das der Schiri vielleicht nicht gesehen hat oder ob eine rote Karte wirklich berechtigt war. Dazu haben sie ganz viele Bildschirme an ihrer Arbeitsstation, um jede Situation aus ganz vielen Perspektiven anschauen zu können. Sie können sich jede Situation auch immer wieder angucken, können vor- und zurückspulen. Und sie haben Hilfsmittel wie die kalibrierte Linie. Die wird vom Computer gemacht und soll bei kniffligen Abseitsentscheidungen helfen. Lennart darf in der Halbzeitpause auch eine kalibrierte Linie erstellen.
6: Welches Körperteil ist da denn das Richtige?
3: Fuß oder Schulter.
7: Genau, Schulter ist ein bisschen weiter vorne, guck. Jetzt müssen wir noch gucken, welcher Punkt unterhalb der Schulter ist. Und jetzt steht der Stürmer ein bisschen hinter dem Verteidiger und deshalb wäre es jetzt kein Abseits.
3: Schiedsrichter, kein Abseits.
1: Videoassistenten sind für den Schiedsrichter im Stadion eine große Hilfe. Lennarts Mama Uschi hätte sich auch Videoassistenten gewünscht. Aber als sie selbst Fußball gespielt hat, gab es noch keine.
8: Ich finde, dass der Fußball dadurch fairer geworden ist. Sicherlich ist es eine Umstellung für die Menschen im Stadion. Man freut sich, die Emotionen sind da und dann hält man nochmal inne. Das ist doof. Aber du kannst einfach sicher sein, dass die Entscheidung dann wirklich, wirklich stimmig ist und fair.
1: Auch beim dritten Spiel an diesem Sonntag zwischen Fürth und Braunschweig werden die Emotionen der Fans ausgebremst. Erst der Jubel, weil Braunschweig ein Tor geschossen hat, dann die Enttäuschung, weil die Videoassistenten in Köln sagen, dass das Tor nicht zählt.
9: Also Wolfgang, das ist Abseits, die Nummer 9 steht im Abseits.
2: Okay.
1: Lange Gesichter bei Braunschweig. FC-Fan Lennart dagegen darf sich freuen. Die Videoassistenten, die das Spiel Köln gegen Düsseldorf beobachten, haben bei einem Tor für die Kölner nichts zu meckern.
5: Tor korrekt erzielt.
9: Verstanden? Ja, Tor korrekt erzielt. Köln führt, Leute.
1: Der FC kassiert aber noch den Ausgleich. Zum Trost hatte Lennart einen spannenden Nachmittag im Kölner Keller, bekommt sogar ein Schiedsrichtertrikot geschenkt und ist beeindruckt von der Arbeit der Videoassistenten.
10: Andere denken vielleicht, die Schiedsrichter sind voll blöd, die reden immer falsch. Nee, die sind voll nett und es ist eine saugute Laune hier.
1: Und dann geht es wieder nach oben, ans Tageslicht.
10: Endlich wieder frische Luft.

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0: Leute, manchmal sagen andere Leute einfach Dinge und die klingen erstmal ganz schön gut und dann, wenn ich nochmal drüber nachdenke, denke ich mir so, hä? Was? Manchmal sagen Leute sowas wie, wie schön, dass du geboren bist. Wir hätten dich sonst sehr vermisst. Klingt erstmal gut, aber eigentlich, hä? Oder, oh Tannenbaum, wie grün sind deine Blätter? Hä? Oder halt, alle guten Dinge sind drei. Ja, klingt gut, aber hä? Warum sagt man also, alle guten Dinge sind drei? Das hat sich auch Anouk gefragt.
1: Ich heiße Anouk, bin 6 Jahre alt, wohne in Bergisch Gladbach und meine Mausfrage ist, warum heißt das, aller guten Dinge sind drei?
0: Warum heißt es, alle guten Dinge sind drei? Liebe Anouk, deine Frage, sie soll beantwortet werden von Christoph und seiner Wortschatzkiste.
2: Alle guten Dinge sind drei.
3: Ein altes Lied, schon über 30 Jahre oder 3 Jahrzehnte alt. Aber den Spruch, den gibt's immer noch. Aller guten Dinge sind drei. Wieso eigentlich? Besonders in Geschichten ist die Drei ja irgendwie gut oder wichtig. Im Märchen, da hat man meistens 3 Wünsche frei oder die Heldin muss 3 Aufgaben erfüllen. Es gibt 3 kleine Schweinchen und 3 Nüsse für Aschenbrödel. Und beim Tic-Tac-Toe-Spiel gewinnt man, wenn man 3 Kreise oder 3 Kreuze in einer Reihe hat. Und dann gibt's auch noch ganz viele Sprüche, in denen die 3 vorkommt. Das dauert ja ewig und 3 Tage. Oder wenn man flucht, in 3 Teufelsnamen. Und ja, meine Zeitmaschine, die zählt auch immer von 3 runter, bevor sie mich durch die Zeit schickt.
4: Hast du mich gerufen?
3: Oh, nein, eigentlich nicht. Ich denke gerade nur über die Zahl 3 nach und wieso die so wichtig ist.
4: Die 3 hat unter den Zahlen schon seit vielen tausend Jahren eine besondere Stellung. Sieh her. Viele Götter treten in Gruppen zu dritt auf. Die griechischen Götterbrüder Zeus, Poseidon und Hades zum Beispiel teilen sich die Herrschaft über die Erde, das Wasser und die Unterwelt. In den Legenden der Ägypter gibt es eine Götterfamilie aus der Mutter Isis, dem Vater Osiris und ihrem Kind Horus. Das könnte auch ein Grund sein, wieso die 3 immer so wichtig war und ist. Weil aus 2 Eltern ein 3. Mensch entstehen kann.
3: Und deshalb sind aller guten Dinge 3.
4: Für diesen Spruch sollten wir allerdings noch eine kleine Reise machen.
3: Und lass mich raten, dafür zählst du wieder von 3 runter.
4: Selbstverständlich. Aller guten Dinge sind schließlich 3, 2, 1.
3: Und wo sind wir gelandet?
4: In Germanien. Im Jahr 3. Ich dachte, das wäre passend.
3: Germanien. So hieß Deutschland früher, oder?
4: Teilweise. Die Römer nannten so ein sehr großes Gebiet in Mitteleuropa. Viel größer als das heutige Deutschland.
3: Oh, und das da vorn? Sind das Germanen? Die sitzen im Kreis unter einem Baum. Was machen die da wohl? Oh, ich gehe einfach mal rüber.
5: Hey, Fremder. Wo willst du hin?
3: Na, zu dem Baum, wo die Leute sitzen.
5: Zu der Linde?
3: Ja.
5: Ah, dann bist du der Angeklagte. Die warten schon auf dich.
3: Angeklagte? Ich hab gar

0: Nichts gemacht.
1: Wenn du nicht der Angeklagte bist, dann kannst du die jetzt nicht stören. Die Ältesten, die machen gerade ihr Ting.
2: Du meinst ihr Ding?
1: Nein, ihr Ting.
2: Was ist denn ein Ting?
1: Na, das Ting ist das wichtigste Treffen überhaupt. Die ältesten Männer unseres Dorfes kommen zusammen, setzen sich unter die Gerichtslinde und besprechen alles, was wichtig ist.
2: Gerichtslinde?
1: Ja, es werden ja auch die Gerichtsurteile über die Angeklagten gesprochen. Deshalb warten sie ja auch auf den Angeklagten.
2: Aber wieso denn unter einer Linde?
1: Na, weil die Linde für uns ein magischer Baum ist. Außerdem wächst sie schnell und hoch und überdauert die Jahrhunderte. Tja, aber ohne Angeklagten gibt es auch kein Urteil. Noch nicht.
2: Wann denn?
1: Ist der Angeklagte beim ersten Ting nicht da, gibt es noch kein Urteil. Beim zweiten Ting ohne Angeklagten gibt es auch noch kein Urteil. Aber wenn der Angeklagte auch beim dritten Ting nicht kommt, ja, dann haben die Männer lange genug auf ihn gewartet.
2: Moment mal, beim dritten Ting kann der Angeklagte verurteilt werden?
1: Ja, deshalb heißt es ja auch, aller guten Tinge sind drei.
2: Na, jetzt wird mir alles klar. Es gibt zwar kein Ting mehr, aber der Spruch ist geblieben.
1: Was soll das heißen, es gibt kein Ting mehr?
2: Ach, ich meinte nur das Wort Ting und das Wort Ding. Das kann man ja leicht verwechseln.
1: Ja, das mag sein.
2: Vielen Dank für Ihre Hilfe. Ich mache mich besser mal wieder auf den Weg. Nicht, dass Sie vielleicht doch noch denken, ich wäre der Angeklagte. Zeitmaschine?
3: Bin bereit.
2: Aller guten Tinge sind 3, 2, 1.

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1: Hallo, mein Name ist Livia, ich bin 5 Jahre alt und ich wünsche mir das Lied Forever Young. Damit grüße ich meine Familie, meine Freundin Clara, Sarah, Cecilia, Jan, Mio, Jona und Julian. Tschüss!

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1: Ich bin Luisa, bin 6 Jahre alt und ich wünsche mir das Lied von Dicker Supama.
2: Supamama meint sie. Und wir grüßen damit unsere Freunde Ricky und Nele und ihre Freundin Paula.
1: Tschüss. Lisa beim Urlaub.
3: Yeah, y'all.

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1: Hallo, ich bin Magdalena und ich wünsche mir das Lied Fata Morgana von Nina Chuba. Ich grüße meine Eltern, meinen Hund Maggie und meine Familie.
2: Ich

0: Hallo, ich bin Benedikt und ich wünsche mir das Lied Anna und Elsa. Was jetzt los? Ich grüße alle von Maus Team und meine ganze Familie.
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1: Hallo, ich bin Jule. Ich bin 9 Jahre alt. Ich bin ein großer Helene Fischer-Fan. Und ich wünsche mir das Lied Helene Fischer Achterbahn.

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1: Hallo, ich bin Martha, ich bin 4 Jahre alt und ich wünsche mir das Lied Abitz La Batze von Bruno Mars und du aus.

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1: Hallo, ich bin Noah und ich wünsche mir das Lied I'm Blue und damit grüße ich das Mausteam und die Maus, die Ente und den Elefanten. Am meisten den Elefanten. Ja.

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1: Hallo, ich bin Yolanda und ich bin 9 Jahre alt und ich wünsche mir das Lied "Kann mich irgendjemand hören" von Schule der magischen Tiere. Ich grüße damit meine ganze Familie, meine Lehrerin, meine Freunde und meine zwei Meerschweinchen.

bin 10 Jahre alt und ich wünsche mir das Lied, ein Lied von Max.

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1: Hallo liebe Maus, ich bin 10 Jahre alt und ich wünsche mir das Lied, wenn du mich fragst. Und ich grüße damit meine allerbeste Freundin Mila. Tschüss!

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1: Hallo, ich bin Zoe und ich wünsche mir das Lied Bochum von Herbert Grönemeyer.
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1: Hallo, ich bin der Karl und ich wünsche mir das Lied Bang Bang von Herbisaurus und ich grüße die ganze Adlerklasse von der

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1: Hallo, ich heiße Ben. Ich wünsche mir das Lied von K-Pop, Demon Hunter Golden.

Hallo, ich bin Leonie und ich wünsche mir das Lied Like Ice in the Sunshine. Und ich grüße damit die ganze Welt und den Elefanten und die Maus und die Ente. Tschüss.

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1: Psst. Hey, ihr Mausfans. Ich hab da ein kleines Geheimnis für euch.
2: Quack, quack.
1: Ja klar, stimmt. Wir haben ein Geheimnis. Maus, Ente, Elefant wissen natürlich Bescheid. Freya ist heute mit dabei in der Maus zum Hören. In unserem Maus-Freunde-Buch. Und sie hat eine Superkraft, die sie sich unfassbar doll wünscht. Erfahrt ihr später hier bei uns.
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4: mit Menschen und ihren Augenbrauen. Einem Sommer auf einer Alm, einer Verbrecherbande und ihren Hintermännern und natürlich mit der Maus und dem Elefanten. Habeutebe, mebit mebenschiben, obund ibireben, abaugeben, brabaueben, abeinebem subombeba, abauf abeineba, abalm, abeinebe febeerbebecherbe, babandebe, obund navatübürlibich mebit debemabaus obund debem ebelebe verbanteben. Das war B-Sprache.
1: Hallo, hallo, hallo, Marie ist hier. Ach, und nochmal sorry, ihr drei, ich war ja heute ein bisschen später dran. Ich muss noch einen kleinen Umweg gehen und zwar am Briefkasten vorbei. Ich habe meiner besten Freundin Anja in München einen Brief geschrieben und der musste wirklich unbedingt heute noch in den Briefkasten. Und da habe ich mich was gefragt. Eine Sache, die auch diesem Maushörer schon aufgefallen ist.
5: Hallo, ich bin Maxi, ich bin 5 Jahre alt und meine Frage ist, warum ist das Postzeichen ein Horn?
1: Sag mal, ihr drei, wusstet ihr, dass Postboten früher tatsächlich Hörner dabei hatten? Ja, nee, nicht auf dem Kopf, sondern welche zum Reinpusten. Die hören sich so ein bisschen an wie du, Elefant. Theo aus unserem Maus-Musikteam macht mit uns eine kleine Reise in die Vergangenheit, um sich diese Posthörner mal anzuhören. Vielleicht verstehen wir dann auch, warum die Hörner noch heute auf unserem Briefkasten sind.
6: Seid gegrüßt, gute Stadtwache. Bitte öffnet mir die Tore, dass ich mit meiner Kutsche in die Stadt fahren kann.
7: So, so, du willst, dass wir dich reinlassen. Dann gib dich zu erkennen. Wer bist du und warum sollten wir dir Einfahrt in die Stadt gewähren?
6: Gute Stadtwache, ich bin der Postillon. In meiner Kutsche transportiere ich die Post für die Bürger der Stadt.
7: Und das sollen wir glauben, ja? Wer sagt denn, dass du kein Unruhestifter bist und sich in der Kutsche auch tatsächlich unsere Post und nicht etwa deine Räuberbande versteckt?
6: Vielleicht überzeugt euch ein Spiel auf meinem Posthorn.
7: So eine Melodie spielt nur ein echter Postillon. Öffnet die Tore!
8: Wer früher Postillon, also Postbote, werden wollte, der musste 2 Dinge richtig gut können. Die Postkutsche fahren, um von Stadt zu kommen, und das Posthorn spielen, um wichtige Botschaften schon aus großer Ferne zu überbringen. So ein Horn kann man nämlich richtig laut spielen. Viel lauter, als man rufen kann, viel lauter als andere Musikinstrumente und sogar so laut, dass die Stadtwächter es damals schon hören konnten, bevor die Postkutsche überhaupt am Horizont zu sehen war. Durch bestimmte Melodien konnte der Postillon dann schon vor seiner Ankunft Bescheid sagen, dass er zum Beispiel 2 Pferde dabei hat, für die er Futter und Wasser braucht. Oder dass er überfallen wurde und dringend Hilfe braucht. Für die Postillone damals war das Posthorn sehr wichtig. Heute haben die Postbotinnen und Postboten in Deutschland kein echtes Horn mehr. Aber auf ihren gelb-blauen Uniformen, Fahrrädern und Postautos ist es noch zu sehen. Obwohl das Horn früher für die Post so wichtig war, war es als Musikinstrument alles andere als beliebt. Es hat nur 2 Löcher, eins zum Reinpusten und eins, aus dem der Ton kommt. Und deshalb kann man auf dem Posthorn nur sehr wenige Töne spielen. Die wunderschönen Melodien, die man auf den vielen Tasten eines Klaviers oder auf den Saiten einer Geige spielen kann, die sind auf dem Horn unmöglich. Für die meisten Komponisten und Musiker war das Grund genug, um das Posthorn einfach im Schrank verstauben zu lassen. Ein paar aber erkannten darin etwas Besonderes, das ihren Stücken einen Klang und ein Gefühl geben konnte, das so kein anderes Instrument im Orchester hatte. Wolfgang Amadeus Mozart benannte sogar seine ganze 9. Serenade nach dem Posthorn. Das Stück feiert den Abschied von Studenten, die nach ihrem Studium wieder zurück nach Hause fahren. In der 31. Sinfonie von Joseph Haydn kommt das Horn direkt am Anfang und später dann nochmal ganz zum Schluss. Fast immer wird das Horn benutzt, um uns das Gefühl von einem feierlichen Empfang oder einem feierlichen Abschied zu geben. Es sagt, hier bin ich, los geht's, oder Ade, das war's. Die Menschen kannten früher die Melodien des Posthorns gut. Und wir kennen die gleichen Melodien heute aus Filmen, wenn der König und seine Ritter mit wehenden Fahnen in die Stadt reiten. Wenn wir das Horn und die Melodien dann in einem Musikstück hören, dann haben wir diese Bilder automatisch im Kopf. Das funktioniert sogar so gut, dass die Melodien nicht mal von einem echten Posthorn gespielt werden müssen. In Johann Sebastian Bachs Capriccio in B-Dur zum Beispiel, da spielt nur ein Klavier. Mit diesem Stück feierte Bach den Abschied eines sehr guten Freundes. Und obwohl die Posthornmelodie nur von einem Klavier nachgemacht wird, erfüllt sie den gleichen Zweck wie ein echtes Posthorn. Sie sagt, mach's gut, alter Freund. Bis bald.
1: Ich werde mal unsere Briefträgerin hier am Mausstudio fragen, ob die vielleicht zufällig doch noch ein Horn dabei hat. Kann ja sein. Hier rund um unser Gebäude ist ja immer sehr, sehr viel los. Ist ganz schön wuselig. Da könnte sie sich ja gut mit Platz schaffen. Genau, klappt ja bei dir auch, Elefant.

0: So ein Horn sitzt nicht nur bei dem Tier auf der Nase, um das es jetzt hier geht. Ein Horn kam ja auch gerade im Lied von Mark Forster vor. Wenn du mich rufst, und da habt ihr am Ende Alphörner gehört. Das sind Blasinstrumente, die besonders gerne im Allgäu gespielt werden. Also, ja genau, hinter dem Wort Horn stecken wirklich viele Bedeutungen. Gestern habt ihr ja die erste spannende Folge von unserem Kunstkrimi gehört. Genau, es wurden Hörner von Nashörnern geklaut. Das Problem für die Polizei, die müssen jetzt die Hintermänner finden. Ja, also die Leute, die das alles so planen. Unser Kriminalfall geht jetzt weiter.
1: Guten Morgen. Herzlich willkommen im Rittermuseum.
2: Ende Februar 2012. Das Rittermuseum in Offenburg bei Stuttgart. Neben dem Museum findet gerade die große Fasnet-Feier statt, so heißt der Karneval hier. Deswegen ist so gut wie kein Besucher im Museum.
3: Guten Morgen.
1: Vier Tickets?
2: Vier Personen betreten die Eingangshalle. Drei Männer, eine Frau.
3: Englisch.
1: Englisch?
3: Ja.
1: Yes. Four tickets for you?
2: Perfect. Die vier kaufen Tickets. Während die Diebe die Treppe hochgehen, in den dritten Stock, verwickeln die anderen die Mitarbeiterin des Museums in ein Gespräch. Nach ein paar Minuten verlassen alle vier dann das Museum wieder. Dass sie etwas mitgenommen haben, fällt erst etwas später auf.
4: Kunstkrimi.
1: Hallo? Polizei?
4: Rätsel und Verbrechen aus der Welt der Kunst.
1: Ja, kommen Sie sofort. Bei uns wurde etwas gestohlen.
4: Die Nashornbande.
1: Die haben einfach den Nashornkopf von der Wand genommen und die Hörner abgeschlagen.
4: Zweiter Teil.
2: Tschechien, Portugal, England, Frankreich, Belgien, Deutschland. Seit gut einem Jahr werden schon Nashornhörner in ganz Europa gestohlen und nach Asien verkauft. Wo sie für manche Menschen als Wundermittel, als Stärkungsmittel gelten. Die Polizei vor Ort ermittelt, aber nicht nur die.
5: Guten Tag, meine Damen und Herren.
2: In den Niederlanden laufen die Fäden zusammen, bei der europäischen Polizeibehörde Europol. Dort arbeiten Polizistinnen und Polizisten aus den europäischen Ländern zusammen.
5: Wir geben erneut eine Warnung heraus, denn die Nashorn-Diebstähle gehen weiter. Dieses Mal warnen wir aber auch Tierparks und Zoos. Es ist nicht auszuschließen, dass die Diebe versuchen, auch an die Hörner von lebenden Nashörnern zu kommen. Der Kollege aus Irland gibt Ihnen nun weitere Infos.
6: Gerne. Uns ist bei den Überwachungsvideos vom Diebstahl in Coimbra, Portugal, etwas aufgefallen. Die Diebe haben dort telefoniert, weil sie die Nashörner nicht gefunden haben. Wir konnten den Anruf zurückverfolgen, nach Rathgill. Wir wissen jetzt, hinter den Diebstählen stecken die Rathgill Rovers, eine bekannte Verbrecherbande. Und seitdem wir das wissen, fokussieren wir unsere Ermittlungen auf die Rovers. Aber die Beweise reichen nicht für Festnahmen oder Durchsuchungen.
5: Danke. Dann gibt es Neuigkeiten aus Deutschland?
7: Ja, es gab wieder einen Diebstahl in Offenburg. Die Diebe haben eine Mitarbeiterin abgelenkt, im dritten Stock einen Nashornkopf an der Wand genommen und die Hörner mit einem Vorschlaghammer abgeschlagen.
5: Ich nehme an, es gibt keine Spuren?
7: Doch, die Museumsmitarbeiterin konnte die Diebe gut sehen. Und nach ihren Beschreibungen wurden Phantombilder gezeichnet. Sie sind an alle Polizeidienststellen gesendet worden.
5: Na, immerhin.
2: München? Ein paar Tage nach dem Diebstahl in Offenburg.
8: Da, schau mal.
2: Eine Streife der Polizei ist unterwegs.
9: Der Wagen mit britischem Kennzeichen?
8: Ja, genau. Der Fahrer telefoniert auch beim Fahren.
9: Gib mal das Kennzeichen durch, dann halten wir sie an.
8: ISA 45 für ISA 10, Halteabfrage für britisches Kennzeichen. BD 51 SMR.
9: Bertha Dora 51, Siegfried Michael Richard.
10: Verstanden.
2: Nachdem die Anfrage raus ist, wird das Auto angehalten. Vier Personen sitzen darin. Sie wirken nervös.
9: Ausweise und Fahrzeugpapiere bitte. Passports and Vehicle Documents, please.
11: Sag mal, war da nicht irgendwas von einer Fahndung von Nashorn-Dieben?
9: Stimmt. Die vier passen total auf die Beschreibung. ISA 45 für ISA 10.
10: ISA 10 hört.
9: Bitten um Verstärkung für Verdächtige vom Diebstahl aus Offenburg.
10: Verstärkung kommt. Das Fahrzeug ist übrigens in England als gestohlen gemeldet.
5: Sie sagen, es gibt Neuigkeiten aus Deutschland?
7: Tatsächlich. Die Diebe und die Diebin aus Offenburg wurden geschnappt. Und einer der Diebe fing dann etwas später auch an zu reden. Ihm wurde eine geringe Strafe in Aussicht gestellt, wenn er auspackt.
6: Und? Ist was bei rausgekommen?
7: Ja. Er hat seine Komplizen schwer belastet. Die werden alle im Gefängnis landen. Und er hat uns vieles zur Organisation erzählt. Ihm wurden 3000 Euro für den Diebstahl versprochen. Und die haben sehr genaue Anweisungen bekommen.
6: Irgendwelche Namen von Hintermännern?
7: Leider nein. Aber er ist ganz klar von Ihren beauftragt worden. Die Spuren führen also ein weiteres Mal nach Rathkeel.
5: Wir sehen, die Auftraggeber handeln sehr clever. Sie tun alles dafür, dass die Diebe sie nicht eindeutig verpfeifen können. Aber immerhin, langsam verdichtet sich das Bild.
2: Trotz der Ermittlungserfolge dauert es noch mehr als ein Jahr, bis die Polizei gegen die Hintermänner vorgehen kann. Im September 2013. Rathkeel, Irland. Ein Großaufgebot der Polizei hat sich versammelt. Die Polizistinnen und Polizisten dringen in mehrere Häuser ein.
3: Hände hoch! Polizei, auf den Boden!
2: Sie finden asiatische Antiquitäten und jede Menge Bargeld.
3: Sie sind festgenommen.
2: Aber keine Nashornhörner. 18 Menschen werden festgenommen. Die Diebstahlserie ist vorbei. 60 Diebstähle gab es in ganz Europa. Seit 2013 keinen mehr. Aber auch, weil die Museen reagieren. Sie entfernen selbst die Hörner von ausgestopften Tieren in ihren Ausstellungen und ersetzen sie durch nachgemachte Hörner. Die echten Hörner kommen in Tresore oder in besonders geschützte Bereiche. Und auch die lebenden Nashörner in Zoos und Tierparks werden besonders geschützt. Mit Kameras und mit Alarmanlagen. Denn noch immer sind Nashörner bedroht. Ob in Gehegen oder in freier Wildbahn.
0: 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Und wenn es um Nashörner geht, ja, dann darf Dicker doch nicht fehlen. Das graue, rappende Nashorn pfeift eine Runde durch unsere Sendung heute.
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0: Wir machen eine kleine Reise jetzt. Aus Köln in die Schweiz. Also genauer gesagt ist Mausreporterin Christina dahin gereist und hat zwei Mausfans besucht. Ja, Moment, die stellen sich jetzt mal direkt selber vor und auch, was sie da in der Schweiz genau gemacht haben.
1: Ich heiße Laura, ich bin 12 Jahre alt und ich gehe jetzt zum 4. Mal auf diese Alp.
2: Ich bin Paul, bin 10 Jahre alt und gehe ja auch zum 4. Mal auf diese Alp.
1: Die Alpzeit ist 3 Monate lang, aber wir müssen ja in die Schule zurück. Vor den Sommerferien beginnt die Alp ja schon 2 Wochen, weil wir eine Beurlaubung haben und danach zum Abtrieb meistens nochmal 10 Tage, auch auf Beurlaubung.
2: Ich würde am liebsten die 3 Monate hier sein.
0: Laura und Paul aus Köln waren das. Zusammen mit ihren Eltern Anna und Axel und mit ganz vielen Kühen waren die im Kanton Wallis in der Schweiz. Unsere Mausreporterin hat bei ihrem Besuch dann gemerkt, wow, ey, ganz schön viel zu tun. Und ganz schön viele Kühe sind da, die sie auch alle kennengelernt hat.
2: Hillary wollte, glaube ich, einbrechen zu uns in den Vorgarten.
3: Sie steht hier am Band und
2: hat den Poller rausgerissen.
4: Hillary ist eingebrochen.
5: Die hatte gerade das weggerissen. Wir hatten schon Jahre, da haben sie täglich versucht, in unser Vorgarten einzudringen. Dies Jahr ist zum ersten Mal, ja. Das machen wir vielleicht einmal Strom drauf, dann verstehen sie es wieder.
6: Manchmal macht ihr Strom auf die Zäune. Warum macht ihr das?
1: Damit die Kühe, wenn sie ausbrechen wollen, einen Schlag kriegen, damit sie merken, okay, wir dürfen nicht raus.
7: Hillary ist eine von über 30 Milchkühen auf der Bergweide, der Alp. Einige grasen direkt vor dem Frühstückstisch von Paul, Laura und ihren Eltern. Der Tisch ist nur durch ein ganz einfaches Zaunband von ihrer Weide getrennt. Und weil Kuh Hillary zu neugierig war und durchgelaufen ist, dauert es jetzt noch mit dem Frühstück, weil erstmal die Kuh zurück auf die Weide und der Zaun neu aufgestellt werden müssen.
1: Man kennt die jetzt auch schon lange und die sind alle nicht aggressiv oder irgendwie sowas. Und deshalb, man muss keine Angst vor denen haben.
6: Die sind ja ungefähr doppelt so groß wie ihr, oder?
2: Ja, circa, aber man gewöhnt sich dran. Weil beim ersten Jahr, als ich auf der Alp war, da habe ich mich gar nicht an die rangetraut. Aber
6: hier kommt jetzt gerade eine.
2: Ja, das ist Nancy.
6: Die schnuppert an dir?
2: Ja.
6: Und wie war das am Anfang? Weißt du das noch?
1: Das war ziemlich gruselig. Von so großen Tieren einfach so ganz nah mit denen was zu machen am Anfang. Aber wir haben gemerkt ziemlich schnell, dass sie einfach ziemlich lieb sind und so.
7: Ja. Wenn man über die Kühe hinwegschaut, sieht man ringsherum nur hohe Berge, die teilweise auch noch mit Schnee bedeckt sind. Die Alp liegt in der Südschweiz, auf über 2000 Metern über dem Meeresspiegel. Von weitem sieht man den berühmten Berg Matterhorn. Hier verbringen Paul, Laura und ihre Eltern nun schon zum 4. Mal ihre Sommerferien und kümmern sich um die Häuser und die Tiere der Bauern aus dem Tal. Und bis auf die Tiere ist die Familie hier oben ganz allein.
1: Wenn man so reinkommt, ist es quasi so eine Gabelung bei der Straße. Dann sieht man erstmal so einen großen Platz, das ist die Blase. Das ist so ein runder Platz und da ist der Eingang für den Melkstand. Ja, und also ein Unterstand.
2: In die Blase kommen auch die Kühe rein vor dem Melken.
1: Dann sieht man weiter auf eine ältere Hütte, eine sehr kleine. Das war früher eine Wohnhütte, Papa schläft da drin. In dieser kleinen Hütte ist eben nur ein Bett, so eine Bank und ein größerer Tisch. Darunter stehen ein paar Gummistiefel. Das ist schon sehr empfehlenswert, so Gummistiefel.
6: Da links ist der Melkstand.
1: Das ist so ein relativ großes Gebäude, auch ziemlich alt schon, mit so einem Dach. Da kommen die Kühe zum Melken rein und noch ein kleiner Vorplatz, wo die Kühe auch hin können. Das ist jetzt unser Haupthaus, also mit Betten und einer Küche und einem Essraum.
6: Und es gibt auch fließend Wasser und Strom, ne?
2: Das Wasser kommt aus Bächen meistens, also aus einem Reservoir, genau. Und Strom haben wir oben auf dem Dach, ein Solarpanel. Das ist praktisch der Strom für uns.
7: Es ist 8 Uhr morgens. Die Eltern Anna und Axel sind schon seit 3,5 Stunden auf den Beinen. Denn sie haben die Kühe schon zum ersten Mal von der Weide geholt und gemolken. Alle freuen sich auf das Frühstück. Paul macht Butter. Dazu nimmt er ein leeres Glas und kippt frischen Rahm hinein. Dieser Rahm bildet sich auf der frisch gemolkenen Milch, wenn man sie über Nacht stehen lässt.
2: Also Das, was im Glas ist, haben wir morgens abgerahmt. Das ist Rahmen. Und den schüttle ich jetzt. Und der wird dann zu Butter.
6: Und wie lange dauert das?
2: Circa 10 Minuten. Also man kann auch etwas schneller machen, aber...
4: Oh, willst du jetzt mal?
2: Mir ist die Kraft ausgegangen.
8: Jetzt gibt's gleich Frühstück. Mit hoffentlich frischer Butter und Kaffee.
2: Okay. Ja, ja.
8: Jetzt kommt's.
2: Yes.
7: Am Ende befindet sich im Glas ein dickes, goldenfarbenes Stück Butter. Die Flüssigkeit, die übrig bleibt, heißt Buttermilch. Die Kinder mögen sie nicht so besonders. Die bekommen die vier Hühner, die draußen an der Terrasse herumwuseln. Die Kühe auf der Alp haben eine wichtige Aufgabe. Sie fressen im Sommer die Gräser und Pflanzen ab und sorgen so dafür, dass die Wiesen auf der Alp erhalten bleiben und nicht zu sehr verwildern. Die Wiesen im Tal, wo die Kühe sonst grasen, können sich dann erholen. Und die Bauern können sie mähen und so Heu für den Winter sammeln.
9: Das ist Hubert, oder?
2: Ja.
9: Ja.
7: Heute kommen eine Bäuerin und zwei Bauern aus dem Tal hoch zur Weide.
10: Wir nehmen 7 Kühe nach Hause. Die sind bald zum Abkalben. Und dann ist unten ein bisschen sicherer, wenn sie dort sind.
6: Und wie machen Sie das?
10: Die nehmen wir sie auf die Straße und treiben sie nach Hause.
6: Ja. Die müssen jetzt zu Fuß nach Hause. Die dürfen jetzt nach Hause.
2: Jetzt kommen die Kühe mit dicken Eutern raus, also die Galten. Die haben den Zaun aufgemacht. Jetzt sortieren die mit dicken Eutern aus.
7: Galten, so nennen die Schweizerinnen und Schweizer die Kühe, die trächtig sind und bald ein Kälbchen bekommen. Sie werden nicht mehr gemolken. Und wenn sie kurz vor dem ausgerechneten Geburtstermin sind, holen die Bauern sie ab und begleiten sie ins Tal. Anna und Axel müssen direkt weiterarbeiten, denn eine neue Weide muss abgezäunt werden. Das ist immer dann nötig, wenn die aktuelle Weide abgefressen ist. Laura und Paul beschließen, in ihr Naturschwimmbad zu gehen.
1: Das ist der Gumpen, der ist so 2 Meter lang. Und vielleicht 1,5 Meter breit und ist so 1 Meter tief ungefähr.
7: Der Gumpen ist eine tiefe und breite Stelle im Gebirgsbach, der hier kristallklares Wasser hat.
1: Der ist voll warm.
6: Der sieht eiskalt aus.
1: Ja, also es ist ein bisschen kalt, aber es ist wärmer als letztes Mal.
9: Weiter? Cool.
1: Sehr kalt. Das reicht mir erstmal für den Moment. Die Füße. Also, die sind eigentlich im Kälte. Ich könnte eigentlich drin bleiben, nur die Füße sind halt richtig kalt.
7: Danach ist Zeit für eine Mittagspause. Anna und Axel ruhen sich nach dem Essen ein bisschen aus. Laura und Paul konnten ja morgens ausschlafen und sind unterwegs auf der Weide.
9: Hast du ihn?
2: Ja, Papi. Wir fangen Grassuppe für die Hühner. Die lieben die. Wir fangen die mit so 2 alten Soßengläsern und tun wir die rein. Und wir fangen die auch, weil die Hühner sollen nicht alleine auf die Weide wegen den Greifvögeln. Steinadler, Falken, Geier gibt's auch. Der Steinadler kreist hier teilweise einmal täglich so ein bisschen und hat ein Auge auf die Hühner, denke ich. Ja, wir haben auch schon jagende Falken gesehen, die sich dann auf Murmeltiere oder sowas stürzen.
7: Die Hühner bleiben also zu ihrer eigenen Sicherheit am Haus. Laura und Paul bringen ihnen die für sie sehr nahrhaften Grashüpfer mit, die sie ruckzuck

0: Am späten Nachmittag müssen die Kühe wieder zum Melken gebracht werden.
1: Wir gehen jetzt auf die Tagweide hoch. Da sind die Kühe immer am Tag. Es gibt auch eine Nachtweide hier oben. Wir gehen jetzt auf die Tagweide und holen die Kühe zum Melken.
2: Wie oft lauft ihr so einen Berg rauf und runter jeden Tag?
3: Ich schätze mal so, ja, 2 oder 3 Mal, aber nicht so oft.
2: Und der Papa hat einen Spazierstock oder was ist das?
3: Das ist einfach so ein Stab mit der Schlaufe. Da kann man die Kühe ganz gut lenken. Ja, es ist so ein Treibestab. Aber es gibt auch was anderes. Es nennt sich Wedel. Es ist so ein Zweig einer Birke. Und damit kann man auch ganz gut treiben.
0: Wir gehen bis zu der Kuh, die am höchsten steht. Mit ihr müssen wir anfangen.
3: Und dann einfach mal so rufen, sowas wie hey, hopp oder so. Und die eben meistens in Kurven runterbringen, weil die nicht steil bergab laufen können.
0: Die Kühe, Laura und Paul, laufen nun als Gruppe in die gleiche Richtung. Sehr geordnet.
4: Aber manchmal galoppieren sie einfach, weil die sich so freuen, auch hier auf dieser Hochebene. Das mögen die so gerne.
0: Die meisten Kühe sind weißbraun gefleckt, aber es gibt auch welche, die haben ein beige-graues Fell. Laura und Paul können sie alle auseinanderhalten.
1: An den Glocken hängen nämlich so Nummern. Und ja, und es gibt dann auch noch so eine Liste dazu, wo man nachgucken kann. Aber ich lerne die immer auswendig. Ja, man erkennt die dann auch einfach, wenn man die schon etwas länger kennt eben.
3: Ich erkenne sie auch teilweise am Gesicht oder bei den gefleckten Kühen auch an der Fleckenfärbung.
2: Und auch im Verhalten, sind die irgendwie unterschiedlich?
3: Teilweise ja, also manche Kühe sind ein bisschen ängstlich oder haben vielleicht was Schlechtes erlebt in der Vergangenheit und sind ein bisschen skeptisch oder manche sind ungestüm, aber die meisten sind eigentlich sehr lieb.
0: Nach ungefähr einer halben Stunde haben Paul, Laura und ihr Vater Axel die Kühe alle bis zum Melkstand gebracht. Da werden sie in kleinen Gruppen hereingelassen. Und dann bekommen sie auch was Leckeres zu fressen.
2: Also hier stehen jetzt 1, 2, 3, 4, 5 hungrige Kühe. Der Paul gibt jetzt jeder so eine Kelle voller Trockenkraftfutter.
0: Papa Axel hat schon mit dem Melken angefangen.
1: Also er legt die Melkmaschine an. Unten ist so ein Vakuumknopf, den drückt er. Wo die Zitzen reinkommen, werden die an die Zitzen gelegt.
3: Das Geschirr ist ein bisschen schwer. Manchmal stellen sich die Kühe so hin, dass das Bein komplett vor dem Euter steht. Man muss dann trotzdem irgendwie sich so drunter lehnen irgendwie und versuchen anzulegen.
0: Und dann werden alle 23 Kühe, die noch auf der Alp sind, nacheinander gemolken.
3: Es dauert bei jeder Kuh unterschiedlich, weil manche Kühe lassen dann nicht so gut ab und man muss erstmal das Euter so massieren, so ein bisschen ausstreichen.
0: Eins ist noch wichtig nach dem Melken.
3: Ich schaufel die Kuhkacke weg, weil hier noch später mit einem Schlauch das sauber gespritzt wird. Und deshalb muss die Kuhscheiße da vorher weg sein. Ja, vielleicht hört man das ja, diese Brutzelgeräusche im Hintergrund. Da braten wir gerade Zwiebeln an, die man so drüber macht.
0: Die viele Arbeit macht ganz schön hungrig. Am Abend gibt es selbstgemachte Käsespätzle, die Paul und Laura ganz alleine zubereiten. Auch ein Schweizer Bauer aus dem Nachbartal hat sich zum Essen angemeldet.
5: So, es sieht schon auch typisch schweizerisch aus. Also wir machen gleich ein bisschen mehr Käse drauf. Das sieht super aus. Ich denke, die haben gut gekocht. Und richtig schön selber übers Brett so. Wenn man das jetzt noch sehen würde. Oder riechen würde.
0: Nach dem Essen gehen fast alle früh ins Bett. Nur die Kühe auf der Nachtweide bleiben noch wach und muhen die Familie in den Schlaf. Und am nächsten Morgen geht es weiter mit diesem besonderen Ferienabenteuer.
6: Und übrigens, so Alphörner, wie ihr sie gerade ja noch in dem Lied von Mark Forster gehört habt, die können die Kinder auch in der Schweiz hören, manchmal sogar von ganz weit oben von einem Berg runter.

0: La Brass Banda haben sich gerade hier durch unsere Sendung gedudelt. Ja, stimmt, Ente. Hörner hat die Band aber gar nicht dabei. Aber wer weiß, vielleicht kommt das bei denen ja noch.
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0: Wir müssen mal gerade was überprüfen. Maus, guck mich mal an. Oh, nee, nix. Ente, bei dir auch nicht. Und auch der Elefant und ich, wir haben keins. Ja, keiner von uns hat ein Horn auf der Stirn. Aber zum Beispiel bei mir, dieser Bereich hier über den Augen, also da, wo die Augenbrauen so drauf sitzen, das heißt Augenbrauenwulste. Finde ich auch. Ist ein ganz schön lustiges Wort. Zu einem Teil von dieser Wulste haben diese beiden Maushörerinnen eine Frage.
2: Hallo, ich bin Jana und bin 5 Jahre alt. Und warum haben Menschen Augenbrauen?
3: Hallo, ich bin Mia und ich frage mich, warum die Augenbrauen nicht so lang wachsen wie die Haare auf dem Kopf.
0: Mausreporter Matthias kann uns da bestimmt weiterhelfen. Den treffen wir im Badezimmer und der macht da so ein paar Faxen vor dem Spiegel.
4: Beim Zähneputzen, da kann man sich ja meistens ganz gut im Spiegel beobachten. Und dabei kann man super Grimassen schneiden. Und dann sind unsere Augenbrauen in Bewegung. Zum Beispiel kann man nur eine Augenbraue hochziehen. Ich nehme mal die linke. Mit der anderen kann ich das gar nicht. Das sieht dann so aus, als ob ich sehr misstrauisch wäre. Als ob ich jemandem was nicht glauben würde. Und wenn ich die Augenbrauen zusammenziehe, dann sieht das so aus, als ob ich richtig sauer oder zornig wäre. Oder schlecht gelaunt. Oder, das kann ich gut, ich kann die Augenbrauen verwundert hochziehen. Oder auch freudig oder überrascht. Sieht so ähnlich aus. Und so weiter. Man kann jede Menge Dinge damit machen. Und andere Menschen wissen dann meistens, wie man so drauf ist und was man fühlt. Aber jetzt erstmal weiter mit Zähneputzen. Die müssen ja sauber werden.
5: Augenbrauen sind also wichtig. Da können andere oft sehen, wie man was meint oder wie man sich gerade fühlt. Einige Wissenschaftler vermuten sogar, unsere Augenbrauen sind heute nur noch dazu da, anderen zu zeigen, wie wir drauf sind. Fröhlich, nachdenklich, sauer und so weiter. Während wir mit anderen sprechen zum Beispiel. Früher war das anders. Unsere menschlichen Vorfahren hatten sogenannte Überaugenwülste. Also so eine Art Beule über jedem Auge. Diese Beulen sollten anderen zeigen, ich bin besser oder stärker als du oder ich bin aggressiv, leg dich besser nicht mit mir an. Das zumindest vermuten Forscherinnen und Forscher. Das war wohl auch noch so, als unsere Vorfahren noch umherzogen und Tiere jagten oder Pflanzen sammelten. Später ließen sich unsere Vorfahren an einem Platz nieder. Sie zogen also nicht mehr umher. Sie bauten Lebensmittel an und wurden Bauern. Und weil sie mehr zusammenhockten, mussten sie mehr miteinander sprechen und Sachen verhandeln. Das sagen Wissenschaftlerinnen. Die Überaugenwülste bildeten sich deswegen immer weiter zurück. Stattdessen entwickelten sich an dieser Stelle wohl die Augenbrauen. Sie wurden mit der Zeit immer beweglicher und feiner. Also Überaugenwülste weg, Augenbrauen hin. Damit man besser erkennt, wie die oder der andere drauf ist. Schimpansen haben diese Überaugenwülste übrigens immer noch, aber keine Augenbrauen. Es gibt aber noch einen anderen Grund, warum wir Augenbrauen haben. Sie sollen verhindern, dass uns Schweiß von der Stirn direkt ins Auge läuft. Das funktioniert ja auch meist ganz gut, wenn man schwitzt, beim Basketball zum Beispiel. Das soll auch früher für unsere Vorfahren, die teils schon Augenbrauen hatten, beim Kampf oder beim Rumrennen wichtig gewesen sein. Das sagen Forscherinnen und Forscher. Heute können uns Augenbrauen auch vor Regen schützen, der von der Stirn runterläuft. Oder auch vor Staub.
4: So, jetzt bin ich gleich fertig mit dem Zähneputzen. Ich habe inzwischen mal geübt und jetzt kann ich auch die rechte Augenbraue ein bisschen hochziehen. Super, das übe ich jetzt immer, wenn ich mit der Zahnbürste vor dem Spiegel stehe und mir ein bisschen langweilig ist.
0: Könnt ihr zu Hause ja auch mal testen? Sowas von, ich mache das auf jeden Fall. Und jetzt seid ihr dran. Habt ihr auch eine Frage an die Maus? Dann gerne immer her damit. Sprecht uns die einfach auf den Maus-Anrufbeantworter. Dafür sucht ihr euch am besten irgendwo eine ruhige Ecke, schnappt euch ein Telefon und dann ruft ihr unter dieser Nummer an. 0800 5678 234.

Maus, Ente, Elefant, erinnert ihr euch noch? Wir waren doch mal gefühlt vor einer Ewigkeit im Tierpark. Ja, stimmt, wir müssen unbedingt nochmal hin. Aber ich erinnere mich noch ganz genau, dass es da auch ganz viele Hirsche gab. Ja, stimmt, 4 oder 5 waren das bestimmt. Und wir dachten ja, die hätten Hörner auf dem Kopf. Aber das ist ja gar kein Horn bei denen, wie bei einem Nashorn, sondern das

0: Ich hasse Autos. Soll ich euch mal meinen Lieblingsplatz zeigen? Der ist ganz tief im Wald und ganz ruhig. Hier geht's lang. Ich bin übrigens Waldemar, der König des Waldes, weil ich so groß bin und so stark. Und seht mal da oben auf meinem Kopf. Damit lässt es sich hervorragend kämpfen. Nennt sich Achtender, weil er 8 Enden hat. Oh, jetzt noch durch das Dickicht. Und hier ist sie schon. Meine Lieblingswiese, mitten im Wald. Jetzt heißt es erstmal abwarten. Da, seht ihr? Da kommen ja schon meine Brüder. Psst, leise, sonst verschreckt ihr sie. Hier grasen wir gerne und ruhen uns aus, wenn es dämmerig wird. Wir sind so 12 im Rudel und verstehen uns echt gut. Nur im Herbst, da kämpfen wir miteinander, wer der Stärkere ist und die meisten Weibchen bekommt. Das ist meistens der, der das größte Geweih hat und am lautesten brüllen kann. Oh, hört ihr das? Das sind die Jäger. Die wollen uns jagen. War echt schön, euch kennengelernt zu haben. Aber jetzt müssen wir Rothirsche uns in Sicherheit bringen, bevor es zu spät ist.
1: Oh ja, schnell weg, bevor die Jäger kommen. Übrigens sagen Jäger zu dem Geweih von dem Hirsch auch gern mal Gehörn. Also ganz so falsch lagen wir bei unserem Ausflug damals gar nicht.

Zeitung steht geschrieben, was dem Wald passieren soll. Doch die Waldanwohner haben jetzt die Nase wirklich voll, voll von all den schlechten Plänen, die die Stadt genehmigt hat. Und sie sprechen sich gut ab und überzeugen dann die Stadt, dass die Tiere

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1: So, jetzt ist es aber endlich soweit, oder? Haja. Ihr drei wisst schon, was ich meine, ne? Und ich habe es euch zu Hause ja auch ganz am Anfang von dieser Maus zum Hören schon angekündigt. Wir lernen jetzt jemand Neues aus unserem Maus-Freundebuch kennen. Und ja genau, Ente, Freya heißt sie. Und die hat eine Superkraft, die sie sich schon immer gewünscht hat. Welche das ist und was sie am liebsten nach der Schule spielt, das erfahrt ihr alles jetzt.
2: Maus-Freundebuch. Ich heiße Freya. So alt bin ich.
3: 9.
2: So sehe ich aus.
3: Ich habe blonde Haare, helle Haut und blaue Augen. Ich habe meistens einen Pferdeschwanz, T-Shirt und kurze Hose an.
2: Mein größter Traum
3: ist, dass ich fliegen könnte. Weil ich mir das sehr cool vorstelle und dann könnte ich zum Beispiel ganz schnell von mir zu Hause zu meiner Schule fliegen.
2: Mein liebstes Brettspiel.
3: Dame oder Mühle. Mühle ist so ein Spiel, wo man immer so 3 Plättchen in eine Reihe legen muss. Das ist ein Strategiespiel und die mag ich sehr gerne. Dame hat auch so ein paar Plättchen und da ist das Ziel, auf die letzten Kästchen von dem gegnerischen Feld zu kommen.
2: Draußen bin ich gerne, weil...
3: Ich sehr gerne Verstecken und Fangen spiele. Ich verstecke mich gerne hinter unserer Hecke an der Tür. Weil es da so eine Stufe gibt, wo man sich dahinter setzen kann und dann wird man nicht gesehen.
2: Meine Hobbys.
3: Malen, Reiten und Tanzen. Ich bin in einer Tanzschule und da lernen wir halt ganz viele Tänze und das finde ich richtig cool. Und ich bin auch auf einem Reiterhof und die Lehrerin ist sehr nett.
2: Mein Lieblingseis.
3: Mein Lieblingseis ist Erdbeere, weil das sehr, sehr lecker schmeckt.
2: Meine Lieblingsfarbe?
3: Lila und Blau. Weil ich die viel auch zum Anmalen benutze und weil ich die einfach sehr hübsch finde.
2: Bist du Maus, Ente oder Elefant?
3: Ich würde der Elefant sein, weil ich den sehr süß finde. Ich finde den auch cool, weil der eben blau ist und blau ist halt meine Lieblingsfarbe.
2: Maus-Freundebuch.
1: Na, stimmt doch auch. Süß bist du auf jeden Fall, Elefant. Und so blau wie sonst keiner. Dankeschön, Freya. Und jetzt seid ihr dran. Ihr könnt euch auch melden über den Maus-Anrufbeantworter und mitmachen bei unserem Maus-Freundebuch.

0: Mein Name ist Bündchen. Jimmy Bündchen.
1: Der geheimste Geheimagent der Welt.
0: Nicht einmal mein Friseur Timo Tolle kennt mich.
2: Also hör mal, der Bündchen, das sieht ja aus. Dem müsste ich dringend einen neuen Stufenschnitt verpassen. Also wenn ich ihn kennen würde.
3: Heute Gefahr am Matterhörnchen.
0: 3. Juni, 14.40 Uhr. Teste gerade mein neues Agentenkaugummi. Wenn man es ausgekaut hat, klebt man es unter den Tisch. Dann weiß man immer, an diesem Ort war ich schon mal. Bündchen, Jimmy Bündchen?
4: Bündchen, wir haben einen neuen Auftrag für Sie.
0: Echt? Cool, schießen Sie los.
4: Feindliche Agenten haben eine geheime Botschaft in den Alpen hinterlegt. Sie haben einfach wichtige Nachrichten mit einem Messer in das Gipfelkreuz des Matterhörnchens geritzt.
0: Das Matterhörnchen? Einer der höchsten Berge?
4: Der Gipfel ragt noch über die Wolken. Die feindlichen Agenten denken, dass ihre Botschaft dort sicher ist, aber nun haben wir davon Wind bekommen. Bündchen, klettern Sie noch heute aufs Matterhörnchen und stibitzen Sie die Botschaft.
0: Okay, Chef, wird gemacht. 16.39 Uhr. Bleibe immer dicht bei meiner Bergführerin.
5: So, Bündli, ab nun müssen wir richtig bergsteigen und Haken in die Wand schlagen.
0: Ich würde lieber einen Haken schlagen und verschwinden.
5: Ziehen Sie schon einmal die Steigeisen an und nehmen Sie den Eispickel zur Hand.
0: 19.50 Uhr. Die Bergführerin und ich hängen mitten in der Steilwand kurz vor dem Gipfel des Matterhörnchens an einem Seil und klettern millimeterweise nach oben.
5: Gleich haben wir es geschafft. Dann können Sie schon das Gipfelkreuz sehen. Gut festhalten. Der Haken sitzt im Seil und ich ziehe Sie langsam durch.
0: Ja, gut. Was ist das denn für ein lustiger Stein?
5: Konzentrieren Sie sich bitte auf das Seil.
0: Ja, ja. Der Stein sieht ja genauso aus wie die Nase vom Chef.
5: Worauf warten Sie noch?
0: Moment. Ich will nur noch kurz den Stein hier einpacken. Mist, der hängt ja noch am Berg fest. Schnell den Hammer. Los,
5: was
0: komm schon.
5: Was machen Sie denn da?
0: Komme gleich. Nur noch einen Schlag. Und hab ich dich.
5: Was ist das?
0: Was? Ah, Hilfe!
5: Bündli, sind Sie am Leben?
0: Ich glaube eher, ich bin im Himmel. Das helle Licht hier. Eben ist sogar ein Kreuz an mir vorbeigeflogen.
5: Das war das Gipfelkreuz. Durch Ihr Gehämmer ist die Bergspitze eben komplett abgebrochen.
0: Wie bitte? Das Gipfelkreuz ist nicht mehr auf dem Gipfel?
5: Nein, das ist 2000 Meter in die Tiefe gestürzt.
0: Bündchen, Jimmy Bündchen?
4: Bündchen, sind Sie schon auf dem Gipfel?
0: Ach, Chef, es ist ein Kreuz mit dem Gipfel. 21.50 Uhr. Suche im Geröll am Fuße des Matterhörnchens nach dem Gipfelkreuz. Hoffe, ich habe es gefunden, bevor der Winter kommt.
6: Jimmy Bündchen.
1: Der geheimste Geheimagent der Welt. Aua.
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10: Jetzt erstmal genug von Hörnern auf Köpfen, von Posthörnern und vom Nashorn. Wir machen jetzt Schluss für heute. Ich bin Marie. Tschüss, ihr alle.

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1: Es gibt ja wirklich viele tolle Vögel bei uns. Und einer, der ist fast so bunt wie ein Papagei. Das ist der Bienenfresser. Es könnte sein, dass der Bienenfresser dabei hilft, dass es nicht mehr so viele asiatische Hornissen gibt bei uns. Das ist eine Wespenart, die ist von Asien nach Europa gekommen, gehört also eigentlich gar nicht hierhin. Und die frisst gerne Bienen. Das ist natürlich gefährlich für die Bienenvölker und damit auch für die Imker, weil die holen ja den Honig bei den Bienen. Der Bienenfresser kommt jetzt hier ins Spiel, weil der zwar auch Bienen frisst, aber auch Hornissen. Es wäre also super, wenn es dem Bienenfresser richtig gut geht, weil, das klingt natürlich jetzt ein bisschen gemein, es der asiatischen Hornisse dann schlechter geht.
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2: Hey ho, ihr hört die Maus und diese Stunde mit mir, dem Max. Habt ihr sowas schon mal erlebt? Einer aus eurer Klasse kommt ins Klassenzimmer und zeigt dann voll stolz, dass er voll was Wertvolles geschenkt bekommen hat oder irgendwas richtig Wertvolles gefunden hat. Eine Münze oder eine Kette oder eine wertvolle Pokémon-Karte. Irgendwas, was richtig was wert ist. Dann sagen die immer, die hat 1.000 Euro gekostet oder sowas. Und ich sag's, wie es ist. Dem Typen, den habe ich noch nie richtig getraut. Ich konnte es nie beweisen, aber ich hatte immer das Gefühl, dass der nur ein Angeber ist. Wie findet man das aber heraus, ob etwas wertvoll ist oder nicht? Mimi hat von ihrer Oma eine Kette geschenkt bekommen und fragt sich genau das. Wie wertvoll ist die eigentlich? Jemand, der sehr gut weiß, wie wertvoll etwas ist, ist Patrick Lessmann, bekannt aus der Fernsehsendung Bares für Rares. Und Mimi hat den zusammen mit Mausreporter Volker besucht.
3: Wir sind in Patrick Lessmanns Goldschmiede. Und Mimi ist schon sehr gespannt, was der wohl zu Omas Schmuck sagt.
4: Das hier ist eine Kette von meiner Oma, die hat die mir mal geschenkt. Es könnte sein, dass es türkis ist.
5: Okay, dann darf ich die Kette mal sehen, ja? Also du hast ja schon gesagt, es könnte eventuell türkis sein. Türkis ist ja sicher oder euch sicher ein Begriff von der Farbe her, ja, dass das in dieses Hellblaue geht. Ich glaube hier bei dieser Kette, die du von deiner Oma hast, soll es ein bisschen wie Türkis aussehen, da hast du schon recht. Aber es ist kein Türkis. Es ist nämlich irgendwas Kunststoffartiges. Wenn du das jetzt nochmal kurz in die Hand nimmst, fühlt sich das sehr kalt oder eher ein bisschen warm an?
4: Warm.
5: So, das ist zum Beispiel ein Indiz dafür, dass es sich um Kunststoff handelt. Ein Stein ist viel kälter.
3: Dann holt Mimi etwas aus einem Schmucksäckchen, das bestimmt nicht aus Kunststoff ist.
4: Hier ist so ein Ring, da sind so lila-blaue Steine drin. Hier steht auch eine Nummer drin, 585.
5: Mhm. Soll ich mir den mal anschauen?
4: Ja.
5: Okay. Also du hast ja schon gesagt, innen drin ist der Stempel 585, das ist der Feingehalt. Und hier als Besatzsteine, hier oben haben wir diese blauen Steine, die rund facettiert sind. Das ist mit Sicherheit Saphir. Sagt dir der auch was, der Begriff?
4: Nee.
5: Ja, ist auch ein ganz bekannter Edelstein. Und hier zwischen haben wir noch ganz kleine Diamanten. Ja, die sind nur mit so ein paar Facetten eben angeschliffen. Ja.
4: Wirklich Diamant?
5: Wirklich Diamant, ja.
3: Was Mimi noch nicht weiß, Diamanten und Saphire haben eine ganz besondere Bedeutung.
5: Diese Kombination, gerade bei diesen Steinen, wurde sehr gerne genommen, weil der Diamant ist ja ein sehr harter Stein. So, der steht für die Ewigkeit, für die ewige Liebe zum Beispiel. Und der Saphir steht als Symbol für die Treue. Deshalb wurde sowas oft von den Männern an ihre Verlobte etc. oder als Hochzeitsring, als Antragsring verschenkt.
4: Wie viel würde der Ring in etwa kosten?
5: Also hier setzt sich das natürlich zusammen, der Wert aus von so einem Ring, zum einen aus dem Materialpreis, wir haben zum einen das Gold, ja. Das heißt, wir haben hier ein Gewicht von dem Ring, knappe 4 Gramm, ja. Das würde jetzt hier schon mal einem Goldwert von circa 160, 170 Euro entsprechen. So, wir haben jetzt hier 1, 2, 3, 4, 5 Steine. Die haben vielleicht zusammen etwas über ein halbes Karat. Das ist eine Maßeinheit für das Gewicht der Diamanten. So, ich sag mal, du möchtest jetzt so einen Ring angefertigt haben. Dann ist man bei so einem Ring mit Sicherheit über 1000 Euro schon.
4: Hätte ich jetzt nicht gedacht, dass der so viel wert ist.
3: Mimis Lieblingsstein ist und bleibt aber einer aus Omas Edelsteinkästchen.
4: Ich fand den hier zum Beispiel sehr schön. Also der ist so weich, glatt. Ich finde den sehr schön.
5: Darf ich da mal reingucken in das Kästchen? Ja, das ist jetzt auf der einen Seite schwarz, auf der anderen Seite so ein bisschen weiß gemustert, schimmert so ein bisschen. Das ist ein Achat. Das ist so ein klassischer Schmuckstein. Ja, der ist relativ weich, ist auch nicht so selten. So einen Stein bezeichnet man jetzt noch nicht als Edelstein, sondern als Schmuckstein. Der ist nicht so teuer wie jetzt zum Beispiel ein Rubin, Saphir oder Diamant. Aber dir kann der natürlich viel mehr bedeuten, weil du den zum Beispiel von der Oma bekommen hast oder so. Ja?
4: Passiert es eigentlich häufiger, dass Leute kommen, die Sachen von der Oma zum Beispiel haben, die nicht wissen, was das ist?
5: Ja, ganz, ganz viel. Die Leute kommen dann, fragen mich dann erstmal, was ist das überhaupt, was haben wir da überhaupt? Ja? Haben wir einen echten Stein, haben wir einen synthetischen Stein? Was ist das für ein Gold, wenn es auch mal nicht gestempelt ist? So, und dann ist es meistens so, den Leuten hängt ja oder liegt ja was da dran. Ja, und dann machen wir als Goldschmiede zum Beispiel, machen wir Vorschläge, wir können den Stein aus dem Ring nehmen, du möchtest lieber einen Anhänger haben, dann machen wir aus dem Gold noch einen Anhänger. Und so arbeiten wir dann Sachen auch um, die vielleicht jetzt für dich ein bisschen schöner sind als das, was damals die Oma getragen hat zum Beispiel.
4: Also dann schmelzt ihr das Gold zum Beispiel ein und dann könnt ihr daraus eine andere Form machen.
5: Genau, das ist ja das Schöne an dem Gold, das kann man halt immer wieder verwenden, recyceln heißt das. Ja? Wir können das jederzeit immer einschmelzen und daraus dann was machen.
3: Wenn man es überhaupt hergeben kann, denn...
4: Mein Papa hat einen Ring, den kriegt er nicht mehr ab. Was könnte man denn da machen?
5: Wenn der nur ein bisschen zu eng sitzt, dann sollte man mal versuchen, das mit kaltem Wasser, vielleicht ein bisschen Seife, Spülmittel etc., dass es ein bisschen besser rutscht, versuchen abzukriegen. Wenn der dann wirklich gar nicht mehr abgeht, dann müssen wir härtere Geschütze auffahren. Wir haben hier zum Beispiel eine Ringsägezange. Ja, es sieht aus wie eine kleine Kreissäge, die von Hand betrieben wird. Das schieben wir unter den Ring, damit der Papa sich am Finger nicht verletzt und dann können wir das Ganze drehen. Und dann sägen wir den Ring auf, biegen den Ring am Finger auf und können den dann abziehen. Und dann können wir ein Stück Gold wieder einsetzen, sodass der Ring dann wieder passt.
4: Ich finde das sehr praktisch.
5: Ja.
2: Ja, es waren wirklich viele praktische Tipps, wie ihr herausfinden könnt, ob der Junge in eurer Klasse nur Quatsch erzählt oder wirklich einen wertvollen Schatz hat. Ich wünschte, ich hätte das auch vorher gewusst. Dann hätte ich es dir aber sowas von gezeigt, Dominik.

0: Stellt euch mal vor, ihr müsst aufs Klo. Und zwar ziemlich dringend. Und dann schafft ihr es endlich auf Toilette, macht den Klodeckel hoch, setzt euch hin und dann nichts. Nichts passiert. So ähnlich geht es dem Bardagam Drago, der Drago, der hat Verstopfung. Und weil er Verstopfung hat, hat ihn seine Besitzerin Sabina in die Tierklinik München gebracht.
1: Drago ist eine Bartagame. Das ist eine kleine Echse, die eigentlich in Australien lebt, mit sandfarbener Haut und Stacheln an der Seite. Aber Drago wohnt hier in der Nähe von München, bei seiner Besitzerin Sabina. Und die macht sich Sorgen um ihn.
2: Ja, er geht leider tatsächlich sehr wenig aufs Klo und frisst auch sehr wenig und ist sehr träge und behäbig und vielleicht stimmt ja irgendwas anderes nicht.
1: Normalerweise machen Bartagamen fast jeden Tag ein großes Geschäft. Aber Drago hat das schon seit 4 Wochen nicht mehr gemacht. Und das ausgerechnet jetzt. Eigentlich soll er bald für mehrere Monate in den Winterschlaf gehen. Aber mit so einem vollen Bauch geht das nicht, sagt Sabina.
2: Ich trete ihn und lasse ihn nicht schlafen. Setze ihn in die Sonne, bade ihn, versuche alles, aber es passiert nichts.
1: Wenn Drago in den Winterschlaf geht, während er noch so viel Kot in sich hat, kann das sehr gefährlich sein. Denn im Kot können sich Bakterien befinden und die könnten Drago schwer krank machen, wenn sie so lange in seinem Körper bleiben. Deswegen ist Drago heute zur Untersuchung bei Tierärztin Eva.
3: Dann gucken wir dich mal an, Maus, hä? Guten Morgen. Er ist munter, er ist aufmerksam, guckt sich hier alle die Gegend an einmal. Alle Füße sind dran. Schauen wir mal, ob alle Krallen auch dran sind. Ja, perfekt, so soll das sein.
1: Bartagamen kämpfen manchmal mit ihren Artgenossen. Und dabei kann auch schon mal eine Kralle abgebissen werden. Bei Drago ist aber alles in Ordnung. Naja, bis auf seine Problemstelle.
3: Guck mal, weil der Bauch ist relativ voll.
2: Ja.
3: Lässt mich mal tasten. Oh ja, da ist ganz schön was drin, Mausi.
1: Und deswegen ist die Echse auch ganz schön schwer.
3: 495 Gramm, das ist ordentlich.
2: Ja, wenn man so lange nicht auf dem Klo war.
3: Ich würde fast sicher, jetzt haben wir ein Röntgenbild machen wollen, dass wir mal gucken, wie der Bauch so insgesamt aussieht.
1: Auf dem Röntgenbild will sich Eva Dragos Darm angucken. Der Darm ist ein langer Schlauch im Körper. Wenn das Essen im Magen verdaut wurde, kommen die Überreste durch den Darm zum Hintern. Bei den Echsen nennt man den Kloake. Da kommt dann normalerweise der Kot raus. Eva ist besorgt, dass Dragos Darm irgendwo verstopft sein könnte.
3: Das wäre eine absolute Notfallsituation, wenn der Darm dann quasi droht abzusterben, weil der verdreht ist oder irgendwie da irgendwas aufgenommen wurde, was nicht durch den Darm durchgehen kann.
1: Das kann schnell passieren, denn Bartagamen sind sehr neugierige Tiere. Manchmal fressen sie Sachen, die sie besser nicht fressen sollten.
3: Ich habe auch schon Murmeln oder ähnliches in Bartagamen gefunden, die natürlich dann durch den Darmtrakt nicht durchpassen. Und das ist natürlich dann eine absolute Notfallsituation. Das müsste man wirklich sofort operativ entsorgen.
1: Das heißt, man müsste den Bauch aufschneiden und die Murmel herausholen. Eva bereitet das Röntgengerät vor. Sie setzt Drago auf eine Platte. Er sitzt ganz ruhig da und bewegt sich kein Stück. Jetzt wird er durchleuchtet.
3: Die Röntgenstrahlung geht quasi durch den Rücken in Richtung Bauch und wird dann quasi einmal ein Foto gemacht. Und dann haben wir jetzt noch eine seitliche Aufnahme gemacht. Und jetzt gucken wir uns die Bilder gleich einmal an und besprechen das mit den Besitzern, was man da sieht.
1: Eva zeigt die Fotos Dragos Besitzerin Sabina.
3: Alles, was weiß ist, ist Knochen. Alles, was schwarz ist, ist Luft. Das heißt, wir sehen also hier die ganzen Arm- und Fußknochen, das sieht alles schön aus, die Wirbelsäule ist schön.
1: Und auch Dragos Darm ist auf dem Foto gut zu sehen. Die gute Nachricht? Alles scheint in Ordnung zu sein. Drago hat zwar ein bisschen Verdauungsprobleme, aber so kann er vor dem Winterschlaf hoffentlich noch sein Häufchen machen.
0: Oh Mann, ich fand's noch nie so spannend, ob es jemand schafft, sein Häufchen zu machen oder nicht. Ich drücke hier die ganze Zeit beide Daumen für Drago und seine Drago-Kaka. Falls ihr euch gefragt habt, warum Drago jetzt schon in den Winterschlaf will, Mausreporter Markus war schon letztes Jahr im Winter in der Tierklinik zu Besuch. Jetzt um diese Zeit machen Bartagame natürlich keinen Winterschlaf. Wie es weitergeht und ob's bei Drago jetzt endlich flutscht, das hört ihr gleich.

0: und gerade habt ihr Drago kennengelernt. Drago den Batagam. Ja, ich hab's richtig ausgesprochen. Batagam ist so ein schweres Wort. Jetzt habe ich es geschafft. Ich bin stolz auf mich. Yes. Leider geht's Drago nicht so gut. Er soll vor seinem Winterschlaf eigentlich aufs Klo gehen. Das funktioniert aber irgendwie nicht. Wir sind zu Besuch bei den Tiermedizinern an der Universität in München. Da ist Drago in Behandlung, damit er es endlich schafft, groß zu machen. Go, Drago, go!
1: Tierärztin Eva hat Drago auf der Hand. Die kleine Echse hat einen ganz vollen Bauch. Aber es will einfach nichts herauskommen. So kann Drago nicht in den Winterschlaf gehen. Und deswegen müssen jetzt Tricks her.
2: Das heißt, wir ärgern den Burschen jetzt einmal. Das ist immer nicht angenehm, aber da muss er leider durch.
1: Möglicherweise hat Drago nicht das richtige Fressen bekommen, als er noch klein war. Das gibt es häufiger bei solchen Echsen. Sie sollten eigentlich hauptsächlich Grünfutter essen. Aber sie mögen auch sehr gerne Insekten. Und wenn sie davon zu viele essen, dann wird ihre Verdauung nicht richtig trainiert. Das könnte auch Dragos Problem sein.
2: Wenn der als Jungtier relativ falsch gefüttert wurde, kann das einfach sein, dass der Darmtrakt dann lebenslang Probleme hat.
1: Man kann die Verdauung zwar auch später noch trainieren, aber dann muss oft eine Tierärztin oder ein Tierarzt nachhelfen. Heute soll Drago jetzt erst einmal den Kot loswerden, den er im Darm hat. Dazu holt Tierärztin Eva eine große Schale.
2: Ja, was wir jetzt vorbereiten, das ist Paraffinöl. Das ist quasi ein Öl, was auch von der Darmschleimhaut nicht aufgenommen wird. Mit lauwarmem Wasser gibt quasi einfach einen Einlauf.
1: Jetzt holt sie ein kleines Röhrchen aus Metall aus einer Kiste. Dieses Röhrchen wird Eva gleich vorsichtig in Dragos Kloake stecken, also quasi in seinen Hintern. Dann laufen das warme Wasser und das Öl durchs Röhrchen, damit der Kot besser herausfließen kann.
2: Einmal auf den Rücken drehen. Wir machen das direkt über dem Waschbecken.
1: Drago gefällt das verständlicherweise nicht so gut. Er wehrt sich gegen das Röhrchen.
2: Schatz, die ist total doof, ich weiß. Ich hatte auch gar keine Lust jetzt. Es ist nicht so schlimm. Wenn du alleine gekackt hättest, wäre dir das erspart geblieben.
1: Evas Studentin Hanna hilft ihr dabei, Drago ruhig zu halten, damit sie das Röhrchen einführen kann. Jetzt hat sie es geschafft.
2: Jetzt bin ich quasi im Bauch drin, im Darmtrakt. Dann brauchen wir noch einmal Tupfer, Miri.
1: Assistentin Miri gibt Eva ein kleines Wattestäbchen. Zusammen mit dem Wasser und dem Öl versucht sie, den Kot aus der Bartagame rauszubekommen. Aber es tut sich noch gar nichts. Aber Eva hat noch mehr Tricks auf Lager. Der nächste Versuch, ein schönes, warmes Bad.
2: Es gibt bei den Bartagamen wirklich welche, die gerne baden und welche, die es einfach hassen. Aber das Baden regt halt tatsächlich auch den Verdauungstrakt ein bisschen an. Deswegen ist das immer eine gute Möglichkeit bei so Kandidaten, die nicht so häufig Kot absetzen, das mit Baden zu unterstützen. Jo.
1: Eva lässt etwas lauwarmes Wasser in eine Schüssel.
2: Guck mal, es ist schön warmes Wasser, ne? Sehr kalt. Ist gar nicht so schlimm.
1: Erst sträubt sich Drago ein bisschen, aber dann lässt er sich doch hineinsetzen. Für Reptilien wie Bartagamen ist es gut, wenn sie ab und zu ganz im Wasser sitzen können. Denn sie haben eine erstaunliche Fähigkeit. Sie können das Wasser durch die Haut aufnehmen. Trinken über die Haut quasi. Eva schaut in die Schüssel, in der Drago badet. Aber das kann doch nicht sein. Immer noch nichts. Dann hilft nur noch eins. Eva hat eine Kiste mit kleinen Röhrchen geholt. Darin ist eine durchsichtige Flüssigkeit. Die kriegt Drago jetzt zu trinken.
2: Was ganz Leckeres.
1: Die Flüssigkeit ist Wasser mit Zucker. Wenn Drago das trinkt, dann zieht der Zucker noch mehr Wasser in seinen Darm. Dadurch soll alles noch rutschiger werden.
2: Gibt es einmal den Schnabel, guck mal, ob er das mag, weil dann kriegen sie es nämlich auch mit nach Hause für die nächsten Tage. Und dann hoffen wir einfach, dass es einfach quasi sich irgendwann von alleine erledigt.
1: Vorsichtig versucht Eva, etwas von der Flüssigkeit in Dragos Mund zu tropfen.
2: Guck mal, das ist lecker, das ist ganz süß. Nee, wir sind heute stur.
1: Erst wehrt sich Drago ein bisschen. Aber dann probiert er doch einen kleinen Schluck und stellt fest, das mag er gerne.
2: Ist gar nicht so schlecht bei uns, ne?
1: Brav schluckt Drago alle Tropfen runter, die Eva ihm in den Mund gibt. Bald ist das Fläschchen leer.
2: Einen Tropfen habe ich noch. Guck mal, den gibt's auf die Nase.
1: Das Zuckerwasser muss Drago jetzt erstmal verdauen. Seine Besitzerin Sabina packt ihn wieder in seine Transportbox, um ihn mit nach Hause zu nehmen.
3: Sehr gut, dann herzlichen Dank.
2: Tschüss.
1: Zu Hause bekommt Drago weiter das Zuckerwasser zu trinken. Und nur einen Tag später hat er es geschafft und macht endlich sein großes Geschäft. So kann Drago jetzt entspannt in den Winterschlaf gehen.
0: Ja, Drago, ich bin so stolz auf dich. Richtig, richtig gut gemacht. Oh Mann, nur Tiere und Babys werden gelobt, wenn sie aufs Klo gehen. Warum lobt mich eigentlich keiner mehr? Finde ich voll unfair. Ich kann das nämlich auch ganz gut, ja.

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0: Was denkt ihr? Was ist der Kölner Keller? Ja, für mich klingt das wie ein Keller, in dem die ganze Zeit Karneval gefeiert wird, weil Kölner lieben Karneval. Alle sind verkleidet, machen die ganze Zeit Polonaise, überall gibt's Süßigkeiten. So ein Keller würde ich lieben. Aber nee, das ist nicht damit gemeint. Und so ein Keller voller Karnevalisten, der hätte, glaube ich, auch wirklich keine gute Luft, oder? Nee, mit Kölner Keller ist was anderes gemeint. Und zwar hat das etwas mit Schiedsrichtern zu tun. Maus Fußballexperte Lennart hat für euch den Kölner Keller besucht.
1: Lennart und seine Mama Uschi, die ehemalige Fußballnationaltorhüterin, warten vor dem Gebäude auf Marcel, den Pressesprecher der Profi-Schiedsrichter.
2: Hi, ich bin Marcel. Lennart, du bist Fußballfan?
3: Ja.
2: Von welchem Verein?
3: Köln.
2: Oh, die spielen ja gleich, das ist ja schon perfekt. Da haben wir ja einen guten Tag erwischt. Haben ja heute das Derby vor sich gegen Düsseldorf, ne?
1: Im Gebäude bringt Marcel die beiden zu einem Aufzug. Fahrtrichtung abwärts.
3: Wo sich drücken?
2: -1 ist der Keller. VAC.
3: Okay.
2: Genau. VAC steht für Video Assist Center, das ist eben die offizielle Bezeichnung.
1: Im Video Assist Center arbeiten die Videoschiedsrichter. Auf Englisch heißen sie Video Assist Referees, kurz VAR. Weil sie im Keller sitzen, sprechen Reporter aber auch gerne vom Kölner Keller, wenn sie die Videoschiedsrichter meinen.
2: Jetzt kriegen wir kein Tageslicht mehr. Jetzt sind wir nämlich wirklich unten im Keller. Und da vorne diese Tür, die aufsteht, wenn wir da reingehen, da ist jetzt der Raum der Zweitligaspiele.
1: Der Raum sieht aus wie eine Kommandozentrale mit ganz vielen Bildschirmen an den Wänden.
3: Ich muss mal durchzählen. Also 1, 2, 3, 4, 5, 6, 7, 8. 39, 40, 41, 42 Bildschirme.
1: Und alles ist grau. Der Teppich, die Wände, die Arbeitstische, die Arbeitsstühle, die aussehen wie Chefsessel mit hohen Rückenlehnen und Kopfstützen. Es gibt mehrere Beobachtungsstationen. An diesem Sonntag laufen 3 Zweitligaspiele, deshalb sind 3 Stationen besetzt. An jeder Station sitzen jeweils 2 Videoassistenten und 2 Helfer. Die Videoassistenten sind angezogen wie richtige Schiedsrichter mit Trikot, Hose, Stutzen.
3: Warum seid ihr denn eigentlich in Schiedsrichterklamotten? Weil ihr seid doch nicht im Stadion.
4: Ja, aber weil wir sind ja ein großes Schiedsrichterteam. Die Schiedsrichter im Stadion und wir, die hier quasi zuarbeiten aus dem Kölner Keller heraus, haben dasselbe Trikot an wie die Jungs, die jetzt gleich auch im Stadion auf den Platz gehen.
1: Die Videoassistenten im Kölner Keller, die das Spiel Köln gegen Düsseldorf beobachten, haben schwarze Trikots und schwarze Hosen an. Genau wie ihr Schiedsrichter und seine beiden Assistenten, die im Kölner Stadion im Einsatz sind.
5: Wärst du gerne im Stadion?
3: Nein, hier ist es cooler.
1: Sagt der glühende FC-Fan Lennart und erlebt den Kölner Keller auch gleich in Aktion. Neben der Beobachtungsstation mit dem Köln-Düsseldorf-Spiel kontrollieren 2 andere Videoassistenten in roten Trikots das Spiel Darmstadt gegen Schalke. Es ist ein Tor gefallen und die beiden müssen gucken, ob das Tor auch wirklich gegeben werden darf. Sie haben über ein Funkgerät schon Kontakt zu ihrem Schiedsrichter im Stadion aufgenommen.
4: Genau, hier, Verlängerung. Ja. Der kriegt den kurz an die Hand, aber das ist niemals Absicht, torkorrekt.
2: Ja, genau. Super, danke, perfekt.
1: Die Videoassistenten überprüfen zum Beispiel, ob es vor einem Tor ein Foulspiel gab, das der Schiri vielleicht nicht gesehen hat oder ob eine rote Karte wirklich berechtigt war. Dazu haben sie ganz viele Bildschirme an ihrer Arbeitsstation, um jede Situation aus ganz vielen Perspektiven anschauen zu können. Sie können sich jede Situation auch immer wieder angucken, können vor- und zurückspulen. Und sie haben Hilfsmittel wie die kalibrierte Linie. Die wird vom Computer gemacht und soll bei kniffligen Abseitsentscheidungen helfen. Lennart darf in der Halbzeitpause auch eine kalibrierte Linie erstellen.
6: Welches Körperteil ist da denn das Richtige?
3: Fuß oder Schulter.
7: Genau, Schulter ist ein bisschen weiter vorne, guck. Jetzt müssen wir noch gucken, welcher Punkt unterhalb der Schulter ist. Und jetzt steht der Stürmer ein bisschen hinter dem Verteidiger und deshalb wäre es jetzt kein Abseits.
3: Schiedsrichter, kein Abseits.
1: Videoassistenten sind für den Schiedsrichter im Stadion eine große Hilfe. Lennarts Mama Uschi hätte sich auch Videoassistenten gewünscht, aber als sie selbst Fußball gespielt hat, gab es noch keine.
8: Ich finde, dass der Fußball dadurch fairer geworden ist. Sicherlich ist es eine Umstellung für die Menschen im Stadion. Man freut sich, die Emotionen sind da und dann hält man nochmal inne. Das ist doof. Aber du kannst einfach sicher sein, dass die Entscheidung dann wirklich, wirklich stimmig ist und fair.
1: Auch beim dritten Spiel an diesem Sonntag zwischen Fürth und Braunschweig werden die Emotionen der Fans ausgebremst. Erst der Jubel, weil Braunschweig ein Tor geschossen hat, dann die Enttäuschung, weil die Videoassistenten in Köln sagen, dass das Tor nicht zählt.
9: Also Wolfgang, das ist Abseits, die Nummer 9 steht im Abseits.
2: Okay.
1: Lange Gesichter bei Braunschweig. FC-Fan Lennart dagegen darf sich freuen. Die Videoassistenten, die das Spiel Köln gegen Düsseldorf beobachten, haben bei einem Tor für die Kölner nichts zu meckern.
5: Tor korrekt erzielt.
3: Verstanden? Ja, Tor korrekt erzielt. Köln führt, Leute.
1: Der FC kassiert aber noch den Ausgleich. Zum Trost hatte Lennart einen spannenden Nachmittag im Kölner Keller, bekommt sogar ein Schiedsrichtertrikot geschenkt und ist beeindruckt von der Arbeit der Videoassistenten.
3: Andere denken vielleicht, die Schiedsrichter sind voll blöd, die reden immer falsch. Nee, die sind voll nett und es ist eine saugute Laune hier.
1: Und dann geht es wieder nach oben, ans Tageslicht.
3: Endlich wieder frische Luft.

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0: 3. Ja, klingt gut, aber hä? Warum sagt man also, alle guten Dinge sind 3? Das hat sich auch Anouk gefragt.
1: Ich heiße Anouk, bin 6 Jahre alt, wohne in Bergisch Gladbach und meine Mausfrage ist, warum heißt das, aller guten Dinge sind 3?
0: Warum heißt es, alle guten Dinge sind 3? Liebe Anouk, deine Frage, sie soll beantwortet werden von Christoph und seiner Wortschatzkiste.
2: Alle guten Dinge sind 3.
3: Ein altes Lied, schon über 30 Jahre oder 3 Jahrzehnte alt. Aber den Spruch, den gibt's immer noch. Aller guten Dinge sind 3. Wieso eigentlich? Besonders in Geschichten ist die 3 ja irgendwie gut oder wichtig. Im Märchen, da hat man meistens 3 Wünsche frei oder die Heldin muss 3 Aufgaben erfüllen. Es gibt 3 kleine Schweinchen und 3 Nüsse für Aschenbrödel und beim Tic-Tac-Toe-Spiel gewinnt man, wenn man 3 Kreise oder 3 Kreuze in einer Reihe hat. Und dann gibt's auch noch ganz viele Sprüche, in denen die 3 vorkommt. Das dauert ja ewig und 3 Tage. Oder wenn man flucht, in 3 Teufelsnamen. Und ja, meine Zeitmaschine, die zählt auch immer von 3 runter, bevor sie mich durch die Zeit schickt.
4: Hast du mich gerufen?
3: Oh, nein, eigentlich nicht. Ich denke gerade nur über die Zahl 3 nach und wieso die so wichtig ist.
4: Die 3 hat unter den Zahlen schon seit vielen tausend Jahren eine besondere Stellung. Sieh her. Viele Götter treten in Gruppen zu dritt auf. Die griechischen Götterbrüder Zeus, Poseidon und Hades zum Beispiel teilen sich die Herrschaft über die Erde, das Wasser und die Unterwelt. In den Legenden der Ägypter gibt es eine Götterfamilie aus der Mutter Isis, dem Vater Osiris und ihrem Kind Horus. Das könnte auch ein Grund sein, wieso die 3 immer so wichtig war und ist. Weil aus 2 Eltern ein dritter Mensch entstehen kann.
3: Und deshalb sind aller guten Dinge 3.
4: Für diesen Spruch sollten wir allerdings noch eine kleine Reise machen.
3: Und lass mich raten, dafür zählst du wieder von 3 runter.
4: Selbstverständlich. Aller guten Dinge sind schließlich 3, 2, 1.
3: Und wo sind wir gelandet?
4: In Germanien. Im Jahr 3. Ich dachte, das wäre passend.
3: Germanien. So hieß Deutschland früher, oder?
4: Teilweise. Die Römer nannten so ein sehr großes Gebiet in Mitteleuropa. Viel größer als das heutige Deutschland.
3: Oh, und das da vorn? Sind das Germanen? Die sitzen im Kreis unter einem Baum. Was machen die da wohl? Oh, ich gehe einfach mal rüber.
5: Hey, Fremder. Wo willst du hin?
3: Na, zu dem Baum, wo die Leute sitzen.
5: Zu der Linde?
3: Ja.
5: Ah, dann bist du der Angeklagte. Die warten schon auf dich.
3: Angeklagte? Ich habe gar nichts gemacht.
5: Wenn du nicht der Angeklagte bist, dann kannst du die jetzt nicht stören. Die Ältesten, die machen gerade ihr Ting.
3: Du meinst ihr Ding?
5: Nein, ihr Ting.
3: Was ist denn ein Ting?
5: Na, das Ting ist das wichtigste Treffen überhaupt. Die ältesten Männer unseres Dorfes kommen zusammen, setzen sich unter die Gerichtslinde und besprechen alles, was wichtig ist.
3: Gerichtslinde?
5: Ja, es werden ja auch die Gerichtsurteile über die Angeklagten gesprochen. Deshalb warten sie ja auch auf den Angeklagten.
3: Aber wieso denn unter einer Linde?
5: Na, weil die Linde für uns ein magischer Baum ist. Außerdem wächst sie schnell und hoch und überdauert die Jahrhunderte. Tja, aber ohne Angeklagten gibt es auch kein Urteil. Noch nicht.
3: Wann denn?
5: Ist der Angeklagte beim ersten Ting nicht da, gibt es noch kein Urteil. Beim zweiten Ting ohne Angeklagten gibt es auch noch kein Urteil. Aber wenn der Angeklagte auch beim dritten Ting nicht kommt, ja, dann haben die Männer lange genug auf ihn gewartet.
3: Moment mal, beim dritten Ting kann der Angeklagte verurteilt werden?
5: Ja, deshalb heißt es ja auch, aller guten Tinge sind 3.
3: Na, jetzt wird mir alles klar. Es gibt zwar kein Ting mehr, aber der Spruch ist geblieben.
5: Was soll das heißen, es gibt kein Ting mehr?
3: Ach, ich meinte nur das Wort Ting und das Wort Ding. Das kann man ja leicht verwechseln.
5: Ja, das mag sein.
3: Vielen Dank für Ihre Hilfe. Ich mache mich besser mal wieder auf den Weg. Nicht, dass Sie vielleicht doch noch denken, ich wäre der Angeklagte. Zeitmaschine?
4: Bin bereit.
3: Aller guten Tinge sind 3, 2, 1.

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1: Hallo, mein Name ist Lilia, ich bin 5 Jahre alt und ich wünsche mir das Lied Forever Young. Damit grüße ich meine Familie, meine Freundin Clara, Sarah, Cecilia, Jan, Mio, Jona und Julian. Tschüss!

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Ich habe eine echte Hupe zum Geburtstag bekommen. Ich habe eine Hupe zum Geburtstag bekommen. Eine riesengroße Hupe zum Geburtstag bekommen. Ich habe eine echte Hupe zum Geburtstag bekommen. Ich habe sie heute in die Stadt mitgenommen, in die große Stadt mitgenommen. Ich habe sie überall hin mitgenommen, auch in die große

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In der Stadt habe ich einen guten Freund getroffen. Er hatte auch eine Hupe mitgenommen in das große

0: Niemand mag meine Hupe so wie ich. Ich glaube nicht.
1: Hallo liebe Leute, schön seid Bude. Hallo, könnt ihr mich, hört ihr mich? Warte. Jetzt müsste es wieder gehen. Ich freue mich. Hallo?
2: Na, hast du ihn erkannt? Checker Tobi vom Checkpot ist gleich am Start. Noch ein bisschen Musik und dann gibt es hier in der Maus einen

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1: Papa.

0: Klingt das toll.
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0: Hallo liebe Leute, schön, dass ihr wieder mit dabei seid bei einer neuen Folge Checkpot. Und zwar heute zum Thema, na, wisst ihr es schon? Ich gebe es zu, das Rätsel gerade war ein bisschen schwer rauszuhören, denn es hat eigentlich nicht so viel mit Flötenspielen zu tun, irgendwie aber schon. Denn die Flöte, die ihr jetzt gerade gehört habt, die hat nichts zu tun mit meiner alten Blockflöte, die ich hier mal kurz euch vorstellen möchte. Die war nämlich nicht aus Kunststoff oder irgendeinem Holz, die war aus Knochen. Es war eine Knochenflöte, ein Instrument, das zu den ältesten Musikinstrumenten der Menschheit gehört. Es geht um Knochen. Das ist heute unser Thema. Und jetzt bin ich gespannt auf meinen heutigen Gast. Sie ist schon hier direkt bei mir in der Checkerbude eingetroffen und zwar mit Haut und Haar, aus Fleisch und Blut und natürlich mit jeder Menge Knochen. Hier ist Clara. Hallo Clara.
2: Hallo Tobi.
0: Ich freue mich, dass du da bist und ich habe gerade schon gedacht, ohne Knochen wärst du gar nicht hierher gekommen, oder?
2: Ja, das stimmt. Ich glaube, ich wäre umgefallen.
0: Darüber sprechen wir später noch. Weißt du, wie viele Knochen es im menschlichen Körper gibt?
2: Nee, vielleicht 50?
0: Ja, also es sind sogar noch mehr, das weiß ich, weil ich schon mal einen Knochencheck fürs Fernsehen gemacht habe. Und ich glaube, wir Menschen, wenn ich mich richtig erinnere, haben so ungefähr 200 Knochen im Körper. Von winzig klein bis riesengroß.
2: Ich glaube, das ist aber nicht bei allen Menschen gleich, weil ich habe mal gehört, dass Kinder mehr Knochen haben und wenn sie dann erwachsen werden, dann wachsen die zusammen.
0: Okay, dann bist du ja eh schon Expertin. Du weißt ja eine ganze Menge schon.
2: Ich würde aber trotzdem gern wissen, wie viele Knochen dann Kinder haben.
0: Wollen wir Jackie fragen?
2: Ja.
0: Ja, dann hau doch mal bitte auf den gelben Knopf daneben dir.
3: Wie viel Knochen Kinder und Erwachsene haben, lässt sich nicht auf den Knochen genau sagen. Aber es stimmt, dass es bei Erwachsenen etwa 200 sind. Kinder kommen hingegen mit circa 350 Knochen auf die Welt. Denn es ist genau so, wie Clara schon gesagt hat. Manche Knochen wachsen erst nach und nach zu größeren zusammen. Zum Beispiel der Schädelknochen. Denn das Gehirn wächst noch und somit darf der Knochen dort erst zusammenwachsen, wenn das Gehirn ausgewachsen ist.
0: Also ich finde es mega faszinierend. Mir fallen dazu noch 1000 andere Fragen ein.
2: Ich habe übrigens auch noch 3 Fragen mitgebracht.
0: Ach so, Entschuldigung, du bist dran. Präsentier uns deine Checkerfragen.
2: Meine erste Frage lautet, was können Knochen alles? Frage Nummer 2 ist, was ist Knochenmark? Und meine 3. und letzte Frage ist, was hält unsere Knochen gesund?
0: Finde ich 3 knochenharte Superfragen. Ich würde sagen,
4: das checken wir für euch.
0: Zu deiner ersten Frage, die war ja, was können Knochen alles? Fällt mir natürlich das von gerade ein. Sie können wachsen, zusammenwachsen, in die Größe, in die Länge wachsen. Was fällt uns denn noch ein?
2: Also die Knochen, die halten den Körper wie so ein Baugerüst und wir haben ja ein Skelett in uns.
0: Vielleicht wie bei einem Baum, der Stamm, und dann kommen die Äste, die davon so abgehen und dann kommen die Blätter und so. Ja, nur dass wir halt zwischen den Knochen noch Gelenke brauchen.
2: Gelenke sind, glaube ich, bei der Hand, beim Fuß und beim Knie.
0: Und es gibt noch mehr, guck mal. Also hier zum Beispiel zwischen meinem Unterarm und meinem Oberarm ist auch noch ein Gelenk. An der Schulter kann ich meine Knochen nach vorne, nach hinten, nach oben, unten bewegen. Auch ein Gelenk. Also Gelenke, die halten ja die Knochen zusammen. Die bestehen unter anderem aus Sehnen und Muskeln und Bändern und Knorpeln. Die verbinden das alles so miteinander.
2: Was sind eigentlich Sehnen, Bänder und Knorpel?
0: Oh, guck mal. Ich glaube, Jackie weiß das.
3: Damit 2 Knochen nicht direkt aufeinander stoßen und gut abgepolstert sind, werden sie von einer gummiartigen Knorpelschicht umhüllt. Knorpel besteht neben wenigen Knorpelzellen vor allem aus Wasser. Sehnen sind wie starke Gummibänder. Sie verbinden den Knochen mit den Muskeln, sodass wir den Knochen mit den Muskeln überhaupt bewegen können. Bänder verstärken die Verbindung zwischen den Knochen und sind so ähnlich wie Sicherheitsabsperrbänder. Sie verhindern außerdem, dass wir unsere Gelenke zu weit dehnen.
0: Danke für die Infos, Jackie.
2: Ja, das war voll spannend.
0: Und vor allem auch krass, ne, wenn man überlegt, all diese einzelnen Bestandteile brauchen wir, sonst würde unser Körper nicht so funktionieren, wie wir es gewohnt sind und kennen. Cool, dass es das alles gibt.
2: Ja.
0: Stell dir mal vor, was wäre denn wirklich, wenn wir gar keine Knochen hätten?
2: Ich würde, glaube ich, einfach umfallen.
0: Du sitzt aber doch gerade auf einem Stuhl.
2: Ja, dann würde ich in die Lehne fallen.
0: Genau. Dann würde dein Kopf würde so nach hinten über die Lehne so weg, so würde so... Alles wäre so labberig wahrscheinlich, ne?
2: Ja.
0: Gerade hältst du dich ja aufrecht und sprichst hier in das Mikrofon hier in der Checkerbude.
2: Mhm.
0: Das geht ja auch nur, weil dein Kopf von der Wirbelsäule gehalten wird.
2: Ja.
0: Der würde wirklich einfach so... Ich würde es gerne mal kurz ausprobieren, nur so für eine Sekunde. Was würdest du machen, wenn du 10 Sekunden lang Knochen wegzaubern könntest? Wo würdest du dann gerne sein?
2: Irgendwo, wo es weich ist, wenn man hinfällt, vielleicht in so einem Trampolinpark, in so Schaumstoffwürfeln. Und da muss man versuchen aufzustehen oder sich irgendwie fortzubewegen.
0: Überhaupt Trampolin, dachte ich auch gerade. Dann würde man zwar zusammensacken, aber man könnte wenigstens noch ein bisschen rumhüpfen.
2: Ja, das wäre los.
0: Aber hier, unsere Knochen, ne, die halten uns nicht nur aufrecht, sondern die schützen uns ja auch.
2: Ja.
0: Teilweise zumindest. Ich meine unsere Organe.
2: Ja, ich glaube das Herz, die Leber, die Lunge und die Niere.
0: Genau, das sind ja lebenswichtige Organe, die im Oberkörper innen drin sind. Und die werden natürlich von einem Knochengerüst geschützt, nämlich hier von unseren Rippen. Wenn ich jetzt hier einen Schlag dagegen kriege, so... dann passiert nichts mit den Organen, weil... Au! Weil die Rippen davor sind. Jetzt habe ich mich gestoßen.
2: Au. Mhm. Knochen können ja auch brechen und wieder zusammenwachsen.
0: Die können sich quasi von selbst reparieren, ne?
2: Mhm.
0: Und es geht ja auch nicht mit allem. Also Knochen können das, wenn... das Herz oder das Gehirn kaputt geht, kann das einfach sich nicht leider selbst wieder heilen.
2: Ja, also wenn man sich einen Arm oder ein Bein bricht, dann kriegt man einen Gips. Und ich habe mir zwar noch nie was gebrochen, aber ich habe mir mal mit meiner Freundin aus Spaß meine Hand mit Gips eingegipst.
0: Das ist ja krass. Clara hält hier gerade ihre Hand hoch. Sieht ein bisschen aus wie so ein Fäustlinghandschuh, nur aus Gips und in exakter Größe und Länge deiner Finger und deiner Hand. Wie habt ihr das gemacht?
2: Also meine Mama hat uns schon so Streifen vorgeschnitten und dann haben wir die Hand mit so einer Creme eingecremt, damit es gut weggeht.
0: Mhm.
2: Dann musste die kurz einziehen und dann hat man den Gipsstreifen genommen, ihn ins Wasser getan und drüber gemacht.
0: Mhm.
2: Und man musste 3-mal drüber gehen und dann musste man es kurz trocknen lassen und konnte es dann abziehen. Aber man kommt danach leider nicht mehr rein, also fast gar nicht.
0: Ah, okay. Aber dafür hast du jetzt einen Gipsabdruck von deiner Hand. Richtig cool.
2: Ja.
0: Aber du hast natürlich recht. Also wenn du jetzt zum Beispiel einen Fingerknochen gebrochen hättest, dann würde man vielleicht auch einen Gips da dran kriegen.
2: Also ich glaube, der Gips schützt die Knochen so lange, damit sie sich nicht so viel bewegen können.
0: Genau, das wird ja ganz hart und deswegen kann man die Finger nicht mehr bewegen. Dann hält man sie automatisch ganz still und dann können die wieder zusammenwachsen.
2: Mhm.
0: Aber ich frage mich, wie der Knochen das macht, dass er wieder zusammenwächst.
2: Ja, das würde ich auch gern wissen.
0: Wollen wir mal Jackie fragen?
2: Gute Idee.
3: Wenn ein Knochen bricht... dann stellt das Blut in unserem Körper Spezialzellen her. Diese Zellen heißen Osteoblasten und sind wahre Wunderheiler. Erst kleben sie die kaputten Blutgefäße zusammen. Dann bilden sie eine Art Gerüst zwischen den gebrochenen Knochenteilen. Und zum Schluss stellen sie an der Bruchstelle einen neuen, weichen Ersatzknochen her. Wie ein Stück Ton, der an der Luft trocknet, so wird auch der neue Knochen mit der Zeit immer härter und ist dann nach einigen Wochen wieder richtig stabil.
2: Hast du dir eigentlich schon mal was gebrochen?
0: Oh ja, ich habe schon richtig viel gebrochen gehabt. Ich hatte schon meine beiden Handgelenke gebrochen.
2: Oh.
0: Ich hatte schon meinen linken Ellbogen gebrochen. Ich hatte schon mein rechtes Fußgelenk gebrochen. Ich hatte schon diverse Zehen gebrochen, den dicken Zeh, den kleinen Zeh. Ich hatte auch schon meinen Daumen gebrochen. Also ich habe einfach als Kind richtig viel Blödsinn gemacht, also beim Sport, und bin richtig viel hin- und umgefallen und habe mir einfach ganz viel gebrochen.
2: Oh je.
0: Also ich muss sagen, es hat natürlich in den Momenten immer wehgetan, aber dadurch, dass es mir als Kind passiert ist, es ist alles super verheilt und heute sind meine Handgelenke und der Ellbogen und so alles wieder total heile.
2: War das jetzt alles, was Knochen können?
0: Also ich glaube, wir haben richtig viel gesagt. Das Wichtigste war es bestimmt. Es scheint aber noch was Wichtiges zu geben. Jackie, was fehlt?
3: Knochen haben noch eine ganz wichtige Funktion. Sie sind Speicher für Mineralien, für Calcium und Phosphat zum Beispiel. Calcium braucht unser Körper zum Beispiel für unsere Muskeln, Nerven und Zellen. Und Phosphat ist ein wichtiges Mineral für Knochen und Zähne. Wenn unser Körper also diese oder andere Mineralien braucht, geben die Knochen sie direkt ans Blut ab. Und das Blut bringt sie dann wie ein Zug zu ihrer Einsatzstelle.
0: Würdest du sagen, deine erste Checkerfrage ist geklärt?
2: Auf jeden Fall.
0: Knochen sind für uns überlebenswichtig. Zusammen mit den Bändern, Muskeln und Sehnen halten sie unseren Körper aufrecht und beweglich. Knochen speichern außerdem wichtige Mineralien, schützen unsere inneren Organe und können sich sogar selbst reparieren.
4: Gecheckt!
0: Liebe Clara, hast du dir Knochen eigentlich schon mal genauer angeguckt?
2: Ich war mal in Schweden auf meinem Reiterhof und dann bin ich da mal an einem Elchknochen vorbeigeritten.
0: Du bist an einem Elchknochen vorbeigeritten, das musst du mir genauer erklären.
2: Also wir sind da gerade so einen Feldweg runtergetrabt und dann hat die vorne geritten ist, gesagt, dass da ein Elchknochen liegt.
0: Ach krass, einfach so am Wegesrand.
2: Ja.
0: Und kannst du ihn mal beschreiben?
2: Ja, also er war vielleicht so groß wie eine Müsli-Schüssel und es war so eine Ecke, glaube ich. Und er war so beige-hellbraun.
0: Ah, spannend. Tierknochen, ne? Also ich meine, ich weiß nicht, ob du gerne Hühnchen isst, aber manchmal, wenn man so ein Hühnchen verspeist, dann beißt man ja auch auf Knochen rum. Und dann kommen auch so die inneren Teile zum Vorschein. Ich finde, das ist so ein Ding, wo man das manchmal sehen kann. Jackie, willst du noch was ergänzen?
3: Wenn ihr euch gerade so für unterschiedliche Tierknochen interessiert, hätte ich noch ein paar äußerst faszinierende Fakten dazu.
0: So?
3: Wie wär's mit einem Tierknochen-Quiz?
0: Na klar!
2: Super Idee!
3: Los geht's! Damit Vögel fliegen können, müssen sie besonders leicht sein. Das liegt auch an ihren Knochen. Was ist bei ihnen anders im Vergleich zu Tieren, die nicht fliegen? A. Sie haben Knochen, die mit Luft gefüllt sind. B. Ihre Knochen bestehen aus einer hyperleichten Knorpelart. Oder C. Sie haben viel weniger und viel dünnere Knochen als andere Tiere.
2: Ich würde sagen A oder C.
0: Ja, ich habe mal so ein Skelett von einem Vogel gesehen. Ultra feingliedrige, winzige Knochen, die da irgendwie aneinander gesetzt wurden.
2: Oder C, weil es hieß ja besonders dünne Knochen.
0: Besonders dünn. Okay, sagen wir C?
2: Ja.
0: Wir sagen C.
3: Und die richtige Antwort ist A.
0: Oh.
3: Flugfähige Vögel haben sogenannte Röhrenknochen. Sie sind im Inneren mit Luft gefüllt. Bei Vögeln, die nicht fliegen können, wie Pinguinen, ist der Knochen mit Knochenmark gefüllt. Sie sind deshalb zu schwer, um zu fliegen.
0: Ist ja interessant. Das wusste ich nicht.
2: Ich auch nicht.
0: Cool. Nächste Frage.
3: Haifische gehören zu den ältesten Lebewesen der Erde. Sie haben sich vor etwa 450 Millionen Jahren entwickelt. Doch etwas ist anders in ihrem Skelett. A. Haie haben als einzige Fischart einen Schädelknochen. B. Haie besitzen besonders harte Knochen. Oder C. Haie besitzen gar keine Knochen.
2: Wenn man schon mal einen Hai gegessen hätte, weil es gibt ja so Gräten.
0: Sind Gräten überhaupt Knochen?
2: Ja, ich denke schon.
0: Du denkst schon, ich denke irgendwie auch. Aber haben nicht Haie eigentlich immer so einen krassen Kopf?
2: Ja, dann nehmen wir den Schädel.
0: Wir nehmen den Schädel.
3: Richtig ist Antwort C.
0: Was?
2: Na toll.
3: Im Gegensatz zu fast allen anderen Fischen besitzen Haie gar keine Knochen. Ihr Skelett ist aus Knorpeln aufgebaut. Es ist zäh und elastisch. Es ist aus dem gleichen Material, das unsere Knochen umgibt und aus dem übrigens auch unsere Ohren bestehen.
0: Okay, Jackie, für die Ehre. Hast du noch eine dritte Frage für uns?
3: Natürlich, gerne. Welche Aussage über Spinnen ist richtig? A. Spinnen tragen ihr Skelett außerhalb ihres Körpers. B. Spinnen haben auch keine Knochen. Oder C. Die meisten Spinnen bleiben klein, damit ihr Skelett nicht so schwer ist und sie sich besser bewegen können.
2: Ich würde sagen B, weil so Spinnen kann man auch ganz leicht zertreten und...
0: Du bist ja eine. Aber du meinst deswegen, das würde nicht gehen, wenn die Knochen hätten?
2: Ja, weil uns Menschen kann man jetzt nicht zertreten, weil wir Knochen haben.
3: Achtung, ihr beiden, hier gibt es mehrere richtige Antworten.
0: Aha.
2: Okay, also A ist dann auf jeden Fall richtig.
0: Dass das Skelett außen ist?
2: Ja. Und
0: ja.
2: B würde ich auch sagen.
0: Ich sage auch dann A und B.
3: Und richtig ist... A, B und C. Spinnen tragen ihr Skelett außerhalb ihres Körpers, und zwar in Form eines Körperpanzers. Dieser Panzer ist aber kein Knochen, sondern aus Chitin, ein weißer, hornartiger Stoff. Dieses sogenannte Außenskelett aus Chitin wird umso schwerer, je größer die Spinne ist. Und das ist unpraktisch. Deshalb bleiben Spinnen möglichst klein.
2: Dass alle drei richtig sind, hätte ich nie gedacht.
3: Das war wirklich schwer, aber spannend, oder?
0: Danke, Jackie. Ja, das fanden wir auch spannend.
2: Ja, auf jeden Fall.
0: Was meinst du, wollen wir mal mit deiner zweiten Frage weitermachen?
2: Gute Idee. Meine zweite Frage lautet, was ist Knochenmark?
0: Ja, was weißt du denn alles schon übers Knochenmark?
2: Also ich weiß eigentlich nicht viel. Ich hab's nur irgendwo mal gehört.
0: Also ich glaube, es ist was in den Knochen. Und ich weiß auch, dass auch unsere menschlichen Knochen außen so eine feste Knochenwand haben. Darüber übrigens so eine super empfindliche Knochenhaut, mit der man Schmerzen empfinden kann. Vielleicht hat dir schon mal jemand gegen das Schienbein getreten?
2: Oh ja, ich hab's mir neulich erst angehauen. Das tut immer so weh.
0: Und innen drin ist so eine Art harter Schwamm. Das macht den Knochen leicht und stabil gleichzeitig. Ja, wo jetzt dann da das Knochenmark ist, weiß ich nicht genau.
2: Wie wäre es, wenn wir jemanden anrufen?
0: Gute Idee. Ich habe auch eine Idee, wen wir anrufen könnten. Angelika Eggert. Die ist Kinder- und Jugendärztin an der Charité. Das ist die Uniklinik in Berlin. Und die kennt sich super mit kranken, aber natürlich auch mit gesunden Knochen aus. Und wenn du magst, wähle ich mal ihre Nummer.
2: Ja.
5: Angelika Eggert.
0: Hallo Angelika. Hier sind Tobi und Clara.
5: Hallo Tobi, hallo Clara.
0: Hast du kurz Zeit für uns?
5: Na klar, immer.
0: Wir wollen für die Checkerfrage, was ist eigentlich Knochenmark, rausfinden, was es damit auf sich hat. Und ich glaube, du bist genau die Richtige, um uns da zu helfen.
5: Zuallererst ist das mal so eine Art Bindegewebe.
0: Was ist ein Bindegewebe?
5: So ein Stützgewebe, ein Stoff, der den Knochen von innen stützt und formt und die Körperzellen mit Nährstoffen versorgt.
0: Mhm.
5: Und es gibt ein gelbes Knochenmark und ein rotes Knochenmark. Das Gelbe ist gar nicht so spannend, das ist eigentlich nur ein Fettmark. Das richtig Interessante ist das rote Knochenmark. Das sieht auch ein bisschen aus wie unser Blut, ist aber eher die Fabrik für unser Blut.
0: Was meinst du damit? Fabrik? Also wird unser Blut im Knochen hergestellt?
5: Genau. Das Knochenmark produziert Blutzellen und produziert alles, was bei uns durch die Adern als Blut fließt.
0: Rote, weiße Blutkörperchen und Blutplättchen, ne?
5: Ganz genau. Diese Blutzellen werden im Knochenmark in der Mitte der Knochen hergestellt. Damit hat das Knochenmark aber auch ganz wichtige Aufgaben. Zum Beispiel schützt uns das vor Infektionen. Denn die weißen Blutkörperchen, die da produziert werden vom Knochenmark, die sind sowas wie unsere Gesundheitspolizei.
0: Genau, das haben wir im Checkpot zum Thema Blut schon mal rausgefunden. Weiße Blutkörperchen kämpfen gegen Krankheitserreger. Die roten Blutkörperchen transportieren Sauerstoff durch den Körper überall hin, wo er gebraucht wird. Und die Blutplättchen können zum Beispiel Wunden verschließen. Ne? Wenn wir uns das Knie aufhauen, eine Kruste kriegen, das sind die Blutplättchen.
5: Ganz genau. Also das Knochenmark hat ganz schön viele wichtige Funktionen.
0: Mhm.
5: Wenn das Knochenmark mal nicht mehr so richtig arbeiten kann, ein Knochenmark kann auch krank werden.
0: Ja.
5: Man kann sich das so vorstellen wie ein Streik in der Fabrik und dann wird nichts mehr produziert.
0: Aha.
5: Kein gesundes Blut mehr und dann müssen wir was tun.
0: Das klingt sehr gefährlich. Was können wir denn dann tun?
5: Das Wunderbare ist, dass man Knochenmark ersetzen kann. Das heißt, das kranke Knochenmark kann man durch ein gesundes Knochenmark ersetzen von einem anderen, einem gesunden Menschen.
0: Das ist die Knochenmarkspende, ne?
5: Stimmt. Also dabei nimmt man aus dem Knochenmark ganz spezielle Zellen raus. Die heißen Stammzellen. Und das ist dann so die wichtigste Zutat für das Rezept, Blut herzustellen. Und diese Stammzellen, die bekommt dann der Kranke direkt in sein Blut gegeben.
0: Ach so, aber ins Blut und nicht in den Knochen?
5: Nee, das ist so wie eine Bluttransfusion. Vielleicht hast du schon mal so einen roten Transfusionsbeutel gesehen und
0: ja.
5: Der läuft dann ins Blut und wird über eine Nadel in die Armbeuge gegeben zum Beispiel.
0: Mhm.
5: Und das ist gar nicht nötig, dass man in den Knochen geht, weil diese Stammzellen total schlau sind. Die wissen genau, wo sie hin müssen. Und die gehen dann ganz von alleine ins Knochenmark. Die wissen, dass sie da zu Hause sind. Und dann kann die Blutfabrik wieder weiterlaufen. Alles ist repariert und stellt gesundes Blut her.
0: Toll. Haben wir wirklich in jedem einzelnen Knochen so eine Mini-Fabrik, auch in den allerkleinsten Fingerknochen zum Beispiel?
5: Wenn du jetzt ein Neugeborenes wärst, würde ich sagen ja, weil bei Neugeborenen hat fast jeder Knochen ein Knochenmark. Bei den Erwachsenen sind das nur noch die großen Knochen. Das sind die Schädelknochen, die Rippen, die Wirbelkörper, das Becken, Oberarm und Oberschenkel. Mhm. Also große Knochen haben ganz viel Knochenmark und bei den kleinen ist da nicht mehr so viel drin.
0: Okay.
5: Also die größte Masse ist, wir sagen, in den großen und langen Knochen.
0: Verstehe. Eine letzte Frage noch. Du als Expertin, hast du einen Lieblingsknochen am menschlichen Körper?
5: Ich finde schon die Fingerknochen ziemlich spannend. Damit kann man so wunderbar viele Sachen machen, wie Musik spielen, irgendwas schreiben, tolle Sachen machen. Und ich finde Fingerknochen cool.
0: Vielen Dank, du hast uns total geholfen.
5: Ich danke euch. Viel Spaß noch.
0: Mach's gut.
5: Tschüss.
0: So, was sagst du jetzt, liebe Clara? Bist du ein bisschen schlauer als vorher?
2: Ja, ich fand's voll spannend, dass das Knochenmark die Blutfabrik ist und dass das Knochenmark auch die Körperpolizei herstellt.
0: Und ich würde sagen, Angelika hat deine zweite Frage gecheckt.
2: Mhm, das würde ich auch sagen.
0: Knochenmark sieht so ähnlich aus wie Blut und befindet sich im Inneren unserer Knochen. Es ist unsere Blutfabrik, denn dort wird unser lebenswichtiges Blut hergestellt.
4: Gecheckt!
0: So, und jetzt würde ich mit Blick auf meinen Unterarmknochen, an dem sich meine Armbanduhr befindet, sagen, lass uns mal direkt und zwar flott zu deiner dritten Frage kommen.
2: Ja, gerne. Meine dritte und letzte Frage für heute ist, was hält unsere Knochen gesund?
0: Hast du schon eine erste Idee dazu?
2: Vielleicht, wenn man viel draußen ist und nicht nur eine Stunde schläft und nicht nur Süßes, sondern auch Obst und Gemüse isst.
0: Okay. Man hört doch manchmal, dass man viel Milch trinken soll, weil da Kalzium drin ist und das sei gut für die Knochen. Hast du das schon mal gehört?
2: Nee. Wie wär's, wenn wir Jackie fragen?
0: Finde ich eine super Idee. Jackie, was hält unsere Knochen gesund?
3: Im Körper hängt alles miteinander zusammen. So sind auch gesunde Knochen ein Teil des gesunden Körpers. Und deshalb gilt auch für Sie, gesundes und abwechslungsreiches Essen mit allen wichtigen Vitaminen und Mineralien ist besonders wichtig. Calcium, das von den Knochen gespeichert wird, findet sich zum Beispiel in Milch und Joghurt, Käse, Tofu oder Spinat. Damit der Körper das Calcium aber gut verarbeiten kann, braucht er dafür Vitamin D. Und das bekommen wir über unsere Haut, wenn wir raus ans Tageslicht gehen. Und auch Bewegung und Sport wie Joggen oder Wandern sind wichtig für gesunde Knochen. Sie bleiben dadurch stabil und elastisch. Und gleichzeitig werden die Muskeln und das Gleichgewicht trainiert. So stürzen wir nicht so schnell und können uns auch nichts brechen.
0: Wow, Clara, hast du gewusst, dass du quasi schon alles über die Knochengesundheit weißt?
2: Nee, aber ich könnte ja mal die Jackie vertreten, wenn sie sich einen Knochen gebrochen hat.
0: Oh, das ist eine sehr gute Idee. Ja, nächstes Mal rufe ich dich an, wenn Jackie mal einen Knochenbruch hat, von oben bis unten eingegipst ist und gerade nicht mehr sprechen kann.
2: Okay.
0: Ist deine Frage damit gecheckt?
2: Yep.
0: Um unsere Knochen gesund zu halten, sollten wir uns abwechslungsreich ernähren. Lebensmittel mit Kalzium, wie Milch oder Tofu, frische Luft und Bewegung tun unseren Knochen besonders gut.
4: Gecheckt!
2: Aber eine Sache zum Thema Knochen weiß ich noch nicht.
0: Oh, hast du noch eine vierte Checkerfrage?
2: Nee, aber ich würde gerne deine spannende Geschichte hören.
0: Da gibt es natürlich eigentlich einige, aber ich erzähle dir die mir am wichtigsten ist. Angelika hat doch gerade von den Stammzellen erzählt, die sich im Knochenmark in unseren Knochen befinden.
2: Mhm.
0: Und dass man die auch spenden kann, um anderen Leuten, die da krank sind, zu helfen.
2: Ja.
0: Genau sowas habe ich tatsächlich auch schon mal gemacht. Ich habe schon mal meine Stammzellen gespendet und zwar an einen wirklich sterbenskranken Mann in Frankreich. Das war eine anonyme Spende. Ich wusste vorher nicht, wer er ist. Ich weiß nur, dass meine Stammzellenspende ihm tatsächlich das Leben gerettet hat. Mega krass.
2: Dann bist du ja ein richtiger Lebensretter.
0: Das klingt ja cool. Clara, danke. Ja, nicht nur Checker-Tobi, Lebensretter-Tobi. Das ist mein neuer Titel. Aber liebe Clara, es war ein ganz toller Checkpot mit dir zum Thema Knochen. Und wir haben uns nichts gebrochen. Alles ist heile geblieben.
2: Ja, es war mega cool.
0: Schön. Und ihr, liebe Leute, macht's gut. Bis denne. Tschüss.
2: Tschüss. Sag mal, Jackie, hast du eigentlich auch Knochen?
5: Ich bin doch eine Datenbank. Ich habe ein Gehäuse aus hartem Metall und viele stabile Schrauben und Kabel mit Drähten drin. Aber echte Knochen? Ja, das wäre schon was.
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2: 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Und jetzt Musik.
6: Okay, dann wollen wir mal. G-Dur. D. A-Moll. Wir gehen A-Moll. G, D, Oh Mann.
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0: guck, geht doch.
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1: Ich bin Jonte, 5 Jahre alt und wünsche mir das Lied Feuer, Feuer. Tschüss.

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2: Hallo, ich bin Katharina. Ich komme aus Meerbusch, wünsche mein Lied Abracadabra und ich grüße meine ganze Familie, meine Freunde und meine Tanten und Opa.

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1: Hi, ich bin der Nico und ich wünsche mir das Lied Axel F von Crazy Frog. Tschüss.
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1: Hallo, ich bin der Jonas und ich wünsche mir Fußball im Weltall. Und ich grüße damit meine Familie.

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1: Hallo, ich heiße Leonard, ich bin 8 Jahre alt und ich wünsche mir das Lied Meine Mama hat gesagt von SDP. Damit grüße ich meine ganze Klasse, mein Freundebuch und meine Familie. Tschüss.

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1: Hallo, ich bin Clara. Ich bin 11 Jahre alt. Ich wünsche mir das Lied Prinzessin Susi. Damit grüße ich meine Freundin Alba, die Maus, die Ente, den Elefanten und das gesamte Mausteam. Tschüss.

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1: Hallo, ich bin der Antonius und ich habe einen Musikwunsch.
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1: Und Fahide. Grüße meine Eltern.

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1: Hallo, ich bin Aino, ich bin 9 Jahre alt. Ich wünsche mir das Lied Lush Life und damit grüße ich den Elefanten. Tschüss.

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1: Hallo, ich bin Gibson, ich bin 9 Jahre alt und ich wünsche mir das Lied Katzenklo. Danke, tschüss.
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1: Hallo, ich bin Pauline, ich bin 9 Jahre alt und ich wünsche mir das Lied Dance Monkey. Ich grüße damit meine Familie. Tschüss.

Hallo, mein Name ist Ernest. Ich bin 8 Jahre alt und ich wünsche mir das Lied Papa Ute von dem belgischen Sänger Stromae. Ich grüße damit meine Familie. Tschüss.

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1: Es gibt ja wirklich viele tolle Vögel bei uns. Und einer, der ist fast so bunt wie ein Papagei. Das ist der Bienenfresser. Es könnte sein, dass der Bienenfresser dabei hilft, dass es nicht mehr so viele asiatische Hornissen gibt bei uns. Das ist eine Wespenart, die ist von Asien nach Europa gekommen, gehört also eigentlich gar nicht hierhin. Und die frisst gerne Bienen. Das ist natürlich gefährlich für die Bienenvölker. Und damit auch für die Imker, weil die holen ja den Honig bei den Bienen. Der Bienenfresser kommt jetzt hier ins Spiel, weil der zwar auch Bienen frisst, aber auch Hornissen. Es wäre also super, wenn es dem Bienenfresser richtig gut geht, weil, das klingt natürlich jetzt ein bisschen gemein, es der asiatischen Hornisse dann schlechter geht.
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2: Hey ho, ihr hört die Maus und diese Stunde mit mir, dem Max. Habt ihr sowas schon mal erlebt? Einer aus eurer Klasse kommt ins Klassenzimmer und zeigt dann voll stolz, dass er voll was Wertvolles geschenkt bekommen hat oder irgendwas richtig Wertvolles gefunden hat. Eine Münze oder eine Kette oder eine wertvolle Pokémon-Karte. Irgendwas, was richtig was wert ist. Dann sagen die immer, die hat 1.000 Euro gekostet oder sowas. Und ich sag's, wie es ist. Dem Typen, den habe ich noch nie richtig getraut. Ich konnte es nie beweisen, aber ich hatte immer das Gefühl, dass der nur ein Angeber ist. Wie findet man das aber heraus, ob etwas wertvoll ist oder nicht? Mimi hat von ihrer Oma eine Kette geschenkt bekommen und fragt sich genau das. Wie wertvoll ist die eigentlich? Jemand, der sehr gut weiß, wie wertvoll etwas ist, ist Patrick Lessmann, bekannt aus der Fernsehsendung Bares für Rares. Und Mimi hat den zusammen mit Mausreporter Volker besucht.
3: Wir sind in Patrick Lessmanns Goldschmiede. Und Mimi ist schon sehr gespannt, was der wohl zu Omas Schmuck sagt.
4: Das hier ist eine Kette von meiner Oma, die hat die mir mal geschenkt. Es könnte sein, dass es türkis ist.
5: Dann darf ich die Kette mal sehen, ja? Also du hast ja schon gesagt, es könnte eventuell türkis sein. Türkis ist ja sicher oder euch sicher ein Begriff von der Farbe her, ja, dass das in dieses hellblaue geht. Ich glaube hier bei dieser Kette, die du von deiner Oma hast, soll es ein bisschen wie Türkis aussehen, da hast du schon recht, aber es ist kein Türkis. Es ist nämlich irgendwas Kunststoffartiges. Wenn du das jetzt nochmal kurz in die Hand nimmst, fühlt sich das sehr kalt oder eher ein bisschen warm an?
4: Warm.
5: So, das ist zum Beispiel ein Indiz dafür, dass es sich um Kunststoff handelt. Ein Stein ist viel kälter.
3: Dann holt Mimi etwas aus einem Schmucksäckchen, das bestimmt nicht aus Kunststoff ist.
4: Hier ist so ein Ring, da sind so lila-blaue Steine drin. Hier steht auch eine Nummer drin, 585.
5: Mhm. Soll ich mir den mal anschauen?
4: Ja.
5: Okay. Also du hast ja schon gesagt, innen drin ist der Stempel 585, das ist der Feingehalt. Und hier als Besatzsteine, hier oben haben wir diese blauen Steine, die rund facettiert sind. Das ist mit Sicherheit Saphir. Sagt dir der auch was, der Begriff?
4: Nee.
5: Ja, ist auch ein ganz bekannter Edelstein. Und hier zwischen haben wir noch ganz kleine Diamanten. Ja, die sind nur mit so ein paar Facetten eben angeschliffen. Ja.
4: Wirklich Diamant?
5: Wirklich Diamant, ja.
3: Was Mimi noch nicht weiß, Diamanten und Saphire haben eine ganz besondere Bedeutung.
5: Diese Kombination, gerade bei diesen Steinen, wurde sehr gerne genommen, weil der Diamant ist ja ein sehr harter Stein. So, der steht für die Ewigkeit, für die ewige Liebe zum Beispiel. Und der Saphir steht als Symbol für die Treue. Deshalb wurde sowas oft von den Männern an ihre Verlobte etc. oder als Hochzeitsring, als Antragsring verschenkt.
4: Wie viel würde der Ring in etwa kosten?
5: Also hier setzt sich das natürlich zusammen, der Wert aus von so einem Ring. Zum einen aus dem Materialpreis, wir haben zum einen das Gold. Ja, das heißt, wir haben hier ein Gewicht von dem Ring, knappe 4 Gramm. Ja? Das würde jetzt hier schon mal einem Goldwert von circa 160, 170 Euro entsprechen. So, wir haben jetzt hier 1, 2, 3, 4, 5 Steine. Die haben vielleicht zusammen etwas über ein halbes Karat. Das ist eine Maßeinheit für das Gewicht der Diamanten. So. Ich sag mal, du möchtest jetzt so einen Ring angefertigt haben. Dann ist man bei so einem Ring mit Sicherheit über 1000 Euro schon.
4: Hätte ich jetzt nicht gedacht, dass der so viel wert ist.
3: Mimis Lieblingsstein ist und bleibt aber einer aus Omas Edelsteinkästchen.
4: Ich fand den hier zum Beispiel sehr schön. Also der ist so weich, glatt. Ich finde den sehr schön.
5: Darf ich da mal reingucken in das Kästchen?
4: Ja,
5: das ist jetzt auf der einen Seite schwarz, auf der anderen Seite so ein bisschen weiß gemustert, schimmert so ein bisschen. Das ist ein Achat. Das ist so ein klassischer Schmuckstein. Ja, der ist relativ weich, ist auch nicht so selten. So einen Stein bezeichnet man jetzt noch nicht als Edelstein, sondern als Schmuckstein. Der ist nicht so teuer wie jetzt zum Beispiel ein Rubin, Saphir oder Diamant. Aber dir kann der natürlich viel mehr bedeuten, weil du den zum Beispiel von der Oma bekommen hast oder so. Ja?
4: Passiert es eigentlich häufiger, dass Leute kommen, die Sachen von der Oma zum Beispiel haben, die nicht wissen, was das ist?
5: Ja, ganz, ganz viel. Die Leute kommen dann, fragen mich dann erstmal, was ist das überhaupt? Was haben wir da überhaupt? Ja? Haben wir einen echten Stein? Haben wir einen synthetischen Stein? Was ist das für ein Gold, wenn es auch mal nicht gestempelt ist? So, und dann ist es meistens so, den Leuten hängt ja oder liegt ja was da dran. Ja, und dann machen wir als Goldschmiede zum Beispiel, machen wir Vorschläge, wir können den Stein aus dem Ring nehmen, du möchtest lieber einen Anhänger haben, dann machen wir aus dem Gold noch einen Anhänger. Und so arbeiten wir dann Sachen auch um, die vielleicht jetzt für dich ein bisschen schöner sind, als das, was damals die Oma getragen hat zum Beispiel.
4: Also dann schmelzt ihr das Gold zum Beispiel ein und dann könnt ihr daraus eine andere Form machen.
5: Genau, das ist ja das Schöne an dem Gold, das kann man halt immer wieder verwenden, recyceln heißt das. Ja? Wir können das jederzeit immer einschmelzen und daraus dann was machen.
3: Wenn man es überhaupt hergeben kann, denn...
4: Mein Papa hat einen Ring, den kriegt er nicht mehr ab. Was könnte man denn da machen?
5: Wenn der nur ein bisschen zu eng sitzt, dann sollte man mal versuchen, das mit kaltem Wasser, vielleicht ein bisschen Seife, Spülmittel etc., dass es ein bisschen besser rutscht, versuchen abzukriegen. Wenn der dann wirklich gar nicht mehr abgeht, dann müssen wir härtere Geschütze auffahren. Wir haben hier zum Beispiel eine Ringsägezange. Ja, es sieht aus wie eine kleine Kreissäge, die von Hand betrieben wird. Das schieben wir unter den Ring, damit der Papa sich am Finger nicht verletzt und dann können wir das Ganze drehen. Und dann sägen wir den Ring auf, biegen den Ring am Finger auf und können den dann abziehen. Und dann können wir ein Stück Gold wieder einsetzen, sodass der Ring dann wieder passt.
4: Ich finde das sehr praktisch.
5: Ja.
2: Ja, es waren wirklich viele praktische Tipps, wie ihr herausfinden könnt, ob der Junge in eurer Klasse nur Quatsch erzählt oder wirklich einen wertvollen Schatz hat. Ich wünschte, ich hätte das auch vorher gewusst. Dann hätte ich es dir aber sowas von gezeigt, Dominik.

0: Stellt euch mal vor, ihr müsst aufs Klo. Und zwar ziemlich dringend. Und dann schafft ihr es endlich auf Toilette, macht den Klodeckel hoch, setzt euch hin und dann nichts. Nichts passiert. So ähnlich geht es dem Bardagam Drago, der Drago, der hat Verstopfung. Und weil er Verstopfung hat, hat ihn seine Besitzerin Sabina in die Tierklinik München gebracht.
1: Drago ist eine Bartagame. Das ist eine kleine Echse, die eigentlich in Australien lebt, mit sandfarbener Haut und Stacheln an der Seite. Aber Drago wohnt hier in der Nähe von München, bei seiner Besitzerin Sabina. Und die macht sich Sorgen um ihn.
2: Ja, geht leider tatsächlich sehr wenig aufs Klo und frisst auch sehr wenig und ist sehr träge und behäbig und vielleicht stimmt ja irgendwas anderes nicht.
1: Normalerweise machen Bartagamen fast jeden Tag ein großes Geschäft. Aber Drago hat das schon seit 4 Wochen nicht mehr gemacht. Und das ausgerechnet jetzt. Eigentlich soll er bald für mehrere Monate in den Winterschlaf gehen. Aber mit so einem vollen Bauch geht das nicht, sagt Sabina.
2: Ich trete ihn und lass ihn nicht schlafen. Ich setze ihn in die Sonne, bade ihn, versuche alles, aber es passiert nichts.
1: Wenn Drago in den Winterschlaf geht, während er noch so viel Kot in sich hat, kann das sehr gefährlich sein. Denn im Kot können sich Bakterien befinden und die könnten Drago schwer krank machen, wenn sie so lange in seinem Körper bleiben. Deswegen ist Drago heute zur Untersuchung bei Tierärztin Eva.
3: Dann gucken wir dich mal an, Maus. Hä? Guten Morgen. Er ist munter, er ist aufmerksam, guckt sich hier alle die Gegend an einmal. Alle Füße sind dran. Schauen wir mal, ob alle Krallen auch dran sind. Ja, perfekt, so soll das sein.
1: Bartagamen kämpfen manchmal mit ihren Artgenossen. Und dabei kann auch schon mal eine Kralle abgebissen werden. Bei Drago ist aber alles in Ordnung. Naja, bis auf seine Problemstelle.
3: Guck mal, der Bauch ist relativ voll.
2: Ja.
3: Lässt mich mal tasten. Oh ja, da ist ganz schön was drin, Mausi.
1: Und deswegen ist die Echse auch ganz schön schwer.
3: 495 Gramm, das ist ordentlich.
2: Ja, wenn man so lange nicht auf dem Klo war.
3: Ich würde fast sicherheitshalber mal ein Röntgenbild machen wollen, dass wir mal gucken, wie der Bauch so insgesamt aussieht.
1: Auf dem Röntgenbild will sich Eva Dragos Darm angucken. Der Darm ist ein langer Schlauch im Körper. Wenn das Essen im Magen verdaut wurde, kommen die Überreste durch den Darm zum Hintern. Bei den Echsen nennt man den Kloake. Da kommt dann normalerweise der Kot raus. Eva ist besorgt, dass Dragos Darm irgendwo verstopft sein könnte.
3: Das wäre eine absolute Notfallsituation, wenn der Darm dann quasi droht abzusterben, weil der verdreht ist oder irgendwie da irgendwas aufgenommen wurde, was nicht durch den Darm durchgehen kann.
1: Das kann schnell passieren, denn Bartagamen sind sehr neugierige Tiere. Manchmal fressen sie Sachen, die sie besser nicht fressen sollten.
3: Ich habe auch schon Murmeln oder Ähnliches in Bartagamen gefunden, die natürlich dann durch den Darmtrakt nicht durchpassen. Und das ist natürlich dann eine absolute Notfallsituation. Das müsste man wirklich sofort operativ entsorgen.
1: Das heißt, man müsste den Bauch aufschneiden und die Murmel herausholen. Eva bereitet das Röntgengerät vor. Sie setzt Drago auf eine Platte. Er sitzt ganz ruhig da und bewegt sich kein Stück. Jetzt wird er durchleuchtet.
3: Die Röntgenstrahlung geht quasi durch den Rücken Richtung Bauch und wird dann quasi einmal ein Foto gemacht. Und dann haben wir jetzt noch eine seitliche Aufnahme gemacht. Und jetzt gucken wir uns die Bilder gleich einmal an und besprechen das mit den Besitzern, was man da sieht.
1: Eva zeigt die Fotos Dragos Besitzerin Sabina.
3: Alles, was weiß ist, ist Knochen. Alles, was schwarz ist, ist Luft. Das heißt, wir sehen also hier die ganzen Arm- und Fußknochen. Das sieht alles schön aus. Die Wirbelsäule ist schön.
1: Und auch Dragos Darm ist auf dem Foto gut zu sehen. Die gute Nachricht? Alles scheint in Ordnung zu sein. Drago hat zwar ein bisschen Verdauungsprobleme, aber so kann er vor dem Winterschlaf hoffentlich noch sein Häufchen machen.
0: Oh Mann, ich fand's noch nie so spannend, ob es jemand schafft, sein Häufchen zu machen oder nicht. Ich drücke hier die ganze Zeit beide Daumen für Drago und seine Drago-Kaka. Falls ihr euch gefragt habt, warum Drago jetzt schon in den Winterschlaf will, Mausreporter Markus war schon letztes Jahr im Winter in der Tierklinik zu Besuch. Jetzt um diese Zeit machen Bartagame natürlich keinen Winterschlaf. Wie es weitergeht und ob's bei Drago jetzt endlich flutscht, das hört ihr gleich.

0: und gerade habt ihr Drago kennengelernt. Drago den Batagam. Ja, ich hab's richtig ausgesprochen. Batagam ist so ein schweres Wort. Jetzt habe ich es geschafft. Ich bin stolz auf mich. Yes. Leider geht's Drago nicht so gut. Er soll vor seinem Winterschlaf eigentlich aufs Klo gehen. Das funktioniert aber irgendwie nicht. Wir sind zu Besuch bei den Tiermedizinern an der Universität in München. Da ist Drago in Behandlung, damit er es endlich schafft, groß zu machen. Go, Drago, go!
1: Tierärztin Eva hat Drago auf der Hand. Die kleine Echse hat einen ganz vollen Bauch. Aber es will einfach nichts herauskommen. So kann Drago nicht in den Winterschlaf gehen. Und deswegen müssen jetzt Tricks her.
2: Das heißt, wir ärgern den Burschen jetzt einmal. Das ist immer nicht angenehm, aber da muss er leider durch.
1: Möglicherweise hat Drago nicht das richtige Fressen bekommen, als er noch klein war. Das gibt es häufiger bei solchen Echsen. Sie sollten eigentlich hauptsächlich Grünfutter essen. Aber sie mögen auch sehr gerne Insekten. Und wenn sie davon zu viele essen, dann wird ihre Verdauung nicht richtig trainiert. Das könnte auch Dragos Problem sein.
2: Wenn der als Jungtier relativ falsch gefüttert wurde, kann das einfach sein, dass der Darmtrakt dann lebenslang Probleme hat.
1: Man kann die Verdauung zwar auch später noch trainieren, aber dann muss oft eine Tierärztin oder ein Tierarzt nachhelfen. Heute soll Drago jetzt erst einmal den Kot loswerden, den er im Darm hat. Dazu holt Tierärztin Eva eine große Schale.
2: Ja, was wir jetzt vorbereiten, das ist Paraffinöl. Das ist quasi ein Öl, was auch von der Darmschleimhaut nicht aufgenommen wird. Mit lauwarmem Wasser gibt quasi einfach einen Einlauf.
1: Jetzt holt sie ein kleines Röhrchen aus Metall aus einer Kiste. Dieses Röhrchen wird Eva gleich vorsichtig in Dragos Kloake stecken, also quasi in seinen Hintern. Dann laufen das warme Wasser und das Öl durchs Röhrchen, damit der Kot besser herausfließen kann.
2: Einmal auf den Rücken drehen. Wir machen das direkt über dem Waschbecken.
1: Drago gefällt das verständlicherweise nicht so gut. Er wehrt sich gegen das Röhrchen.
2: Schatzi, die ist total doof, ich weiß. Er hat auch gar keine Lust jetzt. Es ist nicht so schlimm. Wenn du alleine gekackt hättest, wäre dir das erspart geblieben.
1: Evas Studentin Hanna hilft ihr dabei, Drago ruhig zu halten, damit sie das Röhrchen einführen kann. Jetzt hat sie es geschafft.
2: Jetzt bin ich quasi im Bauch drin, im Darmtrakt. Dann brauchen wir noch einmal Tupfer, Miri.
1: Assistentin Miri gibt Eva ein kleines Wattestäbchen. Zusammen mit dem Wasser und dem Öl versucht sie, den Kot aus der Bartagame rauszubekommen. Aber es tut sich noch gar nichts. Aber Eva hat noch mehr Tricks auf Lager. Der nächste Versuch, ein schönes, warmes Bad.
2: Es gibt bei den Bartagamen wirklich welche, die gerne baden und welche, die es einfach hassen. Aber das Baden regt halt tatsächlich auch den Verdauungstrakt ein bisschen an. Deswegen ist das immer eine gute Möglichkeit bei so Kandidaten, die nicht so häufig Kot absetzen, das mit Baden zu unterstützen. Jo.
1: Eva lässt etwas lauwarmes Wasser in eine Schüssel.
2: Guck mal, es ist schön warmes Wasser, ne? Sehr kalt. Ist gar nicht so schlimm.
1: Erst sträubt sich Drago ein bisschen, aber dann lässt er sich doch hineinsetzen. Für Reptilien wie Bartagamen ist es gut, wenn sie ab und zu ganz im Wasser sitzen können. Denn sie haben eine erstaunliche Fähigkeit. Sie können das Wasser durch die Haut aufnehmen. Trinken über die Haut quasi. Eva schaut in die Schüssel, in der Drago badet. Aber das kann doch nicht sein. Immer noch nichts. Dann hilft nur noch eins. Eva hat eine Kiste mit kleinen Röhrchen geholt. Darin ist eine durchsichtige Flüssigkeit. Die kriegt Drago jetzt zu trinken.
2: Was ganz Leckeres.
1: Die Flüssigkeit ist Wasser mit Zucker. Wenn Drago das trinkt, dann zieht der Zucker noch mehr Wasser in seinen Darm. Dadurch soll alles noch rutschiger werden.
2: Gibt es einmal den Schnabel, guck mal, ob er das mag, weil dann kriegen sie es nämlich auch mit nach Hause für die nächsten Tage. Und dann hoffen wir einfach, dass es einfach quasi sich irgendwann von alleine erledigt.
1: Vorsichtig versucht Eva, etwas von der Flüssigkeit in Dragos Mund zu tropfen.
2: Guck mal, das ist lecker, das ist ganz süß. Nee, das ist heute stur.
1: Erst wehrt sich Drago ein bisschen. Aber dann probiert er doch einen kleinen Schluck und stellt fest, das mag er gerne.
2: Ist gar nicht so schlecht bei uns, ne?
1: Brav schluckt Drago alle Tropfen runter, die Eva ihm in den Mund gibt. Bald ist das Fläschchen leer.
2: Einen Tropfen habe ich noch. Guck mal, den gibt's auf die Nase.
1: Das Zuckerwasser muss Drago jetzt erstmal verdauen. Seine Besitzerin Sabina packt ihn wieder in seine Transportbox, um ihn mit nach Hause zu nehmen.
3: Sehr gut, dann herzlichen Dank.
2: Tschüss.
1: Zu Hause bekommt Drago weiter das Zuckerwasser zu trinken. Und nur einen Tag später hat er es geschafft und macht endlich sein großes Geschäft. So kann Drago jetzt entspannt in den Winterschlaf gehen.
0: Ja, Drago, ich bin so stolz auf dich. Richtig, richtig gut gemacht. Oh Mann, nur Tiere und Babys werden gelobt, wenn sie aufs Klo gehen. Warum lobt mich eigentlich keiner mehr? Finde ich voll unfair. Ich kann das nämlich auch ganz gut, ja.

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0: Was denkt ihr? Was ist der Kölner Keller? Ja, für mich klingt das wie ein Keller, in dem die ganze Zeit Karneval gefeiert wird, weil Kölner lieben Karneval. Alle sind verkleidet, machen die ganze Zeit Polonaise, überall gibt's Süßigkeiten. So ein Keller würde ich lieben. Aber nee, das ist nicht damit gemeint. Und so ein Keller voller Karnevalisten, der hätte, glaube ich, auch wirklich keine gute Luft, oder? Nee, mit Kölner Keller ist was anderes gemeint. Und zwar hat das etwas mit Schiedsrichtern zu tun. Maus Fußballexperte Lennart hat für euch den Kölner Keller besucht.
1: Lennart und seine Mama Uschi, die ehemalige Fußballnationaltorhüterin, warten vor dem Gebäude auf Marcel, den Pressesprecher der Profi-Schiedsrichter.
2: Hi, ich bin Marcel. Lennart, du bist Fußballfan?
3: Ja.
2: Von welchem Verein?
3: Köln.
2: Oh, die spielen ja gleich, das ist ja schon perfekt. Da haben wir ja einen guten Tag erwischt. Haben ja heute das Derby vor sich gegen Düsseldorf, ne?
1: Im Gebäude bringt Marcel die beiden zu einem Aufzug. Fahrtrichtung abwärts.
3: Wo sich drücken?
2: -1 ist der Keller. VAC.
3: Okay.
2: Genau. VAC steht für Video Assist Center, das ist eben die offizielle Bezeichnung.
1: Im Video Assist Center arbeiten die Videoschiedsrichter. Auf Englisch heißen sie Video Assist Referees, kurz VAR. Weil sie im Keller sitzen, sprechen Reporter aber auch gerne vom Kölner Keller, wenn sie die Videoschiedsrichter meinen.
2: Jetzt kriegen wir kein Tageslicht mehr, jetzt sind wir nämlich wirklich unten im Keller und da vorne diese Tür, die aufsteht, wenn wir da reingehen, da ist jetzt der Raum der Zweitligaspiele.
1: Der Raum sieht aus wie eine Kommandozentrale mit ganz vielen Bildschirmen an den Wänden.
3: Ich muss mal durchzählen, also 1, 2, 3, 4, 5, 6, 7, 8, 39, 40, 41, 42 Bildschirme.
1: Und alles ist grau. Der Teppich, die Wände, die Arbeitstische, die Arbeitsstühle, die aussehen wie Chefsessel mit hohen Rückenlehnen und Kopfstützen. Es gibt mehrere Beobachtungsstationen. An diesem Sonntag laufen 3 Zweitligaspiele, deshalb sind 3 Stationen besetzt. An jeder Station sitzen jeweils 2 Videoassistenten und 2 Helfer. Die Videoassistenten sind angezogen wie richtige Schiedsrichter mit Trikot, Hose, Stutzen.
3: Warum seid ihr denn eigentlich in Schiedsrichterklamotten? Weil ihr seid doch nicht im Stadion.
4: Ja, aber weil wir sind ja ein großes Schiedsrichterteam. Die Schiedsrichter im Stadion und wir, die hier quasi zuarbeiten aus dem Kölner Keller heraus, haben dasselbe Trikot an wie die Jungs, die jetzt gleich auch im Stadion auf den Platz gehen.
1: Die Videoassistenten im Kölner Keller, die das Spiel Köln gegen Düsseldorf beobachten, haben schwarze Trikots und schwarze Hosen an. Genau wie ihr Schiedsrichter und seine beiden Assistenten, die im Kölner Stadion im Einsatz sind.
5: Wärst du gerne im Stadion?
3: Nein, hier ist es cooler.
1: Sagt der glühende FC-Fan Lennart und erlebt den Kölner Keller auch gleich in Aktion. Neben der Beobachtungsstation mit dem Köln-Düsseldorf-Spiel kontrollieren 2 andere Videoassistenten in roten Trikots das Spiel Darmstadt gegen Schalke. Es ist ein Tor gefallen und die beiden müssen gucken, ob das Tor auch wirklich gegeben werden darf. Sie haben über ein Funkgerät schon Kontakt zu ihrem Schiedsrichter im Stadion aufgenommen.
4: Genau hier, Verlängerung. Der kriegt den kurz an die Hand, aber das ist niemals Absicht, torkorrekt.
2: Ja, genau. Super, danke, perfekt.
1: Die Videoassistenten überprüfen zum Beispiel, ob es vor einem Tor ein Foulspiel gab, das der Schiri vielleicht nicht gesehen hat oder ob eine rote Karte wirklich berechtigt war. Dazu haben sie ganz viele Bildschirme an ihrer Arbeitsstation, um jede Situation aus ganz vielen Perspektiven anschauen zu können. Sie können sich jede Situation auch immer wieder angucken, können vor- und zurückspulen. Und sie haben Hilfsmittel wie die kalibrierte Linie. Die wird vom Computer gemacht und soll bei kniffligen Abseitsentscheidungen helfen. Lennart darf in der Halbzeitpause auch eine kalibrierte Linie erstellen.
6: Welches Körperteil ist da denn das Richtige?
3: Fuß oder Schulter.
7: Genau, Schulter ist ein bisschen weiter vorne, guck. Jetzt müssen wir noch gucken, welcher Punkt unterhalb der Schulter ist. Und jetzt steht der Stürmer ein bisschen hinter dem Verteidiger und deshalb wäre es jetzt kein Abseits.
3: Schiedsrichter, kein Abseits.
1: Videoassistenten sind für den Schiedsrichter im Stadion eine große Hilfe. Lennarts Mama Uschi hätte sich auch Videoassistenten gewünscht. Aber als sie selbst Fußball gespielt hat, gab es noch keine.
8: Ich finde, dass der Fußball dadurch fairer geworden ist. Sicherlich ist es eine Umstellung für die Menschen im Stadion. Man freut sich, die Emotionen sind da und dann hält man nochmal inne. Das ist doof. Aber du kannst einfach sicher sein, dass die Entscheidung dann wirklich, wirklich stimmig ist und fair.
1: Auch beim dritten Spiel an diesem Sonntag zwischen Fürth und Braunschweig werden die Emotionen der Fans ausgebremst. Erst der Jubel, weil Braunschweig ein Tor geschossen hat, dann die Enttäuschung, weil die Videoassistenten in Köln sagen, dass das Tor nicht zählt.
9: Also Wolfgang, das ist Abseits, die Nummer 9 steht im Abseits.
2: Okay,
1: Lange Gesichter bei Braunschweig. FC-Fan Lennart dagegen darf sich freuen. Die Videoassistenten, die das Spiel Köln gegen Düsseldorf beobachten, haben bei einem Tor für die Kölner nichts zu meckern.
5: Tor korrekt erzielt.
3: Verstanden? Ja, Tor korrekt erzielt. Köln führt, Leute.
1: Der FC kassiert aber noch den Ausgleich. Zum Trost hatte Lennart einen spannenden Nachmittag im Kölner Keller, bekommt sogar ein Schiedsrichtertrikot geschenkt und ist beeindruckt von der Arbeit der Videoassistenten.
3: Andere denken vielleicht, die Schiedsrichter sind voll blöd, die reden immer falsch. Nee, die sind voll nett und es ist eine saugute Laune hier.
1: Und dann geht es wieder nach oben, ans Tageslicht.
3: Endlich wieder frische Luft.
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0: Leute, manchmal sagen andere Leute einfach Dinge und die klingen erstmal ganz schön gut und dann, wenn ich nochmal drüber nachdenke, denke ich mir so, hä? Was? Manchmal sagen Leute sowas wie, wie schön, dass du geboren bist. Wir hätten dich sonst sehr vermisst. Klingt erstmal gut, aber eigentlich, hä? Oder, oh Tannenbaum, wie grün sind deine Blätter? Hä? Oder halt, alle guten Dinge sind drei. Ja, klingt gut, aber hä? Warum sagt man also, alle guten Dinge sind drei? Das hat sich auch Anouk gefragt.
1: Ich heiße Anouk, bin 6 Jahre alt, wohne in Bergisch Gladbach und meine Mausfrage ist, warum heißt das, aller guten Dinge sind drei?
0: Warum heißt es, alle guten Dinge sind drei? Liebe Anouk, deine Frage, sie soll beantwortet werden von Christoph und seiner Wortschatzkiste.
2: Alle guten Dinge sind drei.
3: Ein altes Lied, schon über 30 Jahre oder 3 Jahrzehnte alt. Aber den Spruch, den gibt's immer noch. Aller guten Dinge sind drei. Wieso eigentlich? Besonders in Geschichten ist die Dreier irgendwie gut oder wichtig. Im Märchen, da hat man meistens 3 Wünsche frei oder die Heldin muss 3 Aufgaben erfüllen. Es gibt 3 kleine Schweinchen und 3 Nüsse für Aschenbrödel und beim Tic-Tac-Toe-Spiel gewinnt man, wenn man 3 Kreise oder 3 Kreuze in einer Reihe hat. Und dann gibt's auch noch ganz viele Sprüche, in denen die 3 vorkommt. Das dauert ja ewig und 3 Tage. Oder wenn man flucht, in 3 Teufelsnamen. Und ja,

0: aus der Mutter Isis, dem Vater Osiris und ihrem Kind Horus. Das könnte auch ein Grund sein, wieso die 3 immer so wichtig war und ist, weil aus 2 Eltern ein dritter Mensch entstehen kann.
1: Und deshalb sind aller guten Dinge 3.
0: Für diesen Spruch sollten wir allerdings noch eine kleine Reise machen.
1: Und lass mich raten, dafür zählst du wieder von 3 runter.
0: Selbstverständlich. Aller guten Dinge sind schließlich 3, 2, 1.
1: Und wo sind wir gelandet?
0: In Germanien. Im Jahr 3. Ich dachte, das wäre passend.
1: Germanien. So hieß Deutschland früher, oder?
0: Teilweise. Die Römer nannten so ein sehr großes Gebiet in Mitteleuropa. Viel größer als das heutige Deutschland.
1: Oh, und das da vorn? Sind das Germanen? Die sitzen im Kreis unter einem Baum. Was machen die da wohl? Oh, ich gehe einfach mal rüber.
2: Hey, Fremder. Wo willst du hin?
1: Na, zu dem Baum, wo die Leute sitzen.
2: Zu der Linde?
1: Ja.
2: Ah, dann bist du der Angeklagte. Die warten schon auf dich.
1: Angeklagte? Ich habe gar nichts gemacht.
2: Wenn du nicht der Angeklagte bist, dann kannst du die jetzt nicht stören. Die Ältesten, die machen gerade ihr Ting.
1: Du meinst ihr Ding?
2: Nein, ihr Ting.
1: Was ist denn ein Ting?
2: Na, das Ting ist das wichtigste Treffen überhaupt. Die ältesten Männer unseres Dorfes kommen zusammen, setzen sich unter die Gerichtslinde und besprechen alles, was wichtig ist.
1: Gerichtslinde?
2: Ja, es werden ja auch die Gerichtsurteile über die Angeklagten gesprochen. Deshalb warten sie ja auch auf den Angeklagten.
1: Aber wieso denn unter einer Linde?
2: Na, weil die Linde für uns ein magischer Baum ist. Außerdem wächst sie schnell und hoch und überdauert die Jahrhunderte. Tja, aber ohne Angeklagten gibt es auch kein Urteil. Noch nicht.
1: Wann denn?
2: Ist der Angeklagte beim ersten Ting nicht da, gibt es noch kein Urteil. Beim zweiten Ting ohne Angeklagten gibt es auch noch kein Urteil. Aber wenn der Angeklagte auch beim dritten Ting nicht kommt, ja, dann haben die Männer lange genug auf ihn gewartet.
1: Moment mal, beim dritten Ting kann der Angeklagte verurteilt werden?
2: Ja, deshalb heißt es ja auch, aller guten Tinge sind 3.
1: Na, jetzt wird mir alles klar. Es gibt zwar kein Ting mehr, aber der Spruch ist geblieben.
2: Was soll das heißen, es gibt kein Ting mehr?
1: Ach, ich meinte nur das Wort Ting und das Wort Ding. Das kann man ja leicht verwechseln.
2: Ja, das mag sein.
1: Vielen Dank für Ihre Hilfe. Ich mache mich besser mal wieder auf den Weg. Nicht, dass Sie vielleicht doch noch denken, ich wäre der Angeklagte. Zeitmaschine?
0: Bin bereit.
1: Aller guten Tinge sind 3, 2, 1.

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1: Hallo, mein Name ist Livia, ich bin 5 Jahre alt und ich wünsche mir das Lied Forever Young. Damit grüße ich meine Familie, meine Freundin Clara, Sarah, Cecilia, Jan, Mio, Jona und Julian. Tschüss!

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0: schön seid. Gute. Hallo, könnt ihr mich, hört ihr mich? Warte. Jetzt müsste es wieder gehen. Ich freue mich. Hallo?
1: Na, hast du ihn erkannt? Checker Tobi vom Checkpot ist gleich am Start. Noch ein bisschen Musik und dann gibt es hier in der Maus eine neue

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0: Klingt das toll.
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0: Hallo liebe Leute, schön, dass ihr wieder mit dabei seid bei einer neuen Folge Checkpot. Und zwar heute zum Thema, na, wisst ihr es schon? Ich gebe es zu, das Rätsel gerade war ein bisschen schwer rauszuhören, denn es hat eigentlich nicht so viel mit Flötenspielen zu tun, irgendwie aber schon. Denn die Flöte, die ihr jetzt gerade gehört habt, die hat nichts zu tun mit meiner alten Blockflöte, die ich hier mal kurz euch vorstellen möchte. Die war nämlich nicht aus Kunststoff oder irgendeinem Holz, die war aus Knochen. Es war eine Knochenflöte. Ein Instrument, das zu den ältesten Musikinstrumenten der Menschheit gehört. Es geht um Knochen. Das ist heute unser Thema. Und jetzt bin ich gespannt auf meinen heutigen Gast. Sie ist schon hier direkt bei mir in der Checkerbude eingetroffen. Und zwar mit Haut und Haar, aus Fleisch und Blut und natürlich mit jeder Menge Knochen. Hier ist Clara. Hallo Clara.
2: Hallo Tobi.
0: Ich freue mich, dass du da bist und ich habe gerade schon gedacht, ohne Knochen wärst du gar nicht hierher gekommen, oder?
2: Ja, das stimmt. Ich glaube, ich wäre umgefallen.
0: Darüber sprechen wir später noch. Weißt du, wie viele Knochen es im menschlichen Körper gibt?
2: Nee, vielleicht 50?
0: Ja, also es sind sogar noch mehr, das weiß ich, weil ich schon mal einen Knochencheck fürs Fernsehen gemacht habe. Und ich glaube, wir Menschen, wenn ich mich richtig erinnere, haben so ungefähr 200 Knochen im Körper. Von winzig klein bis riesengroß.
2: Ich glaube, das ist aber nicht bei allen Menschen gleich, weil ich habe mal gehört, dass Kinder mehr Knochen haben und wenn sie dann erwachsen werden, dann wachsen die zusammen.
0: Okay, dann bist du ja eh schon Expertin. Du weißt ja eine ganze Menge schon.
2: Ich würde aber trotzdem gern wissen, wie viele Knochen dann Kinder haben.
0: Wollen wir Jackie fragen?
2: Ja.
0: Ja, dann hau doch mal bitte auf den gelben Knopf daneben dir.
3: Wie viel Knochen Kinder und Erwachsene haben, lässt sich nicht auf den Knochen genau sagen. Aber es stimmt, dass es bei Erwachsenen etwa 200 sind. Kinder kommen hingegen mit circa 350 Knochen auf die Welt. Denn es ist genau so, wie Clara schon gesagt hat. Manche Knochen wachsen erst nach und nach zu größeren zusammen. Zum Beispiel der Schädelknochen. Denn das Gehirn wächst noch und somit darf der Knochen dort erst zusammenwachsen, wenn das Gehirn ausgewachsen ist.
0: Also ich finde es mega faszinierend. Mir fallen dazu noch 1000 andere Fragen ein.
2: Ich habe übrigens auch noch 3 Fragen mitgebracht.
0: Ach so, Entschuldigung, du bist dran. Präsentier uns deine Checkerfragen.
2: Meine erste Frage lautet, was können Knochen alles? Frage Nummer 2 ist, was ist Knochenmark? Und meine 3. und letzte Frage ist, was hält unsere Knochen gesund?
0: Finde ich 3 knochenharte Superfragen. Ich würde sagen,
4: das checken wir für euch.
0: Zu deiner ersten Frage, die war ja, was können Knochen alles? Fällt mir natürlich das von gerade ein. Sie können wachsen, zusammenwachsen, in die Größe, in die Länge wachsen. Was fällt uns denn noch ein?
2: Also die Knochen, die halten den Körper wie so ein Baugerüst und wir haben ja ein Skelett in uns.
0: Vielleicht wie bei einem Baum, der Stamm, und dann kommen die Äste, die davon so abgehen und dann kommen die Blätter und so. Ja, nur dass wir halt zwischen den Knochen noch Gelenke brauchen.
2: Gelenke sind, glaube ich, bei der Hand, beim Fuß und beim Knie.
0: Und es gibt noch mehr, guck mal. Also hier zum Beispiel zwischen meinem Unterarm und meinem Oberarm ist auch noch ein Gelenk. An der Schulter kann ich meine Knochen nach vorne, nach hinten, nach oben, unten bewegen. Auch ein Gelenk. Also Gelenke, die halten ja die Knochen zusammen. Die bestehen unter anderem aus Sehnen und Muskeln und Bändern und Knorpeln. Die verbinden das alles so miteinander.
2: Was sind eigentlich Sehnen, Bänder und Knorpel?
0: Oh, guck mal. Ich glaube, Jackie weiß das.
3: Damit 2 Knochen nicht direkt aufeinander stoßen und gut abgepolstert sind, werden sie von einer gummiartigen Knorpelschicht umhüllt. Knorpel besteht neben wenigen Knorpelzellen vor allem aus Wasser. Sehnen sind wie starke Gummibänder. Sie verbinden den Knochen mit den Muskeln, sodass wir den Knochen mit den Muskeln überhaupt bewegen können. Bänder verstärken die Verbindung zwischen den Knochen und sind so ähnlich wie Sicherheitsabsperrbänder. Sie verhindern außerdem, dass wir unsere Gelenke zu weit dehnen.
0: Danke für die Infos, Jackie.
2: Ja, das war voll spannend.
0: Und vor allem auch krass, ne, wenn man überlegt, all diese einzelnen Bestandteile brauchen wir, sonst würde unser Körper nicht so funktionieren, wie wir es gewohnt sind und kennen. Cool, dass es das alles gibt.
2: Ja.
0: Stell dir mal vor, was wäre denn wirklich, wenn wir gar keine Knochen hätten?
2: Ich würde, glaube ich, einfach umfallen.
0: Du sitzt aber doch gerade auf einem Stuhl.
2: Ja, dann würde ich in die Lehne fallen.
0: Genau. Dann würde dein Kopf würde so nach hinten über die Lehne so weg, so würde so... Alles wäre so labberig wahrscheinlich, ne?
2: Ja.
0: Gerade hältst du dich ja aufrecht und sprichst hier in das Mikrofon hier in der Checkerbude.
2: Mhm.
0: Das geht ja auch nur, weil dein Kopf von der Wirbelsäule gehalten wird.
2: Ja.
0: Der würde wirklich einfach so... Ich würde es gerne mal kurz ausprobieren, nur so für eine Sekunde. Was würdest du machen, wenn du 10 Sekunden lang Knochen wegzaubern könntest? Wo würdest du dann gerne sein?
2: Irgendwo, wo es weich ist, wenn man hinfällt, vielleicht in so einem Trampolinpark, in so Schaumstoffwürfeln. Und da muss man versuchen aufzustehen oder sich irgendwie fortzubewegen.
0: Überhaupt Trampolin, dachte ich auch gerade. Dann würde man zwar zusammensacken, aber man könnte wenigstens noch ein bisschen rumhüpfen.
2: Ja, das wäre los.
0: Aber hier, unsere Knochen, ne, die halten uns nicht nur aufrecht, sondern die schützen uns ja auch.
2: Ja.
0: Teilweise zumindest. Ich meine unsere Organe.
2: Ja, ich glaube das Herz, die Leber, die Lunge und die Niere.
0: Genau, das sind ja lebenswichtige Organe, die im Oberkörper innen drin sind. Und die werden natürlich von einem Knochengerüst geschützt, nämlich hier von unseren Rippen. Wenn ich jetzt hier einen Schlag dagegen kriege, so... dann passiert nichts mit den Organen, weil... Au! Weil die Rippen davor sind. Jetzt habe ich mich gestoßen.
2: Au. Knochen können ja auch brechen und wieder zusammenwachsen.
0: Die können sich quasi von selbst reparieren, ne?
2: Mhm.
0: Und es geht ja auch nicht mit allem. Also Knochen können das, wenn... das Herz oder das Gehirn kaputt geht, kann das einfach sich nicht leider selbst wieder heilen.
2: Ja, also wenn man sich einen Arm oder ein Bein bricht, dann kriegt man einen Gips. Und ich habe mir zwar noch nie was gebrochen, aber ich habe mir mal mit meiner Freundin aus Spaß meine Hand mit Gips eingegipst.
0: Das ist ja krass. Clara hält hier gerade ihre Hand hoch. Sieht ein bisschen aus wie so ein Fäustlinghandschuh, nur aus Gips und in exakter Größe und Länge deiner Finger und deiner Hand. Wie habt ihr das gemacht?
2: Also meine Mama hat uns schon so Streifen vorgeschnitten und dann haben wir die Hand mit so einer Creme eingecremt, damit es gut weggeht. Dann musste die kurz einziehen und dann hat man den Gipsstreifen genommen, ihn ins Wasser getan und drüber gemacht. Und man musste 3-mal drüber gehen und dann musste man es kurz trocknen lassen und konnte es dann abziehen. Aber man kommt danach leider nicht mehr rein, also fast gar nicht.
0: Ah, okay. Aber dafür hast du jetzt einen Gipsabdruck von deiner Hand. Richtig cool.
2: Ja.
0: Aber du hast natürlich recht. Also wenn du jetzt zum Beispiel einen Fingerknochen gebrochen hättest, dann würde man vielleicht auch einen Gips da dran kriegen.
2: Also ich glaube, der Gips schützt die Knochen so lange, damit sie sich nicht so viel bewegen können.
0: Genau, das wird ja ganz hart und deswegen kann man die Finger nicht mehr bewegen. Dann hält man sie automatisch ganz still und dann können die wieder zusammenwachsen. Aber ich frage mich, wie der Knochen das macht, dass er wieder zusammenwächst.
2: Ja, das würde ich auch gern wissen.
0: Wollen wir mal Jackie fragen?
2: Gute Idee.
3: Wenn ein Knochen bricht... dann stellt das Blut in unserem Körper Spezialzellen her. Diese Zellen heißen Osteoblasten und sind wahre Wunderheiler. Erst kleben sie die kaputten Blutgefäße zusammen. Dann bilden sie eine Art Gerüst zwischen den gebrochenen Knochenteilen. Und zum Schluss stellen sie an der Bruchstelle einen neuen, weichen Ersatzknochen her. Wie ein Stück Ton, der an der Luft trocknet, so wird auch der neue Knochen mit der Zeit immer härter und ist dann nach einigen Wochen wieder richtig stabil.
2: Hast du dir eigentlich schon mal was gebrochen?
0: Oh ja, ich habe schon richtig viel gebrochen gehabt. Ich hatte schon meine beiden Handgelenke gebrochen.
2: Oh.
0: Ich hatte schon meinen linken Ellbogen gebrochen. Ich hatte schon mein rechtes Fußgelenk gebrochen. Ich hatte schon diverse Zehen gebrochen, den dicken Zeh, den kleinen Zeh. Ich hatte auch schon mal den Daumen gebrochen. Also ich habe einfach als Kind richtig viel Blödsinn gemacht, also beim Sport, und bin richtig viel hin- und umgefallen und habe mir einfach ganz viel gebrochen.
2: Oh je.
0: Also ich muss sagen, es hat natürlich in den Momenten immer wehgetan, aber dadurch, dass es mir als Kind passiert ist, es ist alles super verheilt und heute sind meine Handgelenke und der Ellbogen und so alles wieder total heile.
2: War das jetzt alles, was Knochen können?
0: Also ich glaube, wir haben richtig viel gesagt. Das Wichtigste war es bestimmt. Es scheint aber noch was Wichtiges zu geben. Jackie, was fehlt?
3: Knochen haben noch eine ganz wichtige Funktion. Sie sind Speicher für Mineralien, für Calcium und Phosphat zum Beispiel. Calcium braucht unser Körper zum Beispiel für unsere Muskeln, Nerven und Zellen. Und Phosphat ist ein wichtiges Mineral für Knochen und Zähne. Wenn unser Körper also diese oder andere Mineralien braucht, geben die Knochen sie direkt ans Blut ab. Und das Blut bringt sie dann wie ein Zug zu ihrer Einsatzstelle.
0: Würdest du sagen, deine erste Checkerfrage ist geklärt?
2: Auf jeden Fall.
0: Knochen sind für uns überlebenswichtig. Zusammen mit den Bändern, Muskeln und Sehnen halten sie unseren Körper aufrecht und beweglich. Knochen speichern außerdem wichtige Mineralien, schützen unsere inneren Organe und können sich sogar selbst reparieren.
4: Gecheckt!
0: Liebe Clara, hast du dir Knochen eigentlich schon mal genauer angeguckt?
2: Ich war mal in Schweden auf meinem Reiterhof und dann bin ich da mal an einem Elchknochen vorbeigeritten.
0: Du bist an einem Elchknochen vorbeigeritten, das musst du mir genauer erklären.
2: Also wir sind da gerade so einen Feldweg runtergetrabt und dann hat die vorne geritten ist, gesagt, dass da ein Elchknochen liegt.
0: Ach krass, einfach so am Wegesrand.
2: Ja.
0: Und kannst du ihn mal beschreiben?
2: Ja, also er war vielleicht so groß wie eine Müsli-Schüssel und es war so eine Ecke, glaube ich. Und er war so beige-hellbraun.
0: Ah, spannend. Tierknochen, ne? Also ich meine, ich weiß nicht, ob du gerne Hühnchen isst, aber manchmal, wenn man so ein Hühnchen verspeist, dann beißt man ja auch auf Knochen rum. Und dann kommen auch so die inneren Teile zum Vorschein. Ich finde, das ist so ein Ding, wo man das manchmal sehen kann. Jackie, willst du noch was ergänzen?
3: Wenn ihr euch gerade so für unterschiedliche Tierknochen interessiert, hätte ich noch ein paar äußerst faszinierende Fakten dazu.
0: So?
3: Wie wär's mit einem Tierknochen-Quiz?
0: Na klar!
2: Super Idee!
3: Los geht's! Damit Vögel fliegen können, müssen sie besonders leicht sein. Das liegt auch an ihren Knochen. Was ist bei ihnen anders im Vergleich zu Tieren, die nicht fliegen? A. Sie haben Knochen, die mit Luft gefüllt sind. B. Ihre Knochen bestehen aus einer hyperleichten Knorpelart. Oder C. Sie haben viel weniger und viel dünnere Knochen als andere Tiere.
2: Ich würde sagen A oder C.
0: Ja, ich habe mal so ein Skelett von einem Vogel gesehen. Ultra feingliedrige, winzige Knochen, die da irgendwie aneinander gesetzt wurden.
2: Oder C, weil es hieß ja besonders dünne Knochen.
0: Besonders dünn. Okay, sagen wir C?
2: Ja.
0: Wir sagen C.
3: Und die richtige Antwort ist A.
0: Oh.
3: Flugfähige Vögel haben sogenannte Röhrenknochen. Sie sind im Inneren mit Luft gefüllt. Bei Vögeln, die nicht fliegen können, wie Pinguinen, ist der Knochen mit Knochenmark gefüllt. Sie sind deshalb zu schwer, um zu fliegen.
0: Ist ja interessant. Das wusste ich nicht.
2: Ich auch nicht.
0: Cool. Nächste Frage.
3: Haifische gehören zu den ältesten Lebewesen der Erde. Sie haben sich vor etwa 450 Millionen Jahren entwickelt. Doch etwas ist anders in ihrem Skelett. A. Haie haben als einzige Fischart einen Schädelknochen. B. Haie besitzen besonders harte Knochen. Oder C. Haie besitzen gar keine Knochen.
2: Wenn man schon mal einen Hai gegessen hätte, weil es gibt ja so Gräten.
0: Sind Gräten überhaupt Knochen?
2: Ja, ich denke schon.
0: Du denkst schon, ich denke irgendwie auch. Aber haben nicht Haie eigentlich immer so einen krassen Kopf?
2: Ja, dann nehmen wir den Schädel.
0: Wir nehmen den Schädel.
3: Richtig ist Antwort C.
0: Was?
2: Na toll.
3: Im Gegensatz zu fast allen anderen Fischen besitzen Haie gar keine Knochen. Ihr Skelett ist aus Knorpeln aufgebaut. Es ist zäh und elastisch. Es ist aus dem gleichen Material, das unsere Knochen umgibt und aus dem übrigens auch unsere Ohren bestehen.
0: Okay, Jackie, für die Ehre. Hast du noch eine dritte Frage für uns?
3: Natürlich, gerne. Welche Aussage über Spinnen ist richtig? A. Spinnen tragen ihr Skelett außerhalb ihres Körpers. B. Spinnen haben auch keine Knochen. Oder C. Die meisten Spinnen bleiben klein, damit ihr Skelett nicht so schwer ist und sie sich besser bewegen können.
2: Ich würde sagen B, weil so Spinnen kann man auch ganz leicht zertreten und...
0: Du bist ja eine. Aber du meinst deswegen, das würde nicht gehen, wenn die Knochen hätten?
2: Ja, weil uns Menschen kann man jetzt nicht zertreten, weil wir Knochen haben.
3: Achtung, ihr beiden, hier gibt es mehrere richtige Antworten.
0: Aha.
2: Okay. Also A ist dann auf jeden Fall richtig.
0: Dass das Skelett außen ist?
2: Ja. Und
0: ja.
2: B würde ich auch sagen.
0: Ich sage auch dann A und B.
3: Und richtig ist... A, B und C. Spinnen tragen ihr Skelett außerhalb ihres Körpers, und zwar in Form eines Körperpanzers. Dieser Panzer ist aber kein Knochen, sondern aus Chitin, ein weißer, hornartiger Stoff. Dieses sogenannte Außenskelett aus Chitin wird umso schwerer, je größer die Spinne ist. Und das ist unpraktisch. Deshalb bleiben Spinnen möglichst klein.
2: Dass alle drei richtig sind, hätte ich nie gedacht.
3: Das war wirklich schwer, aber spannend, oder?
0: Danke, Jackie. Ja, das fanden wir auch spannend.
2: Ja, auf jeden Fall.
0: Was meinst du, wollen wir mal mit deiner zweiten Frage weitermachen?
2: Gute Idee. Meine zweite Frage lautet, was ist Knochenmark?
0: Ja, was weißt du denn alles schon übers Knochenmark?
2: Also ich weiß eigentlich nicht viel. Ich hab's nur irgendwo mal gehört.
0: Also ich glaube, es ist was in den Knochen. Und ich weiß auch, dass auch unsere menschlichen Knochen außen so eine feste Knochenwand haben. Darüber übrigens so eine super empfindliche Knochenhaut, mit der man Schmerzen empfinden kann. Vielleicht hat dir schon mal jemand gegen das Schienbein getreten?
2: Oh ja, ich hab's mir neulich erst angehauen. Das tut immer so weh.
0: Und innen drin ist so eine Art harter Schwamm. Das macht den Knochen leicht und stabil gleichzeitig. Ja, wo jetzt dann da das Knochenmark ist, weiß ich nicht genau.
2: Wie wäre es, wenn wir jemanden anrufen?
0: Gute Idee. Ich habe auch eine Idee, wen wir anrufen könnten. Angelika Eggert. Die ist Kinder- und Jugendärztin an der Charité. Das ist die Uniklinik in Berlin. Und die kennt sich super mit kranken, aber natürlich auch mit gesunden Knochen aus. Und wenn du magst, wähle ich mal ihre Nummer.
2: Ja.
5: Angelika Eggert.
0: Hallo Angelika. Hier sind Tobi und Clara.
5: Hallo Tobi, hallo Clara.
0: Hast du kurz Zeit für uns?
5: Na klar, immer.
0: Wir wollen für die Checkerfrage, was ist eigentlich Knochenmark, rausfinden, was es damit auf sich hat. Und ich glaube, du bist genau die Richtige, um uns da zu helfen.
5: Zuallererst ist das mal so eine Art Bindegewebe.
0: Was ist ein Bindegewebe?
5: So ein Stützgewebe, ein Stoff, der den Knochen von innen stützt und formt und die Körperzellen mit Nährstoffen versorgt.
0: Mhm.
5: Und es gibt ein gelbes Knochenmark und ein rotes Knochenmark. Das Gelbe ist gar nicht so spannend, das ist eigentlich nur ein Fettmark. Das richtig Interessante ist das rote Knochenmark. Das sieht auch ein bisschen aus wie unser Blut, ist aber eher die Fabrik für unser Blut.
0: Was meinst du damit? Fabrik? Also wird unser Blut im Knochen hergestellt?
5: Genau. Das Knochenmark produziert Blutzellen und produziert alles, was bei uns durch die Adern als Blut fließt.
0: Rote, weiße Blutkörperchen und Blutplättchen, ne?
5: Ganz genau. Diese Blutzellen werden im Knochenmark in der Mitte der Knochen hergestellt. Damit hat das Knochenmark aber auch ganz wichtige Aufgaben. Zum Beispiel schützt uns das vor Infektionen. Denn die weißen Blutkörperchen, die da produziert werden vom Knochenmark, die sind sowas wie unsere Gesundheitspolizei.
0: Genau, das haben wir im Checkpot zum Thema Blut schon mal rausgefunden. Weiße Blutkörperchen kämpfen gegen Krankheitserreger. Die roten Blutkörperchen transportieren Sauerstoff durch den Körper überall hin, wo er gebraucht wird. Und die Blutplättchen können zum Beispiel Wunden verschließen. Ne? Wenn wir uns das Knie aufhauen, eine Kruste kriegen, das sind die Blutplättchen.
5: Ganz genau. Also das Knochenmark hat ganz schön viele wichtige Funktionen.
0: Mhm.
5: Wenn das Knochenmark mal nicht mehr so richtig arbeiten kann, ein Knochenmark kann auch krank werden.
0: Ja.
5: Man kann sich das so vorstellen wie ein Streik in der Fabrik und dann wird nichts mehr produziert.
0: Aha.
5: Kein gesundes Blut mehr und dann müssen wir was tun.
0: Das klingt sehr gefährlich. Was können wir denn dann tun?
5: Das Wunderbare ist, dass man Knochenmark ersetzen kann. Das heißt, das kranke Knochenmark kann man durch ein gesundes Knochenmark ersetzen von einem anderen, einem gesunden Menschen.
0: Das ist die Knochenmarkspende, ne?
5: Stimmt. Also dabei nimmt man aus dem Knochenmark ganz spezielle Zellen raus. Die heißen Stammzellen. Und das ist dann so die wichtigste Zutat für das Rezept, Blut herzustellen. Und diese Stammzellen, die bekommt dann der Kranke direkt in sein Blut gegeben.
0: Ach so, aber ins Blut und nicht in den Knochen?
5: Nee, das ist so wie eine Bluttransfusion. Vielleicht hast du schon mal so einen roten Transfusionsbeutel gesehen und
0: ja,
5: der läuft dann ins Blut und wird über eine Nadel in die Armbeuge gegeben zum Beispiel.
0: Mhm.
5: Und das ist gar nicht nötig, dass man in den Knochen geht, weil diese Stammzellen total schlau sind. Die wissen genau, wo sie hin müssen. Und die gehen dann ganz von alleine ins Knochenmark. Die wissen, dass sie da zu Hause sind. Und dann kann die Blutfabrik wieder weiterlaufen. Alles ist repariert und stellt gesundes Blut her.
0: Toll. Haben wir wirklich in jedem einzelnen Knochen so eine Mini-Fabrik, auch in den allerkleinsten Fingerknochen zum Beispiel?
5: Wenn du jetzt ein Neugeborenes wärst, würde ich sagen ja, weil bei Neugeborenen hat fast jeder Knochen ein Knochenmark. Bei den Erwachsenen sind das nur noch die großen Knochen. Das sind die Schädelknochen, die Rippen, die Wirbelkörper, das Becken, Oberarm und Oberschenkel. Mhm. Also große Knochen haben ganz viel Knochenmark und bei den kleinen ist da nicht mehr so viel drin.
0: Okay.
5: Also die größte Masse ist, wir sagen, in den großen und langen Knochen.
0: Verstehe. Eine letzte Frage noch. Du als Expertin, hast du einen Lieblingsknochen am menschlichen Körper?
5: Ich finde schon die Fingerknochen ziemlich spannend. Damit kann man so wunderbar viele Sachen machen, wie Musik spielen, irgendwas schreiben, tolle Sachen machen. Und ich finde Fingerknochen cool.
0: Vielen Dank, du hast uns total geholfen.
5: Ich danke euch. Viel Spaß noch.
0: Mach's gut.
5: Tschüss.
0: So, was sagst du jetzt, liebe Clara? Bist du ein bisschen schlauer als vorher?
2: Ja, ich fand's voll spannend, dass das Knochenmark die Blutfabrik ist und dass das Knochenmark auch die Körperpolizei herstellt.
0: Und ich würde sagen, Angelika hat deine zweite Frage gecheckt.
2: Mhm, das würde ich auch sagen.
0: Knochenmark sieht so ähnlich aus wie Blut und befindet sich im Inneren unserer Knochen. Es ist unsere Blutfabrik, denn dort wird unser lebenswichtiges Blut hergestellt.
4: Gecheckt!
0: So, und jetzt würde ich mit Blick auf meinen Unterarmknochen, an dem sich meine Armbanduhr befindet, sagen, lass uns mal direkt und zwar flott zu deiner dritten Frage kommen.
2: Ja, gerne. Meine dritte und letzte Frage für heute ist, was hält unsere Knochen gesund?
0: Hast du schon eine erste Idee dazu?
2: Vielleicht, wenn man viel draußen ist und nicht nur eine Stunde schläft und nicht nur Süßes, sondern auch Obst und Gemüse isst.
0: Okay. Man hört doch manchmal, dass man viel Milch trinken soll, weil da Kalzium drin ist und das sei gut für die Knochen. Hast du das schon mal gehört?
2: Nee. Wie wär's, wenn wir Jackie fragen?
0: Finde ich eine super Idee. Jackie, was hält unsere Knochen gesund?
3: Im Körper hängt alles miteinander zusammen. So sind auch gesunde Knochen ein Teil des gesunden Körpers. Und deshalb gilt auch für Sie, gesundes und abwechslungsreiches Essen mit allen wichtigen Vitaminen und Mineralien ist besonders wichtig. Calcium, das von den Knochen gespeichert wird, findet sich zum Beispiel in Milch und Joghurt, Käse, Tofu oder Spinat. Damit der Körper das Calcium aber gut verarbeiten kann, braucht er dafür Vitamin D. Und das bekommen wir über unsere Haut, wenn wir raus ans Tageslicht gehen. Und auch Bewegung und Sport wie Joggen oder Wandern sind wichtig für gesunde Knochen. Sie bleiben dadurch stabil und elastisch. Und gleichzeitig werden die Muskeln und das Gleichgewicht trainiert. So stürzen wir nicht so schnell und können uns auch nicht brechen.
0: Wow, Clara, hast du gewusst, dass du quasi schon alles über die Knochengesundheit weißt?
2: Nee, aber ich könnte ja mal die Jackie vertreten, wenn sie sich einen Knochen gebrochen hat.
0: Oh, das ist eine sehr gute Idee. Ja, nächstes Mal rufe ich dich an, wenn Jackie mal einen Knochenbruch hat, von oben bis unten eingegipst ist und gerade nicht mehr sprechen kann.
2: Okay.
0: Ist deine Frage damit gecheckt?
2: Yep.
0: Um unsere Knochen gesund zu halten, sollten wir uns abwechslungsreich ernähren. Lebensmittel mit Kalzium, wie Milch oder Tofu, frische Luft und Bewegung tun unseren Knochen besonders gut.
4: Gecheckt!
2: Aber eine Sache zum Thema Knochen weiß ich noch nicht.
0: Oh, hast du noch eine vierte Checkerfrage?
2: Nee, aber ich würde gerne deine spannende Geschichte hören.
0: Da gibt es natürlich eigentlich einige, aber ich erzähle dir die mir am wichtigsten ist. Angelika hat doch gerade von den Stammzellen erzählt, die sich im Knochenmark in unseren Knochen befinden.
2: Mhm.
0: Und dass man die auch spenden kann, um anderen Leuten, die da krank sind, zu helfen.
2: Ja.
0: Genau sowas habe ich tatsächlich auch schon mal gemacht. Ich habe schon mal meine Stammzellen gespendet und zwar an einen wirklich sterbenskranken Mann in Frankreich. Das war eine anonyme Spende. Ich wusste vorher nicht, wer er ist. Ich weiß nur, dass meine Stammzellenspende ihm tatsächlich das Leben gerettet hat. Mega krass.
2: Dann bist du ja ein richtiger Lebensretter.
0: Das klingt ja cool. Clara, danke. Ja, nicht nur Checker-Tobi, Lebensretter-Tobi. Das ist mein neuer Titel. Aber liebe Clara, es war ein ganz toller Checkpot mit dir zum Thema Knochen. Und wir haben uns nichts gebrochen. Alles ist heile geblieben.
2: Ja, es war mega cool.
0: Schön. Und ihr, liebe Leute, macht's gut. Bis dann. Tschüss.
2: Tschüss. Sag mal, Jackie, hast du eigentlich auch Knochen?
5: Ich bin doch eine Datenbank. Ich habe ein Gehäuse aus hartem Metall und viele stabile Schrauben und Kabel mit Drähten drin. Aber echte Knochen? Ja, das wäre schon was.
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2: 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Und jetzt Musik.
6: Okay, dann machen wir mal. G-Dur. D. A-Moll. Wir gehen A-Moll. G, D. Oh Mann.
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0: guck, geht doch.
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0: Hey, ihr Mausfans, ich habe da ein kleines Geheimnis für euch. Ja klar, stimmt. Wir haben ein Geheimnis. Maus, Ente, Elefant wissen natürlich Bescheid. Freya ist heute mit dabei in der Maus zum Hören. In unserem Maus-Freunde-Buch und sie hat eine Superkraft, die sie sich unfassbar doll wünscht, erfahrt ihr später hier bei uns.
1: 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Heute mit Menschen und ihren Augenbrauen, einem Sommer auf einer Alm, einer Verbrecherbande und ihren Hintermännern und natürlich mit der Maus und dem Elefanten. Habeutebe, mebit mebenschiben, obund ibireben, abaugeben, brabaueben, abeinebem subommeba, abauf abeineba abalm, abeinebe febeerbebechebe babandebe, obund nabatübürlebich, mebit debemabaus, obund debem ibelebe verbandeben. Das war B-Sprache.
0: Hallo, hallo, hallo, Marie ist hier. Ach, und nochmal sorry, ihr drei, ich war ja heute ein bisschen später dran. Ah, ich muss noch einen kleinen Umweg gehen und zwar am Briefkasten vorbei. Ich habe meiner besten Freundin Anja in München einen Brief geschrieben und der musste wirklich unbedingt heute noch in den Briefkasten. Und da habe ich mich was gefragt. Eine Sache, die auch diesem Maushörer schon aufgefallen ist.
2: Hallo, ich bin Maxi, ich bin 5 Jahre alt und meine Frage ist, warum ist das Postzeichen ein Horn?
0: Sag mal, ihr drei, wusstet ihr, dass Postboten früher tatsächlich Hörner dabei hatten? Ja, nee, nicht auf dem Kopf, sondern welche zum Reinpusten. Die hören sich so ein bisschen an wie du, Elefant. Theo aus unserem Maus-Musikteam macht mit uns eine kleine Reise in die Vergangenheit, um sich diese Posthörner mal anzuhören. Vielleicht verstehen wir dann auch, warum die Hörner noch heute auf unserem Briefkasten sind.
3: Seid gegrüßt, gute Stadtwache. Bitte öffnet mir die Tore, dass ich mit meiner Kutsche in die Stadt fahren kann.
4: So, so, du willst, dass wir dich reinlassen? Dann gib dich zu erkennen. Wer bist du und warum sollten wir dir Einfahrt in die Stadt gewähren?
3: Gute Stadtwache, ich bin der Postillon. In meiner Kutsche transportiere ich die Post für die Bürger der Stadt.
4: Und das sollen wir glauben, ja? Wer sagt denn, dass du kein Unruhestifter bist und sich in der Kutsche auch tatsächlich unsere Post und nicht etwa deine Räuberbande versteckt?
3: Vielleicht überzeugt euch ein Spiel auf meinem Posthorn.
4: Ja, so eine Melodie spielt nur ein echter Postillon. Öffnet die Tore!
5: Wer früher Postillon, also Postbote, werden wollte, der musste 2 Dinge richtig gut können. Die Postkutsche fahren, um von Stadt zu kommen, und das Posthorn spielen, um wichtige Botschaften schon aus großer Ferne zu überbringen. So ein Horn kann man nämlich richtig laut spielen. Viel lauter, als man rufen kann, viel lauter als andere Musikinstrumente und sogar so laut, dass die Stadtwächter es damals schon hören konnten, bevor die Postkutsche überhaupt am Horizont zu sehen war. Durch bestimmte Melodien konnte der Postillon dann schon vor seiner Ankunft Bescheid sagen, dass er zum Beispiel 2 Pferde dabei hat, für die er Futter und Wasser braucht. Oder dass er überfallen wurde und dringend Hilfe braucht. Für die Postillone damals war das Posthorn sehr wichtig. Heute haben die Postbotinnen und Postboten in Deutschland kein echtes Horn mehr. Aber auf ihren gelb-blauen Uniformen, Fahrrädern und Postautos ist es noch zu sehen. Obwohl das Horn früher für die Post so wichtig war, war es als Musikinstrument alles andere als beliebt. Es hat nur 2 Löcher, eins zum Reinpusten und eins, aus dem der Ton kommt. Und deshalb kann man auf dem Posthorn nur sehr wenige Töne spielen. Die wunderschönen Melodien, die man auf den vielen Tasten eines Klaviers oder auf den Saiten einer Geige spielen kann, die sind auf dem Horn unmöglich. Für die meisten Komponisten und Musiker war das Grund genug, um das Posthorn einfach im Schrank verstauben zu lassen. Ein paar aber erkannten darin etwas Besonderes, das ihren Stücken einen Klang und ein Gefühl geben konnte, das so kein anderes Instrument im Orchester hatte. Wolfgang Amadeus Mozart benannte sogar seine ganze 9. Serenade nach dem Posthorn. Das Stück feiert den Abschied von Studenten, die nach ihrem Studium wieder zurück nach Hause fahren. In der 31. Sinfonie von Joseph Haydn kommt das Horn direkt am Anfang und später dann nochmal ganz zum Schluss. Fast immer wird das Horn benutzt, um uns das Gefühl von einem feierlichen Empfang oder einem feierlichen Abschied zu geben. Es sagt, hier bin ich, los geht's. Oder Ade, das war's. Die Menschen kannten früher die Melodien des Posthorns gut. Und wir kennen die gleichen Melodien heute aus Filmen, wenn der König und seine Ritter mit wehenden Fahnen in die Stadt reiten. Wenn wir das Horn und die Melodien dann in einem Musikstück hören, dann haben wir diese Bilder automatisch im Kopf. Das funktioniert sogar so gut, dass die Melodien nicht mal von einem echten Posthorn gespielt werden müssen. In Johann Sebastian Bachs Capriccio in B-Dur zum Beispiel, da spielt nur ein Klavier. Mit diesem Stück feierte Bach den Abschied eines sehr guten Freundes. Und obwohl die Posthornmelodie nur von einem Klavier nachgemacht wird, erfüllt sie den gleichen Zweck wie ein echtes Posthorn. Sie sagt, mach's gut, alter Freund. Bis bald.
0: Ich werde mal unsere Briefträgerin hier am Mausstudio fragen, ob die vielleicht zufällig doch noch ein Horn dabei hat. Kann ja sein. Hier rund um unser Gebäude ist ja immer sehr, sehr viel los. Ist ganz schön wuselig. Da könnte sie sich ja gut mit Platz schaffen. Genau, klappt ja bei dir auch, Elefant.

0: So ein Horn sitzt nicht nur bei dem Tier auf der Nase, um das es jetzt hier geht. Ein Horn kam ja auch gerade im Lied von Mark Forster vor. Wenn du mich rufst, und da habt ihr am Ende Alphörner gehört. Das sind Blasinstrumente, die besonders gerne im Allgäu gespielt werden. Also, ja genau, hinter dem Wort Horn stecken wirklich viele Bedeutungen. Gestern habt ihr ja die erste spannende Folge von unserem Kunstkrimi gehört. Genau, es wurden Hörner von Nashörnern geklaut. Das Problem für die Polizei, die müssen jetzt die Hintermänner finden. Ja, also die Leute, die das alles so planen. Unser Kriminalfall geht jetzt weiter.
1: Guten Morgen. Herzlich willkommen im Rittermuseum.
2: Ende Februar 2012. Das Rittermuseum in Offenburg bei Stuttgart. Neben dem Museum findet gerade die große Fasnet-Feier statt. So heißt der Karneval hier. Deswegen ist so gut wie kein Besucher im Museum.
3: Guten Morgen.
1: Vier Tickets?
2: Vier Personen betreten die Eingangshalle. Drei Männer, eine Frau.
3: Englisch.
1: Englisch?
3: Ja.
1: Yes. Four tickets for you?
2: Perfect. Die vier kaufen Tickets. Während die Diebe die Treppe hochgehen, in den dritten Stock, verwickeln die anderen die Mitarbeiterin des Museums in ein Gespräch. Nach ein paar Minuten verlassen alle vier dann das Museum wieder. Dass sie etwas mitgenommen haben, fällt erst etwas später auf.
4: Kunstkrimi.
1: Hallo? Polizei?
4: Rätsel und Verbrechen aus der Welt der Kunst.
1: Ja, kommen Sie sofort. Bei uns wurde etwas gestohlen.
4: Die Nashornbande.
1: Die haben einfach den Nashornkopf von der Wand genommen und die Hörner abgeschlagen.
4: Zweiter Teil.
2: Tschechien, Portugal, England, Frankreich, Belgien, Deutschland. Seit gut einem Jahr werden schon Nashornhörner in ganz Europa gestohlen und nach Asien verkauft. Wo sie für manche Menschen als Wundermittel, als Stärkungsmittel gelten. Die Polizei vor Ort ermittelt, aber nicht nur die.
5: Guten Tag, meine Damen und Herren.
2: In den Niederlanden laufen die Fäden zusammen, bei der europäischen Polizeibehörde Europol. Dort arbeiten Polizistinnen und Polizisten aus den europäischen Ländern zusammen.
5: Wir geben erneut eine Warnung heraus, denn die Nashorn-Diebstähle gehen weiter. Dieses Mal warnen wir aber auch Tierparks und Zoos. Es ist nicht auszuschließen, dass die Diebe versuchen, auch an die Hörner von lebenden Nashörnern zu kommen. Der Kollege aus Irland gibt Ihnen nun weitere Infos.
6: Gerne. Uns ist bei den Überwachungsvideos vom Diebstahl in Coimbra, Portugal, etwas aufgefallen. Die Diebe haben dort telefoniert, weil sie die Nashörner nicht gefunden haben. Wir konnten den Anruf zurückverfolgen, nach Rathgill. Wir wissen jetzt, hinter den Diebstählen stecken die Rathgill Rovers, eine bekannte Verbrecherbande. Und seitdem wir das wissen, fokussieren wir unsere Ermittlungen auf die Rovers. Aber die Beweise reichen nicht für Festnahmen oder Durchsuchungen.
5: Danke. Dann gibt es Neuigkeiten aus Deutschland?
7: Ja, es gab wieder einen Diebstahl in Offenburg. Die Diebe haben eine Mitarbeiterin abgelenkt, im dritten Stock einen Nashornkopf von der Wand genommen und die Hörner mit einem Vorschlaghammer abgeschlagen.
5: Ich nehme an, es gibt keine Spuren?
7: Doch, die Museumsmitarbeiterin konnte die Diebe gut sehen. Und nach ihren Beschreibungen wurden Phantombilder gezeichnet. Sie sind an alle Polizeidienststellen gesendet worden.
5: Na, immerhin.
2: München? Ein paar Tage nach dem Diebstahl in Offenburg.
8: Da, schau mal.
2: Eine Streife der Polizei ist unterwegs.
9: Der Wagen mit britischem Kennzeichen?
8: Ja, genau. Der Fahrer telefoniert auch beim Fahren.
9: Gib mal das Kennzeichen durch, dann halten wir sie an.
8: ISA 45 für ISA 10, Halteabfrage für britisches Kennzeichen. BD 51 SMR.
9: Bertha Dora 51, Siegfried Michael Richard.
10: Verstanden.
2: Nachdem die Anfrage raus ist, wird das Auto angehalten. Vier Personen sitzen darin. Sie wirken nervös.
9: Ausweise und Fahrzeugpapiere bitte. Passports and Vehicle Documents, please.
11: Sag mal, war da nicht irgendwas von einer Fahndung von Nashorn-Dieben?
9: Stimmt. Die vier passen total auf die Beschreibung. ISA 45 für ISA 10.
10: ISA 10 hört.
9: Bitten um Verstärkung für Verdächtige vom Diebstahl aus Offenburg.
10: Verstärkung kommt. Das Fahrzeug ist übrigens in England als gestohlen gemeldet.
5: Sie sagen, es gibt Neuigkeiten aus Deutschland?
7: Tatsächlich. Die Diebe und die Diebin aus Offenburg wurden geschnappt. Und einer der Diebe fing dann etwas später auch an zu reden. Ihm wurde eine geringe Strafe in Aussicht gestellt, wenn er auspackt.
6: Und? Ist was bei rausgekommen?
7: Ja. Er hat seine Komplizen schwer belastet. Die werden alle im Gefängnis landen. Und er hat uns vieles zur Organisation erzählt. Ihm wurden 3000 Euro für den Diebstahl versprochen. Und die haben sehr genaue Anweisungen bekommen.
6: Irgendwelche Namen von Hintermännern?
7: Leider nein. Aber er ist ganz klar von Ihren beauftragt worden. Die Spuren führen also ein weiteres Mal nach Rathkeel.
5: Wir sehen, die Auftraggeber handeln sehr clever. Sie tun alles dafür, dass die Diebe sie nicht eindeutig verpfeifen können. Aber immerhin, langsam verdichtet sich das Bild.
2: Trotz der Ermittlungserfolge dauert es noch mehr als ein Jahr, bis die Polizei gegen die Hintermänner vorgehen kann. Im September 2013. Rathkeel, Irland. Ein Großaufgebot der Polizei hat sich versammelt. Die Polizistinnen und Polizisten dringen in mehrere Häuser ein.
3: Hände hoch! Polizei, auf den Boden!
2: Sie finden asiatische Antiquitäten und jede Menge Bargeld.
3: Sie sind festgenommen.
2: Aber keine Nashornhörner. 18 Menschen werden festgenommen. Die Diebstahlserie ist vorbei. 60 Diebstähle gab es in ganz Europa. Seit 2013 keinen mehr. Aber auch, weil die Museen reagieren. Sie entfernen selbst die Hörner von ausgestopften Tieren in ihren Ausstellungen und ersetzen sie durch nachgemachte Hörner. Die echten Hörner kommen in Tresore oder in besonders geschützte Bereiche. Und auch die lebenden Nashörner in Zoos und Tierparks werden besonders geschützt. Mit Kameras und mit Alarmanlagen. Denn noch immer sind Nashörner bedroht, ob in Gehegen oder in freier Wildbahn.
0: 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Und wenn es um Nashörner geht, ja, dann darf Dicker doch nicht fehlen. Das graue, rappende Nashorn pfeift eine Runde durch unsere Sendung heute.
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13: Yeah.

0: Wir machen eine kleine Reise jetzt. Aus Köln in die Schweiz. Also genauer gesagt ist Mausreporterin Christina dahin gereist und hat zwei Mausfans besucht. Ja, Moment, die stellen sich jetzt mal direkt selber vor und auch, was sie da in der Schweiz genau gemacht haben.
1: Ich heiße Laura, ich bin 12 Jahre alt und ich gehe jetzt zum 4. Mal auf diese Alp.
2: Ich bin Paul, bin 10 Jahre alt und gehe ja auch zum 4. Mal auf diese Alp.
1: Die Alpzeit ist 3 Monate lang, aber wir müssen ja in die Schule zurück. Vor den Sommerferien beginnt die Alp ja schon 2 Wochen, weil wir eine Beurlaubung haben und danach zum Abtrieb meistens noch mal 10 Tage, auch auf Beurlaubung.
2: Ich würde am liebsten die 3 Monate hier sein.
0: Laura und Paul aus Köln waren das, zusammen mit ihren Eltern Anna und Axel und mit ganz vielen Kühen waren die im Kanton Wallis in der Schweiz. Unsere Mausreporterin hat bei ihrem Besuch dann gemerkt, wow, ey, ganz schön viel zu tun. Und ganz schön viele Kühe sind da, die sie auch alle kennengelernt hat.
2: Hillary wollte, glaube ich, einbrechen zu uns in den Vorgarten.
3: Steht hier am Band und
2: hat den Poller rausgerissen.
4: Hillary ist eingebrochen.
5: Die hatte gerade das weggerissen. Wir hatten schon Jahre, da haben sie täglich versucht, in unseren Vorgarten einzudringen. Dieses Jahr ist zum ersten Mal, ja. Das machen wir vielleicht einmal Strom drauf, dann verstehen sie es wieder.
6: Manchmal macht ihr Strom auf die Zäune. Warum macht ihr das?
1: Damit die Kühe, wenn sie ausbrechen wollen, einen Schlag kriegen, damit sie merken, okay, wir dürfen nicht raus.
7: Hillary ist eine von über 30 Milchkühen auf der Bergweide, der Alp. Einige grasen direkt vor dem Frühstückstisch von Paul, Laura und ihren Eltern. Der Tisch ist nur durch ein ganz einfaches Zaunband von ihrer Weide getrennt. Und weil Kuh Hillary zu neugierig war und durchgelaufen ist, dauert es jetzt noch mit dem Frühstück, weil erstmal die Kuh zurück auf die Weide und der Zaun neu aufgestellt werden müssen.
1: Man kennt die jetzt auch schon lange und die sind alle nicht aggressiv oder irgendwie sowas. Und deshalb, man muss keine Angst vor denen haben.
6: Die sind ja ungefähr doppelt so groß wie ihr, oder?
2: Ja, circa, aber man gewöhnt sich dran. Weil beim ersten Jahr, als ich auf der Alp war, da habe ich mich gar nicht an die rangetraut. Aber
6: hier kommt jetzt gerade eine.
2: Ja, das ist Nancy.
6: Die schnuppert an dir?
2: Ja.
6: Und wie war das am Anfang? Weißt du das noch?
1: Das war ziemlich gruselig. Von so großen Tieren einfach so ganz nah mit denen was zu machen am Anfang. Aber wir haben gemerkt ziemlich schnell, dass sie einfach ziemlich lieb sind und so.
7: Ja. Wenn man über die Kühe hinwegschaut, sieht man ringsherum nur hohe Berge, die teilweise auch noch mit Schnee bedeckt sind. Die Alp liegt in der Südschweiz, auf über 2000 Metern über dem Meeresspiegel. Von weitem sieht man den berühmten Berg Matterhorn. Hier verbringen Paul, Laura und ihre Eltern nun schon zum 4. Mal ihre Sommerferien und kümmern sich um die Häuser und die Tiere der Bauern aus dem Tal. Und bis auf die Tiere ist die Familie hier oben ganz allein.
1: Wenn man so reinkommt, ist es quasi so eine Gabelung bei der Straße. Dann sieht man erstmal so einen großen Platz, das ist die Blase. Das ist so ein runder Platz und da ist der Eingang für den Melkstand. Ja, und also ein Unterstand.
2: In die Blase kommen auch die Kühe rein vor dem Melken.
1: Dann sieht man weiter auf eine ältere Hütte, eine sehr kleine. Das war früher eine Wohnhütte, Papa schläft da drin. In dieser kleinen Hütte ist eben nur ein Bett, so eine Bank und ein größerer Tisch. Darunter stehen ein paar Gummistiefel. Das ist schon sehr empfehlenswert, so Gummistiefel.
6: Da links ist der Melkstand.
1: Das ist so ein relativ großes Gebäude, auch ziemlich alt schon, mit so einem Dach. Da kommen die Kühe zum Melken rein und noch ein kleiner Vorplatz, wo die Kühe auch hin können. Das ist jetzt unser Haupthaus, also mit Betten und einer Küche und einem Essraum.
6: Und es gibt auch fließend Wasser und Strom, ne?
2: Das Wasser kommt aus Bächen meistens, also aus einem Reservoir, genau. Und Strom haben wir oben auf dem Dach, ein Solarpanel. Das ist praktisch der Strom für uns.
7: Es ist 8 Uhr morgens. Die Eltern Anna und Axel sind schon seit 3,5 Stunden auf den Beinen. Denn sie haben die Kühe schon zum ersten Mal von der Weide geholt und gemolken. Alle freuen sich auf das Frühstück. Paul macht Butter. Dazu nimmt er ein leeres Glas und kippt frischen Rahm hinein. Dieser Rahm bildet sich auf der frisch gemolkenen Milch, wenn man sie über Nacht stehen lässt.
2: Also das, was im Glas ist, haben wir morgens abgerahmt. Das ist Rahmen. Und den schüttle ich jetzt. Und der wird dann zu Butter.
6: Und wie lange dauert das?
2: Circa 10 Minuten. Also man kann auch etwas schneller machen, aber...
4: Oh, willst du jetzt mal?
2: Mir ist die Kraft ausgegangen.
8: Jetzt gibt's gleich Frühstück. Mit hoffentlich frische Butter und Kaffee.
2: Ja, ja.
8: Jetzt kommt's.
2: Jetzt.
7: Am Ende befindet sich im Glas ein dickes, goldenfarbenes Stück Butter. Die Flüssigkeit, die übrig bleibt, heißt Buttermilch. Die Kinder mögen sie nicht so besonders. Die bekommen die vier Hühner, die draußen an der Terrasse herumwuseln. Die Kühe auf der Alp haben eine wichtige Aufgabe. Sie fressen im Sommer die Gräser und Pflanzen ab und sorgen so dafür, dass die Wiesen auf der Alp erhalten bleiben und nicht zu sehr verwildern. Die Wiesen im Tal, wo die Kühe sonst grasen, können sich dann erholen. Und die Bauern können sie mähen und so Heu für den Winter sammeln.
9: Das ist Hubert, oder?
2: Ja.
9: Ja.
7: Heute kommen eine Bäuerin und zwei Bauern aus dem Tal hoch zur Weide.
10: Wir nehmen 7 Kühe nach Hause. Die sind bald zum Abkalben. Und dann ist unten ein bisschen sicherer, wenn sie dort sind.
6: Und wie machen Sie das?
10: Die nehmen wir sie auf die Straße und treiben sie nach Hause.
11: Ja. Die müssen jetzt zu Fuß nach Hause. Die dürfen jetzt nach Hause.
2: Jetzt kommen die Kühe mit dicken Eutern raus. Also die Galten. Die haben den Zaun aufgemacht. Jetzt sortieren die mit dicken Euter aus.
7: Galten. So nennen die Schweizerinnen und Schweizer die Kühe, die trächtig sind und bald ein Kälbchen bekommen. Sie werden nicht mehr gemolken. Und wenn sie kurz vor dem ausgerechneten Geburtstermin sind, holen die Bauern sie ab und begleiten sie ins Tal. Anna und Axel müssen direkt weiterarbeiten, denn eine neue Weide muss abgezäunt werden. Das ist immer dann nötig, wenn die aktuelle Weide abgefressen ist. Laura und Paul beschließen, in ihr Naturschwimmbad zu gehen.
1: Das ist der Gumpen, der ist so 2 Meter lang und vielleicht 1,5 Meter breit und ist so 1 Meter tief ungefähr.
7: Der Gumpen ist eine tiefe und breite Stelle im Gebirgsbach, der hier kristallklares Wasser hat.
1: Er ist voll warm.
6: Der sieht eiskalt aus.
1: Ja, also es ist ein bisschen kalt, aber es ist wärmer als letztes Mal. Sehr kalt. Das reicht erstmal für den Moment. Das Schlimmste sind die Füße. Also, die sind eigentlich im Kälte. Ich könnte eigentlich drin bleiben, nur die Füße sind halt richtig kalt.
7: Danach ist Zeit für eine Mittagspause. Anna und Axel ruhen sich nach dem Essen ein bisschen aus. Laura und Paul konnten ja morgens ausschlafen und sind unterwegs auf der Weide.
1: Hast du ihn?
2: Ja.
1: Papi. Wir fangen Grassuppe für die Hühner. Die lieben die. Wir fangen die mit so 2 alten Soßengläsern und tun wir die rein. Und wir fangen die auch, weil die Hühner sollen nicht alleine auf die Weide wegen den Greifvögeln. Steinadler, Falken,
2: Geier gibt's auch.
1: Der Steinadler kreist hier teilweise einmal täglich so ein bisschen und hat ein Auge auf die Hühner, denke ich. Ja, wir haben auch schon jagende Falken gesehen, die sich dann auf Murmeltiere oder sowas stürzen.
7: Die Hühner bleiben also zu ihrer eigenen Sicherheit am Haus. Laura und Paul bringen ihnen die für sie sehr nahrhaften Grashüpfer mit, die sie ruckzuck alle

0: Am späten Nachmittag müssen die Kühe wieder zum Melken gebracht werden.
1: Wir gehen jetzt auf die Tagweide hoch. Da sind die Kühe immer am Tag. Es gibt auch eine Nachtweide hier oben. Wir gehen jetzt auf die Tagweide und holen die Kühe zum Melken.
2: Wie oft lauft ihr so einen Berg rauf und runter jeden Tag?
3: Ich schätze mal so, ja, 2 oder 3 Mal, aber nicht so oft.
2: Und der Papa hat einen Spazierstock oder was ist das?
3: Das ist einfach so ein Stab mit einer Schlaufe. Da kann man die Kühe ganz gut lenken. Ja, es ist so ein Treibestab. Aber es gibt auch was anderes. Es nennt sich Wedel. Das ist so ein Zweig einer Birke. Und damit kann man auch ganz gut treiben.
0: Wir gehen bis zu der Kuh, die am höchsten steht. Mit ihr müssen wir anfangen.
3: Und dann einfach mal so rufen, sowas wie hey, hopp oder so. Und die eben meistens in Kurven runterbringen, weil die nicht steil bergab laufen können.
0: Die Kühe, Laura und Paul, laufen nun als Gruppe in die gleiche Richtung. Sehr geordnet.
4: Aber manchmal galoppieren sie einfach, weil die sich so freuen, auch hier auf dieser Hochebene. Das mögen die so gerne.
0: Die meisten Kühe sind weißbraun gefleckt, aber es gibt auch welche, die haben ein beige-graues Fell. Laura und Paul können sie alle auseinanderhalten.
1: An den Glocken hängen nämlich so Nummern. Und ja, und es gibt dann auch noch so eine Liste dazu, wo man nachgucken kann. Aber ich lerne die immer auswendig. Ja, man erkennt die dann auch einfach, wenn man die schon etwas länger kennt eben.
3: Ich erkenne sie auch teilweise am Gesicht oder bei den gefleckten Kühen auch an der Fleckenfärbung.
2: Und auch am Verhalten, sind die irgendwie unterschiedlich?
3: Teilweise ja, also manche Kühe sind ein bisschen ängstlich oder haben vielleicht was Schlechtes erlebt in der Vergangenheit und sind ein bisschen skeptisch oder manche sind ungestüm, aber die meisten sind eigentlich sehr lieb.
0: Nach ungefähr einer halben Stunde haben Paul, Laura und ihr Vater Axel die Kühe alle bis zum Melkstand gebracht. Da werden sie in kleinen Gruppen hereingelassen. Und dann bekommen sie auch was Leckeres zu fressen.
2: Also hier stehen jetzt 1, 2, 3, 4, 5 hungrige Kühe. Der Paul gibt jetzt jeder so eine Kelle voller Trockenkraftfutter.
0: Papa Axel hat schon mit dem Melken angefangen.
1: Also er legt die Melkmaschine an. Unten ist so ein Vakuumknopf, den drückt er. Wo die Zitzen reinkommen, werden die an die Zitzen gelegt.
3: Das Geschirr ist ein bisschen schwer. Manchmal stellen sich die Kühe so hin, dass das Bein komplett vor dem Euter steht. Man muss dann trotzdem irgendwie sich so drunter lehnen irgendwie und versuchen anzulegen.
0: Und dann werden alle 23 Kühe, die noch auf der Alp sind, nacheinander gemolken.
3: Es dauert bei jeder Kuh unterschiedlich, weil manche Kühe lassen dann nicht so gut ab und man muss erstmal das Euter so massieren, so ein bisschen ausstreichen.
0: Eins ist noch wichtig nach dem Melken.
3: Ich schaufel die Kuhkacke weg, weil hier noch später mit einem Schlauch das sauber gespritzt wird. Und deshalb muss die Kuhscheiße da vorher weg sein.

0: Die viele Arbeit macht ganz schön hungrig. Am Abend gibt es selbstgemachte Käsespätzle, die Paul und Laura ganz alleine zubereiten. Auch ein Schweizer Bauer aus dem Nachbartal hat sich zum Essen angemeldet.
1: So, es sieht schon auch typisch schweizerisch aus. Also wir machen gleich ein bisschen mehr Käse drauf. Das sieht super aus. Die denken, die haben gut gekocht. Und richtig schön selber übers Brett so. Wenn man das jetzt noch sehen würde. Oder riechen würde.
0: Nach dem Essen gehen fast alle früh ins Bett. Nur die Kühe auf der Nachtweide bleiben noch wach und muhen die Familie in den Schlaf. Und am nächsten Morgen geht es weiter mit diesem besonderen Ferienabenteuer.
2: Und übrigens, so Alphörner, wie ihr sie gerade ja noch in dem Lied von Mark Forster gehört habt, die können die Kinder auch in der Schweiz hören, manchmal sogar von ganz weit oben von einem Berg runter.

0: La Brass Banda haben sich gerade hier durch unsere Sendung gedudelt. Ja, stimmt, Ente. Hörner hat die Band aber gar nicht dabei. Aber wer weiß, vielleicht kommt das bei denen ja noch.
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0: Wir müssen mal gerade was überprüfen. Maus, guck mich mal an. Oh, nee, nix. Ente, bei dir auch nicht. Und auch der Elefant und ich, wir haben keins. Ja, keiner von uns hat ein Horn auf der Stirn. Aber zum Beispiel bei mir, dieser Bereich hier über den Augen, also da, wo die Augenbrauen so drauf sitzen, das heißt Augenbrauenwulste. Finde ich auch. Ist ein ganz schön lustiges Wort. Zu einem Teil von dieser Wulste haben diese beiden Maushörerinnen eine Frage.
2: Hallo, ich bin Jana und bin 5 Jahre alt. Und warum haben Menschen Augenbrauen?
3: Hallo, ich bin Mia und ich frage mich, warum die Augenbrauen nicht so lang wachsen wie die Haare auf dem Kopf.
0: Mausreporter Matthias kann uns da bestimmt weiterhelfen. Den treffen wir im Badezimmer und der macht da so ein paar Faxen vor dem Spiegel.
4: Beim Zähneputzen, da kann man sich ja meistens ganz gut im Spiegel beobachten und dabei kann man super Grimassen schneiden und dann sind unsere Augenbrauen in Bewegung. Zum Beispiel kann man nur eine Augenbraue hochziehen. Ich nehme mal die linke. Mit der anderen kann ich das gar nicht. Das sieht dann so aus, als ob ich sehr misstrauisch wäre. Als ob ich jemandem was nicht glauben würde. Und wenn ich die Augenbrauen zusammenziehe, dann sieht das so aus, als ob ich richtig sauer oder zornig wäre. Oder schlecht gelaunt. Oder, das kann ich gut, ich kann die Augenbrauen verwundert hochziehen. Oder auch freudig oder überrascht. Sieht so ähnlich aus. Und so weiter. Man kann jede Menge Dinge damit machen und andere Menschen wissen dann meistens, wie man so drauf ist und was man fühlt. Aber jetzt erstmal weiter mit Zähneputzen. Die müssen ja sauber werden.
5: Augenbrauen sind also wichtig. Da können andere oft sehen, wie man was meint oder wie man sich gerade fühlt. Einige Wissenschaftler vermuten sogar, unsere Augenbrauen sind heute nur noch dazu da, anderen zu zeigen, wie wir drauf sind. Fröhlich, nachdenklich, sauer und so weiter. Während wir mit anderen sprechen zum Beispiel. Früher war das anders. Unsere menschlichen Vorfahren hatten sogenannte Überaugenwülste. Also so eine Art Beule über jedem Auge. Diese Beulen sollten anderen zeigen, ich bin besser oder stärker als du oder ich bin aggressiv, leg dich besser nicht mit mir an. Das zumindest vermuten Forscherinnen und Forscher. Das war wohl auch noch so, als unsere Vorfahren noch umherzogen und Tiere jagten oder Pflanzen sammelten. Später ließen sich unsere Vorfahren an einem Platz nieder. Sie zogen also nicht mehr umher. Sie bauten Lebensmittel an und wurden Bauern. Und weil sie mehr zusammenhockten, mussten sie mehr miteinander sprechen und Sachen verhandeln. Das sagen Wissenschaftlerinnen. Die Überaugenwülste bildeten sich deswegen immer weiter zurück. Stattdessen entwickelten sich an dieser Stelle wohl die Augenbrauen. Sie wurden mit der Zeit immer beweglicher und feiner. Also Überaugenwülste weg, Augenbrauen hin. Damit man besser erkennt, wie die oder der andere drauf ist. Schimpansen haben diese Überaugenwülste übrigens immer noch, aber keine Augenbrauen. Es gibt aber noch einen anderen Grund, warum wir Augenbrauen haben. Sie sollen verhindern, dass uns Schweiß von der Stirn direkt ins Auge läuft. Das funktioniert ja auch meist ganz gut, wenn man schwitzt. Beim Basketball zum Beispiel. Das soll auch früher für unsere Vorfahren, die teils schon Augenbrauen hatten, beim Kampf oder beim Rumrennen wichtig gewesen sein. Das sagen Forscherinnen und Forscher. Heute können uns Augenbrauen auch vor Regen schützen, der von der Stirn runterläuft. Oder auch vor Staub.
4: So. Jetzt bin ich gleich fertig mit dem Zähneputzen. Ich habe inzwischen mal geübt und jetzt kann ich auch die rechte Augenbraue ein bisschen hochziehen. Super, das übe ich jetzt immer, wenn ich mit der Zahnbürste vor dem Spiegel stehe und mir ein bisschen langweilig ist.
0: Könnt ihr zu Hause ja auch mal testen? Sowas von. Ich mache das auf jeden Fall. Und jetzt seid ihr dran. Habt ihr auch eine Frage an die Maus? Dann gerne immer her damit. Sprecht uns die einfach auf den Maus-Anrufbeantworter. Dafür sucht ihr euch am besten irgendwo eine ruhige Ecke, schnappt euch ein Telefon und dann ruft ihr unter dieser Nummer an. 0800 5678 234.

0: Maus, Ente, Elefant, erinnert ihr euch noch? Wir waren doch mal gefühlt vor einer Ewigkeit im Tierpark. Ja, stimmt, wir müssen unbedingt nochmal hin. Aber ich erinnere mich noch ganz genau, dass es da auch ganz viele Hirsche gab. Ja, stimmt. 4 oder 5 waren das bestimmt. Und wir dachten ja, die hätten Hörner auf dem Kopf. Aber das ist ja gar kein Horn bei denen, wie bei einem Nashorn, sondern das ist ja ein Geweih. Genau, Ente. Das stand ja auch auf diesem Schild vor deren Gehege. Aber nicht alle Hirsche leben im Gehege im Wildpark. Er hier ist auch gern mal alleine draußen unterwegs.
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2: Früher, so sagen es die Alten, war hier der Weg hinüber zu den Bergen da hinten. Da hätten sie, wenn es richtig kalt wurde, oft Futter gefunden. Der Letzte, der es nochmal versucht hat, war Wladimir. Also mich bringen keine 10 Pferde darüber. Ich hasse Straßen und ich hasse Autos. Soll ich euch mal meinen Lieblingsplatz zeigen? Der ist ganz tief im Wald und ganz ruhig. Hier geht's lang. Ich bin übrigens Waldemar, der König des Waldes, weil ich so groß bin und so stark. Und seht mal da oben auf meinem Kopf. Damit lässt es sich hervorragend kämpfen. Nennt sich Achtender, weil er 8 Enden hat. Oh, jetzt noch durch das Dickicht. Und hier ist sie schon. Meine Lieblingswiese, mitten im Wald. Jetzt heißt es erstmal abwarten. Da, seht ihr? Da kommen ja schon meine Brüder. Psst, leise, sonst verschreckt ihr sie. Hier grasen wir gerne und ruhen uns aus, wenn es dämmerig wird. Wir sind so 12 im Rudel und verstehen uns echt gut. Nur im Herbst, da kämpfen wir miteinander, wer der Stärkere ist und die meisten Weibchen bekommt. Das ist meistens der, der das größte Geweih hat und am lautesten brüllen kann. Oh, hört ihr das? Das sind die Jäger. Die wollen uns jagen. War echt schön, euch kennengelernt zu haben. Aber jetzt müssen wir Rothirsche uns in Sicherheit bringen, bevor es zu spät ist.
0: Oh ja, schnell weg, bevor die Jäger kommen. Übrigens sagen Jäger zu dem Geweih von dem Hirsch auch gern mal Gehörn. Also ganz so falsch lagen wir bei unserem Ausflug damals gar nicht.

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1: So, jetzt ist es aber endlich soweit, oder? Haja. Ihr drei wisst schon, was ich meine, ne? Und ich habe es euch zu Hause ja auch ganz am Anfang von dieser Maus zum Hören schon angekündigt. Wir lernen jetzt jemand Neues aus unserem Maus-Freundebuch kennen. Und ja genau, Ente, Freya heißt sie. Und die hat eine Superkraft, die sie sich schon immer gewünscht hat. Welche das ist und was sie am liebsten nach der Schule spielt, das erfahrt ihr alles jetzt.
2: Maus-Freundebuch. Ich heiße Freya. So alt bin ich.
3: 9.
2: So sehe ich aus.
3: Ich habe blonde Haare, helle Haut und blaue Augen. Ich habe meistens einen Pferdeschwanz, T-Shirt und kurze Hose an.
2: Mein größter Traum
3: ist, dass ich fliegen könnte. Weil ich mir das sehr cool vorstelle und dann könnte ich zum Beispiel ganz schnell von mir zu Hause zu meiner Schule fliegen.
2: Mein liebstes Brettspiel.
3: Dame oder Mühle. Mühle ist so ein Spiel, wo man immer so 3 Plättchen in eine Reihe legen muss. Das ist ein Strategiespiel und die mag ich sehr gerne. Dame hat auch so ein paar Plättchen und da ist das Ziel, auf die letzten Kästchen von dem gegnerischen Feld zu kommen.
2: Draußen bin ich gerne, weil...
3: Ich sehr gerne Verstecken und Fangen spiele. Ich verstecke mich gerne hinter unserer Hecke an der Tür. Weil es da so eine Stufe gibt, wo man sich dahinter setzen kann und dann wird man nicht gesehen.
2: Meine Hobbys.
3: Malen, Reiten und Tanzen. Ich bin in einer Tanzschule und da lernen wir halt ganz viele Tänze und das finde ich richtig cool. Und ich bin auch auf einem Reiterhof und die Lehrerin ist sehr nett.
2: Mein Lieblingseis.
3: Mein Lieblingseis ist Erdbeere, weil das sehr, sehr lecker schmeckt.
2: Meine Lieblingsfarbe?
3: Lila und Blau, weil ich die viel auch zum Anmalen benutze und weil ich die einfach sehr hübsch finde.
2: Bist du Maus, Ente oder Elefant?
3: Ich würde der Elefant sein, weil ich den sehr süß finde. Ich finde den auch cool, weil der eben blau ist und blau ist halt meine Lieblingsfarbe.
2: Maus-Freundebuch.
1: Na, stimmt doch auch. Süß bist du auf jeden Fall, Elefant. Und so blau wie sonst keiner. Dankeschön, Freya. Und jetzt seid ihr dran. Ihr könnt euch auch melden über den Maus-Anrufbeantworter und mitmachen bei unserem Maus-Freundebuch.

0: Mein Name ist Pünktchen. Jimmy Pünktchen.
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0: Nicht einmal mein Friseur Timo Tolle kennt mich.
2: Also hör mal, der Pünktchen, das sieht ja aus. Dem müsste ich dringend einen neuen Stufenschnitt verpassen. Also wenn ich ihn kennen würde.
3: Heute Gefahr am Matterhörnchen.
0: 3. Juni, 14.40 Uhr. Teste gerade mein neues Agentenkaugummi. Wenn man es ausgekaut hat, klebt man es unter den Tisch. Dann weiß man immer, an diesem Ort war ich schon mal. Bönchen, Jimmy Bönchen?
4: Bönchen, wir haben einen neuen Auftrag für Sie.
0: Echt? Cool, schießen Sie los.
4: Feindliche Agenten haben eine geheime Botschaft in den Alpen hinterlegt. Sie haben einfach wichtige Nachrichten mit einem Messer in das Gipfelkreuz des Matterhörnchens geritzt.
0: Das Matterhörnchen? Einer der höchsten Berge?
4: Der Gipfel ragt noch über die Wolken. Die feindlichen Agenten denken, dass ihre Botschaft dort sicher ist, aber nun haben wir davon Wind bekommen. Bönchen, klettern Sie noch heute aus Matterhörnchen und stibitzen Sie die Botschaft.
0: Okay, Chef, wird gemacht. 16.39 Uhr. Bleibe immer dicht bei meiner Bergführerin.
5: So, Pöntli, ab nun müssen wir richtig bergsteigen und Haken in die Wand schlagen.
0: Ich würde lieber einen Haken schlagen und verschwinden.
5: Ziehen Sie schon einmal die Steigeisen an und nehmen Sie den Eispickel zur Hand.
0: 19.50 Uhr. Die Bergführerin und ich hängen mitten in der Steilwand kurz vor dem Gipfel des Matterhörnchens an einem Seil und klettern millimeterweise nach oben.
5: Gleich haben wir es geschafft. Dann können Sie schon das Gipfelkreuz sehen. Gut festhalten. Der Haken sitzt im Seil und ich ziehe Sie langsam durch.
0: Ja, gut. Was ist das denn für ein lustiger Stein?
5: Konzentrieren Sie sich bitte auf das Seil.
0: Ja, ja. Der Stein sieht ja genauso aus wie die Nase vom Chef.
5: Worauf warten Sie noch?
0: Moment. Ich will nur noch kurz den Stein hier einpacken. Mist, der hängt ja noch am Berg fest. Schnell den Hammer. Los,
5: was
0: komm schon.
5: Was machen Sie denn da?
0: Komme gleich. Nur noch einen Schlag. Und hab ich dich.
5: Was ist das?
0: Was? Ah, Hilfe!
5: Pünktli, sind Sie am Leben?
0: Ich glaube eher, ich bin im Himmel. Das helle Licht hier. Eben ist sogar ein Kreuz an mir vorbeigeflogen.
5: Das war das Gipfelkreuz. Durch Ihr Gehämmer ist die Bergspitze eben komplett abgebrochen.
0: Wie bitte? Das Gipfelkreuz ist nicht mehr auf dem Gipfel?
5: Nein, das ist 2000 Meter in die Tiefe gestürzt.
0: Bönchen, Jimmy Bönchen?
4: Bönchen, sind Sie schon auf dem Gipfel?
0: Ach, Chef, es ist ein Kreuz mit dem Gipfel. 21.50 Uhr. Suche im Geröll am Fuße des Matterhörnchens nach dem Gipfelkreuz. Hoffe, ich habe es gefunden, bevor der Winter kommt.
6: Jimmy Bönchen.
1: 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Aua.
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10: Jetzt erstmal genug von Hörnern auf Köpfen, von Posthörnern und vom Nashorn. Wir machen jetzt Schluss für heute. Ich bin Marie. Tschüss, ihr alle.

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1: Jawohl, hallo zusammen. Wisst ihr, worüber ich gerade nachgedacht habe? Ob es irgendwas gibt, womit ich nur ganz schlecht aufhören kann? Darum geht's nämlich später bei uns unter anderem um Dinge, bei denen es uns total schwer fällt aufzuhören. Bei mir vielleicht manchmal Handygedaddel. Naja, bin gespannt, was wir dann nachher drüber hören werden. Ja, und dann gibt's heute auch wieder ein Geschenk für eine oder einen von euch, nämlich einen Mauswecker. Und dafür müsst ihr gar nicht viel tun, außer was in unsere Mausradio-Umzugskiste packen. Falls ihr von der Aktion noch nicht gehört haben solltet, dann erzähle ich euch gleich da noch was drüber. Erstmal geben wir jetzt aber Gas mit meinem Song. Also, ich glaube, dass der nur für mich geschrieben wurde. Muss eigentlich so sein. Schließlich heißt er so wie ich. Naja, okay. Und wie Nina Tschuba. Aber, meint ihr, die hat den für sich geschrieben?
2: Hallo, hallo.
3: Hi.

0: Da kann doch eigentlich nur ich gemeint sein, oder? Naja, vielleicht besser Themenwechsel. Ich hatte euch ja eben schon erzählt, dass wir heute einen Wecker verschenken wollen. Einen Mauswecker. Und dahinter steckt das hier.
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0: Ja, ist echt so. Wir ziehen um mit unserer Live-Sendung vom Abend in den Morgen. Ab 2. September treffen wir uns dann immer morgens ab 6 und bis 8 Uhr im Mausradio. Und weil so ein Umzug ja eine Menge Arbeit ist, die wir natürlich auf keinen Fall alleine machen wollen, holen wir uns Unterstützung. Von euch, da kommen wir gleich zu, und von berühmten Leuten, die uns alle helfen, unsere Mausradio-Umzugskiste zu packen und da irgendwas Cooles reinpacken. Und heute, Leute, das ist echt spektakulär, finde ich, packt ein ganz besonders wichtiger Politiker mit.
2: Hallo zusammen, hier spricht Hendrik Wüst, ich bin Ministerpräsident von Nordrhein-Westfalen und damit verantwortlich für 18 Millionen Menschen, die bei uns in Nordrhein-Westfalen leben. Das ist ganz schön viel. Und es gibt auch immer was zu tun. Zum Beispiel, damit ihr sicher in die Schule kommt und damit ihr guten Unterricht habt. Also viel Arbeit für Nordrhein-Westfalen. Und deswegen ist ein guter Start in den Tag besonders wichtig. Am liebsten mit einem gemeinsamen Frühstück, mit meiner Frau, mit meinen beiden Töchtern. Und ganz sicher läuft da demnächst auch die Maus am Morgen. Also immer ordentlich was los. Und auch wenn ich mal müde bin, die Zeit mit der Familie gibt mir morgens Kraft für den Tag. Kinder lachen, ein Pott Kaffee. Alles, was dazugehört, genau das Gefühl packe ich in die Mausradio-Umzugskiste.
0: Wow, oder? Hendrik Wüst, der Ministerpräsident von Nordrhein-Westfalen, packt zusammen mit uns allen die Mausradio-Umzugskiste. Und gleich seid ihr dran. Was packt ihr denn wohl dazu? Irgendwas, was für euch besonders wichtig oder schön oder völlig unverzichtbar ist, ein Geräusch, ein Gefühl, ein Gegenstand, alles darf mit rein. Und das hier ist unsere Nummer, unter der ihr uns anrufen könnt.
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0: Und nicht vergessen, wer hier zu mir ins Mausstudio durchkommt, bekommt einen Mauswecker geschenkt. So, wisst ihr Bescheid. Und passend zum Morgengefühl von Hendrik Wüst legt hier jetzt der Kaffee-Tan ab.
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0: aufstehen!
1: Ihr hört MausLive und diejenigen von euch, die noch keine Ferien haben und diese heißen Wochen momentan noch in der Schule verbringen müssen, die wissen wahrscheinlich gerade die Bäume auf dem Schulhof so richtig zu schätzen, oder? Ja, leider stehen aber gar nicht überall auf Schulhöfen welche. Und eine Schule hat sich da jetzt aber was Cooles ausgedacht, im wahrsten Sinne des Wortes. Und dazu erzählt mein Kollege Matthias euch jetzt mal mehr.
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3: Pause. Ab auf den Schulhof. Moment mal. Die Sonne, die scheint und statt Schatten gibt's da vor allem Asphalt und Pflastersteine. Das ist ein Megaproblem an vielen Schulen und auch für einen in Frechen. Aber jetzt passiert was da.
2: Was ist los?
3: Am Gymnasium Frechen in der Nähe von Köln, da nehmen Schülerinnen und Schüler zusammen mit ihren Lehrerinnen und Lehrern Spaten und andere Gärtnerwerkzeuge in die Hand und bauen ihren Schulhof um.
2: Was ist das Problem?
3: Auf dem Schulhof, da gibt's vor allen Dingen Asphalt und Pflastersteine und nur wenig Grün und noch viel weniger Schatten. Wenn's richtig heiß draußen ist, dann staut sich da die Hitze. Manche nennen den Schulhof deshalb sogar Hitzehof. Niemand ist da so richtig gerne, wenn die Sonne runterknallt.
2: Warum ist das so?
3: Viele Straßen, Bürgersteige, Wege oder Schulhöfe, die bestehen oft aus Pflastersteinen oder Asphalt. Diese Materialien, die heizen sich in der Sonne besonders stark auf.
2: Achtung, Quizfrage!
3: Aus was besteht eigentlich Asphalt? Aus Holzspänen, schwarzer Farbe und Klebstoff? Oder aus kleinen Steinen, Sand und einer schwarzen Masse? Oder aus dunklem Kuhmist und Stroh? Richtig ist, Asphalt besteht aus kleinen Steinen, Sand und einer schwarzen Masse, die alles zusammenhält. Bitumen heißt die. Meistens ist Asphalt schwarz oder dunkelgrau und wenn die Sonne dann da drauf scheint, dann heizt er sich besonders schnell auf und speichert Wärme.
2: Was soll sich ändern?
3: Die Schule will aus dem grauen Schulhof eine grüne Oase machen. Mit Bäumen, Sträuchern und Blumenwiesen. Außerdem soll es auch neue Sitzplätze geben.
2: Wieso machen die das?
3: Das Gymnasium Frechen hat 20.000 Euro beim Wettbewerb Coole Schulhöfe gewonnen. Den hat die Organisation Deutsche Umwelthilfe und das Umweltministerium Nordrhein-Westfalen veranstaltet. Die Umwelthilfe setzt sich für Umwelt- und Klimaschutz ein. Mit dem Geld kann die Schule den Umbau zwar starten, aber bis alles fertig ist, braucht sie noch viel mehr Geld und Unterstützung.
2: Wer macht da mit?
3: Schülerinnen und Schüler, Lehrerinnen und Lehrer, Eltern, der neue Schulhof soll ein Gemeinschaftsprojekt sein. Beim Wettbewerb haben sich mehr als 130 Schulen beworben und 10 haben gewonnen. Das Gymnasium Frechen zum Beispiel oder auch die Gemeinschaftsgrundschule Hünsborn in der Nähe von Siegen. Für alle, die diesmal nicht dabei sind, coole Schulhöfe gibt's schon länger. Und bald können sich Schulen aus Nordrhein-Westfalen für die nächste Runde bewerben.
4: Was ist das Besondere?
3: Wie der Schulhof umgebaut werden soll, das entscheiden Schüler und Lehrer zusammen. Eine Idee ist ein grünes Klassenzimmer, ein Ort draußen, an dem Unterricht stattfinden kann. Auf Bänken im Schatten von Bäumen etwa.
2: Was bringt das?
3: Pflanzen können helfen, die Umgebung kühler zu machen. Bäume spenden Schatten. Super für die Schülerinnen und Schüler in den Pausen. Und Blumen und andere Pflanzen sind wichtig für Insekten wie Bienen und Schmetterlinge.
2: Und jetzt?
3: Die Schule in Frechen, die gibt jetzt schon richtig Gas. Erde auflockern mit Spaten zum Beispiel. Sodass da später Blumen und andere Pflanzen wachsen können. Oder Bäume und Sträucher. Bis aber alles fertig ist, wird's noch eine ganze Weile dauern. Trotzdem, cooles Projekt.
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1: Finde ich auch. Vielen Dank, Matthias, fürs Vorstellen dieses coolen Projektes. Und auch für die Sängerin Dua Lipa, die ihr jetzt gleich hier bei uns hört, spielt das Thema Umwelt eine große Rolle. Sie unterstützt nämlich gerade eine große Protestaktion in Albanien, dem Land, in dem ihre Wurzeln liegen. Da versuchen Umweltschützer gerade zu verhindern, dass ein Naturschutzgebiet platt gemacht wird, damit da ein großes Luftschutzgebiet Luxushotel gebaut werden kann. Flamingo-Proteste heißt die Aktion auch, weil da nämlich in diesem Naturschutzgebiet auch Flamingos nisten. Und Dua Lipa sagt, die Natur ist wichtig und muss geschützt werden. Hat sie recht, oder? Hier ist sie jetzt mit Dance the Night.

0: Maus Live ist hier und jetzt nochmal zurück zu unserer Aktion.
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0: Josephine ist 8 Jahre alt und hat uns aus Willich angerufen. Hallo Josephine.
2: Hallo.
0: Toll, dass du angerufen hast. Du möchtest gerne mit uns zusammen die Mausradio-Umzugskiste packen.
2: Mhm.
0: Und was möchtest du denn da reinpacken?
2: Das Duft von Rosen und Tannenzapfen.
0: Oh, damit es dann am Morgen auch immer schon schön riecht, wenn man wach wird, damit man so in Fahrt kommt?
2: Ja.
0: Oh, duftet es in deinem Zimmer auch nach Tannenzapfen oder Rosen?
2: Ja.
0: Wie machst du das? Wo kommt der Duft denn her?
2: Wir tun die Zimmer auf und draußen riecht es so.
0: Bei euch draußen, da riecht es so?
2: Ja.
0: Och, das ist aber ja toll. Habt ihr einen Garten oder wohnt ihr nah irgendwo an einem Garten?
2: Wir haben einen Garten und wir wohnen nah an einem Wald.
0: Mensch, Josephine, das klingt richtig schön da bei euch. Und weißt du was? Weißt du, wer dich demnächst ab September dann immer wecken kann, damit du immer pünktlich wach sein kannst für unseren neuen Mausmorgen?
2: Nein.
0: Unser toller Mauswecker, den habe ich hier stehen. Und der ist richtig toll. Die Maus, die kann man so ein bisschen quetschen auch. Da geht dann auch mal ein Licht an, wenn man das möchte. Das kann man aber auch wieder ausmachen. Dann leuchtet da die Uhrzeit. Und ich glaube, zum Wachwerden spielt dieser Wecker die Mausmelodie.
2: Cool.
0: Ist das was für dich?
2: Ja.
0: Damit fällt das Aufstehen dann vielleicht ein bisschen leichter. Oder fällt es dir gar nicht schwer, morgens aufzustehen?
2: Doch.
0: Ja. Um wie viel Uhr musst du immer aufstehen?
2: 7.
0: Und wie machst du das momentan? Also wie wirst du dann wach?
2: Mama?
0: Mama ist momentan noch dein Wecker.
2: Ja.
0: Und singt die dann auch für dich irgendeine Melodie? Oder was macht die? Was sagt die? Oder macht die dann?
2: Nee.
0: Was macht die?
2: Sie singt manchmal.
0: Wirklich? Ach, wie schön.
2: Ja.
0: Och, das finde ich aber eine schöne Idee, jemanden wach zu singen. Habe ich auch noch nicht gehört. Och, das würde mir auch, glaube ich, ganz gut gefallen. Ich habe so einen schrecklichen Wecker. Der macht keine schönen Geräusche und der spielt auch leider nicht die Mausmelodie. Aber deiner bald, Josephine. Mann, ich wünsche dir damit ganz viel Spaß mit dem Wecker. Den schicken wir dir nach Hause zu und dann ist der auf jeden Fall rechtzeitig da, bevor wir mit unserer neuen Live-Sendung, dem Mausmorgen, an den Start gehen. Immer von 6 bis 8.
2: Das hört sich früh an. Danke.
0: Ja, das hört sich früh an. Und du kannst ja dich dann einfach um 7 Uhr dazuschalten. Wir sitzen immer schon ab 6 Uhr hier und dann kann jeder, wann er wach wird, sich einfach immer dazuschalten.
2: Danke.
0: Bitteschön. Mach's gut, Josephine. Liebe Grüße nach Willich.
2: Tschüss.
0: Tschüss.

0: Wir alle sind unique und deshalb haben wir natürlich auch alle unsere eigenen Macken. Zum Beispiel irgendwelche Dinge, bei denen wir kein Ende finden können. Habt ihr auch sowas, womit ihr überhaupt nicht gut aufhören könnt, obwohl ihr eigentlich wisst, ach, so richtig gut ist das gerade nicht für mich. Bei mir ist es manchmal echt das Handygedaddel. Da verfranse ich mich dann und dann schlitter ich von einer Seite auf die nächste. Aber warum ist das eigentlich so? Warum fällt uns das bei manchen Dingen so besonders schwer aufzuhören? Mein Kollege Paulus hat das mal erforscht und natürlich erstmal Sachen gesammelt, bei denen das echt schwer fallen kann.
1: Ich bin Anton und ich kann damit nicht aufhören, Gummibärchen zu essen.
2: Ich heiße Mathilda und wenn ich halt abends noch was gucken darf, dann gucke ich oft so eine spannende Serie.
3: Hallo, ich bin Luzi, kann meistens nicht damit aufhören, zum Beispiel ein YouTube-Video zu gucken.
4: Ich heiße Jakob. Am Abend oder generell zwischendurch mit dem Lesen, aber auch häufig mit dem Videospiele spielen.
5: Hallo, ich bin Leni. Ich kann oft nicht aufhören, abends irgendwie noch was zu malen, zu lesen oder so. Und manchmal auch am Handy zu sein.
6: Ich heiße Florentine und bin 11 Jahre alt. Mit Chips essen.
7: Es gibt also ganz unterschiedliche Dinge, mit denen wir nicht aufhören können, aber die haben alle etwas gemeinsam. Sie machen uns ein gutes Gefühl.
8: Es fühlt sich halt in dem Moment gut an.
9: Bei den Gummibärchen finde ich einfach, dass es so lecker schmeckt.
10: Weil die Chips einfach immer so lecker sind.
11: Weil man dieses Glücksgefühl oder das so spannend ist, dass man einfach weiterlesen möchte oder, naja, weiterspielen möchte.
7: Dass uns all diese Sachen gute Gefühle machen, das hat mit unserem Gehirn zu tun, sagt Heike Melzer. Sie ist Fachärztin für Neurologie und Psychotherapeutin. Das heißt, sie beschäftigt sich mit Sachen, die in unserem Gehirn passieren und schreibt auch Bücher darüber. Sie sagt, dass wir nicht aufhören können, hat mit dem Belohnungssystem zu tun.
12: Also in unserem Gehirn wird alles das belohnt, was unserem Leben hilft, zum Beispiel bei Essen, aber auch Unterhaltung oder soziale Kontakte können mit einem Belohnungsreiz versehen sein.
7: Wenn wir etwas machen, das uns gute Gefühle gibt, dann wird Dopamin ausgeschüttet, ein Botenstoff im Gehirn.
12: Der uns hingehen lässt zu, der uns motiviert. Also wir nehmen das Smartphone in die Hand, wir stehen auf vom Sofa, holen uns die Chipspackung. Oder gehen an die Spielstation und checken ein.
7: Dieses Belohnungssystem mit Dopamin hat uns Menschen geholfen, uns zu entwickeln. Nehmen wir mal das Beispiel Chips und Gummibärchen. Besonders kalorienhaltiges Essen, also Essen mit viel Fett und Zucker zum Beispiel, war in Zeiten, als Menschen noch Beeren gesammelt haben und jagen mussten, besonders wichtig. Das hat sie nämlich mit viel Energie versorgt. Also super, wenn Honig gefunden wurde oder viele fettige Walnüsse. Da hat das Gehirn gesagt, oh, ja, möglichst viel davon, das ist gut für dich, iss weiter. Weil es kommen ja auch wieder Tage, da gibt es kaum was zu essen. Also, eigentlich ist dieses Belohnungssystem total sinnvoll. Aber heute müssen wir halt nicht mehr Beeren suchen und jagen. Fettiges Essen gibt es immer und überall im Supermarkt. Das Belohnungssystem läuft aber trotzdem, lässt uns Dinge machen, die sich erstmal gut anfühlen, aber oft eben nur erstmal.
13: Ich finde es manchmal schon doof, wenn ich mit sowas nicht aufhören kann, weil zum Beispiel abends werde ich dann halt am nächsten Tag richtig müde sein und da habe ich halt zu wenig Schlaf und sowas.
9: Das ist auch schon mal passiert, dass ich zu viel Gummibärchen gegessen habe und dann musste ich im Auto kotzen.
10: Also ist halt nicht so gut, weil es halt nicht so gesund ist.
11: Manchmal vergeht die Zeit dann so schnell, dann habe ich nicht mehr so viel von Tag.
7: Komisch, oder? Wir wissen, es ist nicht gut für uns, aber trotzdem machen wir es immer und immer wieder. Und dafür gibt es einen Grund, sagt Ärztin Heike Melzer.
12: Weil das Belohnungssystem, das guckt nicht in die Zukunft, sondern das sagt, ich will das jetzt haben. Manchmal wird uns das Steuer aus der Hand genommen.
7: Das Belohnungssystem ist sozusagen stärker als unser Verstand. Wir wissen, eigentlich ist das nicht gut für mich, machen es aber trotzdem weiter. Und das Gemeine ist, Genau damit lässt sich auch Geld verdienen. Denn wenn wir Chips kaufen oder Gummibärchen, Konsolen, Computergames, wenn wir uns die Werbung bei Internetvideos anschauen oder in sozialen Netzwerken, dann verdienen Firmen Geld. Viel Geld. Manche Spiele sind deswegen extra so gemacht, dass wir sie immer und immer weiterspielen wollen. In der Fernsehshow, die wir mit der ganzen Familie schauen, läuft dann Chips-Werbung und zack, denken wir an eine Tüte Chips, die noch in der Speisekammer liegt und fangen an zu essen. Ja, es wird uns auch noch extra schwer gemacht. Ganz schön gemein. Was also tun?
3: Also wenn ich nicht aufhören kann, habe ich einen Trick. Und zwar zum Beispiel Bildschirmzeit einstellen. Und dann sagt er nach einer bestimmten Zeit, dass ich jetzt nicht mehr weiter gucken kann.
14: Dann frage ich Mama, ob die mir dann Bescheid sagen kann.
10: Halt einfach das ausmachen und Kopfhörer ausstöpseln, dann hört man nichts mehr und dann, wenn man nur was sieht, dann ist es halt nicht mehr so cool.
7: Die Expertin Heike Melzer sagt, selber Grenzen setzen, zum Beispiel durch Bildschirmzeit, Timer oder ähnliches, das kann helfen. Und zu überlegen, was tut uns eigentlich wirklich gut und uns dann darauf konzentrieren.
12: Und das sind so ganz einfache Sachen, analoge Freundschaften, Sport mit Freunden machen, Sprache lernen, ein Hobby ausüben.
7: Was natürlich auch hilft, zu wissen, es gibt da in unserem Gehirn dieses Belohnungssystem, das uns manchmal das Steuer aus der Hand nimmt, aber wenn wir es durchschauen, dann können wir das Steuer auch selber wieder übernehmen.
0: Haha, guter Tipp. Danke, Paulus. Gute Musik hat zwar auch eine Suchtgefahr, aber viel Musik zu hören ist, glaube ich, nie schlimm. Und deshalb kommt hier jetzt auch Musik aus den Maus Live Charts für euch. Von Marshmello und Ingi, Kissin' My Friends.

0: Ganz viele von euch haben ja jetzt schon Sommerferien hier bei uns in Nordrhein-Westfalen. Da geht's am Freitag los, da ist der letzte Schultag. Und für manche geht's dann auch in den Urlaub. Vielleicht ja sogar in ein anderes Land. Und genau so kann's auch umgekehrt laufen. Für Kinder, die in anderen Ländern wohnen, wie Arina zum Beispiel. Sie kommt aus der Ukraine und hat Urlaub in Deutschland gemacht. Aber bevor wir hören, wie das für sie war, habe ich noch einen wichtigen Hinweis. Wahrscheinlich wisst ihr ja, dass in der Ukraine gerade Krieg ist. Und Arina erzählt auch ein bisschen darüber, wie es da bei ihr zu Hause ist. Und wenn ihr darüber heute lieber nichts hören möchtet, dann macht doch einfach für die nächsten 3 Minuten das Radio aus oder stellt's leise und dann hören wir uns einfach danach wieder. Und für alle, die dranbleiben wollen, kommt jetzt Arinas Geschichte.
1: 1, 2, 3!
2: Mit einer leuchtend orangenen Schwimmweste springt Arina von einem Surfboard in den See. Um sie herum glitzert das Wasser in der Sonne. So hatte sich die 9-Jährige Deutschland eigentlich nicht vorgestellt.
3: Ich hatte mir vorgestellt, dass es hier kalt sein würde, dass es regnen und gewittern würde.
2: Arina kommt aus Kiew in der Ukraine und ist zum allerersten Mal in ihrem Leben in einem anderen Land. Dafür war sie fast 2 Tage unterwegs.
3: Ich bin mit dem Bus 40 Stunden lang hierher gefahren. Es war sehr langweilig und anstrengend.
2: Endlich angekommen in Deutschland, fällt ihr ein Gebäude sofort auf. Der Kölner Dom.
3: Das ist das höchste Gebäude, was ich je gesehen habe. Er ist alt und groß.
2: Aber das Allerbeste an Deutschland, Arina kann hier endlich ausschlafen. Denn zu Hause in der Ukraine herrscht Krieg. Vor über 4 Jahren hat Russland die ganze Ukraine angegriffen. Zum Schutz vor den Angriffen muss Arina deshalb oft mitten in der Nacht in den Keller und kann dann nicht mehr in ihrem Bett schlafen.
3: Russland hat uns angegriffen. Es schießt mit irgendeinem, ich weiß nicht, mit einer Pistole. Die Russen haben ihre eigene Armee und wir auch. Und sie kämpfen von morgens bis abends.
2: In der Schule möchte sie dann manchmal nur schlafen. Aber auch da gibt es immer wieder Luftalarm. Dann heulen die Sirenen in der Stadt und warnen vor russischen Angriffen mit Drohnen und Raketen. Arina muss dann mit ihrer Klasse wieder in den Keller. Wie es sich dort anfühlt, beschreibt sie so.
3: Manchmal ist es still, einfach nur beunruhigend. Manchmal kommt es zur Explosion. Dieser Krieg muss aufhören.
2: Das ist Arinas größter Wunsch. Denn mit 9 lebt sie bereits ihr halbes Leben im Krieg.
4: Das war eigentlich voll anstrengend.
2: Zurück am See springt Arina wieder ins Wasser. Nach 10 Tagen ist ihr Urlaub in Deutschland vorbei. In diesem Sommer hat sie sich noch fest vorgenommen, schwimmen zu lernen. Wenn das klappt, kann sie bald ins Wasser springen, ohne ihre leuchtend orangene Schwimmweste.
0: Da drücken wir Arina mal die Daumen, ne, dass das diesen Sommer klappt mit dem Schwimmenlernen. In der Ukraine dauern die Sommerferien übrigens 3 ganze Monate, von Juni bis August, einfach frei. Irre, oder? Nicht nur läppische 6 Wochen wie bei uns. Ich bin mal gespannt, was ihr so für Ferienpläne habt. Gleich hören wir uns da nämlich mal ein bisschen um.

0: Gerade haben wir ja gehört, dass Ariana aus der Ukraine ihre Sommerferien hier in Deutschland verbracht hat. Und ihr, was habt ihr denn so für Pläne für die Ferien? Das hat Mausreporterin Melissa mal Kinder vor einem Schwimmbad in Köln gefragt.
1: Hallo, ich bin Sophia und ich in den ersten drei Wochen der Sommerferien bin ich in der Schule in der Ferienbetreuung und da gibt es auch Puls und Hüpfungen, das ist richtig cool. Und in den letzten drei Wochen fahre ich zum ersten Mal nach Spanien. Wir haben da ein Haus und da gibt es einen Pool und ich möchte richtig viel im Pool tauchen und schwimmen.
2: Ich bin Stella. Ich werde in den ersten paar Wochen, so in den ersten zwei Wochen, werde ich mich viel mit Freunden verabreden und in ein Jugendzentrum oder sowas gehen, weil in der Schule haben die so ein bisschen auch Werbung dafür gemacht. Man, es ist kostenlos. Nur die Ausflüge könnten vielleicht mal ein paar Euro kosten, aber sonst alles kostenlos, auch Essen. Und das finde ich sehr cool. Dann werde ich in der dritten Woche nach Südfrankreich gehen für 10 Tage und ich freue mich schon sehr darauf. Besonders, weil meine Familie und meine Mutter, mit der ich da jetzt hinfahren werde, sehr neugierig und sowas ist. Also wir werden wahrscheinlich mit ihren Freundinnen da auch sehr viele Sachen erkunden. Wir werden nicht faul am Strand rumliegen.
3: Hallo, ich bin Paula. Bleibe ich 3 Wochen erstmal in der Ferienbetreuung. So, letztes Jahr gab es davon, also meine Schwester hat gesagt, da gab es irgendwie Hüpfburgen.
4: Hallo, ich bin Emil. Ich bin in der ersten Woche der Sommerferien bei Mini-Nippes. In der zweiten Woche gehe ich klettern in Luxemburg. In der dritten bin ich mit meiner Mama weg und dann machen mein Papa und ich noch was mit meiner Schwester.
5: Hallo, ich bin Josephine und ich bin seine große Schwester. Also ich mache eigentlich das Gleiche wie er und im Mini-Nippes gibt es da halt Jobs und man lernt halt die Welt Nippes kennen in der Position einer kleinen Person, also eines Kindes, aber halt, dass man weiß, wie es ist, erwachsen zu sein und was für Jobs es gibt und wie Ausgaben und Einkommen steuern und so ist.
4: Dann wäre ich YouTuber, weil deren Job ist es eigentlich zu zocken.
0: Ja, ein zockender YouTuber im Mini-Nippes. Da bin ich mal gespannt, ob es die da tatsächlich auch gibt. Und für alle, die vielleicht gerade im Auto sitzen oder bald losstarten in die Ferien, kommt hier der allerbeste Stausong der Welt. Ich sag's euch, der macht richtig Bock auf Stau. Wirklich.

0: Also ich könnte direkt starten in den nächsten Stau, oder? Guter Song dafür, ne? Und jetzt gibt's noch was zum Lachen obendrauf.
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2: 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Erster Detektiv Peter Planlos.
3: Recherchen und Archiv Bobby Carr.
4: Wow, Peter, warum hast du hier im Hauptquartier alle Vorhänge zugezogen? Kerzen? Hä? Ist das Kaugummi im Schlüsselloch?
2: Da fiel störende Lichtfremdeinstrahlung rein.
4: Störende Lichtfremd was?
2: Nun, ich habe beschlossen, dass wir das Wochenende nutzen, um unsere telepathische Konversationsenergie auf das nächste Level zu heben.
4: Nochmal, was?
2: Wir üben Gedankenlesen.
4: Warum musst du immer alles so kompliziert sagen?
2: Konzentrier dich und setz dich auf das Kissen.
4: Guck, das habe ich jetzt direkt beim ersten Mal.
2: Psst. Ich versuche, deine Gedanken zu lesen. Bobby, Mensch, Bobby, jetzt konzentrier dich doch mal. Bei mir kommt überhaupt nichts an.
5: Ach wirklich, Bobby? Was machst du denn?
2: Bobby, hallo.
5: Ich gebe mir Mühe.
2: Bobby, wirklich? Also, ich merk schon, du hast gar keinen Bock mehr auf Gedanken lesen.
4: Wow, Peter, du kannst Gedanken lesen. Das ist genau das, was ich gedacht habe.
2: Es hat geklappt. Bobby, also ich will nichts sagen, aber wenn wir weiter so vorankommen, dann machen wir unseren Schulabschluss in ein paar Tagen.
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0: ihr schon mal eine Qualle gesehen? Irgendwo in einem riesigen Zoo-Aquarium vielleicht oder sogar im Meer? Unsere Mausreporterin Christina, die war mit ein paar Kindern im Urlaub in Dänemark und da haben sie richtig viele am Strand entdeckt.
1: Man sieht ja auch manchmal auf so Bildern so richtig schöne Quallen.
2: Ich habe sie auch schon mal angefasst. Da haben wir dann uns die mal angeguckt. Ich fand es sehr, sehr glibberig. Ich fand es irgendwie ekelig auch. Auf jeden Fall sind die glibberiger und schwabbliger als Wackelpudding.
1: Und wenn man dann so neben denen schwimmt und die so berührt, dann tut es halt schon ein bisschen weh. Aber auch faszinierend, weil die halt so wabbelig sind und halt trotzdem irgendwie vorankommen.
3: Ganz schön magisch sieht das aus, wie Quallen durchs Wasser treiben. Da sind sich Johanna, Sarah, Simon und Tim einig.
4: Und sie sind so eine Kuppel, wo unten dann die Tentakel hängen. Und diese Kuppel bewegen die immer auf und zu zum Schwimmen.
3: Tentakel sind die langen Fühlarme der Quallen. In der dänischen Nordsee haben wir schon durchsichtige Ohrenquallen, Nesselquallen, ein paar rote Feuerquallen und Kompassquallen entdeckt.
4: Also die Kompassquallen haben so Streifen am Rand und dann in der Mitte entweder ein Kreis oder ein Viereck, sodass es aussieht wie ein Kompass.
3: Richtig schöne Zeichnungen haben die Quallen auf ihrem Körper. Kreise, Striche oder Streifen in lila, blau oder rot. Sie können winzig klein sein oder so groß wie die Hand eines Erwachsenen. Es gibt aber auch riesige Exemplare, weiß der dänische Biologe Anna Schlinnert aus dem Jyllands Aquarium in Wiedesande.
5: Die werden bis 2 Meter und die Tentakeln werden so zwischen 30 und 40 Meter sind die längste. Die werden riesig groß.
3: An manchen Tagen sind nur wenige Quallen zu sehen. Manchmal sind es mehr.
4: Bei uns am Strand sind ziemlich viele Quallen. Einmal haben wir auch ganz viele rausgecached und es waren immer noch extrem viele drin.
5: Die schwimmen ganz, ganz schlecht. Die können nicht gegen den Strömung schwimmen, zum Beispiel. Wenn große Wellen sind, werden die mit den Wellen mitgenommen und werden dann an den Strand angespült.
3: Die durchsichtigen Quallen bestehen fast nur aus Wasser. Ein bisschen wie ein Sandwich. Außen Haut, innen eine Art Gelee. Sie haben kein Skelett, kein Blut, kein Herz.
2: Ich weiß auch, dass Quallen kein Gehirn haben. Trotzdem können die irgendwie so leben.
5: Aber die haben ganz viele so Nerven. Dann können die spüren Wassertemperatur und Salzeinhalt und so weiter. Die fühlen, was rundum passiert, aber ein Gehirn haben die nichts.
3: Es gibt sogar leuchtende Quallen in der Nordsee. Anders hat sie schon mal beobachtet. Zum Beispiel die amerikanische Rippenqualle.
5: Die läuten auch. Die kann man sehen, wenn es richtig dunkel ist, dann sieht man, dass die läutet. Auch wenn man die anfasst, dann läutet die mehr. Und dann kann man das überall im Wasser sehen. Das sind so ganz viele leuchtende Sterne und es sieht richtig, richtig schön aus.
3: Auch faszinierend, Quallen haben eine Körperöffnung. Die benutzen sie zum Ausscheiden und zum Essen.
5: Quallen fressen ein bisschen verschiedene Sachen. Die fressen meistens so ganz kleine Plankton. Und die essen auch Fischeier zum Beispiel oder kleine Fische und Garnelen und so weiter. Die Großen können größere Sachen nehmen als die ganz Kleinen. Mit den Tentakeln fangen die dann diese Plankton oder Fische und verbrennen die dann. Und dann können die das dann essen mit dem Mund.
3: Wenn die Quallen ihre Beute mit den Tentakeln erwischen, lähmen sie ihre Opfer blitzschnell mit Gift. Manche Quallen sind auch für Menschen gefährlich.
1: Eine Seewespe ist auch eine Qualle, aber die ist richtig giftig. Die kann auch Menschen umbringen.

0: Uns Menschen sind die Quallen, die in der Nord- und Ostsee leben, zum Glück harmlos. Es kann aber etwas unangenehm werden. Zum Beispiel, wenn wir Feuerquallen streifen.
1: Ich kenne das ja auch und das brennt richtig. Ein bisschen doller als eine Brennnessel. Ich gehe dann immer ins Wasser und reibe das dann mit Salzwasser ab, weil das macht die Tentakeln weg.
2: Was auch noch hilft gegen diesen Schmerz, das habe ich mal irgendwo gelesen, ist, dass man Sand auf die Stelle tut und dann zum Beispiel mit seiner Kreditkarte oder so diesen Sand wieder abmacht.
0: Die Freude am Schwimmen und Planschen im Meer lassen Johanna, Sarah, Simon, Tim und ich uns aber nicht nehmen. Und auch anders geht baden, wann immer es geht.
3: Man muss natürlich aufpassen. Wenn man sieht, dass ganz viele Feuerquallen da sind, dann sollte man aufpassen, wo man badet. Aber Angst habe ich nicht.
4: Du lässt dich nicht abhalten?
3: Nein. Wenn man sich brennt, dann brennt man sich und dann dauert es ein bisschen und dann ist es wieder weg.
5: Ja, also ich würde sagen, mein Quallenwissen hat sich in den letzten paar Minuten ungefähr verzehnfacht. Voll gut.

0: war's schon fast von uns, aber eins fehlt natürlich noch.
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0: Tja, und was soll ich sagen? Morgen wird's warm. 25 Grad ist das Niedrigste in Winterberg. Ansonsten werden es 28 bis 32 Grad. Wermelskirchen kriegt zum Beispiel 29 Grad und Krefeld könnte die 32 knacken. Dazu gibt's überall viel Sonne und hier und da auch mal ein paar Wolken. Aber insgesamt wird's wieder ein warmer Sommertag. Hier ist jetzt Schluss für heute. Morgen ist Elke für euch hier am Mikrofon und wir hören uns nächste Woche wieder. Bis dahin, habt's alle schön und allen NRW-Kindern feiert euren ersten Ferientag am Freitag. Ach, das ist doch der allerbeste Tag der Sommerferien, oder? Der allererste, wenn's losgeht. Und dann liegen da einfach 6 freie Wochen und man kann die irgendwie mit guten Sachen vollstopfen. Habt ihr ja eben erzählt. Gute Ferienbetreuung mit Hüpfburgen oder Mini-Nippes hatten wir ja dabei. Es geht ja alles von bis. Also bei allem, was ihr vorhabt, wünsche ich euch viel Spaß und wir hören uns dann auch bald wieder. Macht's gut und tschüss, eure Nina.

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0: Erzähl mal.
1: Ich brauche Freunde zum Spielen.
2: Zum Spielen und zum sich zu verabreden oder für eine Arbeit zu üben, für eine Mathearbeit oder Deutscharbeit.
3: Wenn zum Beispiel jemand nicht weiß, wie die Hausaufgaben gehen, da kann ein Freund oder Freundin das auch sagen, also wie die gehen.
4: Ich brauche Freunde, auch um, dass die mir helfen, wenn mich jemand ärgert.
5: Ich brauche Freunde zum Verteidigen für mich. Da hilft einer, wenn einer dich schlägt, dann hilft einer dir, dich da rauszuholen. Das ist auch schon mal mir passiert, weil da hatte ich mal einen Freund von mir auf dem Hinweg zur Schule getroffen. Das war im Winter und da sind da so ganz viele Große aus der dritten, zweiten Klasse hinter mir hergerast. Und dann ist der Freund gekommen, der war in der gleichen Schule und dann hat er mir geholfen.
2: Freunde braucht man auch, über was zu reden. Zum Beispiel, wenn man zu Hause Streit hat oder man mit Freundinnen Streit hat, dass man darüber reden kann mit einer Freundin.
3: Wenn ich zum Beispiel hinfalle oder so, dass das meine Freundin dann der Aufsicht oder in der Schule sagen kann.
4: Dass man nicht immer nur alleine steht und dass man sich nicht immer nur langweilt.
5: Zum Schwimmen.
4: Zum Helfen und so einem beizustehen. Also wenn man jetzt zum Beispiel hinfällt und sich am Knie wehtut, ne? Und wenn man dann nicht mehr so gut laufen kann, also den zu stützen oder so.
2: Dass einer zu einem steht und dass man sich verabreden kann und dass man dem auch mit dem halt spielen kann und üben kann und auch Geheimnisse und ja und halt auch Noten zum Beispiel zeigen kann.
3: Also dass man denjenigen vertrauen kann.

0: Hase Nulli und der Frosch Priesemut sind die dicksten Freunde. Zusammen mit dem Schweinchen George hatten sich die beiden Freunde bei Kurtle in seinem Hamsterbau verabredet. In wenigen Tagen schon sollte ein großes Fest stattfinden. Dort wollten die vier gemeinsam auftreten und Musik machen.
1: Ah, da seid ihr ja. George ist auch schon da.
2: Ladies and Gentlemen, begrüßen Sie mit mir zwei Freunde wie ein Bananenbrot mit Schokocreme.
3: Hä?
1: Was meinst du damit, George?
2: Kurtle hat für unseren Auftritt ein Lied komponiert.
3: Oh, das ist ja ein Lied über Freundschaft.
1: Freunde sind wie süßer Reis mit Zucker drauf und Zimt.
3: Freunde sind wie Schokocreme.
2: Ich glaube, Kurtle war sehr hungrig, als er das geschrieben hat.
3: Ich finde dein Lied total schön, Kurtle. Darf ich es singen?
1: Also ich weiß nicht, ob das so eine gute Idee ist, Priesemut.
3: Was willst du damit sagen?
1: Naja, du weißt doch, dass du nicht so gut singen kannst. Ich glaube, es ist wirklich besser, wenn ich singe.
3: Das ist ja wohl gemein.
4: Bitte streitet euch nicht. Wir losen einfach aus, wer von euch beiden singt. Wer das abgebrannte Hölzchen zieht, der hat verloren, gell? Also los.
1: Ich hab gewonnen.
3: Oh, Mist. Das ist doch gemein.
2: Okay, Freunde, let's go. A one, a two, a one,

0: Moment, halt, Prisemut. Das war ein Freundschaft zu viel. Wir machen gleich da weiter.
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2: Halt! Nulli hat gerade, wenn du mal Hunger hast, gesungen. Ich hab's genau gehört.
3: Hab ich nicht.
2: Hast du doch.
3: Hab ich nicht.
2: Hast du doch.
0: Prisemut, also, ich habe tatsächlich Kummer verstanden.
4: Me too. Ich auch.
2: Ihr seid ganz gemein. Immer gebt ihr Nulli recht. Ich hab sowieso keine Lust mehr. Spielt doch alleine weiter.
4: Ups, die Gurke ist mal wieder sauer. Sorry, Nulli, aber können wir nicht einfach ohne deinen Kumpel weiterspielen?
5: Wie soll ich ein Lied über Freundschaft singen, wenn mein bester Freund wütend auf mich ist? Weißt du, Prisemut, ich könnte mir nie vorstellen, ein Lied über Freundschaft zu singen, wenn du nicht dabei bist. Sag mal, Prisemut, wollen wir das Lied nicht gemeinsam singen?
2: Du meinst zusammen? Wir beide? Ich und du?
4: Aua!

0: Jetzt kommt ein Gedicht.
1: Kleiner Streit von Hans Manns. Ich bin zweifellos größer als du, sprach zum einer der Zweier. Dreister Kerl, prahle nicht so, knurrte der größte Dreier. Und ich, rief der einer, ich bin zwar der Kleinste, aber dafür bestimmt auch der Feinste. Nein, mir gibt man sogar noch den Schnuller, piepste der Nuller.

So, jetzt ist aber Zeit für uns ins Bett zu gehen. Hast du denn schon den Schnabel geputzt, Ente? Und du, Elefant? Hast du dich schon ins Kissen gekuschelt? Und was ist mit dir, Maus? Hast du die Augen schon zugemacht? Dann schlaft schön. Und bis morgen. Gute Nacht.

0: Welt. Wir haben uns, uns gegenseitig vorgestellt und gemerkt, wie gut uns das gefällt.
1: Ich hab neue

Wer träumt nicht davon, einen Roboter zu haben, der alle doofen Aufgaben für einen übernimmt? Papalapap haben es geschafft. Hört selbst, hier sind sie mit ihrem neuen Song Roboter. Papa.

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Ein deutsches Lied, welches sogar in den USA gefeiert und gesungen wird, haben wir für euch. Das sind Kitschkrieg zusammen mit Blumgarten und Shirin David und ihrem neuen Song Gut genug, hier in der Maus.

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Hallo, ich bin Falk, ich bin 7 Jahre alt und ich wünsche mir das Lied hier Flugsaurier von Herbisaurus.

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Falk, ich bin 7 Jahre alt und ich wünsche mir das Lied hier Flugsaurier von Herbisaurus.

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Ich bin 7 Jahre alt und ich wünsche mir das Lied hier Flugsaurier von Herbisaurus.

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Ich bin 7 Jahre alt und ich wünsche mir das Lied hier Flugsaurier von Herbisaurus.

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Ich bin 7 Jahre alt und ich wünsche mir das Lied hier Flugsaurier von Herbisaurus.

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